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2: Endlich leben. Oder auch endlich leben. Ja, beides hat miteinander zu tun. Weil wenn wir wissen, dass das Leben endlich ist, dann können wir auch endlich leben. Und über den Zusammenhang zwischen Tod und Leben reden wir in diesem Podcast. Wir treffen Leute, die sich mit Tod, Sterben und Trauer auskennen. Und fragen, wie gehen sie mit ihrer Endlichkeit um? Wie ist es, wenn man als Kind seine Mami verliert? Also ich stelle mir das schlimm vor. Susanne Schmid hat genau das erlebt. Als sie 10 war, ist ihre Mami nach einer langen Krankheitszeit gestorben. Das ist jetzt schon viele Jahre her. Susanne ist mittlerweile im Pensionsalter. Sie hat selber erwachsene Kinder, einen Sohn und 2 Töchter und auch mehrere Enkelkinder. Sie mag sich aber heute noch ganz genau daran erinnern, wie das damals war, wo ihre Mami gesagt hat, dass sie stirbt.
3: Ich habe es schon gehört und ich habe es wahrgenommen. Und die Kinder trauen natürlich anders oder nehmen die Realität anders wahr. Und bei mir war es so, dass ich einfach gedacht habe, ja, nein, die Ärzte, die sagen einfach etwas, das ist wahrscheinlich gar nicht wahr. Und sie wird dann schon wieder gesund.
2: Aber ihre Mami ist nicht gesund geworden. Mit 39 ist sie schon gestorben. Susanne hat ihren Weg trotz dem schweren Verlust gemacht. Begleitet hat sie das Thema aber immer wieder, sagt sie.
3: Ja, das Thema ist natürlich immer wieder gekommen. Dann später bei der Heirat, wo ich eigene Kinder gekriegt habe. Das ganze Leben lang ist das immer wieder gekommen, das Thema, ja, dass sie nicht mehr da ist, bis heute eigentlich.
2: Heute hilft Susanne als Trauerbegleiterin anderen auf ihrem Trauerweg. Und nicht selten sind bei ihr Erwachsene, die gerade das ältere Teil verloren haben. Warum macht es mit uns häufiger so viel, wenn unsere Eltern sterben? Das wollte ich von Susanne auch noch wissen. Ich habe sie zu Riechen bei Basel getroffen. Sie hat für das Gespräch einen Raum im Gästehaus der Diakonisse reserviert und hat mir dann nachher gesagt, dass das Haus früher ein Spital war. Und ihre Mami genau da ein Jahr lang im Bett gelegen ist. Sie selber war darum als Mädchen auch viel da gewesen. Das habe ich irgendwie noch berührend gefunden, diese Vorstellung. Ich bin Evelyn Gutknecht und du hörst jetzt gerade ins Gespräch mit Susanne Schmid, wo sie sich gerade selber noch ein bisschen vorstellt.
3: Ja, ich bin Susanne Schmid, ich bin jetzt Trauerbegleiterin und du auch Leute coachen, so durchs Leben, zu verschiedenen Themen. Ich habe sehr gerne bewege mich in diesen Themen, Verlust und das Leben wiederfinden. Mhm. Und habe viel Hobby, tue mich gerne draussen bewegen, die Natur bestaunen und kreative Hobby und ja, so allerlei.
2: Das klingt für mich sehr aktiv nach einem Leben, das gelebt wird. Du hast aber gesagt, eben, du bewegst dich gerne in diesen Themen Verlust. Ist ja schon ein Thema, wenn ich das Gefühl habe, viele Leute gehen dem ein bisschen aus dem Weg und wollen ja nicht irgendwie zu fest mit dem zu tun haben, solange man noch nicht muss. Warum tust du dich gerne mit dem Thema auseinandersetzen?
3: Ich habe es persönlich auch so erlebt, dass ein Verlust zwar etwas sehr schwierig ist und etwas, wo als Thema immer wieder kommt, auch bei mir persönlich. Und andererseits, wenn ich oder wo ich das auch dann erlebt habe und immer wieder angeschaut habe, habe ich einfach gemerkt, dass ich sehr wachse dran an diesen Themen, an Inhalt und wenn ich auch darüber reflektieren kann. Und es ist also nicht so, dass ich darauf warte, etwas zu verlieren, sondern ja, das Thema Wachstum und das Leben wiederfinden, mein Leben.
2: Da höre ich fest aus, das ist dir ein mega Herzensanliegen, weil du es selber erlebt hast, dass man eben kann, auch nach einem Verlust, dass das Leben wieder schön sein kann, farbig sein. Jetzt, wo du beschrieben hast, was du alles gerne machst, also da, eben, ich habe gesagt, da sprudelt das Leben. Und dir ist es ein Anliegen, Menschen zu begleiten, dass sie auch dorthin kommen. Verstehe ich das richtig?
3: Ja, das ist so, ja. Also, ja, weil das Thema Verlust ist ja eher etwas Schwieriges, etwas Schmerzhaftes, etwas Trauriges.
4: Mhm.
3: Und da habe ich auch die Erfahrung, weil ein Verlust in der Kindheit ist sehr etwas Spezielles. Und als Kind traut man anders, weil man will sich ja diesem Thema nicht immer hingeben. Und das habe ich vielleicht auch noch ein bisschen beibehalten in meinem Leben, dass ich zwar gerne darüber nachdenke und darüber reflektiere, aber meinen Fokus dann darauf setze, wie geht es weiter, was ist das Beste, was ich daraus lernen und machen kann.
4: Mega schön. Deine Kindheit wollen wir jetzt auch. Das ist auch einer von den Gründen, warum ich dich heute treffe. Du hast mich ja angeschrieben und mir deine Geschichte ein bisschen in einer E-Mail erzählt, dass du eben deine Mami sehr früh verloren hast, als du 10-jährig warst. Ist deine Mami gestorben? Nimm uns bitte mit in deine Geschichte. Wie ist deine Mami gestorben und wie war das für dich als 10-jährige Susan gewesen?
3: Ja, also zuerst muss ich sagen, ich hatte eine ganz tolle Mami. Viele, die mich kennen und sie kennt haben, sagen, du bist sehr ähnlich wie sie. Und das ist für mich ein grosses Privileg, das mich in dieser Zeit auch sehr gestützt hat, wenn ich das so im Nachhinein anschaue. Ich war 5, als sie krank geworden ist. Sie hatte eine Krebserkrankung und dann haben wir 5 Jahre, also meine ältere Brüder und ich, dass er so erlebt, wie es ist mit einer Mami, die krank ist, wo zwischen ihnen wieder besser zu werden war, wo es dann aber wieder zunehmend schwerer war und sie dann auch gesagt hat, sie wird sterben.
4: Und in diesen 5 Jahren, wo sie so krank war, also hast du das jetzt rückblickend, würdest du sagen, hast du das wirklich realisiert, wie schlecht es Mami geht? Weißt, ist das fest? Hat sie das auch kommuniziert? Oder hat sie fest wollen, die Tapfere sein, die Starke, die sich nichts anmerken lässt? Soweit das überhaupt geht? Oder aber an einem gewissen Punkt ist klar, ist man dann so krank, wo das nicht mehr geht?
3: Ja, es war ein bisschen alles gewesen. Einerseits war sie sehr tapfer gewesen. Sie hat auch darüber geredet. Sie hat schon gesagt, wenn es ihr nicht so gut gegangen ist, und da bin ich auch sehr dankbar, weil wenn das jemand nicht macht, dann weisst du nie, woran das du bist. Und weil sie offen war und kommunikativ, habe ich erlebt, dass ich so damit umgehen konnte. Und dann ist natürlich auch eine Zeit gekommen von einem Jahr, wo es wirklich schlecht gegangen ist, wo sie bettlägerig war. Und wir reden hier natürlich von einer jungen Frau, die ab 38, dass ihr letztes Lebensjahr, ja, bis 39,5, ist sie einfach ein Jahr im Bett gewesen. Das ist heute völlig unvorstellbar.
4: Und du hast aber Leute gehabt, die für dich da gewesen sind, oder?
3: Ja. Ich habe zeitweise mal bei meinen Großeltern gewohnt. Und, also, das war wahrscheinlich in der Anfangszeit gewesen, wo ich sehr gut aufgehoben war und dann später bei meiner Gotte, dass ich auch weiterhin in die Schule gehen konnte in Leichen. Und sie hat auch Kinder. Ich war dort auch sehr gut aufgehoben. Und dann haben wir auch daheim Hilfe gehabt, einfach so für Haushalt und Mittagessen. Und sonst haben wir halt viel allein müssen schauen, was so an den Tagen so nicht war. Das
4: stelle ich mir schon mega hart vor, so als ja, nachher dann 10-jähriges Mädchen, wo die Mami gestorben ist, aber auch schon so als 5-jähriges Mädchen zu merken, ah, irgendetwas ist nicht mehr gleich wie vorher und man findet vielleicht auch nicht ganz das Wort, was da jetzt passiert. Magst du dich erinnern an den Moment, wo deine Mami, du hast vorher gesagt, sie hat irgendwann dann gesagt, ja, ich werde sterben. Ich meine, Tod, Sterben ist für ein Kind ja sehr etwas Unvorstellbares, was das heisst.
3: Mhm.
4: Was hat das für dich da geheissen?
3: Ja, ich habe es schon gehört und ich habe es wahrgenommen und Kinder trauen natürlich anders oder nehmen also die Realität anders wahr. Und bei mir war es so gewesen, dass ich einfach gedacht habe, ja, nein, die Ärzte, die sagen einfach etwas, das ist wahrscheinlich gar nicht wahr. Und sie wird dann schon wieder gesund. Und ich habe mich so dort dran festgehalten und das ist auch ein bisschen das kindliche Denken. Und meine Brüder, die ein Stück älter sind, die haben dann schon mehr gesehen, wie die Realität ist.
4: Mhm.
3: Und ich habe es dann einfach in dem Moment, wo sie gesagt hat, wie es ist und dass sie stirbt, habe ich schon zugelassen und habe es einfach so akzeptiert, aber so richtig wahrhaben wollen, habe ich es nicht.
4: Und dann ist sie gestorben und dann hast du es können wahrhaben. Oder ist das auch noch nicht so durchdrungen, was das jetzt heisst?
3: Doch. Ich war dann bei meinem Onkel und bei meiner Tante in der Ferien gewesen, mit meiner Cousine auch hier von Riechen. Und dort sind wir sehr gut aufgehoben gewesen. Sie haben es dann uns auch gesagt. Und ja, das war schon schwer gewesen, weil ich ja überhaupt keine Ahnung hatte, wie geht es nachher weiter. Und ich glaube, das hat mich auch sehr geprägt, oder dass ich gleich musste überlegen, ja, wie geht es jetzt für mich weiter. Das ist ein Thema, wo mich immer wieder geprägt hat im Leben, wenn sich etwas geändert hat, dass ich mich konnte schnell auf etwas fokussieren, was hilft mir jetzt.
4: Okay. Also wie schon so ein bisschen Selbstwirksamkeit reinkommen. Aber als 10-jähriges Mädchen, also du bist ja noch nicht an dem Punkt, wo du selber hast entscheiden auch, wie geht es mit mir weiter, oder? Es wird einfach gemacht mit dir.
3: Ja.
4: Und da spürst du ja gleich auch wahrscheinlich so eine Ohnmacht, oder? Hey, jetzt ändert sich mein Leben und will ich das? Ich kann das gar nicht aufhalten und meine Mama ist nicht mehr da.
3: Ja.
4: Sind da schon so viele Gefühle noch präsent, wenn du jetzt zurückdenkst?
3: Ja, es war auch eine Unsicherheit gewesen, natürlich, und eine Traurigkeit und so eine Hilflosigkeit. Ich musste ja weiter in die Schule, also es war in der Herbstferien gewesen, wo sie gestorben ist, und dann war die Beerdigung gewesen, und dann musste ich wieder in die Schule. Und ich wollte gar nicht, dass mich irgendjemand darauf anspricht, weil ich auch nicht gewusst habe, was sagen. Und das ist auch ein typisches Verhalten von einem Kind, oder? Dass in Pfützen sich begeben. Kinder hüpfen in eine Pfütze rein, dann stellen sie sich dem Thema und hüpfen wieder raus, und dann ist das Kind wieder im Alltag.
4: Okay, und also die Trauerpfütze quasi.
3: Ja, genau.
4: Ich gehe jetzt in die Pfütze von der Trauer und bin traurig und stelle mich dem, aber nachher gehe ich wieder spielen und lachen.
3: Genau.
4: Und dann will ich nichts mehr von dem wissen.
3: Ja. Das ist auch ein gewisser Selbstschutz, weil ein Kind will nicht immer darüber nachdenken und es will auch nicht brüllen und es will auch nicht, dass das jemand sieht. Und es lebt dann so in seinem eigenen Thema. Und gleich hatte ich dann eben ein gutes Umfeld in der Familie, Verwandten, wo wir Kontakt hatten, wo ich viel zu den Großeltern haben dürfen. Und das hat mir schon sehr geholfen. Und auch eben das Reden.
4: Was ist für dich gesorgt worden? Du bist umsorgt worden. Aber als Mami, das ist ja gleich eine ganz spezielle Person für einen, oder? Das Mami, die nicht mehr da ist, das kann man ja nicht einfach, die Lücke, die kann man nicht füllen und ersetzen.
3: Nein. Und ich habe beschlossen, ich brauche keine Mami mehr. Brauche ich nicht, will ich nicht. Und ja, dann anderthalb Jahre später hat mein Papa wieder geheiratet. Und das war dann eine junge Frau gewesen. Und also wir haben sehr Glück gehabt, muss ich sagen. Dass es eine junge Frau war und wo uns noch war. Und da sind wir gut aufgehoben gewesen, die für uns geschaut hat, so wie es möglich war.
4: Und das hast du auch zugelassen. Weißt du, hättest du ja können sagen, nein, mit dieser Frau wollte ich gerade gar nichts zu tun haben, weil eben die kommt jetzt so ein bisschen in die Rolle von diesem Mami-Ersatz. Ja. Und du hast ja eigentlich gesagt, du brauchst keine Mami mehr.
3: Ja, sie ist nur 9 Jahre älter gewesen als ich. Und von dem her war es nicht ein Mami-Ersatz gewesen. Und sie hat das ja auch nicht, die Rolle nicht so eingenommen, oder? Sie war einfach da gewesen, sie hat für uns geschaut.
4: Also fast mehr grosse Schwester.
3: Ja,
4: so.
3: Genau, oder eine Freundin, ja. Das war noch toll gewesen, also. Ja.
4: Du bist dann weiter durchs Leben, immer so ein bisschen mit dem Verlust irgendwo, der dich ja begleitet. Eben, das ist ja nicht etwas, wo man irgendwann kann sagen, so, jetzt ist das vorbei, jetzt habe ich das abgeschlossen, es ist gut, sondern eine Mami, die so früh gegangen ist, ein Verlust von einem älteren Teil, das begleitet einen. In welchem Moment hast du es vor allem dann auch wieder gemerkt, so, ah ja, stimmt, da wäre jetzt schön, wenn Mami da wäre?
3: Also die Momente, ja, die sind immer wieder gekommen, das ist klar. Das hat dann so angefangen, in der Pubertät natürlich stark, wo ich in meiner Wegfindung war von meiner Persönlichkeit. Dann bin ich konfirmiert worden, bin aber auch in einem sehr guten Umfeld mit anderen Jugendlichen und Familien. Und bin dann in der Lehre und also was ich gespürt habe, sehr wenig Selbstvertrauen gehabt. Und auch nicht so können für mich einstehen gegen aussen.
4: Hm.
3: Innerlich schon, aber gegen aussen nicht so. Und ja, das Thema ist natürlich immer wieder gekommen, dann später bei der Heirat, wo ich eigentlich hinterkriegt habe. Das ganze Leben lang ist das immer wieder gekommen, das Thema, ja, dass sie nicht mehr da ist, bis heute eigentlich.
4: Darf ich fragen, wie alt bist du?
3: Ich bin pensioniert.
4: Also auch als pensionierte Frau ist das ein Thema, das nicht einfach, wo einem auch immer noch begleitet.
3: Ja. Und das Interessante ist auch beim Älterwerden. Ich habe ja selber auch Töchter. Und das hat mich dann mal so bewegt, gerade dieses Jahr mal im Frühling, wegen einem familiären Anlass, wo ich auch mit meinem Bruder darüber geredet habe. Jetzt sind wir miteinander so unterwegs und können auf unsere Töchter schauen. Und wie ist das auch gewesen, wo wir als Kinder betroffen gewesen sind, oder? Weil unsere Töchter haben auch Kinder. Und für uns wäre es unvorstellbar, so müssen etwas zu erleben, wie wir es gehabt haben. Und umso mehr sind wir Geschwister einfach dankbar, haben wir gute Großeltern gehabt, die uns so eine grosse Stütze gewesen sind. Und das werden wir auch sein, egal was ist im Leben für unsere Familie.
4: Also dir ist das so richtig eingefahren, so das Bewusstsein, oh wow, wenn jetzt meine Töchter irgendwie einen Unfall hätten und dann wären die Enkelkinder plötzlich ohne Mami da.
3: Ja.
4: So, das wäre unvorstellbar.
3: Ja, also das würde ich schon gar nicht daran denken. Ja. Nein, das ist ein Thema, das ich nicht so gerne habe. Aber mein Bruder und ich haben es so benannt, dass wir gesagt haben, Dankbarkeit steht über allem. Weil eben das, was wir hatten in dieser kurzen Zeit mit unserer Mami, ist so gross, dass es uns immer wieder getragen hat.
4: Also das zeigt, dass sie eine ganz schöne Beziehung hatte.
3: Ja, weil sie so eine tolle Frau war. Ja. Und was ich auch so schätze, dass sie so ehrlich war mit mir, mit uns. Und so authentisch und die Leute tröstet hat und fröhlich war und Sprüche gemacht hat und ja.
4: Also auch ehrlich im Sinne von eben über Krankheit geredet, über die Umstände und euch da nicht etwas vorgemacht hat, dass ihr gewusst habt, ja, was passiert da jetzt überhaupt? Ja. Hast du das Gefühl, das ist grundsätzlich für ein Kind wichtig, dass es wie so kindergerecht natürlich, altersgerecht in dein Boot geholt wird und kann irgendwo auch ein bisschen nachvollziehen, was ist jetzt da los?
3: Ja, das ist schon noch jetzt Wünsche, dass Eltern, wenn sie betroffen sind in irgendeinem Thema, sei es jetzt eine Krankheit oder ein Wechsel bei der Arbeitsstelle oder irgendetwas, dass man so in dieser Kindersprache kindergerecht die Kinder einbezieht, nicht zu viel, aber doch sagt, schau, so ist es oder so gehen wir jetzt weiter.
4: Mhm.
3: Und auch mit der Vorsicht, dass man den Kindern nicht zu fest belastet und behaftet mit diesen Themen, sondern ja, sie mit im Boot hat, aber ihnen auch den Freiraum gibt, ihr kindergerechtes Leben zu leben.
4: Eben wieder mit dieser Pfütze, oder? Also auch, dann sich nicht immer in dieser Pfütze wie so aufhalten, von der, sich Sorgen machen und Mami geht schlecht, sondern jetzt darf ich auch wieder spielen und fröhlich sein.
3: Ja, genau.
4: Du hast vorhin gesagt, eben, das treibt dich bis heute so, dass deine Mami, die so viel Positives mitgegeben hat. Weißt du, ist dann nicht manchmal auch die Angst da gewesen, dass die Erinnerung verblasst, dass du irgendwann nicht mehr weisst, wie deine Mami war, dass so die wichtigen Sachen irgendwann nicht mehr so gross oder nahe sind?
3: Also bei mir persönlich, nein, ich bin nicht ängstlich. Und das hat sich wahrscheinlich so eingebrennt in mir, die Erinnerungen, das kann ich sehr gut führen. Und wahrscheinlich sind schon ein paar Sachen verblasst, das ist klar. Aber es waren so kaltvolle Jahre, muss ich sagen. Ja.
4: Mega schön.
3: Ja.
4: Du hast ja vorher gesagt, eben, es gibt immer wieder bis heute im Moment, wo es wirklich führen kommt, oder? Was ist es denn, wo führen kommt? Weißt du, ist es eine Wehmut? Ist es wirklich eine Trauer? Oder kannst du das noch ein bisschen benennen, was denn da bei dir abgeht?
3: Ja, es ist schon ein bisschen Trauer, ja. Aber nicht eine schwere Trauer. Es sind eher die Gedanken, ah, wie wäre es jetzt? Oder wie alt wäre sie vielleicht geworden? Oder wenn jetzt noch Freundinnen von ihr leben, wie wäre sie jetzt? Aber dann, ich tue mich dann nicht zu viel in diesen Themen wälzen. Weil ich bin dann halt sehr realistisch und sage, okay, es ist ja so gewesen. Und sie ist mit 39 gestorben. Und dann tue ich da nicht zu fest ausholen. Aber es ist mehr so, es kommt damals wieder daher, ja. Und dann kann ich aber gut damit umgehen.
4: Dann schaust du es wie schnell an und sagst, was ist da jetzt? Aber es geht ja wieder weiter. Auch wieder einfach fast so ein bisschen das Pfützengumpel.
3: Ja.
4: Wie bei den Kindern.
3: Ja, schon. Ja.
4: Was würdest du sagen, was hättest du oder was hast du gebraucht als Kind, wo deine Mami gestorben ist?
3: Ja, das ist jetzt noch eine gute, spezielle Frage. Ich hätte wahrscheinlich schon noch jemanden gebraucht, der ein bisschen mehr für mich da gewesen wäre. Ja, der mich vielleicht auch mehr nach meinen Bedürfnissen gefragt hätte. Weil das ist dann ziemlich gleich untergegangen. Und ich bin halt in einer Männerwelt aufgewachsen mit Brüdern. Und ja, das hat mir schon gefehlt, so eine Frau in meiner Nähe. Also meine Grossmama hat das schon auch abgedeckt. Auf ihre tolle Art, die sie gehabt hat. Aber so vielleicht ja eine Frau, die noch ein bisschen näher war. Ja.
4: Hast du das Gefühl, es hat... Also es ist meine Wahrnehmung, dass das glaube ich, heute schon auch ein bisschen anders ist, also dass da man sehr sensibilisiert ist, es gibt Familientrauerbegleitungen. Ich habe auch so einen Fall in meinem Umfeld erlebt, wo aber das Kind gestorben ist, aber wo nachher die Familie wirklich sehr über lange Zeit betreut worden ist von einer Trauerbegleitung.
3: Ja.
4: Ich habe das Gefühl, das ist noch nicht so lange, dass es das gibt. Oder? Das wäre jetzt genau so etwas, wo du vielleicht auch hättest. Können profitieren damals.
3: Ja, oder? Sicher. Ja, ich glaube schon. Es ist so, schon sehr toll, ja, wie das in den letzten 10, 20 Jahren aufgebaut worden ist, die Familientrauerbegleitung, dass gerade jemand da ist. Und die das anbieten, das auch sehr sorgfältig machen. Weil ja, der ältere Teil, der übrig bleibt, wenn eine Mami oder ein Papi stirbt, und nachher allein ist mit den Kindern, ist er dann total überfordert und allein und Kinder damit. Und Kinder wollen ja dann meistens helfen, oder? Die nehmen dann die Rolle ein, wie helfe ich jetzt meiner Mami oder meinem Papi, der es anderen nicht mehr hat.
4: Wo es allein ist,
3: ja. Ja, genau. Und dass dann sowohl den Kindern geholfen wird und Unterstützung bekommen und auch den älteren Teil, das ist heute schon... sind sehr schöne Angebote. Ja.
4: Was würdest du sagen, oder ich meine, du machst ja auch Trauerbegleitung zum Beispiel. Was würdest du jetzt aus dieser Perspektive auch sagen, was ist wichtig, wenn so etwas passiert und ein älterer Teil stirbt, es bleibt der andere ältere Teil zurück mit Kind. Was ist in dieser Situation jetzt gerade wichtig, wenn das gerade frisch passiert ist? An was soll man denken? Man muss eben auch viel denken, oder? Mit organisieren und machen und tun, aber damit eben das Herz nicht auf der Strecke bleibt, oder?
3: Ja, es sind also die verschiedenen Themen. Ja. Das eine ist Herzensarbeit, die ich sehr wichtig finde, sowohl für die verwitwete Person, aber auch für Kinder. Und dass die Leute können jemanden beiziehen können, der eben eine fachliche Person ist von in der Trauerbegleitung, dass da jemand regelmässig zur Familie kommt oder die verwitweten Leute oder die Kinder oder gemeinsam einladen zu Gesprächen, so Angebote, das finde ich sehr wichtig. Weil, oder auch, das können Freunde sein, dass sie nicht sagen, gell, meldest du dich denn, wenn du etwas brauchst, weil das geht meistens unter, da haben sie Kraft nicht dazu. Mhm. Aber dass dann so wie eine Art ein Begleitprogramm aufgebaut wird, wo man alle Themen kann anschauen kann.
4: Also zum Beispiel, wer geht mit posten, wer, ja, oder wer ladet ein zum Mittag, wer ladet ein zum Nacht, wer schaut, dass Kinder in die Schule gebracht werden. Einfach all die organisatorischen Sachen, dass man sich da gegenseitig irgendwie hilft.
3: Mhm.
4: Und wie muss ich mir die Trauerbegleitung vorstellen? Weißt, wie sieht das aus? Was, ist das etwas Spielerisches jetzt gerade mit den Kindern? Oder hockt man da auch an und sagt so, jetzt reden wir über deine Gefühle?
3: Also mit den Kindern und auch mit Erwachsenen finde ich die besten Wegöffner, finde ich jetzt zum Beispiel die kreative Seite. Und gerade bei Kindern findet man das am besten mit den kreativen Elementen. Also sieht jetzt das, es gibt so verschiedene Kärtchen auch mit Impuls oder mit Bildern drauf. Und die Kinder finden sich ja dann am meisten, wenn sie etwas visualisiert bekommen, wo sie dann sich können ausdrucken und nicht einfach so trocken das Thema, jetzt ist die Papi oder die Mami tot, du bist jetzt halbweise, sondern einfach das Spielerische. Und ich selber biete das auch an bei den Erwachsenen, dass wenn man das Thema Verlust sichtbar machen, dass ich immer ein paar Sachen dabei habe, wo ich die Leute dann kann rausholen aus ihrer vielleicht Beklommenheit oder so, dass sie uns die Unsicherheit, was kommt jetzt da überhaupt auf mich zu?
4: Was hast du denn da so für Sachen dabei? Kannst du ein Beispiel geben?
3: Ja, das ist ein bisschen Berufsgeheimnis.
4: Ja, okay.
3: Nein. Also, ich finde zum Beispiel auch schon etwas spüren, also etwas in die Hand nehmen. Sei es jetzt zur Reflexion, also etwas Weiches oder etwas Hartes. Und das lege ich dann an und dann können dann die Leute selber einmal schauen, jetzt nehme ich mal das Harte in die Hand und was löst das in mir aus?
4: Mhm.
3: Und dann kommen sie mal ins Erzählen. Oder dann, und dann nach dem Reflektieren vom, es ist hart, jetzt das Leben ohne die verstorbene Person. Und dann sage ich, nehmen wir mal das Weiche in die Hand. Und dann spüren sie, ah ja. Und dann merke ich auch schon gerade in der Stimme, jetzt kommt ein bisschen eine Erleichterung. Und das sind für mich jetzt so wichtige Impulse, die ich gerne weitergebe.
4: Mhm.
3: Auf eine kreative Art, die ich auch noch ausbauen kann, natürlich. Aber wo dann die Leute einfach so eine Zeit von einer Oase haben und können merken, ah ja, da kann ich mich wiederfinden.
4: Mhm.
3: Das ist noch sehr wichtig.
4: Jetzt, was würdest du sagen? Warum beschäftigt einem dann der Verlust von einem älteren Teil auch noch im Erwachsenenalter? Also warum ist gerade das ältere Teil so zentral?
3: Ja, es macht ja mit einem sehr viel aus, also ein Verlust. Und das verändert vieles im Leben. Egal, ob man jetzt ein Kind ist oder 20 ist oder 50 ist oder wie auch immer. Weil wir werden so in ein neues Thema reingeworfen, das man gar nicht kennt. Das ist also so Unbekannte. Und Teile Leute fragen sich jetzt, ja, ist es das richtig, wenn ich mich so fühle? Also in dieser Leere, in dieser Unsicherheit. Ich habe meinen Papi nicht mehr oder ich habe meine Mami nicht mehr. Ich bin jetzt nicht mehr die Tochter von dieser Mami oder von diesem Papi. Und wenn es dann weitergeht in die Reflexion, kommen auch die Themen, ja, wie geht es mit mir überhaupt weiter? Oder dass das Betroffene merkt dann, ich bin jetzt in diesem Thema in jemand anders.
4: Mhm.
3: Und es kommt dann auch die Zeit, wo man vielleicht auch zurückschaut, jetzt bei jemandem, der in der Mitte vom Leben ist, was haben wir alles miteinander erlebt? Und jetzt ist der Papi nicht mehr da oder das Mami nicht mehr da und was mache ich jetzt? Und das sind also Fragen, die ich noch finde, dann ist es wichtig, aha, komme ich jetzt alleine auf die Antwort oder möchte ich mir da Hilfe holen? Und da gibt es auch verschiedene Hilfestellungen und Angebote dazu.
4: Und eben, du meinst jetzt auch, wenn man als erwachsene Person ein Elternteil verliert, nicht nur als Kind, hast du das Gefühl, das ist einfach so ein krasser Verlust, weil es halt so viel mit mir selber zu tun hat, also weißt, mit meiner Identität zu tun hat. Ja. Meine Ursprungsfamilie gibt mir ja ein Stück weit Identität, oder?
3: Sehr.
4: Und wenn ein Teil oder sogar beide Teile von dieser Ursprungsfamilie dann nicht mehr da sind, dann kann man sich vielleicht fragen, ja, okay, und wer bin ich denn jetzt wirklich? Oder, kannst du da noch etwas dazu sagen?
3: Ich habe auch noch gerne so Bilder, wenn man so in der Geborgenheit oder einfach in einer Familie lebt oder vielleicht auch halt anders aufwächst, wenn das Familienbild nicht so optimal war. Aber man hat doch einmal ein Stück vom Leben schon erlebt. Und man sitzt ja dann im Boot, jetzt sage ich mal, mit den Eltern und dann steigt eins aus. Also die Mutter oder der Vater ist verstorben und ist jetzt nicht mehr bei einem im Boot. Und dann kommt es ein bisschen darauf an, ja, will ich darüber nachdenken? Mache ich das allein? Weil das ist ja meine Identität, es ist auch mein Leben und es ist meine Frage, wie geht es jetzt mit mir weiter?
4: Mhm. Und da würdest du empfehlen, dass man genau anschaut und nicht einfach sagt, ich gehe jetzt einfach mal weiter, weil die Gefühle, die sind irgendwo drin, auch wenn man sich mit zudeckt, mit Arbeit und weiter rennt im Leben, hast du das Gefühl, das kommt eh irgendwann auf, wenn man so einen Verlust nicht genau anschaut.
3: Ja, also es brauchen natürlich auch nicht alle Menschen, sage jetzt mal, dass man sie so genau möchte anschauen. Da sagen, ja, es ist gut, jetzt ist das nicht mehr und es ist auch gut so und ich mache jetzt einfach weiter. Das ist natürlich schon auch richtig. Also man kann nicht sagen, es müssen unbedingt alle, die einen Verlust gehabt haben, in der Mitte vom Leben oder noch später müssen dann Hilfe holen. Das ist sehr individuell. Aber wenn man merkt, es macht doch ein bisschen mehr mit mir, dann wäre es gut, wenn man mal überlegt, was möchte ich? Möchte ich in Richtung Identitätsfindung kommen? Und das ist dann meistens mit meine Biografie anschauen oder möchte ich das lieber mit einer Tourbegleitungsperson anschauen oder einem anderen Kurs, da gibt es natürlich sehr viele Angebote. Mm.
4: Du hast gesagt, wenn man merkt, das macht doch mehr mit mir, weißt, ich frage mich da, wo ist so das Normale, also wenn jetzt gerade jemand frisch verstorben ist, ist ja logisch, ist man in Trauer, man funktioniert vielleicht nicht mehr gleich wie vorher, weil man auch einfach, fest in der Trauer ist, der Trauerverarbeitung. Wo kommt dann der Moment, wo man sagt, ja, logisch, du darfst immer noch traurig sein, aber jetzt müsste es wie so ein bisschen weitergehen. Jetzt, wo merke ich dann, okay, jetzt brauche ich Hilfe und muss genauer anschauen?
3: Ich glaube, es kommt auch noch darauf an, ob man kann sagen, ja, es gehört zu mir und ich kann einen Weg weitergehen oder zieht es mir jedes Mal so runter und leide ich darunter? Oder habe ich das Interesse, noch etwas über mich genauer zu erfahren? Das ist nämlich auch noch ein guter Weg, mit mittels von einem Kurs oder von einer persönlichen Begleitung, ja, das empfehle ich sehr.
4: Mhm. Jetzt, was mich auch noch interessiert, eben, wir haben es davon, wenn man einen Elternteil verliert, dann ist ja wie auch so ein eine gemeinsame Geschichte, oder, wo zu Ende geht. Bei dir ist die gemeinsame Geschichte 10 Jahre gegangen mit deiner Mami.
3: Mhm.
4: Bei anderen geht sie vielleicht 50 Jahre.
3: Mhm.
4: Weißt, wie, hast du da vielleicht auch noch einen Tipp, einen konkreten, wie man auch so Erinnerungen irgendwie so ein bisschen festhalten kann, wie man mit dem auch umgehen kann, dass die Erinnerungen einem auch weiter dürfen im Leben begleiten, ohne dass es einem dann immer gerade muss runterziehen, oder? Manchmal denke ich mir dann, oh, ich will das alles irgendwo weit weg versorgen, damit es mich nicht mehr traurig macht.
3: Ja.
4: Und dann verpasst man vielleicht auch etwas.
3: Mhm. Wenn das Thema aktuell ist, sage ich jetzt einmal, oder wenn es auch immer wieder kommt, kommt es auch darauf an, welche Bereich das einem betroffen machen. Wenn es jetzt etwas Schlechtes war, wo man sehr darunter gelitten hat, dann ist es unbedingt wichtig, nochmal das mit jemandem anzuschauen. Und dann auch vielleicht mal den Herzensentscheid treffen. Ich möchte das nicht mehr, dass es mir so arbeitet. Und das kann man eben mittels Gespräch und Unterstützung kann man das schon erreichen. Und es kommt dann auch noch darauf an, will ich das als negativ kultivieren und unter den Teppich kehren? Oder möchte ich das als Tatsache annehmen, wie das Leben, wenn das Leben mit dieser Person vielleicht nicht unbedingt gut war, weil ich kann sie ja nicht mehr ändern.
4: Mhm.
3: Oder sind jetzt 30, 40, 50 Jahre her und dann halt auch mit der Hilfe dann mal zum Punkt kommt, wo man kann sagen, ja, ich akzeptiere es, aber ich will jetzt noch einfach das Beste für mich ausmachen.
4: Du möchtest weitergehen, quasi.
3: Und weitergehen, ja.
4: Aber weißt du, jetzt gerade so Erinnerungen, die eben schön sind, können ja manchmal auch schmerzhaft sein, weil ja, sie zeigen einem dann den Verlust auch wieder so fest auf.
3: Ja, da kann ich aus eigener Erfahrung sagen, wenn das bei mir so aufkommt, dass ich dann, es hat mir so angeeignet, dass ich dann einfach in Dankbarkeit mir reinbegib. Und dann zieht es mir auch nicht so runter. Also wenn ich jetzt würde sagen, oh, wir haben so viel Schönes gemacht, also meine Mami und ich, wir haben gesungen zusammen, wir haben alles getan zusammen. Ich bin mit ihr auf dem, also bei ihr auf dem Velo gesessen, im Kindersättel. Und ja, das, da kann ich nicht sagen, ach, ist das schlimm, ist das schon vorbei. Das ist halt mehr auch, ja, ich war dann noch Kind gewesen.
4: Mhm.
3: Aber heute kann ich sagen, ich bin dankbar für das, was ich erlebt habe.
4: Mhm.
3: Oder wenn ich auch Kolleginnen sehe, die über 60 sind und klagen, meine Mutter ist jetzt so krank oder mein Vater ist so krank oder das oder das und das ist alles schlimm. Es hat die Berechtigung, dass man das empfindet und andererseits auch hier wieder probieren, dankbar sein für gute Momente, die sind im Leben und halt sich in Richtung Abschied nehmen, in diesem Thema auseinandersetzen. Mhm. Und es ist auch klar, es ist nicht immer einfach der Spaziergang und dann ist es wieder gut.
4: Aber du willst schon sagen, das kann man kann sich bewusst entscheiden.
3: Mhm.
4: Sagen, und ich will jetzt auf das schauen, was gut ist und dankbar sein.
3: Ja, unbedingt.
4: Ist das etwas, wo du hast müssen lernen oder ist dir das einfach so ein bisschen gegeben?
3: Beides. Also, ich habe viel gelernt und es war mir auch gegeben und immer noch. Ja. Ja. Also, auch wenn etwas Ungewohntes daherkommt, dass ich viel schneller entscheiden kann, es ist doch gut und dann ist es auch gut. Also, wenn ich würde sagen, oh nein, jetzt habe ich diesen Verlust gehabt. Ich habe auch noch persönlich noch viele andere Verluste gehabt im Leben, auch durch Tod oder sonst. Und ich muss sagen, ja, es hat mich geprägt. Es ist meine Identität. Und es ist das, was mich auch ausmacht.
4: Mhm.
3: Und wahrscheinlich ist das auch das, was mich stärkt und befähigt, Leute zu unterstützen.
4: Hast du auch das Gefühl, weißt du, du bist dir sehr früh in deinem Leben schon der Endlichkeit von diesem Leben bewusst geworden, weil du deine Mami verloren hast. Hast du das Gefühl, macht das auch ein bisschen dankbarer? Weißt du, dass du weißt, hey, das Leben ist irgendwann zu Ende und ich will auf das schauen, was gut ist und ich will das Leben auskosten?

0: glaube schon, ja. Ja.
1: Jetzt, der Podcast heisst «Endlich leben». Ich frage meine Gäste damit gern, was heisst für dich «Endlich leben»?
0: Ja, das ist das grosse Bewusstsein, dass wir ins Leben geboren werden und dass wir dann eines Tages auch wieder sterben. Und dass man eigentlich, ja, dass das so ein normaler Kreislauf ist, ja. Und es ist aber auch etwas, wo wir vielleicht nicht immer gerne daran denken. Auch wenn wir wissen, dass jemand nicht zu Weg ist, wo wir kennen, wo wir dann auch traurig sind in dieser Zeit, wo wir mitfühlen. Und ja, das ist auch ein sehr wichtiges Thema, eben das Mitfühlen und das auch anderen können attestieren. Du bist nicht allein. Und ja, das auch zeigen und die Leute nicht im Stich lassen in diesen Situationen.
1: Was denkst du oder was glaubst du, wo ist deine Mami jetzt und wo wirst du mal hingehen, wenn du nicht mehr bist auf dieser Welt?
0: Ja, also meine Mami war eine sehr gläubige Frau und sie hat immer erzählt, ja, dass sie Gott und Jesus kennengelernt hat und dass sie mal dann im Himmel ist und dass wir uns dort wieder sehen. Und ich habe schon früher mich auch entschieden, diesen Weg möchte ich auch gehen. Und das ist bis jetzt der beste Entscheid gewesen, den ich getroffen habe.
1: Also der Weg im Glauben?
0: Ja, der Weg im Glauben, dass ich dort reit bin und dass das mein Inhalt ist und mein Wegbereiter ist bis zum Ziel von meinem Leben, bis zur Endlichkeit.
1: Also im Himmel dann, was deine Mami dir schon erzählt hat, das ist ja deine Hoffnung, dass ihr euch dann wieder seht nach dem Tod.
0: Ja. Ja.
1: Hast du noch etwas, wo du sagst, das ist dir jetzt noch besonders wichtig und hast vielleicht noch nicht können sagen?
0: Ja, ich möchte alle Betroffenen ermutigen, sei es Töchter oder Söhne, ohne Mami, ohne Papi, sei es Verwitwete, Leute oder einfach die Angehörige, die gerade aktuell in Trauer sind oder was schon länger her ist, sucht euch Hilfe, sucht euch Verbündete, oder einfach etwas, was euch gut tut, wo ihr Hoffnung habt und das Licht seht. Das würde ich allen ans Herz legen.
1: Danke vielmals, Susanne, für das Gespräch.
0: Danke auch vielmals.
1: Susanne Schmid hat uns Einblick in ihre Geschichte gegeben. Und wenn du dich jetzt beim Hören gefragt hast, was denn eigentlich mit dem Papi von der Susanne war, ob der nicht rum war, Susanne hat bewusst nicht viel über ihren Papi erzählt. Er war zwar rum, aber die Beziehung war nicht einfach. Mehr über Susanne und ihr Angebot als Trauerbegleiterin findest du auf ihrer Webseite. Ich habe sie in den Shownotes verlinkt. Und dort findest du auch einen Link, um uns zu unterstützen. 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Ich freue mich, wenn du auch nächstes Mal wieder dabei bist. Ich bin Evelyn Gutknecht.
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1: Die Nachrichten von SRF um 3 Uhr mit Patrick Seiler. In den USA haben die führenden Tech- und KI-Konzerne eine Absichtserklärung für mehr Sicherheit bei der Anwendung von künstlicher Intelligenz unterzeichnet. Nach einem Treffen mit US-Präsident Donald Trump verpflichteten sich fast 20 Branchengrößen wie Amazon, Google, Meta und OpenAI auf ein vierstufiges Kontrollsystem. Die Konzerne versprechen unter anderem interne Sicherheitsprüfungen gegen Cyberangriffe sowie biologische und chemische Bedrohungen. Zudem sollen unabhängige externe Auditoren und Kontrollgremien in den Verwaltungsräten die Einhaltung überwachen. Trump, der das Dokument auf seinem Online-Netzwerk veröffentlichte, bezeichnete das Papier als Antwort auf die Frage einer Journalistin als moralisch bindend.
2: Is this accord that everybody signed? Is it binding in any way?
3: I think it's morally binding, yeah.
1: Weitergehende gesetzliche Vorgaben lehnt Trump weiterhin ab. Zuvor hatten mehrere Tech-Chefs genau solche staatlichen Regeln gefordert. Auch in der US-Bevölkerung wachsen die Sorgen vor unkontrollierter künstlicher Intelligenz. In Frankreich haben Proteste an Schulen zu Hunderten von Festnahmen geführt. Die Jugendlichen wehren sich gegen den Mangel an Lehrkräften, fehlende Gelder und marode Schulgebäude. Landesweit waren mehr als 300 Gymnasien von Blockaden betroffen. Innenminister Laurent Nunez nannte am Abend im Fernsehsender BFM TV die jüngsten Zahlen zu den Festgenommenen. 164 am Montag, 440 gestern Dienstag.
4: Hier c'était 164 Interpellations. Aujourd'hui, c'est 440. Sur l'ensemble du territoire national, il y a eu 440 interpellations.
1: Den meisten Festgenommenen wird Sachbeschädigung oder Gewalt gegen Sicherheitskräfte vorgeworfen. Die Proteste fielen mit einem landesweiten Streiktag im öffentlichen Dienst zusammen. Über 200.000 Menschen gingen in ganz Frankreich auf die Straße, um gegen Kaufkraftverlust und drohende Sparmaßnahmen der Regierung zu demonstrieren. Das US-Verteidigungsministerium hat den Flugzeugbauer Boeing mit dem Bau des neuen Kampfjets für die US-Marine beauftragt. Das Geschäft hat ein Volumen von mehr als 20 Milliarden Dollar, wie das Pentagon mitteilt. Der neue Tarnkappenjet soll ab den 2030er Jahren auf Flugzeugträgern stationiert werden und die bisherigen FA-18 der Navy ablösen. Boeing setzte sich bei der Ausschreibung gegen den Konkurrenten Northrop Grumman durch. Der Konzern hatte sich bereits im vergangenen Jahr einen Großauftrag für die neue Generation von Kampfflugzeugen der US-Luftwaffe gesichert. Und noch kurz zum Fußball. Die Schweizer Fußballnationalmannschaft gewinnt auch das zweite Spiel in der Nations League. Die Schweizer bezwingen Schottland auswärts mit 3:0. Und das Wetter heute Mittwoch. In der Deutschschweiz wird es wiederum vielerorts ziemlich sonnig. Im Westen und Süden hat es dichtere Wolken. Die Temperatur 24 bis 28 Grad. Und das waren die Nachrichten von Radio SRF. Verantwortlich ist heute Nacht Patrick Seiler.
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5: Ich hoffe, in der Praxis, wenn ich mit Leuten im Gespräch bin, merke ich, dann geht wirklich der Zug komplett die Gegenseite los, dass oft eine Person, die vorher völlig auf Opfer war, jetzt richtig egoistische Züge an den Tag legt, weil die Notwendigkeit, sich jetzt selber mal ernst zu nehmen und mal einfach zu schauen, was brauche ich, so intensiv geworden ist und so wichtig, dass es dann tatsächlich auch keine Mitte mehr gibt, sondern einfach gerade ins Gegenteil losgeht.
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7: Man organisiert, kümmert sich, nimmt Rücksicht. Wenn es Konflikt gibt, probiert man dort zu schlichten und sucht den Fehler vielleicht bei sich selber. Hauptsache, Beziehung funktioniert. Alle sind happy. Die eigenen Wünsche, die können warten. Das eigene Bedürfnis nach einem Hobby, nach Ruhe, nach Freiraum, immer und immer wieder wird es in den Hintergrund gedrückt, bis es sich schliesslich laut und heftig bemerkbar macht. So erlebt das Hans-Jörg Forster. Er ist schon seit vielen Jahren Paartherapeut. Und ihm begegnet immer wieder ganz viele Pärchen, wo sich einer davon zu fest aufgeopfert hat, sich selber aufgegeben hat, quasi der Beziehung zu lieb. Aber das rächt sich und meistens merkt man das erst recht spät. Wie schafft man es, die eigenen Bedürfnisse in einer Beziehung wahrzunehmen und für die einzustehen? Und warum tut das meistens auch der Beziehung selber gut? Über das reden Hans-Jürg Forster und ich in dieser Psychohygiene-Folge. So schön bist du mit dabei. Mein Name ist Ruth Stutz. Hans-Jürg Forster, mega schön, um wieder da zu sein, in diesem leicht durchfluteten Raum, in dieser Praxis, wo du schaffst. Und ich freue mich mega auf das Gespräch.
5: Danke.
7: Ein spannendes Thema.
5: Gut, ich freue mich auch, dass wir wieder ins Gespräch kommen miteinander.
7: Hey, Hans-Jürg, ich habe mich gefragt, weißt du, beschäftigst dich jeden Tag mit Beziehungen. Hat das irgendwie deinen Blick auf Beziehungen verändert? Weißt du, bist du irgendwie abbrüter worden oder hat es mega viel mit dir gemacht?
5: Ja, das ist schon noch jetzt so ein bisschen über die Jahre, wo ich intensiv mit Paar arbeite, ist das schon noch ein Erlebnis, dass es immer wieder auch so ein bisschen im Hintergrund natürlich Gedanken gibt an die eigene Ehe. Mhm. Und da fällt mir einfach auf, dass ich manchmal extrem schlecht kommuniziere privat. Also wenn ich so Übungen mache auch mit Paar und denke, mein Alltag einfach aus der Trägheit ist manchmal auch nicht kennzeichnet von der besten Kommunikation. Also es ist irgendwie so eine Barmherzigkeit, die ich dann überkomme. Mhm. Weil ich denke, ich bin selber auch noch dran. Und das Zweite ist, es gibt natürlich auch Situationen, wo ich dankbar bin. Und ich denke, da haben wir irgendwie können als Paar navigieren durch die schwierige Zeiten und sind irgendwie durch und es ist ein Geschenk.
7: Ich finde es so cool, Hans, gerade vom ersten Moment an, du bist immer so ehrlich. Schon letztes Mal, das ist so etwas Schönes an dir. Da freue ich mich immer so, wenn jemand ehrlich ist. Oh, das ist etwas Herrliches. Also, aber gibt es auch Sachen, weißt, wo du am Hadern bist bei eurer Beziehung? Ist natürlich sehr persönlich jetzt. Aber vielleicht gibt es ja irgendein Beispiel, weißt, wo du, obwohl du Therapeut bist, merkst, da haben wir es immer noch nicht so recht im Griff.
5: Ja, also wir haben gerade, das ist jetzt auch noch nicht lange her, vor zwei Wochen gemerkt, dass wir auch nicht Weltmeister sind im Bedürfnis, einander wirklich deutlich sagen. Und wir haben sehr unterschiedliche Bedürfnisse. Ich bin so ein bisschen der Extrovert geworden, wo irgendwie gern mit da Leuten und dort Leuten und die Helene ist eher auch manchmal so ein bisschen froh, wenn es wieder mal ein bisschen ruhiger her und zugeht. Und ich bin dann aufgebrochen zu einer Woche mit Freunden zum Segeln und sie hat gesagt, ja, eigentlich könnte ich auch mitkommen, aber ich habe nicht gefragt, willst du mitkommen? Und ich habe einfach angenommen, sie würde es ja dann melden, wenn es so wäre. Und nachher hat das irgendwie dann fast ein bisschen Katastrophe gegeben, nach dem Wochenende, wo sie wirklich sich wirklich allein gefühlt hat, auch nicht gespürt hat, dass ich sie hätte wollen dabei haben, sondern ich bin einfach irgendwie meinen Weg gegangen. Sie hat ihr das Bedürfnis nicht gesagt, ich habe nicht nachgefragt. Und das sind schon Sachen, wo ich denke, es ist manchmal auch noch so ja, ernüchternd, oder? Mhm. Zu merken, dass nach langen Jahren, und wir wissen, wir haben unterschiedliche Bedürfnisse, aber dass wir immer noch sehr gut darauf achten, dass wir die miteinander zum Ausgleich bringen.
7: Aber auch schön zu hören, dass man nicht einfach perfekt wird, wenn man Paartherapeut ist, oder? Dass man immer noch seine Knacknüsse hat. Also für mich ist das irgendwie noch beruhigend zum hören.
5: Ja, also es ist auch ein innerer Weg, wo immer muss gehen. Und ich glaube, das macht meine Arbeit besser und nicht schlechter. Und wahrscheinlich müsste ich aufhören, wenn das nicht mehr so ist.
7: Mhm. Erinnerst du dich an einen Moment in deinem Leben, wo du wie gemerkt hast, Hilfe, ich habe das Gefühl, ich verliere mich gerade selber? Das ist ein bisschen unser Thema heute.
5: Ja, da bin ich sicher besser geworden im Gesamten, dass ich irgendwo gemerkt habe, wo meine Leidenschaften sind und wo meine Bedürfnisse sind und ich die auch irgendwo darf in unserer Beziehung anbringen. Aber wenn ich so zurückdenke, wir haben ja vier Kinder und wo die klein gewesen sind, da hat es mich auch voll gebraucht zu Hause. Also ich bin dort wirklich auch recht eingespannt gewesen. Und ich mag mich noch erinnern, wenn Leute mich da gefragt haben, was hast du für ein Hobby, habe ich mich so gesagt, ja, meine Familie. Mhm. Und dabei habe ich das recht gepresst zum Ausdruck müssen bringen. Also ich habe gemerkt, das ist keine gute Antwort, weil es ist mir innerlich nicht gut gegangen. Ich habe wirklich gemerkt, ich bin eingespannt zwischen dem Beruf, wo ich auch mit Leuten unterwegs war und habe müssen irgendwie immer etwas leisten und da hat mich auch angespannt, Leistung zu bringen. Aber dann bin ich heimgekommen und dann ist es weitergegangen und ich habe absolut nicht mehr gespürt, wer ich bin. Und ich habe mir oft überlegt, wie lange schaffe ich da noch und wie mache ich die Kurve.
7: Hast du das Gefühl gehabt, du hast dich selber aufgegeben?
5: ein Stück weit schon, einfach durch den Bedarf
8: an Aufgaben,
5: die da sind mit den Kindern und aufgeben in dem Sinn, ja, ich habe noch nicht so genau gewusst, wer ich bin. Eben heute sage ich, ich bin eher extrovertiert, gar nicht so introvertiert. Also ich habe noch einen grossen Selbstfindungsprozess müssen machen, selbst in der Zeit, wo wir schon Familie hatten, habe ich noch nicht genau gewusst, wer ich bin und wie ich mich auch versorge mit dem, was ich brauche. Oder? Mhm. Und wenn ich dann irgendwann mal in einen Volleyballclub gegangen bin, einen Ansatz von dem gemacht, da habe ich gemerkt, oh, da komme ich mit etwas in Berührung, wo ich eigentlich schon lange hätte sollen irgendwie mal noch Platz schaffen im Leben dafür oder gar nicht ganz loslassen. Und ich bin ganz weit weg gewesen.
8: Also Raum für dich selber eigentlich, könnte
5: ja,
8: man sagen.
5: Das ist natürlich noch schwierig, oder? Dass man dann nicht irgendwo seine egoistische Bahn zieht, irgendwo in einem Setting, wo es wirklich sehr viel Ansprüche hat. Mhm. Aber doch braucht es so die Ausgewogenheit. Das ist dort mir nicht gut gelungen.
8: Mhm. Wir reden heute über das Thema, warum wir uns manchmal verlieren in Beziehungen, wenn wir den Partner wie an erster Stelle setzen, irgendwie vielleicht auch das Pflichtgefühl oder wie wir das so gelernt haben und eben auch darüber, wie kann ich denn lernen, dass das wie in einem gesunden Mass ist, dass es dann später nicht plötzlich in eine völlig andere Richtung geht. Das ist ja das, was du viel erlebst, eben, dass dann das Pendel plötzlich in die andere Richtung ausschwingt und man plötzlich nur noch sich selber sieht oder merkt, jetzt muss ich mal wirklich für meine Bedürfnisse schauen. Gibt es etwas, auf was du schaust in deiner Beziehung, wo du dich darauf achtest, dass du wirklich dich selber bleiben kannst heute?
5: Ja, es gibt schon die Möglichkeit, immer wieder zu fragen, was brauche ich jetzt gerade? Und manchmal merke ich es auch zu spät. Also ich bin ein Mensch, der sich sehr bald anfängt zu ärgern über gewisse Sachen. Und dann ärgert mich eigentlich alles.
8: Das kenne ich.
5: Ja. Und dann ist es schon fast ein Tick zu spät, oder? Weil ich habe dann nicht gefragt, was ich brauche, was wirklich da ist, wo ich jetzt müsste können leben und zum Ausdruck bringen, sondern dann habe ich vielleicht zu lange irgendwo zu etwas im Jahr gesagt oder ich habe mich versteckt, habe meine Bedürfnisse auf die Seite gedrückt und dann kommt der Ärger und dann ist es also höchste Eisenbahn, um dann reagieren und irgendwo nochmal einen Schritt zurückzugehen, nicht dem Ärger nachher Platz nehmen, sondern schauen, was ist eigentlich der Grund gewesen, warum hat sich der Ärger jetzt aufgebaut. Und da komme ich meistens an eine Wurzel an, wo ich mir sage, da habe ich mich nicht gut gespürt, da habe ich nicht wirklich gewusst, was ich brauche und dann dort zu Gang finden und dann anfassen.
8: Ist ja spannend, eigentlich, wenn man sich verliebt im Partner, ist eigentlich ja genau das Gegenteil, was passiert. Also man möchte eigentlich möglichst jede Minute mit dieser Person verbringen, hat jetzt nicht so einen riesen, also ich glaube, es geht den meisten so, oder dass man nicht so mega den Wunsch hat nach Freiheit, sondern eigentlich möglichst viel Zeit mit dieser anderen Person verbringen. Warum fühlt sich das denn am Anfang so richtig
5: an? Ja, es ist ja wunderbar, dass es das Gefühl gibt, oder, vom Verliebtsein. Und ich glaube, das ist eine sehr deutliche Lektion, wo Menschen dürfen durchgehen, irgendwann in ihrem Leben, dass die Verliebtheit kommt. Man sagt ja zum Beispiel, Männer kommen erst dann irgendwo in ein Gefühl hinein von einer gewissen Sozialität, dass man könnte für jemand anderes sorgen, wenn einmal das Verliebtheitsgefühl überhaupt kommt. Und es ist die Erfahrung, dass ich mit einem anderen Menschen zusammen kann eine tiefe Einheit bilden kann. Und dass da irgendwo etwas Gegenseitiges entsteht, wo sich gegenseitig auch kann nähren und ein Mensch, der sich auf mich bezieht, das ist eine riesige Wohltat. Oder? Aber nachher kommen ja irgendwo so Anziehungskräfte und auch Zentrifugalkräfte, oder? Wenn man das jetzt physikalisch ausdrücken würde, gerade durch die Nähe. Oder? Wenn es dann eben zu viel ist, dann kann es eben gerade die einen Menschen ziehen jetzt den richtig rein, dass es dann eben so symbiotisch wird und in eine ungesunde Abhängigkeit reinläuft. Und die anderen, die schlägt es dann relativ gewaltig auch wieder aus dieser Kurve raus, weil einfach da zu nahe ist und da irgendwie bedeutet, ich kann mich selber aufgeben oder ich würde mich aufgeben, wenn ich in dieser Beziehung so weitergehe.
8: Wieso würdest du sagen, gibt es Menschen, wo es wie einfacher fällt oder wo schneller in dem Innen sind, so ihre Bedürfnisse aufzugeben. Das gibt es ja, oder? Dass man so findet, hey, ich kann, jetzt sehe ich nur noch dich und ich gebe mich völlig auf für dich. Wieso haben gewisse Leute mehr den Hang zu dem?
5: Ja, ich glaube, es ist einfach tief in der Persönlichkeit verankert. Da wäre die eine Antwort. Ich glaube, es gibt wirklich Das könnte erblich genetische Anteil haben, dass es Leute gibt, die einfach ein gewisses Maß an Verträglichkeit mitbekommen ins Leben, an Umgänglichkeit, die irgendwie ausgerüstet sind in die Richtung. Und dann muss man eben schon wieder aufpassen. Es kann auch wieder ein Handicap sein, wenn du zu fest umgänglich bist und dich immer anderen vor der Karre spannen lässt oder irgendwo immer ausgleichst und deine Bedürfnisse. Es scheint an der Oberfläche etwas sehr, sehr Schönes zu sein.
8: Ja, genau.
5: Aber schlussendlich kann es auch sehr gegensätzlich und schädlich werden. Und dann gibt es halt Menschen, die irgendwo so eine Dominanz in ihrem Charakter haben, eine gewisse Konfliktbereitschaft. Aber das Zweite, denke ich, wahrscheinlich noch fast wichtiger ist, so die frühkindliche Erfahrung. Also ich glaube, was du erlebst in deinen primären Beziehungen, wird viel, viel mehr Einfluss haben, da, wie du dich nachher später im Leben bewegst.
8: Ob also du irgendwo, was du bei den Eltern erlebt hast, zum Beispiel.
5: Ja, also da ist sicher, die primäre Beziehung ist in den meisten Fällen die Elternbeziehung, wo dich Eltern entweder vernachlässigen und du musst von Anfang an schauen, dass du selber zurechtkommst und dich emotional gar nicht kannst öffnen, weil dich gar niemand abfragt, auch niemand sich interessiert für das, wie es dir geht. Und dann wirst du eher ein distanzierter Typ sein. Also in der Bindungstheorie redet man dann von ambivalent vermeidend, dass es dann eher ein vermeidender Typ ist, der dann eher aus der Beziehung rausflüchtet. Oder es ist eine vereinnahmende Beziehung gewesen. Du bist extrem umsorgt worden, es ist extrem nahe gewesen. Dann bist du eher der, der in die Nähe tendiert und immer in Beziehung flüchtet, wenn es schwierig wird und nicht aus der Beziehung raus. Kann aber eben in beiden Fällen Extremformen annehmen und dann wird es problematisch.
8: Was würdest du sagen, wo liegt denn jetzt? Wir haben vorher über das Verliebtsein geredet, etwas mega Schönes, was ganz natürlich ist, dass man eben immer wieder mit dem anderen zusammen sein. Wo würdest du denn sagen, wo liegt der Unterschied zwischen dieser Verliebtheit und der Selbstaufgabe?
5: Die Verliebtheit führt mich ja so in die Nähe vom Menschen, den ich über alles liebe und wo ich eben vor allem auch profitiere davon, dass mich ein Mensch so liebt. Und die Selbstaufgabe ist, wenn ich irgendwo wie in einer Bedürftigkeit lande, wenn ich merke, ich brauche noch mehr von dem, ich brauche noch mehr Bestätigung. Ich lebe nur, weil es andere mich spiegelt, weil es andere mir Liebe gibt. Und dann kommt man in so eine Bedürftigkeit rein und man liefert immer mehr, man gibt seine eigenen Bedürfnisse auf, stellt sich zurück, nimmt sich keine Ruhezeit, ist immer da und opfert sich auf. Und da wäre dann die Selbstaufgabe, wo ich nicht merke, wie ich mich selber verliere. Und ich glaube, man könnte es vergleichen wie Trinken von Salzwasser. Ich bin ja oft auch auf dem Meer unterwegs, oder? Und da denke ich auch immer, wir müssen Wasserreserven dabei haben. Hat zwar wahnsinnig viel Wasser und um, aber wenn du Salzwasser trinkst, wirst du immer durstiger, oder? Mhm. Und eben die Selbstaufgabe, die geht eigentlich so ein bisschen in die Richtung, dass ich eigentlich da ja brauche, die Bestätigung, aber schlussendlich gebe ich mich immer mehr auf und ich komme immer weniger an das Gefühl an, wo mich wirklich sättigt oder mir den Durst löst nach Liebe.
8: Mega spannend. Ich habe so wie überlegt, ich habe daheim einfach auch, ich glaube, auch wie einem das vorgelebt wird, hat sicher einen Einfluss, oder? Jetzt bei mir daheim hat meine Mami immer alles gemacht und, also nein, nicht alles, aber ich habe so wie gesehen, wie man das löst oder vielleicht auch, wie das erwartet wird oder einfach so, wie sie das gelebt hat. Und das hat gar nicht so viel mit mir zu tun gehabt, vielleicht, sondern eher, wie sie das gemacht haben als Paar. Und das mache ich jetzt automatisch, weißt du, so wieder in meiner Beziehung. Oder? Das
5: sind kann so Modelle, die wir aufnehmen. Genau. Und die haben sich ja auch im Laufe der Geschichte ein bisschen verändert. Oder?
8: Ja.
5: Und ich glaube, wir sind nicht schlecht beraten, wenn wir heute immer auch fragen, wo kann ich es freiwillig beitragen. Also nicht einfach, ich mache es, weil es schon immer so war, weil es schon meine Mutter gemacht hat, sondern eigentlich der Wert kommt dann, wenn ich etwas freiwillig kann in die Waagschale legen von einer Beziehung. Ja, ich finde es ja spannend, oder? Gerade, wo du vorher gesagt hast, dass deine Mutter das auf eine schöne Art wahrscheinlich ausgefüllt hat, einfach für die Familie da sein und so weiter. Aber die Frage ist, ist es dein Modell? Und da sind wir ja auch Kind von unserer Geschichte, oder? Wenn ich irgendwie zurückdenke, vielleicht lange der Horizont von der Familie, wo ich aufgewachsen bin, nicht. Da müsste ich vielleicht noch zu den Großeltern zurück, aber bei den Großeltern garantiert. In vielen Familien ist der Mann eher der Distanzierte gewesen, der hat irgendwo seine Arbeit tun, der hat jetzt auch nicht wahnsinnig viel in Kind investiert. Und die Frauen haben den Haushalt geschmissen, haben irgendwie geschaut, dass es richtig läuft mit dem Kind. Und irgendwann hat sich das Modell auch ablösen müssen. Und dann haben Frauen auch bildungsmässig und wirtschaftlich ihren Platz bekommen, den sie schon lange verdient hätten, haben sich dann irgendwo auch in Frauenstreiks anfangen zu organisieren. Das ist noch interessant. Sie haben nachgeschaut, 1991, glaube ich, in der Schweiz, der erste Frauenstreik, also wo auch Frauen plötzlich ihre Unabhängigkeit, nicht nur ihre Hingabe, sondern auch ihre Unabhängigkeit irgendwo entdeckt haben, wo sie dürften in Anspruch nehmen. Und heute sind wir eben in einer Zeit drin, wo man eigentlich wie beide Geschlechter, und wenn man sich in einer Beziehung formiert, freiwillig entscheiden, die Nähe einzugehen. Mhm. Wir sind individualisiert in unserer Gesellschaft. Wir haben uns in dem Moment jedes seine eigene Umgebung angefangen zu definieren. Und dass es jetzt wieder zu schönen und tragfähigen Beziehungen kommt, muss jedes wieder so einen Schritt aus seiner Komfortzone raus machen. Also wir haben wahrscheinlich sozialgeschichtlich das Pendel jetzt schon sehr stark in die Selbstwertung, in die Selbstverwirklichung hinein gehen lassen. Und jetzt für Beziehungen ist dann nicht das einzige die Selbstverwirklichung, sondern eben die Hingabe ist auch wieder gefragt, und in welchem Mass kommt da jetzt in eine gute Balance. Das ist so die Herausforderung in der Zeit, wo man drin steht.
8: Und das heisst auch, ich muss jeden Moment auch anschauen und hinterfragen, was für mich sich so normal anfühlt, oder? Dass ich eben dann in eine Freiwilligkeit reinkommen kann und dass nicht einfach alles so automatisch abläuft, weil das ist ja vielleicht gar nicht
5: die eigenen
8: richtig.
5: Gefühle sind immer eine gute Grundlage, auf so eine Frage zu stoßen. Also wenn irgendetwas nicht in Ordnung ist mit mir, ich fühle mich ausgenutzt oder ich habe das Gefühl, ich kann nichts zu dieser Beziehung beitragen. Es gibt ja Partner, die alles selber machen, oder? Wo man irgendwo wie nutzlos nebendran steht und man kann nicht sagen. Und da gibt auch wieder ein Gefühl. Also es geht manchmal auf beiden Seiten, dass es dann eine gute Gelegenheit ist, sich zu fragen, für ein Modell lebe ich da und bin ich mit dem versöhnt.
8: Und manchmal wird das ja auch von gewissen Partnern eingefordert, oder? Das gibt es ja dann auch, dass man wie sagt, hey, stell du mich an erster Stelle. Das ist dann wahrscheinlich so ein bisschen ein ungesunder Teil, oder?
5: Ja, das ist natürlich oft Menschen, die selber eher distanziert sind, fordern aber zum Beispiel recht viel Nähe und Hingabe vom Gegenüber. Also es ist dann nicht spiegelbildlich, oder? Sondern ich erlaube mir sehr viel Freiheit und Unabhängigkeit. Ich bin auf meinem Pfad von der Expansion, von der Selbstverwirklichung, meine persönlichen Entwicklungsschritte sind wichtig, aber selbstverständlich bist du in meiner Nähe. Selbstverständlich schaust du, dass du näher auf meinem Weg dabei bist und mich nicht verlierst, aber ich leisten selber dann nichts dazu. Also diese Art von Konstellation, die gibt es auch.
8: Und das erlebst du auch ab und zu in deinem Praxisalltag?
5: Ja, wo viele Menschen dann gewisses Mass an Hingabe für selbstverständlich anschauen, aber selber nicht im geringsten bereit wären, das selber auch zu geben.
8: Was würdest du sagen, was merkt man, wenn man jetzt zulässt, was merkt man, dass man sich selber vielleicht wirklich verloren hat in dieser Beziehung?
5: Ja, das kommt zu einem Punkt, wo ich merke, dass ich meine eigenen Bedürfnisse immer aufschiebe, oder? Also ich spüre sie ja vielleicht schon, aber ich denke, ja, dann muss ich halt jetzt noch zuerst noch mal reinbeissen und dann irgendwann komme ich dann auch mal noch dazu, dass ich für mich selber kann schauen, aber es kommt nie dazu. Das ist so ein Anzeichen, dass ich dem hinein bin. Ich sage ja, wenn ich eigentlich Nein meine.
8: Und ich merke das quasi, ja.
5: Ja, ich habe es gesagt und nachher merke ich, es fühlt sich nicht gut an. Also das ist wirklich ein Lernen, dann dort Ja zu sagen, wenn ich wirklich Ja meine und Nein zu sagen, wenn ich Nein meine. In der Beziehung ist das sehr erleichternd. Weil eben immer die Jahre, die dann keine Jahre sind, die haben irgendwie ein kompliziertes Nachspiel.
8: Ja, stimmt. Ja.
5: Und darum ist das ein ganz wichtiges Anzeichen, wenn ich merke, es stimmt bei mir nicht. Ich habe jetzt einfach nur Ja gesagt.
8: Aber es gibt Enttäuschung, oder? Das heisst, die Konsequenz ist vielleicht beim Partner plötzlich, der ist dann enttäuscht oder es kommt nicht so das Unbeschwerte oder zurück.
5: Ja. Aber eben, ich bin ein Ja-Säger, Ja-Sägerin. Da wäre so ein Anzeichen, wo ich muss sagen, da muss ich genau bei mir anschauen. Wenn ich irgendwie wie den Eindruck habe, ich sei für die Stimmung vom Partner verantwortlich, für seine Gefühle, also er fühlt sich nicht gut und ich denke, was habe ich wieder falsch gemacht? Also wenn ich so quasi denke, ich bin verantwortlich für das Glück vom Partner, das ist ganz ein heikles Anzeichen, das ich ernst nehmen muss, weil das kann ich nicht. Ich bin nicht verantwortlich für Gefühle und für die Stimmung von meinem Partner, da ist er selber dafür verantwortlich und da müsste ich auch abrücken von so einer Haltung. Wenn ich Freundschaften vernachlässige, wenn ich selber einfach meine Prioritäten, meine Ruhezeiten, das, was mir wichtig ist, was ich brauche für meinen Lebensrhythmus, einfach völlig auf die Seite stellen und mich auflösen lassen in dieser Aufgabe, in der ich gerade drin bin. Ein weiterer Punkt, den ich merke, ist, dass wenn ich ständig Konflikt vermeide, ich bin dann die Person, die merkt, wenn eine Spannung aufkommt, und gleichzeitig auch sofort versucht, die Spannung wieder irgendwie abzuholen, wieder irgendetwas aus dem Weg zu räumen, dass mein Gegenüber ja nicht irgendwie könnte verrückt werden. Und da gibt es manchmal also wirklich Leute, die sich total verbeugen in ihrem Lebenswandel, einfach zum ja nicht anecken. Und ich verstehe es zum Teil auch, weil du halt vielleicht mit einem sehr impulsiven Partner zusammen bist und der auch so ein bisschen narzisstische Züge vielleicht hat und dann ist man sehr schnell in dem Spiel drin, jedem Konflikt aus dem Weg zu gehen. Aber da ist ganz eine ungesunde Entwicklung.
8: Kann es sein, dass man jahrelang in einer Beziehung ist und das wie nicht merkt, dass es sich jahrelang wie quasi aufopfert und gar nicht merkt, wie viel Frust sich da rein ansammelt, dass es wirklich nicht auffällt einem selber?
5: Ich glaube, das ist fast eher die Regel als die Ausnahme, dass es ein bisschen Zeit dauert, bis einem da auffällt. Weil wir sind eben auch auf eine gewisse Art sozialisiert und alles, was so nach Selbstaufgabe fürs andere Dasein aussieht, ist manchmal auch fast so ein bisschen positiver bewertet. Man fällt ja nicht auf, wenn man sich so gut anpasst. Also man kommt ja vielleicht sogar noch Lob und Anerkennung über und überspannt dann den Bogen eben sehr schnell und manchmal viel zu lang, bis man merkt, da stimmt irgendetwas nicht mehr. Und dann ist es schade, wenn dann so wirklich ein kompletter Breakdown kommt, so quasi, jetzt habe ich mich total verrennt. Und oft in der Praxis, wenn ich mit Leuten im Gespräch bin, merke ich, dann geht wirklich der Zug komplett die Gegenseite los, dass oft eine Person, die vorher völlig auf Opfer war, jetzt richtig egoistische Züge an den Tag legt, weil die Notwendigkeit, sich jetzt selber mal ernst zu nehmen und mal einfach zu schauen, was brauche ich, so intensiv geworden ist und so wichtig, dass es dann tatsächlich auch keine Mitte mehr gibt, sondern einfach gerade das Gegenteil losgeht.
8: Und dass man dann auch die ganze Beziehung wahrscheinlich extreme Fragen stellt, oder?
5: Ja, und der Partner gleichzeitig auch überhaupt nicht weiss, was für einen Film das er jetzt ist. Jetzt hat er 20 Jahre lang funktioniert. Und die Person hat auch nicht gross Ton angegeben, vielleicht zwischendurch mal ein bisschen gemuckert oder irgendwie sich mal bemerkbar gemacht. Aber man kann dann da schön tief halten und sagen, ist doch alles gut, weißt, ich gehe ja arbeiten, wir haben ja viel Geld und ist ja alles da, was wir brauchen, oder? Und da immer im Keim ersticken und dann kommt das so massiv, oder? Und dann ist natürlich, das sind die Spielregeln komplett anders von einem Tag auf den anderen. Ich versuche dann, wenn ich mit Leuten arbeite, nicht die Person dann zu strafen und zu sagen, jetzt bist du aber völlig egoistisch, sondern ich versuche sie eher zurückzuführen auf die Bedürfnisse, die da im Hintergrund sind, die jetzt den grossen Pendelschlag bewirkt haben. Aber es ist ja dann der Impuls, endlich dem nachzugehen, mich selber auch irgendwo ernst zu nehmen und zu merken, ich bin kurz vor dem Kollaps. Also wenn ich so weitermache, dann lande ich in der Psyche. Also es gibt Leute, die mir da wirklich sagen, ich glaube, ich wäre durchgedrillt, wenn ich jetzt nicht endlich das Heft in die Hand genommen hätte und das Schleichen kommen. Und es muss dann, weil es so Schleichen kommen, ist manchmal auch durch eine ganze fulminante Gegensteuerbewegung auch mal abgeholt werden. Und dann hoffentlich leitet sich da wieder. Hoffentlich kann man dann da wieder, wenn man da auf Bedürfnis zurückführen kann, wieder auf eine Art verhandeln als Paar, dass es dann auch wieder gesunde Ausmasse annimmt.
8: Weißt du, wie du das vorher so gesagt hast, dass das gesellschaftlich so gut ankommt, eigentlich eben, wenn man, oder es fällt auch nicht gross auf, es ist eine Ehe, die funktioniert, eine Beziehung, die funktioniert. Ist das auch etwas, was so ein bisschen im christlichen Setting auch recht gut ankommt, sage ich jetzt mal, oder wo man wie findet, hey, das gehört dazu, oder eigentlich der Partner, der steht über allem. Ist das auch dort etwas, wo Druck kann machen?
5: Ich denke, das hat sicher in einem Kontext, wo man christlich sozialisiert worden ist, noch besonders viel Auftrieb. Und dass man dann oft die Sensibilität für sich selber gar nicht so entwickelt hat, weil man gefördert worden ist schon als Kind, wenn man altruistisch war, wenn man für andere geschaut hat. Aber wenn ich so denke, wie in der Gesellschaft auch so die Wohltätigkeit, also irgendein Promi-Sternchen geht irgendwo auf Afrika und zeigt sich irgendwie in einer wohltätigen Art, wie da Schulen gefördert werden. Also es ist allgemein gesellschaftlich etwas, wo irgendwo sehr gefeiert wird. Und je nachdem, was für ein Typ das man denn ist, dann fährt man auf dieser Schiene voll ab. Und eben, wie ich es vorher versucht habe zu betonen, wird dann noch lange irgendwie noch eigentlich gefeiert für da, dass man dann so andere denkt und nicht an sich selber.
8: Wie glaubst du denn, dass das vom Glauben her gedacht wäre? Nicht so in dem Fall?
5: Ja, das ist ein feines Gleichgewicht. Also ich habe an dem mal gearbeitet, in der Veröffentlichung von meinem Buch «Eure Partnerschaft, eine Herzenssache». Ich glaube, da gar nicht dem wirklich durch das ganze Buch durcheinander. Wo ist die Balance zwischen dem, wie ich mich selber wahrnehme in der Beziehung und wo bin ich auch gefordert, einen Schritt wieder aufs andere zuzumachen. Und die Balance, die ist eine feine. Ich glaube, man könnte übertreiben, wenn man so die Worte von Jesus, das hat ja dann im christlichen Kontext ja eigentlich eine grundlegende Bedeutung, wenn er sagt, liebe deinen Nächsten wie dich selbst, dann glaube ich, kommt da sehr viel von dieser Balance zum Ausdruck. Aber es könnte dann auch wieder überinterpretiert werden als Selbstliebe, als Voraussetzung, um überhaupt irgendwo mit dieser Welt in Kontakt zu treten. Und da glaube ich, da bleiben dann auch viele stecken, dass so quasi in eine Selbstzentriertheit hineinläuft, dass sich nur noch um sich selber kümmert. Und da bin ich sehr interessiert an dieser Balance und da wirklich in dem Herzkreislauf der Liebe, so als ein Bild, wo man etwas rund fließen in dir rein, wo es eben muss in eine Balance hineinkommen, sehr schön können ausarbeiten.
8: Dieses Buch können wir auf jeden Fall verlinken. Ich habe es selber auch gelesen oder bin dran und finde es sehr ein gutes Buch und hat da sicher ganz viele Antworten. Weißt du, kann man sagen, das kommt um eine gewisse Lebensphase herum? Gibt es so bestimmte Lebensphasen, die so etwas auslösen können?
5: Ich glaube, dass es Stellen gibt im Leben, wo so Übergänge sind, wo das eher passiert. Aber ich bin immer wieder eines Besseren belehrt, dass es auch einfach sehr eine individuelle Geschichte ist, dass bei einem Paar das schon nach ganz wenigen Jahren kommt, dass man irgendwo, die sind vielleicht, heute ist alles ein bisschen beschleunigt, vielleicht haben wir früher noch 20 Jahre gebraucht, um es zu merken. Heute merken wir da vielleicht schon nach 3-4 Jahren. Also ich bin dann erstaunt, wie manchmal junge Paare schon an dem Punkt stehen, wo eins merkt, ich gehe da völlig unter in dieser Beziehung und dann vehemente Schritte anfangen machen. Aber gelegentlich ist es schon, wenn irgendwo die Kinderphase so richtig im Vollausbau ist, wenn man wirklich merkt, jetzt werden alle Kräfte abgezogen für Kind. Ich bin gar nicht mehr, und das hat wirklich auch Gründe, oder? Also meine Kind ins Leben begleiten, da braucht die volle Energie. Ja. Und genau dann kommst du an den Anschlag an, wo du dann mit ganz wenigen Ressourcen, die du noch persönlich hast, überhaupt darfst zu dir schauen. Und dann natürlich ein klassischer Übergang ist, wenn dein Kind das Haus verlässt, wenn sie selbstständig werden und dann viele Paare so ein bisschen wie implodieren, die sich hinein zusammenfallen, weil eigentlich ihre Hauptverbindung über Kind verloren gegangen ist. Und dann einfach, also da ist die Distanz schon vorher gewesen, emotional extrem, oder? Eigentlich wirklich Kälte. Nur über Kind ist noch Wärme entstanden. Jetzt sind die draußen, jetzt ist nur noch Kälte da, emotionale Distanz. Und dann die Folge, dass so ein Paar dann auseinandergeht, ist eben manchmal schon gefährlich, dass es passiert.
8: Was würdest du sagen, was ist denn eine gesunde Autonomie, das ist ein schönes Wort, in einer Partnerschaft? Wie sieht die aus? Ganz praktisch. Wie kann man das leben? Das ist halt eine grosse Frage. Aber, oder eben, wie kann ich die Eigenständigkeit beibehalten in einer Beziehung?
5: Eine gesunde Autonomie lebt ja auch von dem, dass sie auch respektiert wird. Und ich glaube eben, da ist ein Paar sehr herausgefordert, wirklich Respekt zu haben vor dem so anderen, ihrem Partner. Und dass, wenn die Bedürfnisse jetzt genannt werden, die so anders sind als meine, dass sie denen einfach den Platz einräumen. Also ganz praktisch in unserer eigenen in meiner eigenen Beziehung hat das bedeutet, dass meine Frau schon lange irgendwo gesagt hat, sie würde gerne wieder beruflich eher so ins Pflegerische hineingehen und Menschen versorgen. Und sie bräuchte auch nicht unbedingt eine bezahlte Arbeit. Man könnte so das Fürsorgliche auch im privaten Rahmen ausleben. Und das war mir ein Dorn im Auge gewesen. Und irgendwo wie die Autonomie dann beanspruchen, hat für sie eine relativ lange Zeit beansprucht, weil ich ihr immer ein bisschen Widerstand entgegengesetzt habe. Ich habe da erst dann Jahre später später gemerkt, wenn ich das so immer unter den Tisch fallen lassen habe. Und darum ist das so ein wechselseitiges Spiel, oder? Also erstens muss ich mich behaupten, mit Selbstbehauptung dranbleiben und sagen, da ist mein Leben, ich will das weiter verfolgen. Und es braucht auch ein respektvolles Gegenüber, wo da darauf eingeht. Und schlussendlich könnt ihr dann auch die Situation entstehen, wo beide davon profitieren. Also das ist jetzt gerade da, wo wir heute erleben dürfen. Also wenn es ja irgendwo beiden gut geht, wenn sich beide wirklich versorgen können, in dem, was sie brauchen, dass man dann auch mehr anzubieten hat in der Beziehung.
8: Aber jetzt gerade wenn du die Situation nimmst, eben, wo du gesagt hast, mein Kind, wo da wirklich alles von einem fordert, wie kann man denn jetzt ganz im Alltag, weißt du, diesen eigenen Wunsch Raum schaffen? Wie kann ich das meinem Partner gegenüber äussern? Dass es eben freiwillig wird, das finde ich irgendwie so ein schönes Wort, aber es ist noch schwierig so, dass praktisch, wie kann die Freiwilligkeit ganz praktisch aussehen?
5: Also oft geht es über das Verhandeln. Also, dass man den Spielraum ein bisschen muss miteinander ausloten. Und das ist so ein bisschen, Verhandlung klingt ja auch nicht wirklich sehr attraktiv.
8: Ja,
5: oder? Man hat ja in den Liebesvorstellungen eher die Idee, dass das einfach sich automatisch ergibt, wie man irgendwo die Freiräume kann erobern, wie ich das eine ältere Teil mal Kind übernehmen, dass andere einen Freiraum hat. Aber da ist eine Illusion, dass das einfach automatisch entsteht. Ich muss wie verhandeln mit meinem Gegenüber, dass ich merke, und da habe ich jetzt einen Raum, wo ich mit einer gewissen Freiwilligkeit wieder bespielen kann. Ich biete dir freiwilligen Abend an in der Woche, dass du kannst gehen. Ich glaube, das fühlt sich gut an. Das möchte ich machen, weil ich spüre dann auch, wie das Gegenüber kommt wieder Freude über, kommt wieder Kraft über und ich investiere gerne in das rein. Aber da ist nicht einfach etwas, was sich ergibt, sondern da muss man dann ein bisschen miteinander wirklich den Bedürfnisabgleich machen. Und da glaube ich, ist das Praktische, dass es ein bisschen über eine anspruchsvolle Verhandlung läuft, aber hindurch sehr viel Liebe kann einfließen, auch sehr viel Freiwilligkeit kann einfließen. Aber am Ende des Tages muss man irgendwo einen Zeitplan machen miteinander, der bedeutet, wie viel Freiraum kann man sich gegenseitig einräumen.
8: Ja, ich habe gerade gedacht,
5: und
8: das
5: Fairness
8: geht nach einem Plan.
5: Fairness ist natürlich auch ein wichtiges Wort. Oder? Und wenn ich dann den Eindruck habe, ich komme jetzt ganz in eine unfaire Kurve rein, dann ist tatsächlich dann auch wieder so der Konflikt, wo allenfalls muss gewagt werden, wo ich muss sagen, nein, da übersteigt jetzt meine Kapazität, ich weiss, ich übernehme mich. Und dann wird es besonders anspruchsvoll, wenn Partner ganz unterschiedliche Leistungsfähigkeit haben. Das ist oft auch noch das Problem, dass der eine so quasi kann von morgen früh bis zum Abend spät irgendwie mit voller Kraft unterwegs sein und das andere verdreht physisch irgendwo weniger oder auch psychisch weniger Spannkraft zur Verfügung hat. Und dann kann man auch nicht 50-50 die Verhandlung führen, sondern dann ist vielleicht Fairness irgendwie 40, 60 oder 30, 70 wäre dann fair im Sinn von einer liebevollen Beziehung. Aber das sind dann die schwierigen und anspruchsvollen Arrangements, die man dann zu treffen hat.
8: Und hilft es da? Also es klingt sehr schwierig, oder? Und das ist aber etwas, was sicher viel in der Realität vorkommt, oder? Dass man unterschiedliche Leistungsmöglichkeiten hat. Hilft es dann, wenn man irgendwie jemanden Drittes dazu holt? Oder das kann dann helfen, wenn man so wie ansteht?
5: Das ist eine ganz gute Idee. Ja,
8: das glaube ich.
5: Dass man auch zu seinen Grenzen kann stehen und dort könnte Hilfe holen. Also dort mal, wo wir in dieser ganz intensiven Kinderphase waren mit vier Kindern, haben wir dann plötzlich die Idee gehabt, wir könnten das Au-pair anstellen. Und alles, was nach Geld ausgeht, ist für mich sehr gefährlich gewesen, aber interessanterweise ist der Vorschlag hier von mir gekommen. Und meine Frau hat wirklich die Idee auch als eine super Idee gefunden. Und da ist uns wirklich hier in dieser ganz, ganz heissen Phase eine Hilfe von außen zu kommen, die das ein bisschen ausgeglichen hat und irgendwo die Freiräume auch geholfen hat herzustellen.
8: Also auch Hilfe in Anspruch nehmen, finde ich auch spannend.
5: Ja, nicht einfach.
8: Ja, mega nicht einfach.
5: Für beide Seiten dann, oder im einen Fall zuzugeben, da braucht es jetzt noch mal etwas, wir können das nicht selber. Wir sind doch genug leistungsfähig, jetzt streng dich mal an. Nein, jetzt braucht es Hilfe außen. Und die Person, die dann die Hilfe so quasi im konkreten Sinn annehmen tut, die ist natürlich auch noch mal aufgefordert, sich dann nicht schlecht vorzukommen, sondern irgendwo zu merken, das ist so eine sinnvolle Ergänzung.
8: Also es heisst eigentlich auch oder schreit alles danach, dass man wirklich Bedürfnisse von sich auch kennt, oder? Und die auch formulieren kann. Ich meine, das allein ist wahrscheinlich schon eine rechte Aufgabe für gewisse Leute. Das kann ich mega nachvollziehen, oder? Aber das ist eigentlich der Kern, oder? Ich muss können auch herstehen für meine Bedürfnisse. Und eben, ich muss sie überhaupt zuerst können wahrnehmen.
5: Mhm. Ja, also ich glaube, es ist nicht falsch zu sagen, dass da oft Männer ein bisschen schlecht am Start sind und irgendwo dort nicht wirklich Weltmeister sind. Ihre Bedürfnisse, sie leben sie aus, sie tun sie ausagieren, aber nicht verbalisieren. Dort sind Frauen manchmal irgendwie kommunikativ ein bisschen besser bestückt, aber es ist nicht die Regel, dass es immer so ist, aber doch häufig. Mhm. Und da ist dann manchmal schon eine rechte Lernkurve angesagt, bis die Person, die da irgendwo bis jetzt einfach gelebt hat oder nicht gelebt hat, kann ja beides sein, gelernt, irgendwo in sich hineinzuschauen, dann die Botschaft auch rauszubringen und die Bedürfnisse auch am anderen vorzustellen. Auf eine liebevolle Art, genau. Nicht einfach konfrontativ.
8: Braucht wahrscheinlich eine gewisse Feinfühligkeit und Zeit, oder? Dass man eben herhockt. Du hast vorher gesagt, den Plan, einen Zeitplan, also wirklich auch praktisch werden, anhocken, das umsetzen und eben so gewisse Feinfühligkeit nicht einfach finden, ja du denkst eh so und so, oder? Das merke ich auch bei uns, dass das relativ schnell ist. Ich weiss eh, wie du denkst. So.
5: Ja, also da ist immer wieder das Rückfragen nötig. Ja. Und das andere, was du gerade noch erinnert hast, eben, es geht über die Zeit und vielleicht jetzt auch noch mal ein bisschen weiter gefasst, es geht auch über das Geld. Mhm. Also die Liebe kommt immer so ein bisschen praktisch. Die Währung, die man ausgeben kann, ist ja nicht nur das Geld, sondern auch die Zeit, die man irgendwo dann umsetzen in so einem ganz praktischen Plan und sagen, wohl, ich gebe da freiwillig. Mit dem arbeiten wir. Und wenn es nicht auf Zeit oder vielleicht auch Franken kann abgebrochen werden, dann bleibt es oft stecken. Also es ist tatsächlich ein gutes Kennzeichen von dem, ob ich wirklich bereit bin, die Verhandlung auch zu entführen.
8: Und ich glaube, was ich jetzt auch noch rausgehört, man muss wie auch bereit sein, um wie so eine gewisse Enttäuschung einzustecken. Oder wenn man so wie merkt, wenn ich jetzt mit meinen Wünschen komme, dann löst das etwas aus beim Partner oder auch vielleicht noch im grösseren Umfeld, weiss nicht, Schwiegermutter und so weiter. Und ich sage, ich brauche das, dass das etwas, eine Reaktion auslöst, die man auch muss aushalten lernen, oder?
5: Das Lieblingswort, das ich auch in dieser Sache ist zumuten. Ich muss lernen, mich meinem Gegenüber zuzumuten. Und in dem Wort ist eben der Mut auch drin. Das ist tatsächlich etwas, wo ich sofort zurückschüche, weil ich denke, da gibt es jetzt wieder Stunk, da gibt es Konflikt, es könnte noch schlimmer werden, als jetzt so schon ist. Aber wenn ich mich am anderen zumute, dann hat das andere überhaupt erst die Chance, richtig können zu reagieren. Und das kann zu einem Ausgleich kommen.
8: Was ist denn, wenn es schlimmer wird? Weißt du, wenn es nicht besser wird, sondern schlimmer, indem ich meine Bedürfnisse äußere?
5: Ja, dann geht es wirklich darum, dass ich auch muss lernen, bei mir selber zu bleiben und dass ich zum Beispiel lerne, am Gegenüber zu sagen, heute brauche ich Zeit für mich, morgen Abend ist ein Zeitpunkt, wo ich auf dein Anliegen eingehen kann. Oder dass man kann sagen, ich sehe deinen Wunsch, aber ich kann den so nicht erfüllen. Ich habe auch noch Wünsche in dem Zusammenhang. Also, dann wird es natürlich auch richtig Abgrenzung gehen. Und da ist es Kunst, die liebevoll vorzunehmen und nicht einfach irgendwo in eine Gegenwehr auszuarten, wo dann auch wüsste die Zeug kann annehmen. Oder ich möchte dir entgegenkommen und ich gebe dir auch ein Signal von meinem Entgegenkommen und gleichzeitig zeige dir eine Grenze. Also, starre Grenzen sind immer schwierig. Mhm. So ein bisschen flüssende Grenzen sind irgendwie schöner. Also darum eben sie entgegenkommen, aber dann da kommt für mich eine Grenze, die ich einhalten
8: würde. Hans-Jürgen, was würdest du denn sagen jetzt, was ist oder was bedeutet für dich persönlich eine gute Beziehung?
5: Ja, eine gute Beziehung bedeutet, wo es genug Liebe drin hat. Und die Liebe gilt eben am Partner. Das ist das, was wir verstehen in der Verliebtheit und die Liebe gilt auch mir selber. Und ohne, dass ich mich ins Zentrum stelle, ohne, dass ich mich irgendwie als Nabel von der Welt sehe. Und das ist, glaube ich, Kunst, in unserer Zeit rein, die Balance anzubringen. Mhm. Und eine Lieblingsgleichung, die ich habe, ist Liebe gleich F plus F, feste Verbundenheit und Freiheit. Also die beiden Sachen, die man eigentlich fast nicht zusammenbringen kann, feste Verbundenheit und Freiheit, die sind eigentlich die beste Beschreibung von einer Liebe, die in der Balance ist. Mhm. Freiheit bedeutet ja, ich gebe aber anderen Möglichkeit, sich selber zu entwickeln für die Expansion. Und das andere ist so die Bindung, die ich anbiete, oder? Die feste Verbundenheit. Ich lade dich nicht los. Selbst wenn du dich anders verhaltest, als ich mir jetzt gerade vorgestellt habe, ich lade dich nicht los, ich hebe zu dir. Und die beiden Qualitäten zusammenzukommen, also da ist so das Kunststück, eben vielleicht ein bisschen ein Drahtseilakt. Mhm. Ich würde gerne ein anderes Bild finden, vielleicht einen Grat auf dem Berg, der ein bisschen breiter ist. Also ich würde jetzt nicht betonen, dass man

0: viel Nähe, weil sie es jetzt gerade fordert, aber man darf wieder darüber reden. Und dann kommt wieder die Seite von der Freiheit und dem anderen wirklich wieder auch können, den Platz geben, um selber können, den Weg persönlich auch weiterverfolgen. Wenn das immer im Gespräch bleibt, dann ist es auch schön, über die Zeit den Weg so können immer wieder ausgleichen zu führen.
1: Das heisst aber auch, so wie du es jetzt sagst, das hat bei euch auch Zeit gebraucht. Also es ist jetzt nicht, wenn man plötzlich merkt, wow, jetzt, ich muss jetzt endlich auch auf meine Kosten kommen, muss man dem vielleicht auch ein bisschen Zeit geben oder einem Partner Zeit geben. Oder es klingt so, dass es ein bisschen auch dauern darf, bis man da in ein Gleichgewicht wieder reinkommt.
0: Ja, Geduld ist natürlich eine wichtige Zutat. Also wenn ich jetzt heute merke, ich habe mich irgendwo selber übergangen, zu fest aufgeopfert, viele Frauen sind doch gesellschaftlich gesehen in einer Position, wo sie sich irgendwie alles müssten zumuten. Also sie wollen eine perfekte Hausfrau sein, sie wollen eine perfekte Mutter sein, sie wollen aber auch gleichzeitig im Beruf ihre Schritte machen. Da können Männer sich immer ein bisschen wegducken. Auch in der heutigen Zeit haben sie da oft einfacher zu sagen, okay, in der Familie kann ich jetzt keinen Hauptschwerpunkt bilden, da bin ich jetzt vor allem am Arbeiten. Und wenn man dann in so eine Überforderung hineinkommt, kann ich nicht jetzt da merken, zum Beispiel jetzt als Frau, und dann von morgen an läuft es anders, sondern dort ist dann wieder sehr viel Geduld gefragt und auch entgegenkommen und Verständnis vom Partner.
1: Ist mir noch eine andere Frage in den Sinn gekommen, jetzt nicht mehr ganz in dem Block, wo wir vorher waren, aber gleich, weißt du, wenn ich jetzt als Partner merke, irgendwie tut sich das Gegenüber nie äußern über ihre Bedürfnisse oder nimmt sich immer zurück. Wenn mir das auffällt, aber ich merke, wie die andere Person hat nicht gelernt, über das zu reden. Wie kann ich sie wie darauf aufmerksam machen? Oder was kann ich selber machen, um sie irgendwie das reinzuführen? Ist das zu weit hergeholt oder gibt es die Situationen?
0: Ich kann nur beschreiben, was denn an der Oberfläche passiert ist. Oft, dass dann Partner anfangen zu bohren und willst du denn da, willst du denn da?
1: Ja, ja.
0: Und dann sitzt jemand immer ruhiger auf dem Stuhl und sagt, nein, das ist es nicht. Oder sich gedrängt fühlt und Druck fühlt und so quasi müsste jetzt etwas aus sich rausgehen. Ich glaube, es müsste auf eine andere Art bewerkstelligt werden, indem dass es ein zurückhaltendes Interesse könnte. Aber das ist genau da, wo dann möglicherweise schlecht klingt, weil man als Gegenüber, wo merkt, da spürt sich einer nicht oder spürt sich einer nicht und macht irgendetwas, dann wird man unruhig selber, oder? Und man wird selber auch beängstigt, oder? Wo da hinführt. Und dann ist man in dieser sehr fordernden Art. Jetzt sag endlich, was du brauchst und was du willst, oder?
1: Ja.
0: Und es liegt eher im zurückhaltende Interesse, wo dann irgendwo der Raum entsteht, wo das andere sich kann entdecken.
1: Hans-Jürgen, ich habe noch eine ganz poetische Frage zum Abschluss, die es vielleicht einfach zusammenfasst. Wie viel von mir sollte in einer guten Beziehung erhalten bleiben?
0: Freude sollte bei mir immer wieder können gespürt werden. Dann bin ich ein Kanal von der Liebe, die durch mich durchfliessen kann. Wenn ich irgendwo merke, mir macht nichts mehr Freude, mich beelendet alles, was ich jetzt noch mal mache, dann bist du zu wenig von mir rum in der Beziehung. Aber wenn ich irgendwo wieder dieser Freude nachgehe, was macht mir Freude, dann glaube ich, hat diese Freude eine grosse Chance, zum Du über ihn zu kommen und die Beziehung zu nähren. Und darum so viel von mir, dass es mir auch noch Freude macht, sollte ich schon vorkommen, um eine gute Beziehung zu führen.
1: Mega spannend. Danke vielmals, Hans-Jürg Forster, für deine Überlegungen, deine Gedanken, dein mit ihnen. Sehr spannend gewesen. Danke.
0: Danke vielmals.
1: Der Paartherapeut Hans-Jürg Forster, er hat seine Praxis gerade in Arbon und mehr über seine Arbeit gibt es in den Shownotes. Da haben wir euch auch sein Buch verlinkt, «Eure Partnerschaft, deine Herzenssache», so heisst das. Da geht es um Krisen, die es in den Beziehungen gibt und wie die Liebe auch durch die Krisen durch kann wachsen. In den Shownotes haben wir euch auch den Link zum Spenden hergetan. 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Ich sage tschüss, bis zum nächsten Mal. Mein Name ist Ruth Stutz.
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1: Die Nachrichten von SRF um 4 Uhr mit Patrick Seiler. In Frankreich haben Proteste an Schulen zu Hunderten von Festnahmen geführt. Die Jugendlichen wehren sich gegen den Mangel an Lehrkräften, fehlende Gelder und marode Schulgebäude. Landesweit waren mehr als 300 Gymnasien von Blockaden betroffen. Innenminister Laurent Nunez nannte am Abend im Fernsehsender BFM TV die jüngsten Zahlen zu den Festgenommenen. 164 am Montag, 440 gestern Dienstag.
2: Hier, c'était 164 Interpellations. Aujourd'hui, c'est 440. Sur l'ensemble du territoire national, il y a eu 440 Interpellations.
1: Den meisten Festgenommenen wird Sachbeschädigung oder Gewalt gegen Sicherheitskräfte vorgeworfen. Die Proteste fielen mit einem landesweiten Streiktag im öffentlichen Dienst zusammen. Über 200.000 Menschen gingen in ganz Frankreich auf die Straße, um gegen Kaufkraftverlust und drohende Sparmaßnahmen der Regierung zu demonstrieren. Das US-Verteidigungsministerium hat den Flugzeugbauer Boeing mit dem Bau des neuen Kampfjets für die US-Marine beauftragt. Das Geschäft hat ein Volumen von mehr als 20 Milliarden Dollar, wie das Pentagon mitteilt. Der neue Tarnkappenjet soll ab den 2030er Jahren auf Flugzeugträgern stationiert werden und die bisherigen FA-18 der Navy ablösen. Boeing setzte sich bei der Ausschreibung gegen den Konkurrenten Northrop Grumman durch. Der Konzern hatte sich bereits im vergangenen Jahr einen Großauftrag für die neue Generation von Kampfflugzeugen der US-Luftwaffe gesichert. Die ETH Zürich bleibt die beste Hochschule Kontinentaleuropas, verliert im weltweiten Vergleich aber an Boden. Im aktuellen Ranking des Fachmagazins Times Higher Education aus Großbritannien rutscht die ETH um einen Rang auf Platz 12 ab, überholt von Chinas Tsinghua-Universität. Auch die ETH Lausanne büßt einen Platz ein und liegt neu auf Rang 36. Unter den besten 200 Hochschulen der Welt sind insgesamt 6 Schweizer Universitäten vertreten. Neben den beiden ETH-Standorten sind dies Basel auf Rang 111, Bern auf 121, Lausanne auf 129 und Genf auf Platz 163. An der weltweiten Spitze dominieren weiterhin britische und US-amerikanische Institute. Die Universität Oxford verteidigt Rang 1, gefolgt vom MIT in der US-Stadt Boston und der Universität Princeton, ebenfalls in den USA. Und noch kurz zum Fußball. Die Schweizer Fußballnationalmannschaft gewinnt auch das zweite Spiel in der Nations League. Die Schweizer bezwingen Schottland auswärts mit 3:0. Das Wetter heute Mittwoch. In der Deutschschweiz wird es wiederum vielerorts ziemlich sonnig. Im Westen und Süden hat es dichtere Wolken. Die Temperatur 24 bis 28 Grad. Das waren die Nachrichten von Radio SRF, verantwortlich Patrick Seiler.
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5: Wie ist es, wenn man als Kind seine Mami verliert? Also ich stelle mir das schlimm vor. Susanne Schmid hat genau das erlebt. Als sie 10 war, ist ihre Mami nach einer langen Krankheitszeit gestorben. Das ist jetzt schon viele Jahre her. Susanne ist mittlerweile im Pensionsalter. Sie hat selber erwachsene Kinder, einen Sohn und 2 Töchter und auch mehrere Enkelkinder. Sie mag sich aber heute noch ganz genau daran erinnern, wie das damals war, wo ihre Mami gesagt hat, dass sie stirbt.
6: Ich habe es schon gehört und ich habe es wahrgenommen. Und die Kinder trauen natürlich anders oder nehmen die Realität anders wahr. Und bei mir war es so, dass ich einfach gedacht habe, ja, nein, die Ärzte, die sagen einfach etwas, das ist wahrscheinlich gar nicht wahr. Und sie wird dann schon wieder gesund.
5: Aber ihre Mami ist nicht gesund geworden. Mit 39 ist sie schon gestorben. Susanne hat ihren Weg trotz dem schweren Verlust gemacht. Begleitet hat sie das Thema aber immer wieder, sagt sie.
6: Ja, das Thema ist natürlich immer wieder gekommen, dann später bei der Heirat, wo ich eigene Kinder gekriegt habe. Das ganze Leben lang ist das immer wieder gekommen, das Thema, ja, dass sie nicht mehr da ist, bis heute eigentlich.
5: Heute hilft Susanne als Trauerbegleiterin anderen auf ihrem Trauerweg. Und nicht selten sind bei ihr Erwachsene, die gerade das ältere Teil verloren haben. Warum macht es mit uns häufiger so viel, wenn unsere Eltern sterben? Das wollte ich von Susanne auch noch wissen. Ich habe sie zu Riechen bei Basel getroffen. Sie hat für das Gespräch einen Raum im Gästehaus von der Diakonisse reserviert und hat mir dann nachher gesagt, dass das Haus früher ein Spital war und ihre Mami genau da ein Jahr lang im Bett gelegen ist. Sie selber war darum als Mädchen auch viel da gewesen. Das habe ich irgendwie noch berührend gefunden, diese Vorstellung. Ich bin Evelyn Gutknecht und du hörst jetzt gerade das Gespräch mit der Susanne Schmid, wo sie sich gerade selber noch ein bisschen vorstellt.
6: Ja, ich bin Susanne Schmid, ich bin jetzt Trauerbegleiterin und du auch Leute coachen, so durchs Leben, zu verschiedenen Themen. Ich habe sehr gerne bewege mich in diesen Themen, Verlust und das Leben wiederfinden. Und habe viel Hobby, tue mich gerne draussen bewegen, die Natur bestaunen und kreative Hobby und ja, so allerlei.
5: Das klingt für mich sehr aktiv nach einem Leben, ja, das gelebt wird. Du hast aber gesagt, eben, du bewegst dich gerne in diesen Themen Verlust. Ist ja jetzt schon ein Thema, wo ich das Gefühl habe, viele Leute gehen dem ein bisschen aus dem Weg und wollen ja nicht irgendwie zu fest mit dem zu tun haben, solange man noch nicht muss. Warum tust du dich gerne mit dem Thema auseinandersetzen?
6: Ich habe es persönlich auch so erlebt, dass ein Verlust zwar etwas sehr schwierig ist und etwas, wo als Thema immer wieder kommt, auch bei mir persönlich. Und andererseits, wenn ich oder wo ich das auch dann erlebt habe und immer wieder angeschaut habe, habe ich einfach gemerkt, dass ich sehr wachs daran an diesen Themen, an Inhalt und wenn ich auch darüber reflektieren kann. Und es ist also nicht so, dass ich darauf warte, etwas zu verlieren, sondern ja, das Thema Wachstum und das Leben wiederfinden, mein Leben.
5: Da höre ich fest aus, das ist dir ein mega Herzensanliegen, weil du es selber erlebt hast, dass man eben kann, auch nach einem Verlust, dass das Leben wieder schön sein kann, farbig sein. Jetzt, wo du beschrieben hast, was du alles gerne machst, also da, eben, ich habe gesagt, da sprudelt das Leben. Und dir ist es ein Anliegen, Menschen zu begleiten, dass sie auch dort hinkommen. Verstehe ich das richtig?
6: Ja, das ist so, ja. Also, ja. Weil das Thema Verlust ist ja eher etwas Schwieriges, etwas Schmerzhaftes, etwas Trauriges. Und da habe ich auch die Erfahrung, weil ein Verlust in der Kindheit ist sehr etwas Spezielles. Und als Kind traut man anders, weil man will sich ja dem Thema nicht immer hingeben. Und das habe ich vielleicht auch noch ein bisschen beibehalten in meinem Leben, dass ich zwar gerne darüber nachdenke und darüber reflektiere, aber meinen Fokus dann darauf setze, wie geht es weiter, was ist das Beste, was ich daraus lernen und machen kann.
5: Mega schön. Und deine Kindheit wollen wir jetzt auch. Das ist auch einer von den Gründen, warum ich dich heute treffe. Du hast mich ja angeschrieben und mir deine Geschichte ein bisschen in einer E-Mail erzählt, dass du eben deine Mami sehr früh verloren hast, als du 10-jährig warst. Ist deine Mami gestorben? Nimm uns bitte mit in deine Geschichte. Wie ist deine Mami gestorben und wie war das für dich als 10-jährige Susanne gewesen?
6: Ja, also zuerst muss ich sagen, ich hatte eine ganz tolle Mami gehabt. Viele, die mich kennen und sie kennt haben, sagen, du bist sehr ähnlich wie sie. Und das ist für mich ein grosses Privileg, das mich in dieser Zeit auch sehr gestützt hat, wenn ich das so im Nachhinein anschaue. Ich war 5, als sie krank geworden ist. Sie hatte eine Krebserkrankung gehabt und dann haben wir 5 Jahre, also meine ältere Brüder und ich, dass er so erlebt, wie es ist mit einer Mami, die krank ist, die zwischen ihnen wieder besser zu Wegs ist, wo es dann aber wieder zunehmend schwerer gewesen ist und sie dann auch gesagt hat, sie wird sterben.
5: Und in diesen 5 Jahren, wo sie so krank gewesen ist, also hast du das jetzt rückblickend, würdest du sagen, hast du das wirklich realisiert, wie schlecht es Mami geht? Weißt, ist das fest? Hat sie das auch kommuniziert oder hat sie fest wollen, die Tapfere sein, die Starke, die sich nichts anmerken lässt? Soweit das überhaupt geht, oder aber an einem gewissen Punkt ist klar, ist man dann so krank, wo das nicht mehr geht.
6: Ja, es war ein bisschen alles gewesen. Einerseits war sie sehr tapfer gewesen. Sie hat auch darüber geredet. Sie hat schon gesagt, wenn es ihr nicht so gut gegangen ist. Und da bin ich auch sehr dankbar, weil wenn das jemand nicht macht, dann weisst du nie, woran das du bist. Und weil sie offen war und kommunikativ, habe ich erlebt, dass ich so damit umgehen konnte. Und dann ist natürlich auch eine Zeit gekommen von einem Jahr, wo es wirklich schlecht gegangen ist, wo sie bettlägerig war. Und wir reden hier natürlich von einer jungen Frau, die ab 38, das ihr letzte Lebensjahr, ja, bis 39,5, ist sie einfach ein Jahr im Bett gewesen. Das ist heute völlig unvorstellbar.
5: Und du hast aber Leute gehabt, die für dich da gewesen sind, oder?
6: Ja. Ich habe zeitweise mal bei meinen Großeltern gewohnt und also das war wahrscheinlich in der Anfangszeit, wo ich sehr gut aufgehoben war und dann später bei meiner Gotte, dass ich auch weiterhin konnte in die Schule gehen in Liechen. Und sie hat auch Kinder. Ich war dort auch sehr gut aufgehoben. Und dann haben wir auch daheim Hilfe gehabt, einfach so für Haushalt und Mittagessen. Und sonst haben wir halt viel allein müssen schauen, was so an den Tagen so ohne war. Das
5: stelle ich mir schon mega hart vor, so als ja, nachher dann 10-jähriges Mädchen, wo die Mami gestorben ist, aber auch schon so als 5-jähriges Mädchen zu merken, ah, irgendetwas ist nicht mehr gleich wie vorher. Und man findet vielleicht auch nicht ganz das Wort, was da jetzt passiert. Magst du dich erinnern an den Moment, wo deine Mami, du hast vorher gesagt, sie hat irgendwann dann gesagt, ja, ich werde sterben. Ich meine, Tod, Sterben ist für ein Kind ja sehr etwas Unvorstellbares, was das heisst.
6: Mhm.
5: Was hat das für dich da geheissen?
6: Ja, ich habe es schon gehört und ich habe es wahrgenommen und die Kinder trauen natürlich anders oder nehmen also die Realität anders wahr. Und bei mir war es so gewesen, dass ich einfach gedacht habe, ja, nein, die Ärzte, die sagen einfach etwas, das ist wahrscheinlich gar nicht wahr. Und sie wird dann schon wieder gesund. Und ich habe mich so dort dran festgehalten und das ist auch ein bisschen das kindliche Denken. Und meine Brüder, die ein Stück älter sind, die haben dann schon mehr gesehen, wie die Realität ist. Und ich habe es dann einfach in dem Moment, wo sie gesagt hat, wie es ist und dass sie stirbt, habe ich schon zugelassen und habe es einfach so akzeptiert, aber so richtig wahrhaben wollen, habe ich es nicht.
5: Und dann ist sie gestorben und dann hast du es können wahrhaben. Oder ist das auch noch nicht so durch? Was das jetzt heisst.
6: Doch. Ich war dann bei meinem Onkel und bei meiner Tante in der Ferien gewesen, mit meiner Cousine auch hier von Riechen. Und dort waren wir sehr gut aufgehoben gewesen. Sie haben es dann uns auch gesagt. Und ja, das war schon schwer gewesen, weil ich ja überhaupt keine Ahnung hatte, wie geht es nachher weiter. Und ich glaube, das hat mich auch sehr geprägt, oder dass ich gleich musste überlegen, ja, wie geht es jetzt für mich weiter? Das ist ein Thema, wo mich immer wieder geprägt hat im Leben, wenn sich etwas geändert hat, dass ich mich können schnell auf etwas fokussieren konnte, was hilft mir jetzt.
5: Okay. Also wie schon so ein bisschen die Selbstwirksamkeit reinkommen. Aber als 10-jähriges Mädchen, also du bist ja noch nicht an dem Punkt, wo du selber hast entscheiden auch, wie geht es mit mir weiter, oder? Es wird einfach gemacht mit dir.
6: Ja.
5: Und da spürst du ja gleich auch wahrscheinlich so eine Ohnmacht, oder? Hey, jetzt ändert sich mein Leben und will ich das? Ich kann das gar nicht aufhalten und meine Mami ist nicht mehr da.
6: Ja.
5: Das sind schon so viele Gefühle noch präsent, wenn du jetzt zurückdenkst?
6: Ja, es war auch eine Unsicherheit gewesen, natürlich, und eine Traurigkeit und so eine Hilflosigkeit. Ich habe ja müssen weiter in die Schule, also es war in der Herbstferien gewesen, wo sie gestorben ist, und dann war Beerdigung gewesen, und dann habe ich wieder müssen in die Schule. Und ich wollte gar nicht, dass mich irgendjemand darauf anspricht, weil ich auch nicht gewusst habe, was sagen. Und das ist auch ein bisschen ein typisches Verhalten von einem Kind, oder? Dass in Pfützen sich begeben. Kinder hüpfen in eine Pfütze rein, dann stellen sie sich dem Thema und hüpfen wieder raus, und dann ist das Kind wieder im Alltag.
5: Okay, und also die Trauerpfütze quasi.
6: Ja, genau.
5: Ich gehe jetzt in die Pfütze oder Trauer und bin traurig und stelle mich dem, aber nachher gehe ich wieder spielen und lachen, genau. Und dann will ich nichts mehr von dem wissen.
6: Ja. Das ist auch ein gewisser Selbstschutz, weil ein Kind will nicht immer darüber nachdenken, und es will auch nicht brüllen, und es will auch nicht, dass das jemand sieht. Und es lebt dann so in seinem eigenen Thema. Und gleich hatte ich dann eben ein gutes Umfeld gehabt, in der Familie, Verwandte, wo wir Kontakt hatten, wo ich viel zu den Großeltern haben dürfen. Und das hat mir schon sehr geholfen. Und was, auch über das Reden.
5: Was ist für dich gesorgt worden? Du bist umsorgt worden. Aber als Mami, das ist ja gleich eine ganz spezielle Person für einen, oder? Das Mami, die nicht mehr da ist, das kann man ja nicht einfach, die Lücke, die kann man nicht füllen und ersetzen.
6: Nein. Und ich habe beschlossen, ich brauche keine Mami mehr. Brauche ich nicht, will ich nicht. Ja, dann anderthalb Jahre später hat mein Papa wieder geheiratet. Und das war dann eine junge Frau gewesen. Und also wir haben sehr Glück gehabt, muss ich sagen. Dass es eine junge Frau war und wo uns noch war. Und da sind wir gut aufgehoben gewesen, wo für uns geschaut hat, so wie es möglich war.
5: Und das hast du auch zugelassen. Also, weißt du, hättest du ja können sagen, nein, mit der Frau wollte ich gerade gar nichts zu tun haben, weil eben die kommt jetzt so ein bisschen in die Rolle von dem Mami-Ersatz. Und du hast ja eigentlich gesagt, du brauchst keine Mami mehr.
6: Ja, sie ist nur 9 Jahre älter gewesen als ich. Und von dem her war es nicht ein Mami-Ersatz gewesen. Und sie hat das ja auch nicht, die Rolle nicht so eingenommen. Oder? Sie war einfach da gewesen. Sie hat für uns geschaut.
5: Also fast mehr grosse Schwester.
6: Ja, so. Genau, oder eine Freundin, ja. Das war noch toll gewesen, so.
5: Du bist dann weiter durchs Leben, immer so ein mit dem Verlust irgendwo, der dich ja begleitet. Eben, das ist ja nicht etwas, wo man irgendwann kann sagen kann, so, jetzt ist das vorbei, jetzt habe ich das abgeschlossen, es ist gut, sondern eine Mami, die so früh gegangen ist, ein Verlust von einem älteren Teil, das begleitet einen. In welchem Moment hast du es vor allem dann habe ich wieder gemerkt, so, ah ja, stimmt, da wäre jetzt schön, wenn Mami da wäre.
6: Also die Momente, ja, die sind immer wieder gekommen, das ist klar. Das hat dann so angefangen, in der Pubertät natürlich stark, wo ich in meiner Wegfindung war, von meiner Persönlichkeit. Dann bin ich konfirmiert worden, bin aber auch in einem sehr guten Umfeld gewesen mit anderen Jugendliche und Familie. Und bin dann in der Lehre. Und also, was ich gespürt habe, sehr wenig Selbstvertrauen gehabt. Und auch nicht so können für mich einstehen gegen aussen. Innerlich schon, aber gegen aussen nicht so. Und ja, das Thema ist natürlich immer wieder gekommen. Dann später bei der Heirat, wo ich eigene Kinder gekriegt habe. Das ganze Leben lang ist das immer wieder gekommen, das Thema, ja, dass sie nicht mehr da ist, bis heute eigentlich.
5: Darf ich fragen, wie alt bist du?
6: Ich bin pensioniert.
5: Also auch als pensionierte Frau ist das ein Thema, das nicht einfach, wo einem auch immer noch begleitet.
6: Ja. Und das Interessante ist auch beim Älterwerden. Ich habe ja selber auch Töchter. Und das hat mich dann mal so bewegt, gerade dieses Jahr mal im Frühling, wegen einem familiären Anlass, wo ich auch mit meinem Bruder darüber geredet habe. jetzt sind wir miteinander so unterwegs und können auf unsere Töchter schauen. Und wie ist das auch gewesen, wo wir als Kinder betroffen waren, oder? Weil unsere Töchter haben auch Kinder. Und für uns wäre es unvorstellbar, so müssen etwas zu erleben, wie wir es hatten. Und umso mehr sind wir Geschwister einfach dankbar, haben wir gute Großeltern gehabt, die uns so eine grosse Stütze waren. Und das wollen wir auch sein, egal was ist im Leben für unsere Familie.
5: Also dir ist das so richtig eingefahren, also das Bewusstsein, oh wow, wenn jetzt meine Töchter einen Unfall hätten und dann wären die Enkelkinder plötzlich ohne Mami da. Ja. So, das wäre unvorstellbar.
6: Ja, also das würde ich schon gar nicht daran denken. Ja. Nein, das ist ein Thema, das ich nicht so gerne habe. Aber wir haben's, also mein Bruder und ich haben es so benannt, dass wir gesagt haben, Dankbarkeit steht über allem. Weil eben das, was wir hatten in dieser kurzen Zeit mit unserer Mami, ist so gross, dass es uns immer wieder getragen hat.
5: Also das zeigt, dass sie eine ganz schöne Beziehung hat.
6: Ja, weil sie so eine tolle Frau war. Ja. Und was ich auch so schätze, dass sie so ehrlich war mit mir, mit uns. Und so authentisch und die Leute tröstet hat und fröhlich war und Sprüche gemacht hat. Und ja.
5: Also auch ehrlich im Sinne von eben über Krankheit geredet, über die Umstände und euch da nicht etwas vorgemacht hat. Dass ihr gewusst habt, ja, was passiert da jetzt überhaupt? Hast du das Gefühl, das ist grundsätzlich für ein Kind wichtig, dass es wie so kindergerecht natürlich, altersgerecht in dein Boot geholt wird und kann irgendwo auch ein bisschen nachvollziehen, was ist jetzt da los?
6: Ja, das ist schon noch jetzt Wünsche, dass Eltern, wenn sie betroffen sind in irgendeinem Thema, sei es jetzt erkrankt oder ein Wechsel bei der Arbeitsstelle oder irgendetwas, dass man so in dieser Kinderspruch, kindergerecht, die Kinder einbezieht, nicht zu viel, aber doch sagt, schau, so ist es, oder so gehen wir jetzt weiter. Und auch mit der Vorsicht, dass man den Kindern nicht zu fest belastet und behaftet mit diesen Themen, sondern sie mit im Boot hat, aber ihnen auch den Freiraum gibt, ihr kindergerechtes Leben zu leben.
5: Eben wieder mit dir in dieser Pfütze, oder? Also auch, dann sich nicht immer in dieser Pfütze wie so aufhalten, von der sich Sorgen machen und Mami geht schlecht, sondern jetzt darf ich auch wieder spielen und fröhlich sein.
6: Ja. Genau.
5: Du hast vorher gesagt, eben, dass das dreht dich bis heute so, dass deine Mami, die so viel Positives so mitgegeben hat, weißt du, ist dann nicht manchmal auch die Angst da gewesen, dass die Erinnerung verblasst, dass du irgendwann nicht mehr weißt, wie deine Mami war, dass so die wichtigen Sachen irgendwann nicht mehr so gross oder nahe sind?
6: Also bei mir persönlich nein. Ich bin nicht ängstlich. Und das hat sich wahrscheinlich so eingebrennt in mir, die Erinnerungen, das kann ich sehr gut führen. Und wahrscheinlich sind schon ein paar Sachen verblasst, das ist klar. Aber es sind so kaltvolle Jahre gewesen, muss ich sagen. Ja.
5: Mega schön.
6: Ja.
5: Du hast ja vorher gesagt, eben, es gibt immer wieder bis heute Momente, wo es wirklich vorkommt, oder? Was ist es denn, wo vorkommt? Weißt du, eine Wehmut, ist es wirklich eine Trauer oder kannst du das noch ein bisschen benennen, was denn da bei dir abgeht?
6: Ja, es ist schon ein bisschen Trauer, ja, aber nicht eine schwere Trauer. Es sind eher die Gedanken, wie wäre es jetzt oder wie alt wäre sie vielleicht geworden oder wenn jetzt noch Freundinnen von ihr leben. Wie wäre sie jetzt? Ich tue mich dann nicht zu viel in diesen Themen wälzen. Weil ich bin dann halt sehr realistisch und sage, okay, es ist so gewesen. Und sie ist mit 39 gestorben. Und dann tue ich da nicht zu fest ausholen. Aber es ist mehr so, es kommt damals wieder daher, ja. Und dann kann ich aber gut damit umgehen.
5: dann schaust du es wie schnell an und sagst, was ist da jetzt? Aber es geht ja wieder weiter. Auch wieder fast so ein bisschen das Pfützengump, oder? Wie bei den Kindern.
6: Ja, schon. Ja.
5: Was würdest du sagen, was hättest du oder was hast du gebraucht als Kind, wo deine Mami gestorben ist?
6: Ja, das ist jetzt noch eine gute, spezielle Frage. Ich hätte wahrscheinlich schon noch jemanden gebraucht, der ein bisschen mehr für mich da gewesen wäre. Ja, wo mich vielleicht auch mehr nach meinen Bedürfnissen gefragt hätte. Weil das ist dann ziemlich gleich untergegangen. Und ich bin halt in einer Männerwelt aufgewachsen mit Brüdern. Und ja, das hat mir schon gefällt, dass so eine Frau in meiner Nähe. Also meine Grossmama hat das schon auch abgedeckt. Auf ihre tolle Art, die sie hatte. Aber so vielleicht ja eine Frau, die noch ein bisschen näher war. Ja.
5: Hast du das Gefühl, es hat, also es ist meine Wahrnehmung, dass das glaube ich heute schon auch ein bisschen anders ist. Also dass da man sehr sensibilisiert ist. Es gibt Familientrauerbegleitungen. Ich habe auch so einen Fall in meinem Umfeld erlebt, wo aber das Kind gestorben ist, aber wo nachher die Familie wirklich sehr über lange Zeit betreut worden ist von einer Trauerbegleitung.
6: Ja.
5: Ich habe das Gefühl, das ist noch nicht so lange, dass es das gibt. Oder? Das wäre jetzt genau so etwas, wo du vielleicht auch hättest können profitieren damals.
6: Ja,
5: oder?
6: Sicher. Ja, ich glaube schon. Es ist so, schon sehr toll, wie das in den letzten 10, 20 Jahren aufgebaut worden ist, die Familientrauerbegleitung, dass gerade jemand da ist. Und die, die das anbieten, das auch sehr sorgfältig machen. Weil ja, der ältere Teil, der übrig bleibt, wenn eine Mami oder ein Papi stirbt, und nachher allein ist mit den Kindern, ist er dann total überfordert und allein und die Kinder damit. Und die Kinder wollen ja dann meistens helfen, oder? Mhm. Die nehmen dann die Rolle ein, wie helfe ich jetzt meine Mami oder meinem Papi, wo das andere nicht mehr hat.
5: Wo jetzt allein ist, ja.
6: Ja, genau. Mhm. Und dass dann sowohl den Kindern geholfen wird und Unterstützung bekommen und auch den älteren Teil, das ist heute schon sind sehr schöne Angebote. Mhm. Ja.
5: Was würdest du sagen, oder ich meine, du machst ja auch Trauerbegleitung zum Beispiel. Was würdest du jetzt aus dieser Perspektive auch sagen, was ist wichtig, wenn so etwas passiert und ein älterer Teil stirbt, es bleibt der andere ältere Teil zurück mit Kind. Was ist in dieser Situation jetzt gerade wichtig, wenn das gerade frisch passiert ist? An was soll man denken? Man muss eben auch viel denken, oder? Mit Organisieren und Machen und Tun, aber damit eben das Herz nicht auf der Strecke bleibt.
6: Ja,
5: oder?
6: Ja, es sind also die verschiedenen Themen. Ja. Das eine ist Herzensarbeit, die ich sehr wichtig finde, sowohl für die verwitwete Person, aber auch für Kinder. Und dass die Leute können jemanden beiziehen, der eben eine fachliche Person ist in der Trauerbegleitung, dass da jemand regelmässig zur Familie kommt oder die verwitweten Leute oder die Kinder oder gemeinsam einladen zu Gesprächen, so Angebote, das finde ich sehr wichtig. Weil, oder auch, das können Freunde sein, dass sie nicht sagen, gell, meldest du dich denn, wenn du etwas brauchst, weil das geht meistens unter, da haben sie Kraft nicht dazu. Mhm. Aber dass dann so wie eine Art ein Begleitprogramm aufgebaut wird, wo man alle Themen kann anschauen kann.
5: Also zum Beispiel, wer geht mit posten, wer ladet ein zum Mittag, wer ladet ein zum Nacht, wer schaut, dass Kinder in die Schule gebracht werden. Einfach all die organisatorischen Sachen, dass man sich da gegenseitig irgendwie hilft.
6: Mhm.
5: Und wie muss ich mir Trauerbegleitung vorstellen? Weißt, wie sieht das aus? Ist das etwas Spielerisches jetzt gerade mit dem Kind? Oder hockt man da auch an und sagt so, jetzt reden wir über deine Gefühle?
6: Also mit den Kindern und auch mit Erwachsenen finde ich die besten Wegöffner, finde ich jetzt zum Beispiel die kreative Seite. Und gerade bei Kindern findet man das am besten. Mit den kreativen Elemente. Also sei es, dass es gibt so verschiedene Kärtchen auch mit Impuls oder mit Bildern drauf. Und die Kinder finden sich ja dann am meisten, wenn sie etwas visualisiert bekommen, wo sie dann sich können ausdrucken und nicht einfach so trocken ein Thema, jetzt ist die Papi oder die Mami tot, du bist jetzt halbweise, sondern einfach das Spielerische. Und ich selber biete das auch an bei den Erwachsenen, dass wenn man das Thema Verlust sichtbar machen, dass ich immer ein paar Sachen dabei habe, wo ich die Leute dann rausholen kann aus ihrer vielleicht Beklommenheit oder so, dass sie uns die Unsicherheit, was kommt jetzt da überhaupt auf mich zu?
7: Was hast du denn da so für Sachen dabei? Kannst du ein Beispiel geben?
6: Ja, das ist ein bisschen Berufsgeheimnis.
7: Okay.
6: Nein. Also, ich finde zum Beispiel auch schon etwas spüren, also etwas in die Hand nehmen. Sei es jetzt zur Reflexion, also etwas Weiches oder etwas Hartes. Und das lege ich dann an und dann können dann die Leute selber einmal schauen, jetzt nehme ich mal das Harte in die Hand und was löst das in mir aus. Und dann kommen sie mal ins Erzählen. Oder dann, und dann nach dem Reflektieren vom es ist hart, jetzt das Leben ohne die verstorbene Person. Und dann sage ich, nehmen wir mal das Weiche in die Hand. Und dann spüren sie, ah oh ja. Und dann merke ich auch schon gerade in der Stimme, jetzt kommt ein bisschen eine Erleichterung. Und das sind für mich jetzt so wichtige Impulse, die ich gerne weitergebe. Auf eine kreative Art, die ich auch noch ausbauen kann, natürlich. Aber wo dann die Leute einfach so eine Zeit von einer Oase haben und können merken, ah oh ja, da kann ich mich wiederfinden. Das ist noch sehr wichtig.
7: Jetzt, was würdest du sagen, warum beschäftigt einem dann der Verlust von einem älteren Teil auch noch im Erwachsenenalter? Also warum ist gerade das ältere Teil so zentral?
6: Ja, es macht ja mit einem sehr viel aus, also ein Verlust. Und das verändert vieles im Leben. Egal, ob man jetzt ein Kind ist, oder 20 ist, oder 50 ist, oder wie auch immer. Weil man wird so in ein neues Thema reingeworfen, das man gar nicht kennt. Das ist also so Unbekannte. Und diese Leute fragen sich jetzt, ja, ist es das richtig, wenn ich mich so fühle, also in dieser Leere, in dieser Unsicherheit? Ich habe meinen Papi nicht mehr oder ich habe meine Mami nicht mehr. Ich bin jetzt nicht mehr Tochter von dieser Mami oder von diesem Papi. Und wenn es dann weitergeht in die Reflexion, kommen auch die Themen, ja, wie geht es mit mir überhaupt weiter? Oder dass das Betroffene merkt er dann, ich bin jetzt in diesem Thema in jemand anders. Und es kommt dann auch die Zeit, wo man vielleicht auch zurückschaut, jetzt bei jemandem, der in der Mitte vom Leben ist, was haben wir alles miteinander erlebt? Und jetzt ist der Papi nicht mehr da oder das Mami nicht mehr da und was mache ich jetzt? Und das sind also Folgen, die ich noch finde, dann ist es wichtig, aha, komme ich jetzt allein da auf die Antwort oder möchte ich mir da Hilfe holen? Da gibt es auch verschiedene Hilfestellungen und Angebote dazu.
7: Und eben, du meinst jetzt auch, wenn man als erwachsene Person ein älteren Teil verliert, nicht nur als Kind, hast du das Gefühl, das ist einfach so ein krasser Verlust, weil es halt so viel mit mir selber zu tun hat, also weißt, mit meiner Identität zu tun hat. Meine Ursprungsfamilie gibt mir ja ein Stück weit Identität, oder?
6: Sehr.
7: Und wenn ein Teil oder sogar beide Teile von dieser Ursprungsfamilie dann nicht mehr da sind, dann kann man sich vielleicht fragen, ja, okay, und wer bin ich denn jetzt wirklich? Oder, kannst du da noch etwas dazu sagen?
6: Ich habe auch noch gerne so Bilder, wenn man so in der Geborgenheit oder einfach in einer Familie lebt oder vielleicht auch halt anders aufwächst, wenn das Familienbild nicht so optimal war. Aber man hat doch einmal ein Stück vom Leben schon erlebt. Und man sitzt ja dann im Boot, jetzt sage ich mal, mit den Eltern und dann steigt eins aus. Also die Mutter oder der Vater ist verstorben und ist jetzt nicht mehr bei einem im Boot. Und dann kommt es ein bisschen darauf an, ja, will ich da drüber nachdenken? Mache ich das allein? Weil das ist ja meine Identität. Es ist auch mein Leben und es ist meine Frage, wie geht es jetzt mit mir weiter?
7: Mhm. Und da würdest du empfehlen, dass man genau anschaut und nicht einfach sagt, ja, ich gehe jetzt einfach mal weiter, weil die Gefühle, die sind irgendwo drin, auch wenn man sich mit zudeckt, mit Arbeit und wieder rennt im Leben, hast du das Gefühl, das kommt eh irgendwann auf, wenn man so einen Verlust nicht genau anschaut.
6: Ja, also es brauchen natürlich auch nicht alle Menschen, sage ich jetzt mal, dass man sie so genau möchte anschauen. Die sagen, ja, es ist gut, jetzt ist das nicht mehr und es ist auch gut so und ich mache jetzt einfach weiter. Und das ist natürlich schon auch richtig. Also man kann nicht sagen, es müssen unbedingt alle, die einen Verlust gehabt haben, in der Mitte vom Leben oder noch später müssen dann Hilfe holen. Das ist sehr individuell. Aber wenn man merkt, ja, es macht doch ein bisschen mehr mit mir, dann wäre es gut, wenn man mal überlegt, was möchte ich? Möchte ich in Richtung Identitätsfindung kommen? Und das ist dann meistens mit meiner Biografie anschauen. Oder möchte ich das lieber mit einer Tourbegleitungsperson anschauen oder einen anderen Kurs? Da gibt es natürlich sehr viele Angebote. Mm.
7: Du hast gesagt, wenn man merkt, das macht doch mehr mit mir. Weißt, ich frage mich da, wo ist so ein Normale? Also wenn jetzt gerade jemand frisch verstorben ist, ist ja logisch, ist man in Trauer, man funktioniert vielleicht nicht mehr gleich wie vorher, weil man auch einfach fest in der Trauer ist, der Trauerverarbeitung. Wo kommt dann der Moment, wo man sagt, ja, logisch, darfst immer noch traurig sein, aber jetzt müsste es wie so ein bisschen weitergehen. Jetzt, wo merke ich dann, okay, jetzt brauche ich Hilfe und muss genauer anschauen?
6: Ich glaube, es kommt auch noch darauf an, ob man kann sagen, ja, es gehört zu mir und ich kann einen Weg weitergehen oder ziehe es mir jedes Mal so runter und leide ich darunter. Oder habe ich das Interesse, noch etwas über mich genauer zu erfahren? Das ist nämlich auch noch ein guter Weg. Mittels von einem Kurs oder von einer persönlichen Begleitung. Das empfehle ich sehr.
7: Jetzt, was mich auch noch interessiert, eben, wir haben es davon, wenn man einen Elternteil verliert, dann ist ja wie auch so eine gemeinsame Geschichte, oder, wo zu Ende geht. Bei dir ist die gemeinsame Geschichte 10 Jahre gegangen mit deiner Mami. Bei anderen geht sie vielleicht 50 Jahre. Weißt, hast du vielleicht auch noch einen konkreten Tipp, wie man auch so Erinnerungen irgendwie so ein bisschen festhalten kann, wie man mit dem auch umgehen kann, dass die Erinnerungen einem auch weiter dürfen im Leben begleiten, ohne dass es einem dann immer gerade muss runterziehen, oder? Manchmal denkt man dann, ich will das alles irgendwo weit weg versorgen, damit es mich nicht mehr traurig macht.
6: Ja.
7: Und dann verpasst man vielleicht auch etwas.
6: Wenn das Thema aktuell ist, sage ich jetzt einmal, oder wenn es auch immer wieder kommt, kommt es auch darauf an, welche Bereiche das einem betroffen machen. Wenn es jetzt etwas Schlechtes war, wo man sehr darunter gelitten hat, dann ist es unbedingt wichtig, nochmal das mit jemandem anzuschauen. Und dann auch vielleicht mal den Herzensentscheid treffen, ich möchte das nicht mehr, dass es mir so arbeitet. Und das kann man eben mittels Gespräch und Unterstützung kann man das schon erreichen. Und es kommt dann auch noch darauf an, will ich das als negativ kultivieren und unter den Teppich kehren? Oder möchte ich das als Tatsache annehmen, wie das Leben, wenn das Leben mit dieser Person vielleicht nicht unbedingt gut war, weil ich kann es ja nicht mehr ändern. Oh, das sind jetzt 30, 40, 50 Jahre her. Und dann halt auch mit der Hilfe dann mal zum Punkt kommt, wo man kann sagen, ja, ich akzeptiere es, aber ich will jetzt noch einfach das Beste für mich daraus machen.
7: Du möchtest weitergehen, quasi.
6: Und weitergehen, ja.
7: Aber weißt du, jetzt gerade so Erinnerungen, die eben schön sind, können ja manchmal auch schmerzhaft sein, weil ja, sie zeigen einem dann den Verlust auch wieder so fest auf.
6: Ja, da kann ich aus eigener Erfahrung sagen, wenn das bei mir so aufkommt, dass ich dann, das habe ich mir so angeeignet, dass ich dann einfach in Dankbarkeit mir reinbegebe. Und dann zieht es mir auch nicht so runter. Als wenn ich jetzt würde sagen, oh, wir haben so viel Schönes gemacht, also meine Mami und ich, wir haben gesungen zusammen, wir haben alles getan zusammen. Ich bin mit ihr auf dem, also bei ihr auf dem Velo gesessen, im Kindersättel. Und ja, das, da kann ich nicht sagen, ach, ist das schlimm, ist das schon vorbei. Das ist halt mehr auch, ja, ich bin dann noch Kind gewesen. Aber heute kann ich sagen, ich bin dankbar für das, was ich erlebt habe. Oder wenn ich auch Kolleginnen sehe, die über 60 sind und klagen, meine Mutter ist jetzt so krank oder mein Vater ist so krank oder das oder das und das ist alles schlimm. Es hat seine Berechtigung, dass man das empfindet und andererseits auch hier wieder probieren, dankbar sein für gute Momente, die gewesen sind im Leben und halt sich in Richtung Abschied nehmen, in diesem Thema auseinandersetzen. Und es ist auch klar, es ist nicht immer einfach der Spaziergang und dann ist es wieder gut.
7: Aber du willst schon sagen, das kann man kann sich bewusst entscheiden. Zum sagen, und ich will jetzt auf das schauen, was gut ist und dankbar sein.
6: Ja, unbedingt.
7: Ist das etwas, wo du hast müssen lernen oder ist dir das einfach so ein bisschen gegeben?
6: Beides. Also, ich habe viel gelernt und es war mir auch gegeben und immer noch. Ja. Ja. Also, auch wenn etwas Ungewohntes daherkommt, dass ich viel schneller entscheiden kann, es ist doch gut und dann ist es auch gut. Also, wenn ich würde sagen, oh nein, jetzt habe ich den Verlust gehabt. Ich habe auch noch persönlich noch viel andere Verluste gehabt im Leben, auch durch Tod oder sonst. Und ich muss sagen, ja, es hat mich geprägt. Es ist meine Identität. Und das ist das, was mich auch ausmacht. Und wahrscheinlich ist das auch das, was mich stärkt und befähigt, Leute unterstützen.
7: Hast du auch das Gefühl, weißt du, du bist dir sehr früh in deinem Leben schon der Endlichkeit von diesem Leben bewusst geworden, weil du deine Mami verloren hast. Hast du das Gefühl, macht das auch ein bisschen dankbarer? Weißt du, dass du weißt, hey, das Leben ist irgendwann zu Ende und ich will auf das schauen, was gut ist und ich will das Leben auskosten? Spielt das auch drin rein?
6: Ja, schon auch, ja. So rückwirkend. Und andererseits, wenn ich mir dann mal so reflektiere, was alles nicht gut war. Trotzdem, dann muss ich auch wieder sagen, ups, ja, ich habe schon vieles dürfen verarbeiten und bin immer wieder auf einen guten Zweig gekommen und zu dem gekommen, was mich ausmacht. Ja.
7: Aber eben weil du wirklich an dem gearbeitet hast und angeschaut hast und das Ganze nicht einfach verdrängt hast, das höre ich jetzt fest aus in deiner Geschichte.
6: Ja, ich glaube schon, ja. Ja.
7: Jetzt der Podcast heisst «Endlich leben». Ich frage meine Gäste damit gern, was heisst für dich «Endlich leben»?
6: Ja, das ist das grosse Bewusstsein, dass wir ins Leben geboren werden und dass wir dann eines Tages auch wieder sterben. Und dass man eigentlich, ja, dass das so ein normaler Kreislauf ist, ja. Und es ist aber auch etwas, wo man vielleicht nicht immer gerne daran denken. Auch wenn man wüsste, dass jemand nicht zu Weg ist, wo man kennen, wo man dann auch traurig sind in dieser Zeit, wo man mitfühlen und Ja, das ist auch ein sehr wichtiges Thema, eben das Mitfühlen und das auch anderen können attestieren.

0: Spital gehen. Und das war bis jetzt der beste Entscheid, den ich getroffen habe.
1: Also der Weg im Glauben?
0: Ja, der Weg im Glauben, dass ich hier getragen bin und dass das mein Inhalt ist und mein Wegbereiter ist bis zum Ziel von meinem Leben, bis zur Endlichkeit.
1: Also im Himmel dann, was deine Mami dir schon erzählt hat, das ist ja deine Hoffnung, dass ihr euch dann wieder seht nach dem Tod.
0: Ja. Ja.
1: Hast du noch etwas, wo du sagst, das ist dir jetzt noch besonders wichtig und hast vielleicht noch nicht können sagen?
0: Ja, ich möchte alle Betroffenen ermutigen, sei es Töchter oder Söhne, ohne Mami, ohne Papi, sei es verwitwete Leute oder einfach die Angehörige, die gerade aktuell in Trauer sind oder was schon länger her ist, sucht euch Hilfe, sucht euch Verbündete, oder einfach etwas, was euch gut tut, wo ihr Hoffnung habt und das Licht seht. Das würde ich allen ans Herz legen.
1: Danke vielmals, Susanne, für das Gespräch.
0: Danke auch vielmals.
1: Susanne Schmid hat uns Einblick in ihre Geschichte gegeben. Und wenn du dich jetzt beim Hören gefragt hast, was denn eigentlich mit dem Papi von der Susanne war, ob der nicht rum war, Susanne hat bewusst nicht viel über ihren Papi erzählt. Er war zwar rum, aber die Beziehung war nicht einfach. Mehr über Susanne und ihr Angebot als Trauerbegleiterin findest du auf ihrer Webseite. Ich habe sie in den Shownotes verlinkt. Und dort findest du auch einen Link, um uns zu unterstützen. 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Ich bin Evelyn Gutknecht.
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1: Die Nachrichten von SRF um 5 Uhr mit Patrick Seiler. Einen schönen guten Morgen. Die Schlagzeilen. Pakt im Weißen Haus. US-Tech-Konzerne verpflichten sich zu schärferen Kontrollen gegen KI-Gefahren. Dann, hunderte Festnahmen gab es in Frankreich nach teils gewaltsamen Schülerprotesten und Streiks im öffentlichen Dienst. Und Ende einer Ära in Biel. Die zweisprachige Gratiszeitung Biel Bienne wird Ende Jahr eingestellt. Das Wetter in der Deutschschweiz ziemlich sonnig, im Westen und Süden zeitweise dichtere Wolken. In den USA haben die führenden Tech- und KI-Konzerne eine Absichtserklärung für mehr Sicherheit bei der Anwendung von künstlicher Intelligenz unterzeichnet. Nach einem Treffen mit US-Präsident Donald Trump verpflichteten sich fast 20 Branchengrößen wie Amazon, Google, Meta und OpenAI auf ein vierstufiges Kontrollsystem. Die Konzerne versprechen unter anderem interne Sicherheitsprüfungen gegen Cyberangriffe sowie biologische und chemische Bedrohungen. Zudem sollen unabhängige externe Auditoren und Kontrollgremien in den Verwaltungsräten die Einhaltung überwachen. Trump, der das Dokument auf seinem Online-Netzwerk veröffentlichte, bezeichnete das Papier als Antwort auf die Frage einer Journalistin als moralisch bindend.
2: Is this accord that everybody signed? Is it binding in any way?
3: I think it's morally binding, yeah.
1: Weitergehende gesetzliche Vorgaben lehnt Trump weiterhin ab. Zuvor hatten mehrere Tech-Chefs genau solche staatlichen Regeln gefordert. Auch in der US-Bevölkerung wachsen die Sorgen vor unkontrollierter künstlicher Intelligenz. In Frankreich haben Proteste an Schulen zu Hunderten von Festnahmen geführt. Die Jugendlichen wehren sich gegen den Mangel an Lehrkräften, fehlende Gelder und marode Schulgebäude. Landesweit waren mehr als 300 Gymnasien von Blockaden betroffen. Innenminister Laurent Nunez nannte am Abend im Fernsehsender BFM TV die jüngsten Zahlen zu den Festgenommenen. 164 am Montag, 440 gestern Dienstag.
4: Hier c'était 164 Interpellations, aujourd'hui c'est 440. Sur l'ensemble du territoire national, il y a eu 440 interpellations.
1: Den meisten Festgenommenen wird Sachbeschädigung oder Gewalt gegen Sicherheitskräfte vorgeworfen. Die Proteste fielen mit einem landesweiten Streiktag im öffentlichen Dienst zusammen. Über 200.000 Menschen gingen in ganz Frankreich auf die Straße, um gegen Kaufkraftverlust und drohende Sparmaßnahmen der Regierung zu demonstrieren. Die ETH Zürich bleibt die beste Hochschule Kontinentaleuropas, verliert im weltweiten Vergleich aber an Boden. Im aktuellen Ranking des Fachmagazins Times Higher Education aus Großbritannien rutscht die ETH um einen Rang auf Platz 12 ab, überholt von Chinas Tsinghua-Universität. Auch die ETH Lausanne büßt einen Platz ein und liegt neu auf Rang 36. Unter den besten 200 Hochschulen der Welt sind insgesamt 6 Schweizer Universitäten vertreten. Neben den beiden ETH-Standorten sind dies Basel auf Rang 111, Bern auf 121, Lausanne auf 129 und Genf auf Platz 163. An der weltweiten Spitze dominieren weiterhin britische und US-amerikanische Institute. Die Universität Oxford verteidigt Rang 1, gefolgt vom MIT in der US-Stadt Boston und der Universität Princeton, ebenfalls in den USA. Die zweisprachige Gratiszeitung Biel Bienne. Sie entstand 1978 aus dem Versuch, das bürgerliche Medienmonopol in der Region Biel zu brechen. Nun aber geht die Ära dieser Zeitung zu Ende. Biel Bienne wird per Ende Jahr eingestellt. Das kündigte Mitgründer Mario Cortesi in der aktuellen Ausgabe an. Was einst nur mit Verwegenheit und Optimismus lanciert worden sei, habe sich über fast 5 Jahrzehnte behauptet. Wie das Newsportal ajour.ch berichtet, sind schwindende Inserateeinnahmen, gestiegene Vertriebskosten und die veränderten Lesegewohnheiten der Grund für das Ende des Traditionsblattes. Biel Bienne erscheint beim regionalen Verlagshaus Gassmann Media. Dieses plant nun gemeinsam mit der Stadt Biel ab Anfang 2027 eine neue zweisprachige Wochenpublikation. Zum Sport, Fußball. Die Schweiz gewinnt auch das zweite Nations League-Spiel mit 3:0. Sie schlägt in Glasgow Schottland mit dem gleichen Resultat, wie sie am Samstag in Nordmazedonien gewonnen hat. Aus Glasgow, Peter Schnieder.
5: Es war auf dem Papier der vermeintlich schwierigste Match auswärts in Schottland. Aber für die Schweiz war es keine schwierige Aufgabe. Es spielte ihr auch in die Karten, dass sie schon in der 12. Minute durch ein Freistoßtor von Ricardo Rodriguez in Führung ging. Zudem spielte Schottland ab dann nur noch zu 10 nach einem Notbremse-Foul und der roten Karte. Die Schweizer wurden nicht mehr richtig gefordert. Die einzige Aufgabe war, gegen die sehr defensiven Schotten kreative Angriffe zu kreieren. Da taten sich die Schweizer lange schwer. Aber nach den Toren in der zweiten Halbzeit durch Nico Elvedi und Zeki Amdouni stand der souveräne Sieg der Schweiz fest. Zweimal souverän gewonnen, zweimal zu null gespielt. Die Schweiz ist auf Kurs in der Nations League B. Vor den beiden Heimspielen in Luzern gegen Slowenien und Nordmazedonien.
1: Und noch die Resultate aus der Schweizer Eishockeymeisterschaft. Ambrì Piotta verliert gegen Davos 0-3. Freiburg gewinnt gegen Bern 5-2. Genf Servet besiegt Kloten 4-0. Die SCL Tigers gewinnen gegen Lugano 4-3. Aschua besiegt Lausanne 3-0. Rapperswil-Jona verliert gegen Zug 2-5. Und die ZSC Lions gewinnen gegen Biel mit 6-3. Die Wetterprognose für heute Mittwoch, den 30. September. In der Deutschschweiz wird es heute ziemlich sonnig. Im Süden und vor allem im Westen hat es zeitweise dichtere Wolken. Es wird 23 bis 28 Grad warm. Und das waren die Nachrichten von Radio SRF. Verantwortlich war heute Nacht Patrick Seiler.
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1: Die Nachrichten von SRF um 6 Uhr mit Mario Storni. Die größten KI-Firmen nehmen sich selbst in die Pflicht und wollen sich selber stärker kontrollieren. Und zweiter 3:0-Sieg, die Fußballnationalmannschaft gewinnt in der Nations League gegen Schottland. Die Wetteraussichten in der Deutschschweiz ist es heute ziemlich sonnig. Im Westen und im Süden ziehen zeitweise dichtere Wolken auf. Dazu bleibt es mild mit 23 bis 28 Grad. Künstliche Intelligenz wird immer leistungsfähiger, doch gleichzeitig wachsen die Sorgen vor Missbrauch und unkontrollierbaren Risiken. Erst in den vergangenen Wochen haben KI-Firmen selbst und auch die Behörden erneut vor möglichen Gefahren gewarnt. Nun wollen sich die KI-Firmen stärker selber kontrollieren. Die Chefs führender Tech-Konzerne haben eine entsprechende Absichtserklärung unterzeichnet bei einem Treffen mit US-Präsident Donald Trump. Zu den konkreten Inhalten sagt USA-Korrespondentin Barbara Kolbi:
2: Es geht um eine freiwillige Sicherheitsvereinbarung zwischen der US-Regierung und den großen KI-Unternehmen. Fast 20 Branchengrößen wie Amazon, Google, Meta und OpenAI haben sich auf ein vierstufiges Kontrollsystem geeinigt. Die Konzerne versprechen unter anderem interne Sicherheitsprüfungen gegen Cyberangriffe sowie biologische und chemische Bedrohungen. Vorgesehen sind Risikobewertungen und Kontrollen durch unabhängige Dritte. Die Unternehmen sollen also nachweisen können, dass sie ihre leistungsfähigsten KI-Modelle testen und Sicherheitsvorkehrungen einbauen, bevor diese Systeme eingesetzt werden. Und Trump bezeichnet das Papier als moralisch bindend. Rechtlich erzwingbare Pflichten entstehen dadurch aber nicht.
1: So Barbara Kolbi in Washington. Zu weiteren Meldungen in Kürze. Die ETH Zürich bleibt die beste Hochschule in Kontinentaleuropa. Sie verliert im weltweiten Vergleich aber an Boden. In der Rangliste des Fachmagazins Times Higher Education rutscht die ETH Zürich um einen Rang auf Platz 12 ab. Auch die ETH Lausanne büßt einen Platz ein. Sie liegt neu auf Rang 36. In der Schweizer Medienlandschaft verschwindet ein weiterer Titel und damit auch ein Unikum, die zweisprachige Gratiszeitung Biel Bien. Sie wird Ende dieses Jahres eingestellt, unter anderem wegen tieferen Einnahmen und veränderten Lesegewohnheiten. Das hat das Blatt selber in der aktuellen Ausgabe angekündigt. Die Wochenzeitung Biel Bien gibt es seit 1978. Und in Frankreich haben Proteste von Schülerinnen und Schülern gegen Lehrermangel, fehlende Mittel und marode Schulgebäude zu hunderten Festnahmen geführt. Nach Angaben des Innenministeriums nahm die Polizei in den letzten Tagen über 600 Personen fest. Den meisten werden Sachbeschädigungen oder Gewalt gegen Sicherheitskräfte vorgeworfen. Die Schweiz gewinnt auch das zweite Nations League-Spiel mit 3:0. Sie schlägt Schottland mit dem gleichen Resultat, wie sie am Samstag schon in Nordmazedonien gewonnen hat. Aus Glasgow berichtet Sportredaktor Peter Schnieder.
3: Es war auf dem Papier der vermeintlich schwierigste Match, auswärts in Schottland. Aber für die Schweiz war es keine schwierige Aufgabe. Es spielte ihr auch in die Karten, dass sie schon in der 12. Minute durch ein Freistoßtor von Ricardo Rodriguez in Führung ging. Zudem spielte Schottland ab dann nur noch zu 10th, nach einem Notbremse-Foul und einer roten Karte. Die Schweizer wurden nicht mehr richtig gefordert. Die einzige Aufgabe war, gegen die sehr defensiven Schotten kreative Angriffe zu kreieren. Da taten sich die Schweizer lange schwer. Am Schluss waren es die routinierten Spieler, die die Tore schossen, wie auch Nico Elvedi.
4: Sehr geiles Spiel gemacht von der ganzen Mannschaft, sehr souverän. Natürlich die rote Karte hat es gut getan. Schlussendlich auch verdient, 3:0 gewonnen.
3: Zweimal souverän gewonnen, zweimal 2:0 gespielt. Die Schweiz ist auf Kurs in der Nations League B vor den beiden Heimspielen in Luzern gegen Slowenien und Nordmazedonien.
5: Damit noch zu den Resultaten aus der Schweizer Eishockey-Meisterschaft. Ambrì Piotta verlor gegen Davos 0-3, Freiburg gewann gegen Bern 5-2, Genf Servette besiegte Kloten 4-0, die SCL Tigers gewannen gegen Lugano 4-3, Ajoie besiegte Lausanne 3-0, Rapperswil Jona verlor gegen Zug 2-5 und die ZSC Lions gewannen gegen Biel mit 6-3. Die Börsendaten von SIX, der Dow Jones Index in New York hat 0,3% verloren, der Nikkei Index in Tokio steigt um 1,6%, der Euro wird zu 94,57 gehandelt und der Dollar zu 83,43. Das waren die Nachrichten von Radio SRF, verantwortlich Karin Britsch.
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6: Heute gibt es einen Tag, wo wir ein bisschen feiern dürfen. Internationalen Podcast-Tag.
7: Wenn schon, dann schon, oder? Hauen wir es richtig rein. Wir haben doch insgesamt auch 10 verschiedene Podcast-Formate, die jetzt gerade immer laufend neue Folgen rauskommen. Die gehört mir auch bei uns im Programm, am Stück oder auch in kleinen Häppchen.
6: Ja, vielleicht gehörst du auch zu denen, die immer mal wieder in so einen Podcast reinlässt. Dann mach uns doch kurz ein WhatsApp ins Studio. Vielleicht gibt es irgendeine Geschichte, die dich fasziniert oder ein Format, das dir gefällt.
7: Oder du machst es ganz einfach so wie Eliane, die mal findet, ja, einfach so ein Merci in die Welt raus für die Podcasts. Oder das machen wir.
8: Eure Podcasts sind der Hammer. Danke viel, viel mal. So viel wertvollen Inhalt. Ich schätze es sehr. Danke viel, viel mal.
6: Danke dir an dieser Stelle, Eliane.
7: Yes.
6: Und eben solche Feedbacks, die sammeln wir heute per WhatsApp ins Studio auf die Nummer 078 410 19 45.
7: Eine Geschichte, die bleibt, das Lieblingsformat, was auch immer, wir nehmen es per WhatsApp 078 410 19 45.
6: Und jetzt legen wir los an diesem internationalen Podcast-Tag mit Live-Channel im Ohr und mit uns beiden, Joni Merz und der Julia Anliker.
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0: Oasis of Hope. Oasis of Hope, Terri-Ann und Madison Reinward. Ihr Paket kann nicht zugestellt werden. Es steht eine Zollgebühr von 2 Franken aus. Bitte bezahlen Sie sofort den Beitrag. Und dann wird noch eine Webseite angegeben. Mhm. Jani, hast du schon mal so eine ähnliche Nachricht bekommen?
1: Also gefühlt sicher schon 100 Mal per SMS oder auch per Mail. Es sind Nachrichten, die du gerade vorgelesen hast, die nicht so selten sind leider. Dahinter steckt eine fiese Masche, so ein Online-Betrug von Leuten, die da Geld herkommen.
0: Und weil es immer wieder so Online-Betrug gibt, hat jetzt da die Schweizerische Kriminalprävention, Swiss Marketplace Group und Twint zusammen eine Kampagne lanciert. Wie sieht die aus?
1: Also es ist eine Präventionskampagne, aufbauen auf einem interaktiven Spiel. Und das soll Nutzenden helfen, dass sie Betrugsmaschen und Warnsignale frühzeitig erkennen können. Zum Beispiel trainiert man das mit Chatverläufen, die man so im Alltag auch begegnen könnte. Und das kann man dann eben in diesem Spiel üben.
0: Und was wären zum Beispiel jetzt gerade Warnsignale gewesen bei dieser ersten Nachricht mit dieser Zollgebühr von 2 Franken?
1: Ja, also erstens mal oder verlangt Post und auch der Päckeldienst in keinem Fall per SMS eine Nachzahlung, die man irgendwie mit Kreditkarte zahlen muss. Dann ist eine typische Masche auch der Zeitdruck. Also wenn es zum Beispiel heisst in einer Nachricht, man muss das jetzt sofort zahlen, dann ist das so ein Warnsignal. Wenn der Link, der sieht zwar aus wie ein echter, wo man könnte draufklicken und der führt dann an einen echten Ort, hat man so das Gefühl, das kann man aber einfach auch schnell nachprüfen auf der echten Seite von der Post, wie denn das wirklich aussieht. Und dann kann man auch noch schauen, von wem der Absender ist, was es für eine Nummer ist oder für ein E-Mail, das hinterlegt ist. Weil so offizielle Benachrichtigungen von Grossunternehmen haben meistens eine Kurzwahl oder haben so einen verifizierten Namen, der gerade angezeigt wird beim Schicken.
0: Und genau so Situationen werden also in diesem interaktiven Spiel nachgestellt.
1: Ja, genau. Und dort werden dann eben so typische Maschen aufgezeigt, die man da braucht. Und nach jedem Spiel wird dann erklärt, wo dass man eben muss vorsichtig sein muss.
0: Und mit dem Erkennen von der Maschen kann schon viel Online-Betrug verhindert werden. Das Spiel ist verfügbar auf der Seite der Schweizerischen Kriminalprävention unter www.skpps.ch.

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0: München in Orange, Jonsens.
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0: Heute gibt es grösstenteils einen sonnigen Tag. Am Nachmittag zieht er von Region Bern in die Nordwestschweiz dichtere Wolkenfelder auf und gerade im Berner Oberland kann es am Nachmittag auch regnen. Die Temperaturen sind heute bei 23 bis 28 Grad.
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0: Ein Gerät zum Suppen automatisch rühren, ein Staubsaugerroboter, der Geschirrspüler. Ja, also gefühlt gibt es für alles irgendeine Maschine.
2: Also irgendeine Maschine, ein Gerät, das uns den Alltag erleichtert. Ich finde jetzt beim Staubsaugerroboter und Geschirrspüler sehe ich den Nutzen, automatische Suppenrührmaschine. Bin ich mir jetzt nicht ganz so sicher, oder?
0: Ja, also da finde ich jetzt auch die Abwaschmaschine wesentlich sinnvoller. Ja. Das Geschirr wird sauber, einfach ohne, dass man gross etwas machen muss, ausser vorzu die Maschine einräumen.
2: Genau, und ausräumen am Schluss dann auch, wenn es sauber ist. Oder? Aber ich finde, es schenkt einem ja schon ein bisschen Zeit, oder? Mhm. Die Geräte, die man könnte für etwas anderes nutzen, die Zeit. Aber für was denn? Also für was braucht man die Zeit denn wirklich? Und genau zu dem hat uns Tabea Boppard im Aus dem Leben gerade ein paar Gedanken.
0: Genau, und die hörst du um die 4. vor.
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1: Was soll schon passieren? Lupit.
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3: Ein grosses Plastikbecken mit Seifenwasser am Boden. Seit bald einer Stunde bin ich mit einer Handwäsche beschäftigt. Es geht mega in den Rücken und in die Arme. Wir sind für einen Monat als Familie im Masai-Land Tansania. Beim Auswinden und Aufhängen fragt mich das Mädchen, das auch gerade mit Wäsche beschäftigt ist, mit ein paar Brocken Englisch, ob ich bei mir zu Hause eine Maschine hege, die wäsche. Ich bestätige. Was ich denn in dieser Zeit, wo die Maschine läuft, so mache, will sie wissen. Ich muss schmunzeln und stelle mir die Situation vor. Ich, wo mit verschränkten Beinen auf der Wäschmaschine hückle und ein Buch lese. Die Realität ist mein Montagmorgen, wo ich mit Arbeit am Laptop verbringe und mich nerven, weil die Maschine gefühlt ständig piepselt, mich unterbricht und Zeit drauf geht fürs neue Wäsche abtun. Wir Westlerinnen und Westler sind ja schon ein bisschen kurlig, wenn es um unser Zeitmanagement geht. Wir machen ganz viel zum Zeitsparen und möglichst viel aus unserem Tag rausholen. Wir bestellen Einkäufe direkt heim, gehen joggen und hören gleichzeitig ein Hörbuch, stellen die Putzkraft ein, dass wir etwas anderes machen können, stehen extra früh auf, hören Podcasts in doppelter Geschwindigkeit, optimieren unseren Workflow. Wieso schon wieder? Dass wir nachher einfach noch mehr machen können. Wo ist denn die gewonnene Zeit genau hergekommen? Sind am Schluss nicht einfach unsere Tage noch voller und schneller? Der katholische Ordensgründer und Mystiker Franz von Sales schreibt, nimm dir jeden Tag eine halbe Stunde Zeit zum Gebet. Außer wenn du viel zu tun hast, dann nimm dir eine ganze Stunde. Ein erfrischend paradoxer Umgang mit unserer Zeit. Wenn ich eigentlich keine habe, Raum für heilige Zeiten schaffen. Besonders dann, wenn es überall druckt und stresst. Ich gehe regelmässig am Morgen mit meiner Kaffeetasse voraus auf das Haus und schaue einfach ein bisschen, wie es meinen Blumen so geht. Heilige Zeit, obwohl mein Posteingang laut ruft. Und weißt du was? Diese 10 Minuten habe ich am Ende des Tages noch nie vermisst.
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2: Die Nachrichten von SRF um 7 Uhr mit Mario Storni. Die größten KI-Firmen wollen sich selbst stärker kontrollieren. Sie haben eine entsprechende Erklärung unterschrieben. Und die Schweiz gewinnt auch das zweite Spiel in der Fußball Nations League. Die Nazi spielt gegen Schottland 3:0. Die Wetteraussichten, es bleibt mild mit 23 bis 28 Grad. Dazu ist es in der Deutschschweiz heute ziemlich sonnig. Künstliche Intelligenz wird immer leistungsfähiger, gleichzeitig wachsen aber auch die Sorgen vor Missbrauch und unkontrollierbaren Risiken. Immer wieder warnen Behörden, aber auch KI-Firmen vor möglichen Gefahren. Nun wollen sich die KI-Firmen stärker selber kontrollieren. Die Chefs führender Tech-Konzerne haben eine entsprechende Absichtserklärung unterzeichnet. Unternehmen wie Amazon, Google, Meta und OpenAI verpflichten sich darin unter anderem zu einem mehrstufigen Kontrollsystem. Die KI-Chefs hatten sich zuvor mit US-Präsident Donald Trump getroffen. Dieser will aber keine neuen gesetzlichen Regeln für KI einführen, wie unsere Korrespondentin Barbara Kolpi sagt.
3: Trump will vor allem zeigen, wir nehmen die Risiken von KI ernst, aber wir werden diese Technologie nicht ausbremsen. Trump will den Ausbau der KI vorantreiben und verhindern, dass die USA gegenüber China zurückfallen. Gleichzeitig muss Trump aber auch auf eine Bevölkerung reagieren, die zunehmend Angst vor den Risiken dieser Technologie hat. Laut aktuellen Umfragen ist eine große Mehrheit der US-Bevölkerung wegen der raschen KI-Entwicklung beunruhigt. Genau an diese Sorgen richtet sich nun diese Vereinbarung. Trump spricht nun auch nicht mehr von künstlicher Intelligenz, sondern von Superintelligenz. Politisch kommt der Zeitpunkt nicht von ungefähr. In weniger als 5 Wochen stehen die Zwischenwahlen an. Trump will zeigen, dass er und seine Regierung die Entwicklung im Griff haben.
2: So die Einschätzung unserer Korrespondentin Barbara Kolpi in Washington. Zu weiteren Meldungen in Kürze. Der alternative Nobelpreis geht in diesem Jahr an 2 Frauen und 2 Frauenorganisationen. Die Stiftung Right Livelihood würdigt ihren Einsatz für Menschenrechte, Demokratie, die Rechte von Frauen sowie für einen verantwortungsvollen Umgang mit künstlicher Intelligenz. Der Preis wird seit 1980 für besonderes Engagement für eine gerechtere und friedlichere Welt vergeben. Die ETH Zürich bleibt die beste Hochschule in Kontinentaleuropa. Sie verliert im weltweiten Vergleich aber an Boden. In der Rangliste des Fachmagazins Times Higher Education rutscht die ETH Zürich um einen Rang ab auf Platz 12. Auch die ETH Lausanne büßt einen Platz ein. Sie liegt neu auf Rang 36. Und in der Schweizer Medienlandschaft verschwindet ein weiterer Titel und damit auch ein Unikum. Die zweisprachige Gratiszeitung «Biel Bien» wird Ende Jahr eingestellt, unter anderem wegen tieferen Einnahmen und veränderten Lesegewohnheiten. Die Wochenzeitung gibt es seit 1978. Zum Sport. Die Schweiz gewinnt auch das zweite Nations League-Spiel mit 3:0. Die Fußballnationalmannschaft schlägt Schottland mit dem gleichen Resultat, wie sie am Samstag schon in Nordmazedonien gewonnen hat. Aus Glasgow berichtet Sportredaktor Peter Schnieder.
4: Es war auf dem Papier der vermeintlich schwierigste Match, auswärts in Schottland. Aber für die Schweiz war es keine schwierige Aufgabe. Es spielte ihr auch in die Karten, dass sie schon in der 12. Minute durch ein Freistoßtor von Ricardo Rodriguez in Führung ging. Zudem spielte Schottland ab dann nur noch zu 10th, nach einem Notbremse-Foul und einer roten Karte. Die Schweizer wurden nicht mehr richtig gefordert. Die einzige Aufgabe war, gegen die sehr defensiven Schotten kreative Angriffe zu kreieren. Da taten sich die Schweizer lange schwer. Am Schluss waren es die routinierten Spieler, die die Tore schossen, wie auch Nico Elvedi.
5: Sehr geiles Spiel gemacht von der ganzen Mannschaft. Sehr souverän. Natürlich die rote Karte hat es gut getan. Schlussendlich auch verdient, 3-0 gewonnen.
4: Zweimal souverän gewonnen, 2-0 gespielt. Die Schweiz ist auf Kurs in der Nations League B vor den beiden Heimspielen in Luzern gegen Slowenien und Nordmazedonien.
2: Vom Fußball zu den Resultaten der Schweizer Eishockey-Meisterschaft. Ambrì Piotta hat gegen Davos 0-3 verloren. Freiburg gewann gegen Bern 5-2. Genf Servette besiegte Kloten 4-0. Die SCL Tigers gewannen gegen Lugano 4-3. Ajoa besiegte Lausanne 3-0. Rapperswil-Jona verlor gegen Zug 2-5. Und die ZSC Lions schließlich haben gegen Biel mit 6-3 gewonnen. Dann noch die Börsendaten von SIX. Der Dow Jones Index in New York hat 0,3% verloren. Der Nikkei Index in Tokio steigt um 2%. Der Euro wird zu 94,59 gehandelt und der Dollar zu 83,45. Das waren die Nachrichten von Radio SRF. Verantwortlich Karin Britsch.
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6: Psychohygiene, Endkleben, Music Loft, 11 Minuten Bibel. Das sind ein paar von unseren Podcasts, die man heute unterstützen kann, am Internationalen Podcast-Tag.
7: Also eine wunderbare Gelegenheit heute an dem Internationalen Tag, wo man das machen kann. Und merci vielmals schon an dieser Stelle. Mhm. Infos dazu gibt es auf livechannel.ch/podcast.
6: Und was man heute auch noch kann, man kann uns direkt ein kurzes Feedback ins Studio schicken und mal erzählen, welches ist denn dein Lieblingsformat? Einfach kurz per WhatsApp 078 410 19 45, so wie es zum Beispiel die Katrin gemacht hat.
8: Mein Lieblingspodcast ist der Vis-à-vis. Ich liebe es einfach, die Menschengeschichten zu hören, die Geschichten, die einfach die Menschen erleben und ihr Leben teilen. Und das ist so inspirierend, ermutigend und einfach so spannend zum Hören.
6: Wunderbar. Danke dir, Katrin.
7: Jawohl.
6: Und vielleicht gibt es da aussen noch mehr so Nachrichten. Wir sammeln heute eure Feedbacks.
7: Und natürlich am besten per Sprachnachricht, dann hört man das auch ein bisschen. Oder via WhatsApp ins Studio 078 410 19 45. Dein Lieblingsformat, deine Geschichte, die dir geblieben ist, was auch immer.
6: Wir feiern auch in dieser Stunde ein bisschen weiter und schauen darauf, wie beliebt der Podcast überhaupt sind bei uns in der Schweiz. Im Studio
7: Joni Merz
6: und ich, Julia Anliker.
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0: Ein Podcast hören, vielleicht gerade jetzt auf dem Weg ins Büro, im Zug oder im Auto. Oder vielleicht daheim auf dem Sofa, so schön entspannt. Und vor allem einfach gerade dann, wenn man Lust und Zeit hat.
2: Das passt wunderbar oder zu unserer Kultur heute. Lust und Zeit sind höhere Maximen, die wir haben. Mhm. Und ich mache auch gerade das, was passt. Das passt irgendwie auch drin. Und das ist eben bei Podcasts ja auch super. Oder? Ich kann dann, wenn ich Zeit habe, genau die Themen hören, die mich interessieren.
0: Und das machen auch viele Leute in der Schweiz. Mhm. Der neue Digimonitor von Interessengemeinschaft Elektronische Medien Schweiz, der zeigt, fast 2/3 der Bevölkerung, die hören immer mal wieder in einen Podcast rein.
2: Und das freut uns natürlich unglaublich, oder? Als Medienhaus, mhm, das diverse Podcasts produziert. Besonders heute am Internationalen Podcast-Tag dürfen wir auch ein bisschen mitfeiern, finde ich, oder?
0: Ja.
2: Und wenn man jetzt noch Radio und Musik, Streaming und Podcast zusammenzählt bei diesen Zahlen, dann sind sogar 99% von allen Schweizerinnen und Schweizer zwischen 15 und 75, die irgendwo so ein Audioformat berühren im Alltag.
0: Ja, danke vielmals an dieser Stelle. Also,
2: super
0: das
2: cool.
0: Hören wir natürlich gern. Aber gehen wir nochmal zu den Podcasts. Mhm. Die 2/3 der Bevölkerung, wo das hören, also wo sind die zusammengesetzt?
2: Also die 2/3 betreffen eben das Alterssegment zwischen 15 und 75. Das sind rund 6,1 Millionen Leute bei uns in der Schweiz. Und eben 4,2 Millionen hören gelegentlich einen Podcast. Die Hälfte davon wöchentlich und rund 10% hören sogar jeden Tag eine Podcast-Folge. Mhm. Die ältere Generation ist eher so bei Podcasts, die man via Medienhäuser bekommt, SRF, Privatradios. Und die jüngere Generation, die konsumiert eher über den Stream, also Spotify oder Apple Podcasts zum Beispiel.
0: Und die Podcasts, die kann man überall hören. Mhm. Was sind da so die beliebtesten Orte?
2: Ja, so Platz 1 ist als Nebenbeschäftigung, mhm, so einen Podcast hören. Also irgendwo beim Knusten, wenn man zuhause etwas macht, beim Gärtnern, beim Aufräumen. Platz 2 sind ÖV oder Auto und bei Platz 3 kommt dann schon der Sport. Also auch dort beliebt, mal einen Podcast auf den Ohren haben. Und dann gibt es noch die Podcasts, die man fast nicht kann nebenbei hören. So wissenschaftliche Themen, Theologie, Fachthemen, mhm, so gleich Knochenarbeit verdorren. Oder? Die hört man dann eher für sich, hockt irgendwo mal bewusst her und muss sich ein bisschen Raum und Zeit verschaffen.
0: So einen ruhigen Moment im Alltag, mhm, sofern das drinnen liegt.
2: Ja, ja.
0: Und es kommt ja dann noch auf den Grund drauf an, warum man so einen Podcast überhaupt hören will. Und da gibt es 2 Gründe, die besonders beliebt sind. Von denen haben wir es gerade kurz nach dem Halbi.
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0: Die Bethany Cruz oder Stephen Malkin haben da gehört mit Closer. Es ist 7:30.
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0: Heute haben wir einen meist sonnigen Tag, einfach in der Region Bern und bis in die Nordwestschweiz ziehen am Nachmittag der dichtere Wolkenfelder auf und gerade im Berner Oberland kann es auch regnen. Die Temperaturen liegen heute bei ca. 23 bis 28 Grad.
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0: Gut zwei Drittel der Bevölkerung lässt zwischendurch mal in einen Podcast rein. Das zeigt der neue Digimonitor. Eine Studie, die unter anderem auch die Audionutzung in der Schweiz untersucht.
2: Ja, und die meisten hören so einen Podcast, wenn sie irgendwo etwas am Erledigen sind oder auch wenn sie im Auto oder im ÖV sitzen. Und das ist ja auch das Gute daran, oder ein Podcast kann man dann hören, wenn man gerade Zeit hat.
0: Reden wir noch über das Motiv, warum dass man so einen Podcast überhaupt hört. Mhm. Was weiss man da drüber? Warum hören die Leute überhaupt Podcasts?
2: Also einerseits genau wegen dem, oder ich kann wählen, wenn ich will und was ich will. Mhm. Das ist ja auch der grosse Unterschied zu uns im Radio, oder? Da schalten wir einfach ein, wenn wir will, aber es läuft dann halt einfach schon. Mhm. Und man hört einfach das, was kommt, oder? Kann man irgendwie nicht steuern. Beim Podcast hat man aber die Freiheit, ja, will ich jetzt Unterhaltung, will ich jetzt Wissen, will ich jetzt Lebensgeschichte und so weiter.
0: Und was wird am meisten gesucht?
2: Also die Zürcher Hochschule für angewandte Wissenschaften, ZHAW, hat eine Umfrage gemacht zu diesen Motiven, warum dass man eben Podcasts hört. Und Platz 1 ist Unterhaltung, der erste Punkt. Und man will etwas lernen. Das sind so die beiden Hauptmotive. Also man will sich irgendwie Wissen aneignen und man will auf der anderen Seite aber auch Spass haben. Vielleicht auch ablenken von dem, was einem im Alltag vielleicht gerade stresst.
0: Und wie ist es denn mit emotionalen Geschichten? Also wie fest werden die gesucht?
2: Ja, also ein Teil von so einer Geschichte hat sicher ja auch die Rubrik Unterhaltung, oder, von diesen emotionalen Geschichten. Könnte man ein bisschen dort reinnehmen. Und dann haben doch in der Umfrage auch 3 von 10 Personen gesagt, dass sie sich wünschen, dass so ein Podcast auch wie eine neue Perspektive kann auftun kann, inspirieren kann, sodass man eben auch das eigene Leben kann reflektieren kann. Also da sucht man irgendwie auch Geschichten von Personen, die wie eine Vorbildfunktion können haben. Und dann schaut man, was das mit dem eigenen Leben zu tun hat.
0: Also so Podcasts können auch Lebensgeschichten hörbar machen und inspirierend sein für andere. Und solche Geschichten gibt es auch bei uns. Details dazu gerade als nächstes.
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0: Dancing on my own haben wir gehört von Sarah Reeves.
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0: Podcasts können inspirieren, neugierig machen. Sie können aber auch helfen, dass wir unsere Perspektiven erweitern können, etwas Neues lernen können und sie können auch Emotionen transportieren.
2: Zum Beispiel mit Lebensgeschichten, Menschen, die aus ihrem Leben erzählen. Und das ist etwas, was wir ja auch probieren, oder? Mit unseren Podcasts, die wir bei ERF Media produzieren, mit ganz vielen verschiedenen Formaten, so die Emotionen rauskitzeln und eben auch die Geschichten.
0: Ja, im Moment haben wir bei ERF Media 10 verschiedene Podcast-Formate, wo laufend neue Folgen rauskommen. Und da gibt es solche, wo es ganz klar um Geschichten geht, wie zum Beispiel der Podcast «Vis-à-vis».
2: Ja, eine Person hat eine andere Vis-à-vis, oder? Sagt schon der Name von dem Format. Und es geht um die Geschichte von dieser Person. Und dann haben wir aber auch noch zum Beispiel den Podcast «Endlich leben». Da geht es also um Themen wie Trauer, Verlust, aber auch um Hoffnung in all dem Innen, was schwierig ist. Und heute ist der internationale Podcast-Tag und ich habe darum hat Evelyn Gutknecht gefragt, Host von dem Podcast «Endlich leben», ob sie so ein Müsterli hat von so einer Geschichte, die ihr besonders geblieben ist. Und sie hat mir dann vom Fabian Wendel erzählt. Er hat einen Bike-Unfall gehabt und ist jetzt Tetraplegiker.
3: Es hat mich so berührt, wie er einfach dankbar durchs Leben geht und einfach das Beste aus seiner Situation macht. Also er ist so eingeschränkt, er hat mir zum Beispiel keinen Kaffee rauslassen können. Ich habe mir selber an der Kaffeemaschine einen Kaffee machen müssen. Er hat mir zuschauen, wenn ich da in seinem Zuhause quasi mich selber bewirte. Und trotzdem ist er einfach in diesem Moment zufrieden, so gut es halt eben geht, und macht etwas aus seinem Leben. Und das hat mich mega berührt.
0: Und es sind ja dann auch die ganz schönen Momente, wo man eben aus so einer schwierigen Geschichte auch etwas mitnehmen kann. Das ist ja auch schon irgendwie ein Motiv, das sich durchzieht.
2: Ja, total. Also das Positive gesehen, eine Hoffnung, wie man eine schwierige Situation bewältigen kann, wie man konstruktiv mit einer Situation umgehen kann. Ja, das ist schon etwas, so eine Stossrichtung, oder, wo wir in allen Podcasts durchziehen wollen, wenn möglich, wenn das geht. Wir wollen nicht einfach alles schönreden oder das Schwierige ausblenden, aber so den Fokus auf das legen, was man beeinflussen kann und eben auf das, was Hoffnung gibt.
0: Da gibt es also ganz einen Haufen Material, das du dir anhören kannst. Insgesamt fast 650 Stunden Podcasts. Eine Übersicht dazu gibt es auf erfmedia.ch/podcast. Und bei uns gibt es heute im Laufe des Tages noch einige Beiträge zu diesem Thema. Wir feiern auf diese Art ein bisschen mit beim Internationalen Podcast-Tag.
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1: Die Nachrichten von SRF um 8 Uhr mit Mario Sturni. Die großen KI-Firmen setzen auf Eigenverantwortung. Sie wollen ihre Programme stärker kontrollieren. Und 3:0 gegen Schottland. Die Schweiz gewinnt auch das zweite Spiel in der Fußball Nations League. Die Wetteraussichten, es bleibt auch heute mild mit 23 bis 28 Grad. Dazu ist es in der Deutschschweiz ziemlich sonnig. Künstliche Intelligenz kann immer mehr. Gleichzeitig wächst aber die Sorge vor Missbrauch und möglichen Risiken. Behörden, Fachleute und auch die KI-Unternehmen selbst warnen deshalb vor den Gefahren. Nun wollen sich die KI-Firmen selber stärker kontrollieren. Die Chefs von fast 20 Tech-Konzernen haben eine entsprechende Erklärung unterzeichnet im Beisein von US-Präsident Donald Trump. Zum Inhalt sagt USA-Korrespondentin Barbara Golpi:
2: Die Konzerne versprechen unter anderem interne Sicherheitsprüfungen gegen Cyberangriffe sowie biologische und chemische Bedrohungen. Vorgesehen sind Risikobewertungen und Kontrollen durch unabhängige Dritte. Die Unternehmen sollen also nachweisen können, dass sie ihre leistungsfähigsten KI-Modelle testen und Sicherheitsvorkehrungen einbauen, bevor diese Systeme eingesetzt werden. Und Trump bezeichnet das Papier als moralisch bindend. Rechtlich erzwingbare Pflichten entstehen dadurch aber nicht.
1: Präsident Trump verzichtet also auf eine Regulierung von KI. Er sendet aber trotzdem ein Signal aus.
2: Trump will vor allem zeigen, wir nehmen die Risiken von KI ernst, aber wir werden diese Technologie nicht ausbremsen. Trump will den Ausbau der KI vorantreiben und verhindern, dass die USA gegenüber China zurückfallen. Gleichzeitig muss Trump aber auch auf eine Bevölkerung reagieren, die zunehmend Angst vor den Risiken dieser Technologie hat. Genau an diese Sorgen richtet sich nun diese Vereinbarung. Trump spricht nun auch nicht mehr von künstlicher Intelligenz, sondern von Superintelligenz. Politisch kommt der Zeitpunkt nicht von ungefähr. In weniger als 5 Wochen stehen die Zwischenwahlen an. Trump will zeigen, dass er und seine Regierung die Entwicklung im Griff haben.
1: So die Einschätzung von USA-Korrespondentin Barbara Golpi. Damit zu 2 Kurzmeldungen. In den USA dürfen Migrantinnen und Migranten vorerst wieder ohne vorherige Anhörung in Drittstaaten ausgeschafft werden, also in Länder, zu denen sie keinen Bezug haben. Der oberste Gerichtshof hat einem entsprechenden Antrag der Regierung Trump stattgegeben und damit einen gegenteiligen Entscheid eines Richters vorläufig aufgehoben. Die umstrittene Praxis ist Teil von Trumps Maßnahmen gegen illegale Einwanderung. Ein definitiver Entscheid fällt voraussichtlich dann im neuen Jahr. Und der alternative Nobelpreis geht in diesem Jahr an 2 Frauen und 2 Frauenorganisationen. Die Stiftung Right Livelihood würdigt ihren Einsatz für Menschenrechte, Demokratie, die Rechte von Frauen sowie für einen verantwortungsvollen Umgang mit künstlicher Intelligenz. Der Preis wird seit 1980 für besonderes Engagement für eine gerechtere und friedlichere Welt vergeben. Zum Sport und Fußball. Die Schweiz gewinnt auch das zweite Nations League-Spiel mit 3:0. Sie schlägt Schottland mit dem gleichen Resultat, wie sie am Samstag schon in Nordmazedonien gewonnen hat. Aus Glasgow der Bericht von Sportredaktor Peter Schnieder.
3: Es war auf dem Papier der vermeintlich schwierigste Match, auswärts in Schottland. Aber für die Schweiz war es keine schwierige Aufgabe. Es spielte ihr auch in die Karten, dass sie schon in der 12. Minute durch ein Freistoßtor von Ricardo Rodriguez in Führung ging. Zudem spielte Schottland ab dann nur noch zu 10. nach einem Notbremse-Foul und einer roten Karte. Die Schweizer wurden nicht mehr richtig gefordert. Die einzige Aufgabe war, gegen die sehr defensiven Schotten kreative Angriffe zu kreieren. Da taten sich die Schweizer lange schwer. Am Schluss waren es die routinierten Spieler, die die Tore schossen, wie auch Nico Elvedi.
4: Sehr geiles Spiel gemacht von der ganzen Mannschaft, sehr souverän. Natürlich die rote Karte hat es gut getan. Schlussendlich auch verdient, 3-0 gewonnen.
3: Zweimal souverän gewonnen, 2-0 gespielt. Die Schweiz ist auf Kurs in der Nations League B vor den beiden Heimspielen in Luzern gegen Slowenien und Nordmazedonien.
1: Zu den Resultaten der Schweizer Eishockeymeisterschaft von gestern Abend. Ambri Piotta verlor gegen Davos 0:3. Freiburg gewann gegen Bern 5:2. Genf Servette besiegte Kloten 4:0. Die SCL Tigers gewannen gegen Lugano 4:3. Ajoie besiegte Lausanne 3:0. Rapperswil-Jona verlor gegen Zug 2:5. Und die ZSC Lions gewannen gegen Biel 6:3. Die Börsendaten übermittelt von SIX, der Dow Jones Index in New York hat 0,3% verloren. Der Nikkei-Index in Tokio steigt und zwar um 2,1%. Der Euro wird zu 94,58 gehandelt und der Dollar zu 83,33. Das waren die Nachrichten von Radio SRF, verantwortlich Karin Britsch.
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5: Im Studio sind Joni Merz und Julia Anliker und wir sind immer noch am Feiern. Yeah. Internationalen Podcast-Tag haben wir heute. Mhm. Bei uns gibt es im Moment 10 aktive Podcasts, die man hören kann.
6: Von Lebensgeschichten über Tipps für Eltern bis hin zu Formaten, die wir auch Inhalte aus der Bibel aufgreifen.
5: Da bist ja du auch einer von diesen Hosts beim Podcast 11 Minuten Bibel. Da diskutierst du mit zwei Gästen über einen Vers aus der Bibel. Gib uns doch mal kurz einen Blick hinter die Kulissen. Wie läuft das ab?
6: Also, zwei Gäste habe ich immer im Studio für die Aufnahmen. Wir haben einen Vers aus der Bibel, den ich vorgängig auslese, über welchen dass wir da diskutieren. Und dann lesen wir den so als Vorbereitung im Voraus. Alle notieren sich irgendwie ihre Fragen, die sie haben, mögliche Antworten und dann geht es los im Studio. Der Knopf drückt und alles läuft sehr unplanend, spontan. Häufig wissen wir auch gar nicht, wo wir am Schluss dann landen, weil wir haben ja einfach nur die 11 Minuten Zeit. Das ist so unser Korsett rundherum.
5: Also und du sagst recht spontan, also läuft da nichts schief, wenn es so spontan ist?
6: Natürlich, da läuft zwischendurch einiges schief. Nein, wir haben schon gehabt von einem Lachflash, wo wir gefühlt 3 Minuten gelacht haben. Über Hustattacken haben wir alles schon gehabt und ich finde, das darf ja auch passieren in so einem Format, oder? Das ist das, was dann auch lebt. Und manchmal schneide ich dann so die Situationen raus in der Produktion nachher. Es gibt aber auch die ich ganz bewusst eben drinnen lasse.
5: Und die Momente, die kann man nachhören, livechannel.ch/podcast. Und eine kurze Variante von 11 Minuten Bibel gibt es dann gerade als nächstes mit dem Podcast 2 Minuten Bibel.
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0: Miracle for King and Country.
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0: Heute hören wir Bibelstelle 2. Chronik 15, Vers 2 und die Gedanken dazu, die gibt es von Pascal Götz oder Lorena Rüegg.
2: Der Herr ist bei euch, solange ihr bei ihm bleibt. Wenn ihr ihn sucht, wird er sich finden lassen. Verlasst ihr ihn aber, so wird er auch euch verlassen.
3: Ich denke, dass Gott uns immer das Gute will geben, dass er uns Segen will geben, dass er uns Schutz will geben. Und es gibt aber so die Momente, wo man wie merkt, ich will das gar nicht. Also gerade so in der Geschichte von Israel, wo wir da voll drin sind, bei diesen Königen, gibt es immer wieder, dass das Volk sagt, wir wollen eigentlich jemand anders als Gott. Und dass Gott dann wie sein Volk nicht zwingt und sagt, gut, wenn ihr mich nicht wollt, wenn ihr mich verlässt, dann verlasse ich euch auch. Aber es bedeutet auch, dass mein Segen, dass mein Schutz, dass der dann auch weg ist. Und das ist das, was wir dann als Gerichtshandeln oder als Strafe sozusagen im Alten Testament auch ganz stark sehen.
4: Mhm. Der Vers kann irgendwie ja schon hart wirken. Ja, eben, wenn ihr ihm verlässt, wird er auch euch verlassen. Aber ich glaube, der Vers drückt eigentlich viel mehr einen Gott aus, der echte Beziehung zu uns Menschen will. Mhm. Und ich glaube, eben, Liebe funktioniert immer freiwillig und nie unter Zwang. Und da ist auch ein Gott da, wo wie sagt, hey, schau, ich bin da und Mensch, du kannst zu mir kommen, such die Nähe zu mir, weil ich habe sie schon lange zu dir gesucht. Aber er lässt uns frei, ob wir zu ihm kommen oder nicht. Und er sagt, wie, ja genau, wenn ihr euch abwendet, hey, dann wende ich mich auch ab. Aber mein Ja grundsätzlich steht zu euch und für euch.
3: Und da ist ja auch im Vers drin ja auch die Hoffnung. Also auch sogar dann, wenn du eben mal merkst, hey, ich habe Gott verlassen und Gott hat mich auch verlassen oder wir fühlen uns so, dann der Weg zurück ist immer offen. Es gibt nicht den Moment, wo Gott sagt, hey, jetzt und für immer ist im Fall vorbei, sondern die Zusage steht da, wenn ihr mich sucht, dann lasse ich mich finden. Ich möchte die Gemeinschaft mit euch haben. Also wenn du da umkehrst und wieder willst mit mir zusammen sein, ich will auch mit dir zusammen sein.
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0: Die meiste Zeit gibt es heute Sonne zum Geniessen, aber am Nachmittag zieht er von Region Bern in die Nordwestschweiz dichtere Wolkenfelder auf und gerade im Berner Oberland kann es am Nami auch teils regnen. Heute haben wir Temperaturen von um die 23 bis 28 Grad.
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0: Schönen, sonnigen Morgen heute. Perfekt für die, die mal ein paar Minuten frei haben und auf dem Liegestuhl oder auf dem Sofa sitzen. 2 Minuten, 11 Minuten.
2: Ja, da haben wir den perfekten Tipp, finde ich, oder? Wenn man die Zeit auf dem Sofa oder auf dem Liegestuhl ein bisschen kann unterhaltend gestalten. 2 Minuten Bibel oder 11 Minuten Bibel sind so 2 Podcast-Formate, die es bei uns gibt. Und wer noch ein bisschen mehr Zeit hat, es gibt noch 8 weitere Podcast-Formate bei uns.
0: Ja, da kann man so richtig eintauchen. Insgesamt rund 650 Stunden Podcast-Material. Also wenn man jetzt gerade anfängt zu hören, ohne Pause, dann wären wir am 26. Oktober fertig.
2: Ist vielleicht gerade ein bisschen gar ambitioniert. Und ich denke, so lange auf dem Liegestuhl wird dann auch ein bisschen kalt mit der Zeit. Aber man kann ja einfach mal mit einem Format starten und sich dann auftasten.
0: Eine Übersicht gibt es auf livechannel.ch/podcast. Und übrigens, man kann uns auch unterstützen. Passt heute gerade besonders gut.
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0: Schweizer Musik von Luca Hänni haben wir da gehört. Vertigo.
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0: Im Gespräch über den Song «Segen» von Luna Simão ist an unserer Musikchefin Janine Wasmer erst aufgefallen, dass im Song ein Haufen an Zahlen versteckt sind. Zahlen, die aufzählen, für was dass man alles dankbar sein kann im Leben.
2: Ihr habt vorher Zahlen angesprochen. Ich habe die ganz lange nicht gecheckt. Und es nervt mich ganz fest, dass ich das nicht automatisch rausgehört habe. Zwischendurch bin ich drüber gestürchelt. Wieso bringt sie zwei Augen, die ich im Rückspiegel sehe, es dreimal am Tag? Ich habe es wirklich
3: überhört. Habe, also, ich habe es auch nicht gehört. Ich habe es erst gelesen.
2: Wo du die Lyrics angeschaut hast. Spannend.
3: Und nachher ein voller Kühlschrank in meinem Zweizimmer-Apartment, keine drei Stunden her. Okay.
4: Wir sind dann in die Zahlen, ja.
2: Es ist so schön, nicht?
3: Das ist mega toll.
2: Sie macht eine Aufzählung von allen Sachen, wo sie so dankbar ist. Und sie macht es mit Zahlen. Ja. Eins, zwei, drei. Ach, schön Songwriting.
4: Ja, ich habe es auch erst entdeckt, wo ich es wirklich gelesen habe dazu. Beim Hören, los man es einfach so. Und dann beim Lesen ist mir das auch aufgefallen, dass sie wirklich eine Aufzählung macht von all dem.
2: Ja.
4: Und das eigentlich gerade wie, also eine Art schon wie praktiziert, was einem kann helfen kann, finde ich, dass man eben so Sachen mal aufzählt und mal darüber schaut, ja, was habe ich denn eigentlich alles in meinem Leben, wo ich könnte dankbar sein könnte. Ist echt gerade noch schön, wie sie es umsetzt. Ja.
3: Und es fängt so banal an mit dem, also banal, es fängt so an mit dem Inneren, mit dem Herz und dann kommt es zu den Augen, wo man sich anschaut oder vielleicht, und dann mit dem Essen und mit den Kleidern und es geht so vom Essentiellen so auf immer mehr. Und das finde ich auch spannend, so auf die Sachen, die dann halt wie so noch schön sind.
2: Ja, bis raus Sachen, wo nichts mit ihr persönlich zu tun haben. Ein Land, wo Frieden herrscht zum Beispiel, wo dann noch viel weiter gefasst ist, oder? Sie kommt so vom Innersten und wird mega weit ihrer Dankbarkeitsaufzählung. Und gleich ist sie auch mega ehrlich, wenn sie sagt, hey, ich sehe es gar nicht selber immer. Kann es nicht immer sehen an jedem einzelnen Tag. Das finde ich auch noch schön, dass die ehrlichen Worte so, hey, manchmal spürt man es nicht so, oder manchmal schaut man auf den Tag und sagt, es war ein blöder Tag. Man ist sich nicht bewusst, für was man alles kann dankbar sein. Weil viele Sachen nehmen wir einfach irgendwann so als selbstverständlich.
4: Yeah.
2: Das finde ich noch eine Herausforderung. So immer wieder dankbar zu sein für Sachen, die irgendwie einfach gegeben sind, oder?
0: Darum lohnt es sich immer mal wieder auch banale Alltagssachen aufzuzählen, wie der Kühlschrank. Dann fällt einem erst richtig auf, für wie viele Sachen dass man dankbar sein im Leben, weil es halt gleich ein Geschenk ist. Das ganze Gespräch über den Song «Segen» aus Thema Dankbarkeit kannst du hören im Podcast «Music Loft Song Reaction».
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0: Und da kommt noch der Song mit diesen vielen Zahlen. Hier ist «Segen» von Luna Simão.

0: Es ist 9 Uhr.
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2: Die Nachrichten von SRF um 9 Uhr mit Mario Storni. Eigenverantwortung bei der KI. Die großen Tech-Firmen unterschreiben eine Erklärung und wollen sich selbst kontrollieren. Dann im Tessin sind die Krankenkassenprämien schweizweit am höchsten, nun steigen sie weiter. Welches Rezept der Kanton gegen die hohen Gesundheitskosten hat? Die Wetteraussichten, es bleibt mild mit 23 bis 28 Grad, dazu ist es in der Deutschschweiz ziemlich sonnig. KI weiß auf alles eine Antwort, schreibt selbst Programme und greift ab und an sogar ungewollt Regierungsseiten an. Auf die KI-Euphorie ist längst auch die Sorge gefolgt vor möglichem Missbrauch und unkontrollierbaren Risiken. Neben den Behörden warnen auch die KI-Firmen selbst davor. Nun wollen sich die KI-Firmen stärker selber kontrollieren. Die Chefs führender Tech-Konzerne haben eine entsprechende Absichtserklärung unterzeichnet. Unternehmen wie Amazon, Google, Meta und OpenAI verpflichten sich darin unter anderem zu einem mehrstufigen Kontrollsystem. Die KI-Chefs hatten sich zuvor mit US-Präsident Donald Trump getroffen. Dieser will aber keine neuen gesetzlichen Regeln für KI einführen und setzt auf die freiwillige Selbstkontrolle der Tech-Firmen, wie USA-Korrespondentin Barbara Kolpi erklärt.
3: Ja, kritische Stimmen sagen, gerade eben weil es freiwillig ist, fehlen am Ende gesetzliche verbindliche Sanktionen, wenn sich ein Unternehmen nicht daran hält. Trump betont immer wieder, dass es bereits Regulierungen durch die Justiz gebe. Und er will eben auch dem Kongress, dem Parlament, mit dieser Absichtserklärung zuvorkommen und zeigen, dass es kein neues Regulierungsgesetz braucht. Denn im Kongress ist das Thema eines verbindlichen Gesetzes hochaktuell. Es gibt derzeit mehrere Vorstöße, aber noch keinen politischen Konsens für ein umfassendes KI-Regelwerk. Dabei ist auch interessant, dass es innerhalb von Trumps republikanischer Partei unterschiedliche Positionen gibt und nicht alle überzeugt davon sind, von der Selbstregulierung. Trump setzt nun auf freiwillige Verpflichtungen der Unternehmen.
2: Sagt Barbara Kolpe in Washington. Wir bleiben gleich in den USA. Dort dürfen Migrantinnen und Migranten vorerst wieder ohne vorherige Anhörung in Drittstaaten ausgeschafft werden, also in Länder, zu denen sie keinen Bezug haben. Der oberste Gerichtshof hat einem entsprechenden Antrag der Regierung Trump stattgegeben und damit einen gegenteiligen Entscheid eines anderen Richters vorläufig aufgehoben. Die umstrittene Praxis ist Teil von Trumps Maßnahmen gegen illegale Einwanderung. Ein definitiver Entscheid des obersten Gerichts fällt nun voraussichtlich im neuen Jahr. Die deutsche Polizei macht seit dem frühen Morgen Razzien gegen ein internationales Netzwerk von Geldwäschern sowie gegen eine kriminelle Vereinigung. Mehrere Medien melden, dass auch Liegenschaften der Hells Angels durchsucht werden. Über 1000 Polizeikräfte stehen in Deutschland und anderen europäischen Ländern im Einsatz. Es gab an über 140 Orten Hausdurchsuchungen. Dabei seien Vermögenswerte in der Höhe von über 48 Millionen Euro beschlagnahmt worden. In die Schweiz erneut steigen die Prämien für die Krankenkassen nächstes Jahr im Schnitt um 5%. Besonders hoch sind die Prämien im Tessin. Dort liegt die Durchschnittsprämie bei über 500 Franken im Monat. Entsprechend versucht der Kanton gegenzusteuern und auch auf Druck der Bevölkerung, denn sie hat vor einem Jahr an der Urne 2 Initiativen angenommen. Prämien sollen neu ganz von den Steuern abgezogen werden können und kein Haushalt soll mehr als 10% des Einkommens für Prämien zahlen müssen. Zum Stand dieser Initiativen sagt Tessin-Korrespondent Ivan Santoro.
4: Beide Vorhaben werden jetzt schrittweise umgesetzt. Bereits im nächsten Jahr sollen rund 8000 zusätzliche Personen entlastet werden. Sobald dann diese Maßnahmen vollständig eingeführt sind, dürften es über 200.000 Menschen sein, also weit über die Hälfte der Tessiner Bevölkerung. Und das kostet natürlich den Kanton. Schon nächstes Jahr entstehen Mehrkosten von mehreren Dutzend Millionen Franken.
2: An den steigenden Gesundheitskosten ändern die Initiativen allerdings nichts. Deshalb hatte der Kanton zuvor schon Maßnahmen beschlossen, etwa dass die Zahl der Ärztinnen und Ärzte nicht weiter steigt. Das könnte sich jetzt erstmals auswirken, denn mit einem Plus von 3,7% fällt der Anstieg im Tessin bei den Prämien erstmals seit Jahren tiefer aus als im gesamtschweizerischen Durchschnitt. Die Börsendaten von SIX. Der Euro wird zu 94,56 Rappen gehandelt und ein Dollar kostet 83,28 Rappen. Und dann noch die Wetteraussichten. Heute ist es in der Deutschschweiz ziemlich sonnig. Im Süden und vor allem im Westen hat es zeitweise dichtere Wolken. Es wird 23 bis 28 Grad warm. Das waren die Nachrichten von Radio SRF. Verantwortlich Karin Britsch.
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0: Wir sind ein bisschen am Feiern. Heute, am 30. September, ist nämlich der internationale Podcast-Tag. Und dieser Tag gehört quasi zu unserem Kernbusiness. Weil insgesamt haben wir von ERF Media Schweiz 19 Podcasts, davon aktuell 10, die fortlaufend bespielt werden. Und weil das eben zu unserem Kernbusiness gehört, haben wir auch mit der Planungsverantwortlichen von unseren Podcasts geredet. Und sie hätten uns auch noch ein paar Stimmen von Zuhörenden mitgebracht. Das in dieser Stunde. Und ich begleite dich dabei. Mein Name ist Julia Anliker.
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0: «I Would Lose It All» von Buschlitschi und Jake Isaac haben wir angehört. Heute, 30. September, ist der internationale Podcast-Tag. Und wir bei RF Media Schweiz haben einige Podcasts, die wir produzieren. Und dazu haben wir uns mal Zahlen angeschaut. Mitte September waren es rund 600'000 Downloads gewesen. Das heisst, es sind über 300'000 Stunden Podcasts von RF Media Schweiz gelost worden. Evelyn Gutknecht ist bei uns für die Planung dieser Podcasts verantwortlich. Und Malinke Reibich hat sie gefragt, was das mit ihr macht, um zu hören, dass diese Podcasts so gut ankommen.
1: Hey, ich habe natürlich mega Freude, weil gell, hinter diesen Podcasts steckt ja nicht einfach nur Arbeit, sondern da steckt ganz viel Herzblut dahinter. Und es ist einfach schön, wenn man merkt, das, was wir da produzieren, tagtäglich, das, was wir da reinstecken, das kommt auch an bei den Leuten. Eben 600'000 Downloads, das ist eine Zahl, die so ein bisschen über meiner Vorstellung ist und das freut mich einfach mega.
2: Hinter diesen Zahlen stecken ja einzelne Leute dahinter, die das hören. Was kommen da für Reaktionen oder Feedbacks von den Zuhörern und Zuhörerinnen?
1: Ich habe jetzt da mal ein paar Feedbacks rausgepickt, die reingekommen sind. Ein Feedback, das mich sehr berührt hat, ist, eine Frau hat sich gemeldet. Sie hat gesagt, sie hat gerade eine längere Krankheitsphase, wo sie jetzt länger hat müssen im Spital liegen, wo sie auch, es ist ihr wirklich schlecht gegangen. Sie hat zum Beispiel gar nicht mögen lesen oder so. Mhm. Aber was sie hat mögen, ist Podcast hören. Sie ist dann auf unsere Podcasts gekommen und sie hat geschrieben, die Geschichten, also sind vor allem der Podcast «Vis-à-vis», wo eben Lebensgeschichten vorkommen, die haben sie so häufig so berührt und so ermutigt und ihr in dieser schwierigen Krankheitszeit auch viel gegeben. Und das berührt mich mega.
0: Und es gibt auch noch mehr Stimmen aus dem Publikum. In einer knappen Viertelstunde hören wir noch ein weiteres Beispiel.
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0: 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Joy Hannah. Es ist Hobby Tani.
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0: Heute haben wir einen meist sonnigen Tag. Einfach vor Region Bern in die Nordwestschweiz ziehen am Nachmittag die dichtere Wolkenfelder auf und gerade im Berner Oberland kann es auch regnen. Die Temperaturen liegen heute bei ca. 23 bis 28 Grad.
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0: Heute ist der internationale Podcast-Tag, ein Tag, wo Podcasts gefeiert werden sollen. Auch bei RF Media Schweiz haben wir einige Formate, die wir produzieren. Und eine, die das regelmässig macht, ist Evelyn Gutknecht. Und sie hat Marlene Kreibich Feedbacks aus dem Publikum weitergegeben.
2: Zum Beispiel, ihre Podcasts sind meines Erachtens eine echte Bereicherung, eine sehr wichtige Stimme in dieser Welt. Mehr muss man da nicht dazu sagen. So schön, oder?
3: Ja, um das alles aber produzieren, braucht es natürlich Ressourcen. Etwa 310'000 Franken im Jahr ist der finanzielle Aufwand von unseren Podcasts und da ist die ganze Infrastruktur noch gar nicht eingerechnet. Wie zahlen wir das?
2: Ja, das ist eine gute Frage. 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
1: Natürlich gibt es auch heute wieder einen Hinweis auf einen Podcast, den es hier auf dem Sender gibt. Und am heutigen Internationalen Podcast-Tag freut mich das natürlich besonders. Heute gibt es etwas zum Podcast Elternfragen aus Thema der neuesten Folge. Das ist Eltern im Dauerstress. Dodo Albrecht, was steckt denn genau hinter dem Dauerstress?
2: Hey, eigentlich ist es das Gefühl, dass man ständig nur am Machen und am Organisieren ist. Also Kind, Job, Haushalt, Termine und selber kommt man irgendwo ganz am Schluss. Und irgendwann ist dann eben auch der eigene Akku einfach leer.
1: Hat die Gast da ein Beispiel gebracht?
2: Ja, voll. Der Marco Kummer ist individualpsychologischer Berater, selber Vater und Ehemann und kennt das Thema Dauerstress nicht nur aus Beratungen, sondern eben auch aus dem eigenen Leben. Und darüber erzählt er sehr ehrlich in dieser Folge.
1: Also nicht nur Experte, sondern auch selber betroffen gewesen.
2: Genau. Und er bringt aus seiner Erfahrung heraus eine mega spannende Perspektive rein. Er sagt nämlich, wir fragen uns häufig, warum bin ich so gestresst? Aber eigentlich wäre auch die Frage spannend, wozu bin ich in diesem Dauerstress? Hm. Wir reden über alte Muster, über den Druck, alles müssen richtig machen, aber eben auch über die Partnerschaft und natürlich auch über die Kinder, die da auch ganz viel davon mitbekommen und davon geprägt werden.
1: Was können denn Kinder von diesem Stress spüren?
2: Hey, das ist es eben. Sehr viel, sagt Margot Kummer. Kinder beobachten uns unglaublich genau und spüren, wenn etwas nicht stimmt. Und genau darum geht es in der Folge auch um die Frage, was können wir als Eltern da verändern? Und da finde ich einen Gedanken besonders ermutigend. Wir müssen nicht perfekt sein. Vielleicht dürfen wir auch mal nur 80% geben und nicht immer 120%.
1: Tönt nach einer Folge, wo sich unser Stress warm muss anlegen, weil es ihm direkt an den Kragen geht. 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

0: Es ist 10 Uhr.
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2: Die Nachrichten von SRF um 10 mit Lukas Siegfried. Im Ständerat geht heute die mehrtägige Monsterdebatte zum Vertragspaket mit der EU weiter. Der Ständerat hat bereits einen Entscheid gefällt. Er stellt sich hinter den Kompromiss der Sozialpartner zum Lohnschutz im Inland. Konkret sollen Personalvertreterinnen und Vertreter besser vor Kündigungen geschützt werden. Auf diese und 13 weitere Massnahmen hatten sich Arbeitgeber- und Arbeitnehmervertreter nach langen Verhandlungen geeinigt. Der Gewerbeverband und einige bürgerliche Politikerinnen und Politiker wollten diesen Kündigungsschutz nicht mehr. Sie sagten, er habe nichts mit dem EU-Vertragspaket zu tun. Andere Stimmen im Ständerat haben nun aber gewarnt, dass ohne diese Massnahme das gesamte Paket auf dem Spiel stehen könnte, da Gewerkschaften und Linke ihre Unterstützung davon abhängig machen könnten. Die ukrainische Hauptstadt Kiew ist erneut von russischen Raketen und Kampfdrohnen getroffen worden. Die Stadtverwaltung meldet mehrere Todesopfer und Verletzte. Stadtpräsident Vitali Klitschko schreibt, dass es Schäden an mehreren Wohnhäusern, einem Laden und einer Lagerhalle gibt. Und ein ukrainischer Energieversorger meldet einen russischen Angriff auf die Energieinfrastruktur in Kiew. Offenbar gab es auch Drohnenangriffe in der russischen Region Bryansk an der Grenze zur Ukraine. Auch hier gab es ein Todesopfer und eine verletzte Person. Noch zwei weitere Themen des Morgens kurz zusammengefasst. Die führenden US-Technologiekonzerne wollen die Sicherheit bei künstlicher Intelligenz verstärken. Unternehmen wie Amazon, Google, Meta und OpenAI haben eine Vereinbarung für strengere Kontrollen bei der Entwicklung und dem Einsatz von KI unterzeichnet. Und in den USA dürfen Migrantinnen und Migranten vorläufig wieder ohne vorherige Anhörung in Drittstaaten ausgeschafft werden, also in Länder, zu denen sie keinen Bezug haben. Das oberste Gericht hat einem entsprechenden Antrag der Regierung Trump stattgegeben. Ein definitiver Entscheid fällt voraussichtlich erst im nächsten Jahr. Die Börsendaten von SIX, der Swiss Market Index, liegt im Moment bei 14.010 Punkten. Das ist ein Plus von 0,7%. Der Euro wird zu 94,57 Rappen gehandelt und der Dollar zu 83,33 Rappen. Das Wetter in der Deutschschweiz ist es heute ziemlich sonnig. Im Westen und Süden hat es zeitweise dichtere Wolken, dies bei Höchstwerten zwischen 23 und 28 Grad. Das waren Nachrichten von Radio SRF, verantwortlich Karin Britsch.
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3: Ein Gerät zum Suppen automatisch rühren, ein Staubsaugerroboter, der Geschirrspüler. Ja, also gefühlt gibt es für alles irgendeine Maschine. Und die Maschine, die Geräte, die sollen uns ja den Alltag erleichtern. Und ich finde, die meisten davon sind auch sinnvoll. Also, okay, ausser jetzt vielleicht der automatische Suppenrührer. Da finde ich jetzt die Abwaschmaschine wesentlich sinnvoller. Das Geschirr wird sauber, einfach ohne, dass man gross etwas machen muss, ausser vorher noch die Maschine ausräumen und dann einräumen und nachher auch wieder ausräumen. Und das schenkt einem ja auch Zeit. Aber für was kann man denn die Zeit auch sinnvoll nutzen? Zudem hat es Tabea Boppard im «Aus dem Leben»
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3: Das war fast. Kommt nicht nochmal. Zudem hat Tabea Boppard im «Aus dem Leben» noch ein paar Gedanken und die hörst um die Viertel ab.
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2: Ein grosses Plastikbecken mit Seifenwasser am Boden. Seit bald einer Stunde bin ich mit einer Handwäsche beschäftigt. Es geht mega in den Rücken und in die Arme. Wir sind für einen Monat als Familie im Masai-Land Tansania. Beim Auswinden und Aufhängen fragt mich das Mädchen, das auch gerade mit Wäsche beschäftigt ist, mit ein paar Brocken Englisch, ob ich bei mir zuhause eine Maschine hege, die wäsche. Ich bestätige. Was ich denn in dieser Zeit, wo die Maschine läuft, so mache, will sie wissen. Ich muss schmunzeln und stelle mir die Situation vor. Ich, der mit verschränkten Beinen auf der Wäschmaschine hückle und ein Buch lese. Die Realität ist mein Montagmorgen, wo ich mit Arbeit am Laptop verbringe und mich nerven, weil die Maschine gefühlt ständig piepselt, mich unterbricht und Zeit drauf geht, fürs neue Wäsche abzutun. Wir Wäschlerinnen und Wäschler sind ja schon ein bisschen kurlig, wenn es um unser Zeitmanagement geht. Wir machen ganz viel zum Zeit sparen und möglichst viel aus unserem Tag rausholen. Wir bestellen Einkäufe direkt heim, gehen joggen und hören gleichzeitig ein Hörbuch, stellen die Putzkraft ein, dass wir etwas anderes machen können, stehen extra früh auf, hören Podcasts in doppelter Geschwindigkeit, optimieren unseren Workflow. Wieso schon wieder? Dass wir nachher einfach noch mehr machen können. Wo ist denn die gewonnene Zeit genau hergekommen? Sind am Schluss nicht einfach unsere Tage noch voller und schneller? Der katholische Ordensgründer und Mystiker Franz von Sales schreibt, nimm dir jeden Tag eine halbe Stunde Zeit zum Gebet. Außer wenn du viel zu tun hast, dann nimm dir eine ganze Stunde. Ein erfrischend paradoxer Umgang mit dieser Zeit. Wenn ich eigentlich keine habe, Raum für heilige Zeiten schaffen. Besonders dann, wenn es überall druckt und stresst. Ich gehe regelmässig am Morgen mit meiner Kaffeetasse voraus vor das Haus und schaue einfach ein bisschen, wie es meinen Blumen so geht. Heilige Zeit, obwohl mein Posteingang laut ruft. Und weißt du was? Diese 10 Minuten habe ich am Ende des Tages noch nie vermisst.
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1: Die meiste Zeit gibt es heute Sonne zum Geniessen, aber am Nachmittag zieht er von der Region Bern in die Nordwestschweiz dichtere Wolkenfelder auf und gerade im Berner Oberland kann es am Nachmittag auch teils regnen. Heute haben wir Temperaturen von um die 23 bis 28 Grad.
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1: Schönen, sonnigen Morgen heute. Perfekt für die, die mal ein paar Minuten frei haben und auf dem Liegestuhl oder auf dem Sofa sitzen. 2 Minuten, 11 Minuten.
2: Ja, da haben wir den perfekten Tipp, finde ich, oder? Wenn man die Zeit auf dem Sofa oder auf dem Liegestuhl ein bisschen kann. Unterhaltend gestaltet. 2 Minuten Bibel oder 11 Minuten Bibel sind so 2 Podcast-Formate, die es bei uns gibt. Und wer noch ein bisschen mehr Zeit hat, es gibt noch 8 weitere Podcast-Formate bei uns.
1: Ja, da kann man so richtig eintauchen. Insgesamt rund 650 Stunden Podcast-Material. Also wenn man jetzt gerade anfängt zu hören, ohne Pause, dann wären wir am 26. Oktober fertig.
2: Ist vielleicht gerade ein bisschen gar ambitioniert. Und ich denke, so lange auf dem Liegestuhl wird dann auch ein bisschen kalt mit der Zeit. Aber man kann ja einfach mal mit einem Format starten und sich dann auftasten.
1: Eine Übersicht gibt es auf livechannel.ch/podcast. Und übrigens, man kann uns auch unterstützen. Passt heute gerade besonders gut.
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0: Paket kann nicht zugestellt werden. Es steht eine Zollgebühr von 2 Franken aus. Bitte bezahlen Sie sofort den Beitrag. Und dann wird noch eine Webseite angegeben. Mhm. Jani, hast du schon mal so eine ähnliche Nachricht bekommen?
1: Also gefühlt sicher schon 100 Mal per SMS oder auch per Mail. Es sind Nachrichten, die du gerade vorgelesen hast, die nicht so selten sind leider. Dahinter steckt eine fiese Masche, so ein Online-Betrug von Leuten, die da Geld herkommen.
0: Und weil es immer wieder so Online-Betrug gibt, hat jetzt da die Schweizerische Kriminalprävention, Swiss Marketplace Group und Twint zusammen eine Kampagne lanciert. Wie sieht die aus?
1: Also es ist eine Präventionskampagne, aufbauen auf einem interaktiven Spiel. Und das soll Nutzenden helfen, dass sie Betrugsmaschen und Warnsignale frühzeitig erkennen können. Zum Beispiel trainiert man das mit Chatverläufen, die man so im Alltag auch könnte begegnen. Und das kann man dann eben in diesem Spiel üben.
0: Und was wäre zum Beispiel jetzt gerade Warnsignal gewesen bei dieser ersten Nachricht mit dieser Zollgebühr von 2 Franken?
1: Ja, also erstens mal oder verlangt Post und auch der Päckeldienst in keinem Fall per SMS eine Nachzahlung, die man irgendwie mit Kreditkarte zahlen muss. Dann ist eine typische Masche auch der Zeitdruck. Also wenn es zum Beispiel heisst in einer Nachricht, man muss das jetzt sofort zahlen, dann ist das so ein Warnsignal. Wenn der Link, der sieht zwar aus wie ein echter, wo man könnte draufklicken könnte und der führt dann an einen echten Ort, hat man so das Gefühl, das kann man aber einfach auch schnell nachprüfen auf der echten Seite von der Post, wie denn das wirklich aussieht. Und dann kann man auch noch schauen, von wem der Absender ist, was es für eine Nummer ist oder für ein E-Mail, das hinterlegt ist. Weil so offizielle Benachrichtigungen von Grossunternehmen haben meistens eine Kurzwahl oder haben so einen verifizierten Namen, der gerade angezeigt wird beim Schicken.
0: Und genau so Situationen werden also in diesem interaktiven Spiel nachgestellt.
1: Ja, genau. Und dort werden dann eben so typische Maschen aufgezeigt, die man da braucht. Und nach jedem Spiel wird dann erklärt, wo dass man eben muss vorsichtig sein muss.
0: Und mit dem Erkennen von der Maschen kann schon viel Online-Betrug verhindert werden. Das Spiel ist verfügbar auf der Seite der Schweizerischen Kriminalprävention unter www.skpps.ch.

0: Es ist 11 Uhr.
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2: Die Nachrichten von SRF um 11 mit Lukas Siegfried. Studierende aus der EU sollen in der Schweiz wieder gleich viel Studiengebühren bezahlen wie Schweizer Studierende. Das hat der Ständerat entschieden in der Beratung des neuen Vertragspakets mit der EU. Mehrere Schweizer Hochschulen hatten ihre Gebühren für ausländische Studierende vor kurzem erhöht. Die ETH zum Beispiel hatte sie verdreifacht. Dies unter anderem, weil der Bund seine Beiträge an die Hochschulen kürzt. Diesen Entscheid will der Ständerat nun wieder rückgängig machen, denn bei den Verhandlungen des neuen Vertragspakets bestand die EU darauf, dass alle Studierenden gleich behandelt werden müssen. Ausländische Studierende aus Nicht-EU-Ländern sollen aber weiterhin höhere Gebühren bezahlen müssen. Die Schweizer Wirtschaft wächst dieses Jahr wahrscheinlich deutlich stärker als ursprünglich gedacht. Das sagt die KOV, die Konjunkturforschungsstelle der ETH Zürich. In konkreten Zahlen ausgedrückt sagt die KOV, das Bruttoinlandprodukt dürfte dieses Jahr ohne internationale Sportereignisse um 1,9% wachsen. Im Sommer gingen die Fachleute der KOV noch von einem kleineren Wachstum aus, nämlich von 0,8%. Die Schweizer Wirtschaft habe sich widerstandsfähig gezeigt, trotz der Belastungen durch die US-Zollpolitik und die hohen Energiepreise. Auch das Staatssekretariat für Wirtschaft hatte vor rund zwei Wochen ein ähnliches Wachstum prognostiziert. Noch eine Meldung aus dem Ausland. Das US-Militär hat seine Truppen vollständig aus dem Irak abgezogen. Die letzten Soldaten hätten das Land verlassen, schreibt das US-Verteidigungsministerium. Die Terrormiliz IS als organisierte militärische Bedrohung sei in der gesamten Region besiegt. Jetzt sei der Irak selbst dafür verantwortlich, seine sicherheitspolitischen Herausforderungen zu bewältigen, darunter verbliebene Ableger des IS sowie Milizen, die mit dem Iran verbündet sind. In den letzten Jahren waren laut Angaben aus Washington noch 2.500 US-Soldaten im Irak stationiert, zuletzt vor allem in beratender Funktion. Der Kampfeinsatz ist bereits seit rund 5 Jahren beendet. Die Wetteraussichten: In der Deutschschweiz ist es heute ziemlich sonnig, im Westen und Süden hat es zeitweise dichtere Wolken bei 23 bis 28 Grad. Das waren Nachrichten von Radio SRF, verantwortlich Sandro Peter.
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3: Verliebt sein, immer wollen mit dem Partner oder der Partnerin zusammen sein und immer füreinander da sein. Helfen, vielleicht auch mal etwas zurückstecken, Konflikte vermeiden und so weiter. Aber wann wechselt es eigentlich von Verliebtsein zur sogenannten Selbstaufgabe, also dass man sich selber ein bisschen verliert? Über das reden wir diese Stunde am Mikrofon, Julia Anliker.
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0: Das war der Fernando Ortega mit «This Good Day».
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0: Verliebt sein, immer mit dem Partner oder der Partnerin zusammen sein und immer füreinander da sein. Helfen, vielleicht auch mal etwas zurückstecken, Konflikte vermeiden und so weiter. Aber wann wechselt es denn eigentlich von Verliebtsein zur sogenannten Selbstaufgabe? Also, dass man sich selber ein bisschen verliert. Das hat der Paartherapeut Hans-Jörg Forster an Rutschstutz im Podcast «Psychohygiene» erklärt.
2: Die Verliebtheit führt mich ja so in die Nähe vom Mensch, den ich über alles liebe und wo ich eben vor allem auch profitiere davon, dass mich ein Mensch so liebt. Und die Selbstaufgabe ist, wenn ich irgendwo wie in einer Bedürftigkeit lande. Wenn ich merke, ich brauche noch mehr von dem, ich brauche noch mehr Bestätigung. Ich lebe nur, weil es andere mich spiegelt, weil es andere mir Liebe gibt. Und dann kommt man in so eine Bedürftigkeit rein und man liefert immer mehr, man gibt seine eigenen Bedürfnisse auf.
0: Man stellt sich zurück, nimmt sich keine Ruhezeiten, ist immer da und opfert sich auf. Das wäre die Selbstaufgabe, wo man nicht merkt, wie man sich selber verliert.
2: Man könnte es vergleichen wie Trinken von Salzwasser. Ich bin ja oft auch auf dem Meer unterwegs. Oder? Und da denke ich immer, wir müssen Wasserreserven dabei haben. Hat zwar wahnsinnig viel Wasser und um, aber wenn du Salzwasser trinkst, wirst du immer durstiger. Oder? Mhm. Und eben die Selbstaufgabe, die geht eigentlich so in die Richtung, dass ich eigentlich da ja brauche, die Bestätigung. Aber schlussendlich gebe ich mich immer mehr auf und ich komme immer weniger an das Gefühl an, wo mich wirklich sättigt oder mir den Durst löst nach Liebe.
0: Auch wie einem das ist vorgelebt worden in der Kindheit, kann da ja auch einen Einfluss drauf haben. Zum Beispiel die Mami, die einfach immer gekocht hat und der Papi, der einfach hat dürfen an den Tisch hocken. Das sei so wie eine Art Modell, das man da aufgenommen hat.
2: Und die haben sich ja auch im Laufe der Geschichte ein bisschen verändert.
3: Ja, ja.
2: Und ich glaube, wir sind nicht schlecht beraten, wenn wir heute immer fragen, wo kann ich es freiwillig beitragen. Also nicht einfach, ich mache es, weil es schon immer so war, weil es schon meine Mutter gemacht hat, sondern eigentlich der Wert kommt dann, wenn ich etwas freiwillig kann in die Waagschale legen von einer Beziehung.
0: Und da müssen wir dann eben auch überlegen, ist das das eigene Modell, das man so weitertragen will. Und möchte man das auch freiwillig oder ist es einfach ein Automatismus? Was einem da helfen kann, ist gut anschauen und auf die eigenen Gefühle hören. Mehr dazu dann gerade kurz nach dem Halbzeit.
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0: kind to yourself, Andrew Peterson. Es ist 11:30 Uhr.
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0: Wir haben im Grossen und Ganzen wunderbares Wetter mit viel Sonne und angenehmen 23 bis 28 Grad. Einfach vor Region Bern in die Nordwestschweiz ziehen am Nachmittag dichtere Wolkenfelder auf und gerade im Berner Oberland kann es auch regnen.
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0: Mittwoch, der letzte Septembertag, haben wir heute. Schön verbringst du nicht zusammen mit mir.
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0: Für einander da sein in einer Beziehung, einander unterstützen und auch entlasten. Das klingt mega schön. Und solange man sich da auch nicht selber drinnen verliert, weil man nur noch auf den Partner oder die Partnerin schaut, ist es das auch. Aber es kann eben auch kippen und man macht Sachen einfach automatisch oder vielleicht sogar nicht mal unbedingt freiwillig, also weil man sich dazu gezwungen fühlt. Der Paartherapeut Hans-Jörg Forster hat mit Ruth Stutz über das Thema geredet und was ihm da helfen könnte, ist gut anschauen und auf die eigenen Gefühle hören.
2: Also wenn irgendetwas nicht in Ordnung ist mit mir, ich fühle mich ausgenutzt oder ich habe das Gefühl, ich kann nichts zu dieser Beziehung beitragen. Es gibt ja Partner, die alles selber machen, oder? Wo man irgendwo wie nutzlos nebendran steht und man kann nicht sorgen. Und das gibt auch wieder ein Gefühl. Also es geht manchmal auf beiden Seiten, dass es dann eine gute Gelegenheit ist, sich zu fragen, für ein Modell lebe ich da und bin ich mit dem versöhnt.
3: Und manchmal wird das ja auch von gewissen Partnern eingefordert, oder? Das gibt es ja dann auch, dass man wie sagt, hey, stell du mich an erster Stelle. Das ist dann wahrscheinlich so ein bisschen ein ungesunder Teil, oder?
2: Ja, das ist natürlich oft Menschen, die selber eher distanziert sind, fordern aber zum Beispiel recht viel Nähe und Hingabe vom Gegenüber. Also es ist dann nicht spiegelbildlich, oder? Sondern ich erlaube mir sehr viel Freiheit und Unabhängigkeit. Ich bin auf meinem Pfad von der Expansion, von der Selbstverwirklichung, meine persönlichen Entwicklungsschritte sind wichtig, aber selbstverständlich bist du in meiner Nähe. Selbstverständlich schaust du, dass du näher auf meinem Weg dabei bist und mich nicht verlierst, aber ich leisten selber dann nichts dazu. Also diese Art von Konstellation, die gibt es auch.
3: Und das erlebst du auch ab und zu in deinem Praxisalltag?
2: Ja, wo viele Menschen dann ein gewisses Mass an Hingabe für selbstverständlich anschauen, aber selber nicht im geringsten bereit wären, das selber auch zu geben.
0: Aber an was merkt man denn, dass man sich in einer Beziehung verloren hat? Über das redet der Paartherapeut Hans-Jörg Forster, der gerade um die Vierte vor.
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0: Wie erkennt man, dass man sich selber in einer Beziehung wirklich verloren hat? Der Paartherapeut Hans-Jörg Forster hat mit Rutschstutz über genau diese Frage im Podcast Psychohygiene geredet.
2: Das kommt zu einem Punkt, wo ich merke, dass ich meine eigenen Bedürfnisse immer aufschieben, oder? Also ich spüre sie ja vielleicht schon, aber ich denke, ja, dann muss ich halt jetzt noch zuerst noch mal reinbeissen und dann irgendwann komme ich dann auch mal noch dazu, dass ich für mich selber kann schauen kann, aber es kommt nie dazu. Das ist so ein Anzeichen, dass ich dem hinein bin. Ich sage ja, wenn ich eigentlich Nein meine.
3: Und ich merke das quasi, ja.
2: Ja, ich habe es gesagt und nachher merke ich, es fühlt sich nicht gut an. Also das ist wirklich ein Lernen, dann dort Ja zu sagen, wenn ich wirklich Ja meine und Nein zu sagen, wenn ich Nein meine. In der Beziehung ist das sehr erleichternd, weil eben immer die Ja, die dann keine Ja sind, die haben irgendwie ein kompliziertes Nachspiel.
3: Ja, stimmt. Ja.
2: Und darum ist das ein ganz wichtiges Anzeichen, wenn ich merke, es stimmt bei mir nicht. Ich habe jetzt einfach nur Ja gesagt.
3: Aber es gibt Enttäuschung, oder? Das heisst, die Konsequenz ist vielleicht beim Partner plötzlich, der ist enttäuscht oder es kommt nicht so das Unbeschwerte, ja, oder, zurück.
2: Ja, aber eben, ich bin eine Ja-Sägerin, da wäre so ein Anzeichen, ja, wo ich muss sagen, da muss ich genau bei mir anschauen. Wenn ich irgendwie wie den Eindruck habe, ich sage für die Stimmung vom Partner verantwortlich, für seine Gefühle, also er fühlt sich nicht gut und ich denke, was habe ich wieder falsch gemacht? Also wenn ich so quasi denke, ich bin verantwortlich für das Glück vom Partner, das ist ganz ein heikles Anzeichen, das ich ernst nehmen muss, weil das kann ich nicht. Ich bin nicht verantwortlich für Gefühle und für die Stimmung von meinem Partner, da ist er selber dafür verantwortlich und da müsste ich auch können abrücken von so einer Haltung. Wenn ich Freundschaften vernachlässige, wenn ich selber einfach meine Prioritäten, meine Ruhezeiten, da wo mir wichtig ist, was ich brauche für meinen Lebensrhythmus, einfach völlig auf die Seite stellen und mich auflösen lassen in dieser Aufgabe, wo ich gerade drin bin.
0: Oder ein weiteres Anzeichen könnte auch sein, dass man ständig Konflikt vermeiden will, hängt der Paartherapeut Hans-Jörg Forster noch an. Also sich auch gewissermaßen verstellt, einfach zum Ja nicht anecken. Wie man dann ganz praktisch die eigenen Bedürfnisse kann äussern kann, das erzählt der Paartherapeut in der neuesten Folge vom Podcast Psychohygiene. Die findest du auf rfmedia.ch/podcast und überall sonst, wo es Podcasts gibt.
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0: Es ist 12 Uhr.
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2: Die Nachrichten von SRF um 12 mit Lukas Siegfried. Wer zahlt nach einem schweren Erdbeben in der Schweiz den Wiederaufbau? Mit dieser Frage hat sich der Nationalrat befasst. Stand jetzt ist in der Schweiz nur ein kleiner Teil der Gebäude gegen Erdbebenschäden versichert, rund 15%. Der Bundesrat hat deshalb vorgeschlagen, dass nach einem schweren Erdbeben alle Gebäudebesitzerinnen und Besitzer in der Schweiz einen gewissen Betrag in einen Topf einzahlen müssen, je nach Wert ihres Gebäudes. Das Geld sollte dann denen zugutekommen, die beim Erdbeben schwere Schäden erlitten haben. Das Parlament lehnt diesen Vorschlag aber ab. Nach dem Ständerat hat jetzt auch der Nationalrat Nein gesagt. Damit bleibt die Erdbebenversicherung Sache der Gebäudebesitzerinnen und Besitzer. Im Ständerat geht heute die mehrtägige Debatte zum Vertragspaket mit der EU weiter. Der Ständerat stellt sich hinter den Kompromiss der Sozialpartner zum Lohnschutz im Inland. Konkret sollen Personalvertreterinnen und Vertreter besser vor Kündigungen geschützt werden. Stimmen im Ständerat haben gewarnt, dass ohne diese Massnahme das gesamte Paket auf dem Spiel stehen könnte. Und Studierende aus der EU sollen in der Schweiz wieder gleich viel Studiengebühren bezahlen wie Schweizer Studierende. Das hat der Ständerat entschieden. Mehrere Schweizer Hochschulen hatten ihre Gebühren für ausländische Studierende vor kurzem erhöht. Bei den Verhandlungen des neuen Vertragspakets bestand die EU aber darauf, dass alle Studierenden gleich behandelt werden. Das US-Militär hat seine Truppen vollständig aus dem Irak abgezogen. Die letzten Soldaten hätten das Land verlassen, schreibt das US-Verteidigungsministerium. Die Terrormiliz IS als organisierte militärische Bedrohung sei in der gesamten Region besiegt. Jetzt sei der Irak selbst dafür verantwortlich, seine sicherheitspolitischen Herausforderungen zu bewältigen, darunter verbliebene Ableger des IS sowie Milizen, die mit dem Iran verbündet sind. In den letzten Jahren waren laut Angaben aus Washington noch rund 2.500 US-Soldaten im Irak stationiert gewesen, zuletzt vor allem in beratender Funktion. Der Kampfeinsatz ist bereits seit rund 5 Jahren beendet. Die Börsendaten von SIX, der Swiss Market Index, liegt im Moment bei 13.919 Punkten und damit im Vergleich zum Vortag unverändert. Der Euro wird zu 94,67 Rappen gehandelt, der Dollar zu 83,33 Rappen. Die Wetteraussichten. In der Deutschschweiz ist es heute ziemlich sonnig. Im Westen und Süden hat es zeitweise dichtere Wolken bei 23 bis 28 Grad. Morgen hat es dann in der ganzen Schweiz mehr Wolken bei 22 Grad. Das waren Nachrichten von Radio SRF. Verantwortlich Sandro Peter.
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4: Es gibt heute ein Thema, das sich bei uns vom Sender durchzieht. Der internationale Podcast Talk. Und der schafft es jetzt auch noch bei uns in die Good News. Joni, was ist los?
5: Wir können einfach nicht aufhören, heute darüber zu schwätzen. Nein. Ich finde, wenn wir es schon zum Thema machen, dann so richtig, oder? Darum habe ich den Tag auch noch gerade reingepackt. In Good News gibt ja durchaus auch positive Zahlen und Fakten rundherum hier bei uns. Ist also eine von unseren 3 Nachrichten, wo wir in ein paar Minuten dann darüber reden.
4: Und die anderen 2?
5: Die sind, so viel kann ich garantieren, 100% podcastfrei. Also da kann man mal durchschnaufen. Es geht um Schulgelder für Kinder im Nahen Osten und um Zugfahren für alle quasi barrierefrei.
4: Geht's alles bei uns um die 4 Uhr ab im Studio.
5: Joni Merz.
4: Und Julia Anlker.
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1: Schweizer Musik von Twin The Sun haben wir da gehört. Der Song heisst «So wie der».
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1: Jani Merz, du hast heute 3 Nachrichten, wo wir finden, dass es da etwas Positives dran hat, auch wenn die Situation rundherum vielleicht nicht so einfach aussieht.
3: Ja, genau. Zum Beispiel die vom katholischen Hilfswerk «Kirche in Not». Sie unterstützen Schulkinder und Lehrpersonen im Nahen Osten. Die Situation in dieser Region bleibt nach dem oder während dem Krieg weiterhin angespannt. In einer Mitteilung steht, dass sie darum in diesem Schuljahr mehr als 15'000 Kinder und rund 2'500 Lehrpersonen finanziell unterstützen. Der Ivo Schürmann, Leiter Kommunikation von «Kirche in Not».
4: In Gaza, im Westjordanland, in Syrien, im Libanon und auch in Jordanien, dort tun wir helfen für Kinder, Familien, die einfach das Schulgeld nicht leisten können oder auch Lehrer, damit die ein Einkommen haben, weil wenn die kein Einkommen hätten, dann wäre das so, dann würden sie schauen, wo kann ich ein Spende ins Ausland gehen, würden versuchen zu emigrieren und dann fehlen qualifizierte Lehrkräfte im Nahen Osten und das ist ja dann auch nicht Sinn und Zweck.
3: Das katholische Hilfswerk «Kirche in Not» will auf diese Art die christlichen Schulen in diesen Ländern stärken, sodass eben auch die Familien vor Ort bleiben und die Kinder eine gute Ausbildung erleben können. Allein in den letzten 2 Jahren hat das Hilfswerk rund 2,6 Millionen Franken für Schulen und Bildungsprojekte im Libanon, Syrien und Israel bereitgestellt. In der Schweiz gibt es immer mehr Bahnhöfe und Bushaltestellen, die für Menschen mit einer Behinderung einfacher zugänglich sind. Das zeigt der Zwischenbericht, den das Bundesamt für Verkehr veröffentlicht hat. Letztes Jahr konnte man 36 Bahnhöfe in der Schweiz umbauen, sodass sie hindernisfrei nutzbar sind. Jetzt sind rund 2/3 von allen Bahnhöfen in der Schweiz so weit umgerüstet, dass sich die meisten Personen barrierefrei bewegen können. Bei den Bushaltestellen gäbe es noch Nachholbedarf. Da sind erst rund 50% davon so ausgerüstet, dass Menschen mit einer Behinderung auch spontan eine Reise unternehmen können und sich eben nicht vorher anmelden müssen. Der Bericht zeigt einen Fortschritt, er zeigt aber auch, dass man gewisse Projekte schneller vorantreiben muss. Darum will der Bund nochmal zusätzliche Mittel von 250 Millionen Franken einsetzen. Und dann noch eine Nachricht in eigener Sache. 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

0: Monday. Aisha Woods, wir haben jetzt gleich halb eins.
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0: Es ist vielerorts wunderbar sonnig. Einfach von der Region Bern in die Nordwestschweiz ziehen am Nachmittag die dichteren Wolkenfelder auf und gerade im Berner Oberland kann es teils auch regnen. Die Temperaturen die sind heute bei etwa 23 bis 28 Grad.
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0: Heute am 30. September ist der internationale Podcast-Tag. Es gibt also keinen besseren Tag, wo wir auch über unsere Podcasts von ERF Media Schweiz reden könnten. Aber bei so einer Podcast-Aufnahme kann ja schon auch schnell mal etwas schieflaufen. Darum haben wir aus dem Team mal die lustigsten Podcast-Fails sammeln. Der Anfang macht der Jani Merz.
2: Also ich habe eine rechte Hundephobie. Ich habe auch sehr Angst vor Hunden, egal welche Grösse. Und ich bin zu einem Interviewgast heimgegangen. Und habe das einfach nicht erwartet, dass die Person Hunde hat zuhause. Und ich habe geläutet und es hat so richtig angefangen zu rappeln hinter der Tür und bellen und machen. Und mir ist das Herz schon mal in die Hose gefallen.
0: Die Hunde haben sie dann aber für die Aufnahme können ins Büro tun. Dafür hat der Joni aber gemerkt, dass er etwas Wichtiges vergessen hat.
2: Dann kommt man an dem Ort, will die Podcast-Aufnahme machen, macht das Podcast-Set auf, also den Rucksack, wo alle Mikrofone und Ständer drin sind und so, und dann merkst du, oh, da fehlt ein Ständer. Also habe ich das Interview geführt mit dem Mic in der Hand und das Interview ist eine gute halbe Stunde gegangen. Ja, ist dann noch ein bisschen challenging geworden?
0: Der Joni hat also auch noch ein bisschen Kraft gebraucht für die halbe Stunde. Aber als wäre jetzt das nicht schon genug, hat es im Hintergrund plötzlich ein Geräusch gegeben, und zwar nicht die bauenden Hunde.
2: Piep, piep, piep. Abwaschmaschine fertig. Okay, wir nehmen nochmal auf. Und so ist das dann ein recht abenteuerlicher Nachmittag geworden. Mit Hunden, mit Abwaschmaschine und mit einem fehlenden Mikrofonständer.
0: Ein Blick hinter die Kulissen von einer Podcast-Aufnahme von Jani Merz. Also so kann eine Podcast-Aufnahme aussehen. Und genau diese Geschichten wollen wir auch heute an diesem internationalen Podcast-Tag feiern. Wir werden gerade um die Viertel vor noch in ein paar weitere Podcast-Fans eintauchen.

0: Shunlock, hello. Wenn man einen Podcast hört, dann hat es da meistens Versprecher oder komische Geräusche nicht mehr drin. Das, weil man die vorher rausschneidet. Wo aber heute der internationale Podcast-Tag ist, wollen wir auch mal hinter die Kulissen von unseren ERF Media Schweiz Podcasts schauen. Fehlt es lustige Momente, die unsere Hosts hier erlebt haben. Manchmal kann es schon nur der Weg zu so einer Podcast-Aufnahme sein, die so umständlich ist, so wie das bei Evelyn Gutknecht der Fall war.
1: Als ich am Zürich Hauptbahnhof stehe, heisst es einfach plötzlich überall, Zug fällt aus, Zug fällt aus, Zug fällt aus. Es hat irgendein Problem gegeben und mein Zug ist nicht gefahren. Und ich musste dem Gast anrufen und sagen, hey, ich weiss nicht, ob ich es noch schaffe, heute irgendwann überhaupt auf Bern zu kommen, weil es ist so unsicher gewesen, wenn die Züge wieder fahren.
0: Die Evelyn hat es dann aber glücklicherweise noch auf Bern geschafft. Aber manchmal kann das Problem schon lange vor der eigentlichen Aufnahme entstehen. Zum Beispiel beim Eintragen von einem Termin für die Aufnahme. So hat es Tabea Kobel erlebt.
2: Wir haben etwa ein halbes Jahr voraus abgemacht, eine Expertin und ich, für ein Datum an einem Dienstag. Das habe ich ihr am Montag dann geschrieben und gesagt, ich freue mich auf morgen, auf den Dienstag. Und dann schreibt sie mir zurück, ich freue mich auch, aber Mittwoch haben wir abgemacht. Ich so, nein, kann doch nicht sein. Dienstag alles eingetragen, Mittwoch Frühschicht, also keine Chance, um irgendwie die Folge aufzunehmen. Und ich merke, ich habe es einfach am falschen Tag eingetragen.
0: Ja, das ist natürlich wirklich blöd gelaufen und sie hat sich auch richtig fest darüber aufgeregt.
2: Nein, kann man erst in einem halben Jahr wieder irgendeinen Termin finden. Richtig doof. Ich habe mich so geärgert über mich selber. Und weißt du, um was ist es gegangen im Podcast? Sich selber vergeben. Ich konnte dann gerade praktizieren.
0: Mhm. Schön, wenn man auch gerade in so einem Moment dann eine Erkenntnis hat. Sich selber vergeben, auch wenn man den Termin am falschen Tag eingetragen hat. Sie haben aber doch noch zeitnah ein neues Datum gefunden. Ja, beim Podcasten läuft wirklich nicht immer alles nach Plan. Aber das ist doch auch schön, wenn man weiss, es geht auch anderen manchmal so. Und weil heute der internationale Podcast-Tag ist, haben wir gedacht, nehmen wir die mal mit in unsere lustigen Momente, die Fails und auch die kleinen Pannen von unserem Podcast-Team von ERF Media Schweiz. Wenn aber gerne auch die fix fertigen Folgen ohne die kleinen Sachen, die schieflaufen, willst hören, dann kannst du das bei uns auf erfmedia.ch/podcast oder überall sonst, wo kannst du Podcasts hören kannst.

0: Farbe Lisa Lena, Nick Mello. Für dich gibt es jetzt Musik nonstop bis um 4 Uhr. Ich wünsche dir ganz einen guten Abend. Am Mikrofon war Julia Andlicker.
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1: Die Nachrichten von SRF um 1 mit Kevin Gehannes. Guten Tag. Wir beginnen mit dem neuen Paket an Verträgen zwischen der Schweiz und der EU. Auch heute diskutiert das Parlament darüber. Unter anderem geht es um Studiengebühren und den Lohnschutz in der Schweiz. Manuela Burgermeister.
2: Studierende aus der EU sollen in der Schweiz wieder gleich viel Studiengebühren bezahlen wie Schweizer Studierende. Das hat der Ständerat entschieden. Mehrere Schweizer Hochschulen hatten ihre Gebühren für ausländische Studierende vor kurzem erhöht. Die ETH etwa hatte sie verdreifacht. Dies unter anderem, weil der Bund seine Beiträge an die Hochschulen kürzt. Der Ständerat will das nun wieder rückgängig machen, denn bei den Verhandlungen des neuen Vertragspakets bestand die EU darauf, dass alle Studierenden gleich behandelt werden. Beim Lohnschutz im Inland stellt sich der Ständerat hinter den Kompromiss der Sozialpartner. Zum Beispiel sollen Personalvertreterinnen und Vertreter besser vor Kündigungen geschützt werden. Auf diese und 13 weitere Massnahmen hatten sich Arbeitgeber- und Arbeitnehmervertreter nach langen Verhandlungen geeinigt.
1: Nun zu weiteren Themen des Mittags in Kürze. Die Schweizer Wirtschaft wächst dieses Jahr wahrscheinlich deutlich stärker als ursprünglich gedacht. Das sagt die Konjunkturforschungsstelle der ETH Zürich. Die Schweizer Wirtschaft habe sich widerstandsfähig gezeigt, trotz der Belastungen durch die US-Zollpolitik und die hohen Energiepreise. In der Stadt Zürich muss das Volk nochmals über ein vergünstigtes ÖV-Abo abstimmen. Eigentlich hatte das Volk ein Abo für 365 Franken vor einem Jahr angenommen. Jetzt hat die Stadt ausgerechnet, das kostet knapp 200 Millionen Franken im Jahr. Für diese Ausgaben braucht es nun eine zweite Abstimmung. Und die USA haben ihre Truppen im Irak vollständig abgezogen, mehr als 20 Jahre nach dem Sturz von Saddam Hussein. Die letzten Soldaten hätten das Land verlassen, schreibt das US-Verteidigungsministerium. Die Terrormiliz IS als organisierte militärische Bedrohung sei in der gesamten Region besiegt. Die Wetteraussichten heute oft sonnig, im Westen und Süden etwas mehr Wolken bei 23 bis 28 Grad, morgen dann wechselnd bewölkt bei 22 Grad. Das waren die Nachrichten von Radio SRF. Verantwortlich war Sandro Peter.
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1: Die Nachrichten von SRF um 14 Uhr mit Manuela Burgermeister und diesen Schwerpunkten. Das Vertragspaket mit der EU. Der Ständerat stellt sich hinter den Lohnschutz. Die Frage nach dem Ständemir ist noch nicht beantwortet. Das günstige ÖV-Abo in der Stadt Zürich. Über das bereits beschlossene Abo für 365 Franken wird wohl noch einmal abgestimmt. Und die vielen offenen Fragen zur Notlandung einer Fly-Dubai-Maschine. Wir klären, was bisher bekannt ist. Das Wetter heute noch oft sonnig, morgen ist es dann wechselnd bewölkt und im Westen fällt erster Regen. Seit Anfang Woche beugt sich der Ständerat über das neue Vertragswerk mit der EU. Heute noch will er die Beratungen abschließen. Am Morgen hat er über weitere Punkte entschieden. Die Frage, ob es bei der Abstimmung über das Vertragswerk ein Ständemir braucht, ist aber noch offen. Aus dem Bundeshaus Frank Estermann.
2: Der Ständerat hat heute Morgen etwa Fragen zum Lohnschutz geklärt. Dabei hat er sich hinter den Kompromiss der Sozialpartner gestellt. Konkret sollen Personalvertreterinnen und Vertreter besser vor Kündigungen geschützt werden. Der Ständerat sagte nun Ja zu diesem besseren Kündigungsschutz. Insbesondere die Gewerkschaften pochten darauf. Der Gewerbeverband hatte sich dagegen ausgesprochen. Weiter hat der Ständerat beschlossen, dass Studierende aus der EU künftig gleich hohe Studiengebühren bezahlen sollen wie Schweizerinnen und Schweizer. Das war eine Forderung der EU. Erst vor kurzem hatte das Parlament die Gebühren für ausländische Studierende noch erhöht. Und der Ständerat möchte, dass das Parlament besser und früher eingebunden wird, wenn die EU Gesetze anpasst, die die Schweiz übernehmen muss. Dafür sollen die Schweizer Parlamentsdienste eine Dienststelle bei der EU in Brüssel einrichten. Eine große Frage muss der Ständerat noch klären, und zwar, welche Regeln bei der Abstimmung über das Vertragswerk gelten. Braucht es ein Ständemehr für ein Ja oder reicht ein Volksmehr? Diese Debatte führt der Ständerat am Nachmittag weiter.
1: Frank Estermann hat die Debatte im Ständerat zusammengefasst. Gleichzeitig hat sich der Nationalrat mit der Frage befasst, wer nach einem sehr schweren Erdbeben den Wiederaufbau bezahlen soll. Er hat, wie zuvor der Ständerat, einen Vorschlag des Bundesrats abgelehnt. Dieser wollte, dass nach einem schweren Erdbeben alle, die ein Gebäude besitzen, einen gewissen Betrag in einen Topf einzahlen müssen, je nach Wert des Gebäudes. Das Geld sollte dann denen zugutekommen, die beim Erdbeben schwere Schäden erlitten haben. Heute sind in der Schweiz nur etwa 15% der Gebäude gegen Erdbebenschäden versichert. Unbegrenzt mit Bus und Tram fahren für nur einen Franken pro Tag. Vor einem Jahr haben die Stadtzürcher Stimmberechtigten einer Volksinitiative zugestimmt, die ein solches, deutlich günstigeres ÖV-Abo forderte. Doch jetzt zeigt sich, die Umsetzung wird schwierig. Vera Deragisch.
3: Noch 365 Franken pro Jahr sollen Erwachsene, die in Zürich wohnen, fürs ÖV-Abonnement auf Stadtgebiet bezahlen. 63% der Stimmberechtigten haben die Volksinitiative der SP damals gut geheißen. Heute hat die Stadt mitgeteilt, wie sie das Anliegen umsetzen will. Vorgesehen ist ein Rabatt auf bereits bestehenden Jahresabonnementen, der mit einem Gutscheincode eingelöst werden kann. Das Günstig-Abo dürfte sich jedoch verzögern. Weil die Stadt mit deutlich höheren Kosten rechnet als geplant, kommt die Umsetzungsvorlage nicht nur ins Parlament, es braucht auch noch eine neue Volksabstimmung. Eine weitere Hürde sind die städtischen Finanzen. Schließt die Rechnung der Stadt mit einem Minus von über 100 Millionen Franken, soll es nur halb so viel Rabatt geben. Kein unwahrscheinliches Szenario angesichts der finanziellen Aussichten der Stadt. Die Stadtregierung geht davon aus, dass der ÖV-Rabatt frühestens 2028 eingeführt wird. Ob es dann den vollen Rabatt gibt, ist noch offen.
1: Vera Deragisch. Ein Flugzeug auf dem Weg von Dubai nach Tel Aviv ist außerplanmäßig in Saudi-Arabien gelandet. Warum? Darüber gibt es unterschiedliche Berichte. Die Fluggesellschaft Fly Dubai bestätigt nur, dass es einen Vorfall gegeben habe. Zunächst wurde berichtet, es habe eine gewaltsame Auseinandersetzung im Cockpit gegeben. Das ist aber nicht das einzige Szenario, über das in den Medien spekuliert wird. Anna Osius von der ARD berichtet.
4: Ja, israelische Medien sprechen tatsächlich von Terrorverdacht. Offenbar wollte einer der beiden Piloten die Maschine zum Absturz bringen. Es kam dann zu einem heftigen Kampf zwischen den beiden Piloten. Das Flugzeug ist dramatisch abgesackt, also wirklich Sturzflug, kam vom Kurs ab. Der Angreifer konnte dann schließlich Medienberichten zufolge von der Crew und auch von Passagieren überwältigt werden. Über die Nationalität der beiden Piloten gibt es unterschiedliche Angaben. Ein Messer soll im Spiel gewesen sein. Passagiere berichten von Blut im Cockpit. Also alles eine hochdramatische Situation. Eine Passagierin hat wohl gesagt, wir haben wirklich Angst gehabt, das hier nicht zu überleben.
1: An Bord der Maschine befanden sich 180 Passagierinnen und Passagiere aus Israel. Zu den Börsendaten von SIX. Der Swiss Market Index liegt im Moment bei 13.901 Punkten. Das ist ein Minus von 0,1%. Der Euro wird zu 94,74 Rappen gehandelt, der Dollar zu 83,47 Rappen. Das Wetter am Nachmittag ist es in der Deutschschweiz ziemlich sonnig. Im Süden und vor allem im Westen hat es zeitweise dichtere Wolken. Es gibt 23 bis 28 Grad. Morgen ist es wechselnd bewölkt. Im Westen fällt erster Regen bei 22 Grad. Das waren Nachrichten von Radio SRF. Verantwortlich Tobias Meyer.
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1: Die Nachrichten von SRF um 15 Uhr mit Manuela Burgermeister. Der Staat soll mehr dafür tun, dass sich die Menschen in der Schweiz gesünder ernähren. Dieser Meinung ist eine Mehrheit von gut 1'000 Personen, die das Forschungsinstitut GFS Bern für den sogenannten Monitor Ernährung und Bewegung befragt hat. Vor allem Maßnahmen wie Präventionsprogramme für Risikogruppen und mehr Ernährungskunde im Schulunterricht sind dabei auf breite Zustimmung gestoßen. Steuern auf Produkte, die Zucker oder Fett enthalten, lehnt hingegen eine Mehrheit ab. Die Befragten würden die Eigenverantwortung bevorzugen, schreibt GFS Bern. Das Institut hat die Umfrage im Auftrag der Informationsgruppe Erfrischungsgetränke durchgeführt. Sie ist repräsentativ. Die Initiantinnen und Initianten der Familienzeit-Initiative haben die Unterschriften für ihr Anliegen bei der Bundeskanzlei eingereicht. Insgesamt seien mehr als 112'000 Unterschriften zusammengekommen, teilt die überparteiliche Allianz mit. Die Vorlage verlangt, dass beide Elternteile nach der Geburt ihres Kindes je 18 Wochen bezahlte Elternzeit bekommen. Höchstens ein Viertel davon soll gemeinsam bezogen werden können. Hinter der Initiative stehen unter anderem die Grünen und die Grünliberalen. Heute haben erwerbstätige Mütter nach der Geburt ihres Kindes ein Anrecht auf Mutterschaftsentschädigung während 14 Wochen. Väter erhalten 2 Wochen Vaterschaftsurlaub. Unbegrenzt mit Bus und Tram fahren für nur 1 Franken pro Tag. Vor einem Jahr haben die Stadtzürcher Stimmberechtigten einer Volksinitiative zugestimmt, die ein solches, deutlich günstigeres ÖV-Abo forderte. Doch jetzt zeigt sich, die Umsetzung wird schwierig. Vera Derakisch.
2: Noch 365 Franken pro Jahr sollen Erwachsene, die in Zürich wohnen, fürs ÖV-Abonnement auf Stadtgebiet bezahlen. 63% der Stimmberechtigten haben die Volksinitiative der SP damals gut geheißen. Heute hat die Stadt mitgeteilt, wie sie das Anliegen umsetzen will. Vorgesehen ist ein Rabatt auf bereits bestehenden Jahresabonnementen, der mit einem Gutscheincode eingelöst werden kann. Das Günstig-Abo dürfte sich jedoch verzögern. Weil die Stadt mit deutlich höheren Kosten rechnet als geplant, kommt die Umsetzungsvorlage nicht nur ins Parlament, es braucht auch noch eine neue Volksabstimmung. Eine weitere Hürde sind die städtischen Finanzen. Schließt die Rechnung der Stadt mit einem Minus von über 100 Millionen Franken, soll es nur halb so viel Rabatt geben. Kein unwahrscheinliches Szenario angesichts der finanziellen Aussichten der Stadt. Die Stadtregierung geht davon aus, dass der ÖV-Rabatt frühestens 2028 eingeführt wird. Ob es dann den vollen Rabatt gibt, ist noch offen.
1: Das Wetter, heute ist es oft sonnig. Im Westen und Süden hat es mehr Wolken bei 23 bis 28 Grad. Morgen ist es dann wechselnd bewölkt bei 22 Grad. Das waren Nachrichten von Radio SRF. Verantwortlich Tobias Meyer.
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1: Die Nachrichten von SRF um 16 Uhr mit Manuela Burgermeister. Der außergewöhnlich heiße Sommer beschäftigt den Nationalrat. Ob und welche Maßnahmen nun folgen sollen, bleibt umstritten. Und mehr Information, aber keine Vorschriften, das will die Schweizer Bevölkerung, wenn es um das Thema gesunde Ernährung geht. Das Wetter heute noch oft sonnig, morgen ist es dann wechselnd bewölkt und im Westen fällt erster Regen. Der heiße und trockene Sommer ist immer wieder Gesprächsthema, auch in der Politik. Der Nationalrat hat heute eine Debatte geführt über Hitze und Dürre. Sandro Peter hat sie verfolgt.
2: Die Trockenheit seit dem Sommer beschäftigt praktisch alle im Parlament. So auch GLP-Chef Jürg Grossen.
3: Der Sommer 2026 hat uns etwas sehr deutlich vor Augen geführt. Die Schweiz muss sich auf ein Klima einstellen, das extremer wird.
2: Dafür brauche es Maßnahmen, das sagen viele der Parteivertreterinnen und Vertreter im Nationalrat. Da müsse der Bundesrat rascher handeln. Von linker Seite her gibt es diesbezüglich besonders viel Kritik. Umweltminister Albert Rösti habe zu wenig gemacht, sagt etwa SP-Co-Präsidentin Mattea Meier.
4: Diese jahrelange Verweigerungshaltung hat einen Preis. Und die Menschen und die Natur hatten diesen Preis in diesem Sommer bezahlt.
2: Jetzt sei die Zeit zu handeln. Auch SVP-Nationalrat Ernst Wandfluh sprach von einem sehr speziellen Sommer. Viele der Klimamaßnahmen in der Schweiz stellt er aber in Frage.
5: Ist es wirklich eine Debatte, die wir führen, die draußen etwas verändern soll? Oder ist es nur eine Debatte, für das es im Fernsehen kommt?
2: Christian Wasserfallen von der FDP ist der Meinung, die Schweiz sei bei den Massnahmen gegen den CO2-Ausstoß gut unterwegs, betonte aber auch, Massnahmen müssten wirtschaftlich sein.
6: Das bringt nichts, der Bevölkerung schon gar nichts, wenn man das letzte Gramm CO2 zu horrenden Preisen spart in der Schweiz, wenn dann auf der anderen Seite das Geld fehlt, um die Klimaanpassungsmaßnahmen finanzieren zu können.
2: Die Debatte im Nationalrat läuft noch. Es werden Antworten von Umweltminister Albert Rösti erwartet.
1: In den Kurzmeldungen bleiben wir zuerst bei den Auswirkungen von Hitze und Trockenheit. Der Abfluss aus dem Zürichsee wird morgen noch weiter reduziert. So will das Bundesamt für Umwelt erreichen, dass mehr Wasser im See bleibt und der Pegel langsamer sinkt. Damit fließe nun noch weniger Wasser die Limmat hinunter, was sich auch auf das Ökosystem und die Wasserkraftwerke auswirken könne, schreibt der Bund. Ende Oktober werde die Situation neu beurteilt. Die Initiantinnen und Initianten der Familienzeit-Initiative haben mehr als 112.000 Unterschriften für ihr Anliegen bei der Bundeskanzlei eingereicht. Die Vorlage verlangt, dass beide Elternteile nach der Geburt ihres Kindes je 18 Wochen bezahlte Elternzeit bekommen. Hinter der Initiative stehen unter anderem die Grünen und die Grünliberalen. Was tun, damit sich die Menschen in der Schweiz gesünder ernähren? Das wollte das Forschungsinstitut GFS Bern von gut 1000 stimmberechtigten Personen wissen. Dabei wird deutlich, viele befürworten mehr Information und Aufklärung. Staatliche Eingriffe lehnt eine Mehrheit allerdings ab. Lukas Siegfried.
7: Eigenverantwortung ist für eine Mehrheit weiterhin der bessere Weg als staatliche Regeln. Viele sind deshalb der Ansicht, dass es vor allem mehr Aufklärung und Prävention brauche. Fast 90% der Befragten begrüßen zum Beispiel Präventionsprogramme für Risikogruppen und mehr Ernährungskunde im Schulunterricht. Zusätzlichen Sportunterricht finden mehr als 80% gut. Die allermeisten stimmen auch der Aussage zu, dass gezuckerte Lebensmittel der Gesundheit schaden und zum Beispiel für Übergewicht verantwortlich sind. Wenn es um konkrete staatliche Eingriffe geht, schwindet aber die Zustimmung. So befürworten nur 3 von 10 Befragten eine Steuer auf Produkte, die Zucker, Salz oder fetthaltig sind. Eine Mehrheit findet dagegen, dass neue Steuern die Ernährungsgewohnheiten kaum verändern können. Zudem befürchten viele Nachteile für die Schweizer Industrie und den Handel.
1: Über 6,5 Jahre ist es her, seit Großbritannien die EU verlassen hat. Nun denkt Premierminister Andy Burnham laut über eine Rückkehr nach. In der EU stößt er damit auf offene Ohren und offene Arme, wie es der spanische Regierungschef Pedro Sanchez ausdrückte. Sanchez sagte dies an einer Medienkonferenz mit dem französischen Präsidenten Emmanuel Macron. Auch Macron sagte, sollte sich Großbritannien für eine Rückkehr in die EU entscheiden, wäre das, Zitat, eine sehr gute Neuigkeit. Der britische Premier Andy Burnham sagte in einem Interview mit der BBC, es gebe verschiedene Optionen zur Zusammenarbeit mit der EU bis hin zum Wiedereintritt. Die Börsendaten von SIX. Der Swiss Market Index liegt im Moment bei 13.867 Punkten. Das ist ein Minus von 0,3%. Der Dow Jones Index in New York steigt um 0,1%. Der Euro wird zu 94,82 gehandelt, der Dollar zu 83,45. Soweit die Meldungen. Das Wetter. Am Nachmittag ist es in der Deutschschweiz ziemlich sonnig. Im Süden und vor allem im Westen hat es zeitweise dichtere Wolken. Es gibt 23 bis 28 Grad. Morgen ist es wechselnd bewölkt. Im Westen fällt erster Regen bei 22 Grad. Das waren Nachrichten von Radio SRF. Verantwortlich Tobias Meyer.
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9: Also eine wunderbare Gelegenheit heute an dem Internationalen Tag, wo man das machen kann. Und merci vielmals schon an dieser Stelle. Mhm. Infos dazu gibt es auf livechannel.ch/podcast.
8: Und was man heute auch noch kann, man kann uns direkt ein kurzes Feedback ins Studio schicken und mal erzählen, welches ist denn dein Lieblingsformat? Einfach kurz per WhatsApp 078 410 19 45, so wie es zum Beispiel die Katrin gemacht hat.
10: Mein Lieblingspodcast ist der Vis-à-vis. Ich liebe es einfach, die Menschengeschichten zu hören, die Geschichten, die einfach die Menschen erleben und ihr Leben teilen. Und das ist so inspirierend, ermutigend und einfach so spannend zum Hören.
8: Wunderbar. Danke dir, Katrin.
9: Jawohl.
8: Und vielleicht gibt es da aussen noch mehr so Nachrichten. Wir sammeln heute eure Feedbacks.
9: Und natürlich am besten per Sprachnachricht, dann hört man das auch ein bisschen. Oder via WhatsApp ins Studio 078 410 19 45. Dein Lieblingsformat, deine Geschichte, die dir geblieben ist, was auch immer.
8: Wir feiern auch in dieser Stunde ein bisschen weiter und schauen darauf, wie beliebt der Podcast überhaupt sind bei uns in der Schweiz. Im Studio
9: Dioni Merz
8: und ich.
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1: Ein Podcast hören, vielleicht gerade jetzt auf dem Weg ins Büro, im Zug oder im Auto. Oder vielleicht daheim auf dem Sofa, so schön entspannt. Und vor allem einfach gerade dann, wenn man Lust und Zeit hat.
2: Das passt wunderbar oder zu unserer Kultur heute. Lust und Zeit sind höhere Maximen, die wir haben. Mhm. Und ich mache auch gerade das, was passt. Das passt irgendwie auch drin. Und das ist eben bei Podcasts ja auch super. Oder? Ich kann dann, wenn ich Zeit habe, genau die Themen hören, die mich interessieren.
1: Und das machen auch viele Leute in der Schweiz. Mhm. Der neue Digimonitor von Interessengemeinschaft Elektronische Medien Schweiz, der zeigt, fast 2/3 der Bevölkerung, die hören immer mal wieder in einen Podcast rein.
2: Und das freut uns natürlich unglaublich, oder? Als Medienhaus, das diverse Podcasts produziert. Besonders heute am Internationalen Podcast-Tag dürfen wir auch ein bisschen mitfeiern, finde ich, oder?
1: Ja.
2: Und wenn man jetzt noch Radio und Musik, Streaming und Podcast zusammenzählt bei diesen Zahlen, dann sind sogar 99% von allen Schweizerinnen und Schweizer zwischen 15 und 75, die irgendwo so ein Audioformat berühren im Alltag.
1: Ja, danke vielmals an dieser Stelle. Also,
2: super,
1: das
2: cool.
1: Hören wir natürlich gern. Aber gehen wir nochmal zu den Podcasts. Mhm. Die 2/3 der Bevölkerung, wo das hören, also wo sind die zusammengesetzt?
2: Also die 2/3 betreffen eben das Alterssegment zwischen 15 und 75. Das sind rund 6,1 Millionen Leute bei uns in der Schweiz. Und eben 4,2 Millionen hören gelegentlich einen Podcast. Die Hälfte davon wöchentlich und rund 10% hören sogar jeden Tag eine Podcast-Folge. Mhm. Die ältere Generation ist eher so bei Podcasts, wo man via Medienhäuser bekommt, SRF, Privatradios. Und die jüngere Generation, die konsumiert eher über den Stream, also Spotify oder Apple Podcasts zum Beispiel.
1: Und die Podcasts, die kann man überall hören. Mhm. Was sind da so die beliebtesten Orte?
2: Ja, so Platz 1 ist als Nebenbeschäftigung so einen Podcast hören. Also irgendwo beim Knusten, wenn man zuhause etwas macht, beim Gärtnern, beim Aufräumen. Platz 2 sind ÖV oder Auto und bei Platz 3 kommt dann schon der Sport. Also auch dort beliebt, mal einen Podcast auf den Ohren haben. Und dann gibt es noch die Podcasts, die man fast nicht kann nebenbei hören. So wissenschaftliche Themen, Theologie, Fachthemen, so gleich Knochenarbeit verdorren. Oder? Die hört man dann eher für sich, hockt irgendwo mal bewusst her und muss sich ein bisschen Raum und Zeit verschaffen.
1: So einen ruhigen Moment im Alltag, sofern das drinnen liegt.
2: Ja, ja.
1: Und es kommt ja dann noch auf den Grund drauf an, warum man so einen Podcast überhaupt hören will. Und da gibt es 2 Gründe, die besonders beliebt sind. Von denen haben wir es dann gerade kurz nach dem Halbi.
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1: An den meisten Orten ist es sonnig oder wenn es Wolken hat, bleibt es zumindest trocken. Einfach im Berner Oberland kann es auch noch regnen. Die Temperaturen liegen bei ca. 23 bis 28 Grad.
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1: Gut zwei Drittel der Bevölkerung lässt zwischendurch mal in einen Podcast rein. Das zeigt der neue Digimonitor. Eine Studie, die unter anderem auch die Audionutzung in der Schweiz untersucht.
3: Ja, und die meisten hören so einen Podcast, wenn sie irgendwo etwas am Erledigen sind oder auch wenn sie im Auto oder im ÖV sitzen. Und das ist ja auch das Gute daran. Oder einen Podcast kann man dann hören, wenn man gerade Zeit hat.
1: Reden wir noch über das Motiv, warum dass man so einen Podcast überhaupt hört. Mhm. Was weiss man da drüber? Warum hören die Leute überhaupt Podcasts?
3: Also einerseits genau wegen dem, oder ich kann wählen, wenn ich will und was ich will. Mhm. Das ist ja auch der grosse Unterschied zu uns im Radio. Oder? Da schaltet man einfach ein, wenn man will, aber es läuft dann halt einfach schon. Und man hört einfach das, was kommt. Oder? Kann man irgendwie nicht steuern. Beim Podcast hat man aber die Freiheit, ja, will ich jetzt Unterhaltung, will ich jetzt Wissen, will ich jetzt Lebensgeschichte und so weiter.
1: Und was wird am meisten gesucht?
3: Also die Zürcher Hochschule für angewandte Wissenschaften, ZHAW, hat eine Umfrage gemacht zu diesem Motiv, warum dass man eben Podcasts hört. Und Platz 1 ist Unterhaltung, der erste Punkt. Und man will etwas lernen. Das sind so die beiden Hauptmotive. Also man will sich irgendwie Wissen aneignen und man will auf der anderen Seite aber auch Spass haben. Vielleicht auch ablenken von dem, was einem im Alltag vielleicht gerade stresst.
1: Und wie ist es denn mit emotionalen Geschichten? Also wie fest werden die gesucht?
3: Ja, also ein Teil von so einer Geschichte hat sicher ja auch die Rubrik Unterhaltung, oder? Von diesen emotionalen Geschichten könnte man ein bisschen dort reinnehmen. Und dann haben doch in der Umfrage auch 3 von 10 Personen gesagt, dass sie sich wünschen, dass so ein Podcast auch wie eine neue Perspektive kann auftun kann, inspirieren, sodass man eben auch das eigene Leben kann reflektieren kann. Also da sucht man irgendwie auch Geschichten von Personen, die wie eine Vorbildfunktion haben können. Und dann schaut man, was das mit dem eigenen Leben zu tun hat.
1: Also so Podcasts können auch Lebensgeschichten hörbar machen und inspirierend sein für andere. Und solche Geschichten gibt es auch bei uns. Details dazu gerade als nächstes.
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1: Podcasts können inspirieren, neugierig machen. Sie können aber auch helfen, dass wir unsere Perspektiven erweitern können, etwas Neues lernen können und sie können auch Emotionen transportieren.
2: Zum Beispiel mit Lebensgeschichten, Menschen, die aus ihrem Leben erzählen. Und das ist etwas, was wir ja auch probieren, oder? Mit unseren Podcasts, die wir bei ERF Media produzieren, mit ganz vielen verschiedenen Formaten, so die Emotionen rauskitzeln und eben auch die Geschichten.
1: Ja, im Moment haben wir bei ERF Media 10 verschiedene Podcast-Formate, wo laufend neue Folgen rauskommen. Und da gibt es solche, wo es ganz klar um Geschichten geht, wie zum Beispiel der Podcast «Vis-à-vis».
2: Ja, eine Person hat eine andere Vis-à-vis, oder? Sagt schon der Name von dem Format. Und es geht um die Geschichte von dieser Person. Und dann haben wir aber auch zum Beispiel den Podcast «Endlich leben». Da geht es so um Themen wie Trauer, Verlust, aber auch um Hoffnung in all dem innen, was schwierig ist. Und heute ist der internationale Podcast-Tag und ich habe darum hat Evelyn Gutknecht gefragt, Host von dem Podcast «Endlich leben», ob sie so ein Müsterli hat von so einer Geschichte, wo ihr besonders geblieben ist. Und sie hat mir dann vom Fabian Wendel erzählt. Er hat einen Bike-Unfall gehabt und ist jetzt Tetraplegiker.
3: Es hat mich so berührt, wie er einfach dankbar durchs Leben geht und einfach das Beste aus seiner Situation macht. Also er ist so eingeschränkt, er hat mir zum Beispiel keinen Kaffee rauslassen können. Ich habe mir selber an der Kaffeemaschine einen Kaffee machen müssen. Er hat mir zuschauen, wie ich da in seinem Zuhause quasi mich selber bewirte. Und trotzdem ist er einfach in diesem Moment zufrieden, so gut es halt eben geht, und macht etwas aus seinem Leben. Und das hat mich mega berührt.
1: Und das sind ja dann auch die ganz schönen Momente, wo man eben aus so einer schwierigen Geschichte auch etwas mitnehmen kann. Das ist ja auch schon irgendwie ein Motiv, das sich durchzieht.
2: Ja, total. Also das Positive gesehen, eine Hoffnung, wie man eine schwierige Situation bewältigen kann, wie man konstruktiv mit einer Situation umgehen kann. Ja, das ist schon etwas, so eine Stossrichtung, oder, wo wir in allen Podcasts durchziehen wollen, wenn möglich, wenn das geht. Wir wollen nicht einfach alles schönreden oder das Schwierige ausblenden, aber so den Fokus auf das legen, was man beeinflussen kann und eben auf das, was Hoffnung gibt.
1: Da gibt es also ganzen Haufen Material, das du dir anhören kannst. Insgesamt fast 650 Stunden Podcasts. Eine Übersicht dazu gibt es auf erfmedia.ch/podcast. Und bei uns gibt es heute im Laufe des Tages noch einige Beiträge zu diesem Thema. Wir feiern auf diese Art ein bisschen mit beim Internationalen Podcast-Tag.
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1: Die Nachrichten von SRF um 17 Uhr mit Lara Christen. Der Nationalrat diskutiert über die Hitze und Trockenheit. Umweltminister Albert Rösti steht Rede und Antwort. Und der Schweizer Bevölkerung ist das Thema Ernährung wichtig. Laut Umfrage will sie zwar keine Vorschriften, aber mehr Prävention. Das Wetter, morgen ist es wechselnd bewölkt, stellenweise wird es nass bei 20 Grad. Bundesrat und Umweltminister Albert Rösti hat Stellung genommen zum Hitzesommer und zu einer Reihe von Fragen aus dem Nationalrat. Bund, Kantone und Gemeinden würden zusammenarbeiten, um die Folgen der Hitze und Trockenheit möglichst gut abzufedern, sagte Rösti. Dafür brauche es weiterhin die Abkehr von fossilen Brennstoffen, aber nicht nur.
2: Wir werden nebst den Klimaschutzmaßnahmen, das heißt der Dekarbonisierung, werden wir zwingend einen Fokus setzen müssen über eine Anpassung, über Anpassungsmaßnahmen in verschiedensten Bereichen, da wir, wie auch gesagt wurde, hier einfach nicht uns aus dieser Situation manövrieren können. Es braucht natürlich die Dekarbonisierung, das war ja eine wichtige Aussage, es braucht ein ausgewogenes Paket mit Dekarbonisierung und Anpassungsmaßnahmen. Das ist unbestritten.
1: Besonders Politikerinnen von Links-Grün warfen Rösti vor, er tue als Umweltminister zu wenig gegen den Klimawandel. Diese Kritik hat Rösti nun zurückgewiesen und betont, dass verschiedene Maßnahmen eingeleitet worden seien. Neben dem bereits geltenden CO2-Gesetz habe der Bundesrat zum Beispiel zusätzliches Geld für den Schutz des Waldes gesprochen. In den Kurzmeldungen bleiben wir zuerst bei den Auswirkungen von Hitze und Trockenheit. Der Abfluss aus dem Zürichsee wird morgen noch weiter reduziert. Dadurch soll mehr Wasser im See bleiben und der Pegel langsamer sinken, wie das Bundesamt für Umwelt schreibt. Damit fließe aber noch weniger Wasser die Limmat hinunter, was sich auf das Ökosystem und die Wasserkraftwerke auswirke. Ende Oktober werde die Situation neu beurteilt. Die Initiantinnen und Initianten der Familienzeit-Initiative haben mehr als 112.000 Unterschriften für ihr Anliegen bei der Bundeskanzlei eingereicht. Die Vorlage verlangt, dass beide Elternteile nach der Geburt ihres Kindes je 18 Wochen bezahlte Elternzeit bekommen. Hinter der Initiative stehen unter anderem die Grünen und die Grünliberalen. Was tun, damit sich die Menschen in der Schweiz gesünder ernähren? Das wollte das Forschungsinstitut GFS Bern von gut 1000 stimmberechtigten Personen wissen. Dabei wird deutlich, viele befürworten mehr Information und Aufklärung. Staatliche Eingriffe lehnt eine Mehrheit allerdings ab. Lukas Siegfried.
3: Eigenverantwortung ist für eine Mehrheit weiterhin der bessere Weg als staatliche Regeln. Viele sind deshalb der Ansicht, dass es vor allem mehr Aufklärung und Prävention brauche. Fast 90% der Befragten begrüßen zum Beispiel Präventionsprogramme für Risikogruppen und mehr Ernährungskunde im Schulunterricht. Zusätzlichen Sportunterricht finden mehr als 80% gut. Die allermeisten stimmen auch der Aussage zu, dass gezuckerte Lebensmittel der Gesundheit schaden und zum Beispiel für Übergewicht verantwortlich sind. Wenn es um konkrete staatliche Eingriffe geht, schwindet aber die Zustimmung. So befürworten nur 3 von 10 Befragten eine Steuer auf Produkte, die Zucker-, Salz- oder fetthaltig sind. Eine Mehrheit findet dagegen, dass neue Steuern die Ernährungsgewohnheiten kaum verändern können. Zudem befürchten viele Nachteile für die Schweizer Industrie und den Handel.
1: Der britische Premierminister Andy Burnham denkt laut über eine Rückkehr in die EU nach. Dort stößt er damit auf offene Ohren und offene Arme, wie es der spanische Regierungschef Pedro Sanchez ausdrückte. Sanchez sagte dies an einer Medienkonferenz mit dem französischen Präsidenten Emmanuel Macron. Auch Macron sagte, sollte sich Großbritannien für eine Rückkehr in die EU entscheiden, wäre das, Zitat, eine sehr gute Neuigkeit. Der britische Premier Andy Burnham sagte in einem Interview mit der BBC, es gebe verschiedene Optionen zur Zusammenarbeit mit der EU bis hin zum Wiedereintritt. Anfang Monat war bekannt geworden, dass der deutsche Autokonzern Volkswagen weitere 50.000 Stellen abbauen will. Nun folgt der nächste Schock für die Angestellten. VW hat mehrere Tarifverträge gekündigt. Verschiedene Regelungen in diesen Verträgen müssten mit Blick auf den aktuellen Kostendruck angepasst werden, teilt VW mit. Laut der Gewerkschaft IG Metall wurden 10 der 13 Tarifverträge gekündigt, darunter auch der wichtige Manteltarifvertrag. Mit den Verträgen werden unter anderem Arbeitsbedingungen, Arbeitszeit und Zulagen geregelt. IG Metall kritisiert VW für diesen Schritt. Die Kündigung der Tarifverträge sei ein übles Foul an der Belegschaft. VW und IG Metall wollen sich im Oktober zu weiteren Gesprächen treffen. Die Börsendaten von SIX. Der Swiss Market Index liegt im Moment bei 13.855 Punkten, minus 0,4%. Der Dow Jones Index in New York steigt um 0,1%. Der Euro wird zu 94,78 gehandelt, der Dollar zu 83,45. Und das Wetter? Morgen ist es wechselnd bewölkt. Im Osten bleibt es freundlicher. Stellenweise ziehen Regengüsse von West nach Ost, begleitet von mäßigem Wind im Flachland. Auf der Alpensüdseite bleibt es mehrheitlich trocken. Es gibt 20 Grad. Das waren Nachrichten von Radio SRF. Verantwortlich Tobias Meyer.
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4: 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Und weil Podcasts ja auch zu unserem Kernbusiness gehören, haben wir es uns nicht nehmen lassen, um mal einen Blick hinter die Kulissen zu gewährleisten und auch von ein paar witzigen Momenten zu erzählen. Jetzt in dieser Stunde am Mikrofon Julian.
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1: Ein Podcast aufnehmen. Einfach, oder? Mikrofon an, Aufnahme drücken, ein bisschen reden und dann ist das Ganze fertig. Ist nicht immer so einfach. Es gibt halt auch noch viel rundherum zum Erledigen und da kann auch etwa mal etwas schief laufen. Heute am Internationalen Podcast-Tag wollen wir die lustigen Momente genauer anschauen mit dir. Wir bei RF Media Schweiz produzieren selber Podcasts und da haben wir natürlich ein paar Pannen von unseren Hosts hören. Der Anfang macht Joni Merz mit einem unerwarteten Lacher im Podcast 11 Minuten Bibel.
2: Da haben wir es von den drei Weisen, von den drei Sterndeuter oder Magier gehabt, die in der Bibel vorkommen, in der Weihnachtsgeschichte. Und die eine Person im Intro hat angefangen zu erzählen von diesen Geschenken und von den und die andere hat einfach angefangen zu lachen. Und dann haben wir das dritte in diesem Studio gerölt und gelacht. Und es war so ein erfrischender Moment gewesen.
1: Eigentlich auch schön, wenn man lachen kann. Nur ein Problem hat es bei diesem Format 11 Minuten Bibel.
2: Wir haben dann natürlich die ganze Geschichte nochmal aufnehmen, weil bei diesem Format, bei diesem Podcast-Format sollte man eigentlich nichts schneiden. Da ist alles so aufgenommen, bis es gerade kommt, aber das ist dann doch etwa eine Minute lang ein Aussetzer, respektive eben ein Lacher geworden, wo wir dann müssen sagen, da müssen wir nochmal aufnehmen. Aber es war wahnsinnig lustig.
1: Das kann mal vorkommen. Glück für Jani, dass sein Format nur 11 Minuten lang ist und nicht eine Stunde. Ein Lacher, das ist menschlich, aber auch Technik kann einem manchmal einen Strich durch die Rechnung machen. Vor allem kann Janine Wasmer ein Lied singen.
3: Ich mache Interviews mit Künstlerinnen und Künstlern über ihre Musik. Und einmal hat mir ein Künstler zurückgeschrieben, wo eine Folge schon draussen war. Es sei grundsätzlich gut rausgekommen, aber ob ich seinen Namen noch korrigieren könnte, der sei noch falsch. Der Künstler der heisst Don't Care und im Podcast heisst es Donker.
1: Es ist aber noch schlimmer gekommen, sagt Janine.
3: Und ich habe überlegt und überlegt, hey, das kann ja fast nicht sein, dass ich den Namen so falsch ausgesprochen habe. Bis ich gemerkt habe, dass es automatisch Untertitel gegeben hat für die Folge. Und der Künstler hat auf die Untertitel Bezug genommen. Und mit meinem Schweizerdeutsch hat es da ganz komische Sachen gemacht. Und aus Don't Care ist eben Donker geworden und noch schlimmer. Ein paar Sätze später ist Donkey gestanden, also Esel.
1: Und was lernen wir daraus? Auch Technik macht Fehler. Ist so zwar nicht geplant gewesen, aber auf jeden Fall ziemlich lustig im Nachhinein. Und das ist es doch, was ein Podcast auch menschlich macht, dass es eben auch unplante Momente gibt. Auf weitere Pannen kannst du dich freuen, die gibt es nämlich kurz nach dem Halbzeit.

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1: An den meisten Orten ist es sonnig oder wenn es Wolken hat, bleibt es zumindest trocken. Einfach im Berner Oberland kann es auch noch regnen. Die Temperaturen liegen bei ca. 23 bis 28 Grad.
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1: Am heutigen Internationalen Podcast-Tag wollen wir auch mal einen Blick hinter die Kulissen von unseren eigenen Podcasts von ERF Medien Schweiz schauen. Bis man nämlich so einen Folge hören kann, gibt es viel Arbeit voraus. Aber manchmal passiert es, dass bei diesen Vorbereitungen auch Sachen schief laufen können. So wie bei der Evelyn Gutknecht, die für eine Aufnahme extra auf Basel gefahren ist.
2: Als ich dort ankomme bei meinem Gast, haben wir zuerst ein Smalltalk gemacht, ganz normal, ein Teil rausgelassen. Und plötzlich sagt mein Gast, du Evelyn, hast denn du meine Absagen eigentlich nicht bekommen? Und dann ist die Stimmung gerade ein bisschen gekippt, habe ich gemerkt, auch bei mir. Plötzlich so, was? Was für eine Absage? Es hat sich dann herausgestellt, dass mein Gast 3 Wochen vorher mir ein E-Mail geschrieben hat und geschrieben hat, dass sie sich das doch nicht mehr vorstellen kann, um im Podcast mitmachen und gerne möchte absagen, wie sie sich das nochmal überlegt hat.
1: Das E-Mail, das sei aber gar nicht bei der Evelyn angekommen. Es hat sich dann herausgestellt, dass es im Spam-Ordner gelandet ist. Aber wie ist es denn mit der Aufnahme weitergegangen?
2: Ich bin sehr dankbar, wir haben das Gespräch doch aufzeichnen. Mein Gast hat wie gemerkt, unter diesen Umständen möchte sie es trotzdem machen. Und es ist ein gutes Gespräch geworden. Wir konnten da auch wirklich das miteinander klären. Die Stimmung war nachher nicht mehr komisch gewesen. Aber im ersten Moment habe ich so gedacht, hey nein, jetzt geht das völlig hinten raus.
1: Aus einer ersten eigentlichen Absage ist dann aber doch noch eine Aufnahme entstanden. Und es hat es bei Evelyn auch schon gegeben, dass sie immer mal wieder ein bisschen lustige Momente während ihrer Aufnahme hat.
2: Zum Beispiel hatte ich mal ein Gespräch bei jemandem zu Hause in einer Stube. Und die Person hat so eine schön grosse alte Uhr an der Wand in der Stube. Und die Uhr ist mir eigentlich gar nicht gross aufgefallen während dem Gespräch, hat nicht gestört. Bis plötzlich am 11 Uhr bei dieser Uhr wie so ein Türchen aufgeht und der Kuckuck rausfliegt und einfach 11-mal macht Kuckuck, Kuckuck, Kuckuck. Ja, und wir sind eigentlich gerade wirklich so voll an einem recht tiefgründigen Punkt gewesen in diesem Gespräch. Und dann hat die Uhr wirklich den Moment gerade recht geschlissen.
1: In all dem Planen und Schauen, dass es die bestmögliche Aufnahme geben kann, gibt es halt immer noch Sachen oder eben eine Kuckucksuhr, wo man keinen Einfluss drauf hat. All die lustigen Pannen haben wir dir heute nicht vorenthalten. Heute ist nämlich der internationale Podcast-Tag und da soll es mal ein bisschen einen Blick hinter die Kulissen geben. Wer aber gerne auch unsere ganzen Folgen hören will, dann findest du die bei uns online auf erfmedia.ch/podcast oder überall, wo du sonst Podcasts hören kannst.

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1: Jani Merz, du hast heute drei Nachrichten, wo wir finden, dass es da etwas Positives dran hat, auch wenn die Situation rundherum vielleicht nicht so einfach aussieht.
2: Ja, genau. Zum Beispiel die vom katholischen Hilfswerk Kirche in Not. Sie unterstützen Schulkinder und Lehrpersonen im Nahen Osten. Die Situation in dieser Region bleibt nach dem oder während dem Krieg weiterhin angespannt. In einer Mitteilung steht, dass sie darum in diesem Schuljahr mehr als 15'000 Kinder und rund 2'500 Lehrpersonen finanziell unterstützen. Der Ivo Schürmann, Leiter Kommunikation von Kirche in Not.
3: In Gaza, im Westjordanland, in Syrien, im Libanon und auch in Jordanien, dort helfen wir für Kinder, Familien, die einfach das Schulgeld nicht leisten können oder auch Lehrer, damit die ein Einkommen haben. Weil wenn die kein Einkommen hätten, dann wäre das so, dann würden sie schauen, wo kann ich schnell ins Ausland gehen, würden versuchen zu emigrieren und dann fehlen qualifizierte Lehrkräfte im Nahen Osten und das ist ja dann auch nicht Sinn und Zweck.
2: Das katholische Hilfswerk Kirche in Not will auf diese Art die christlichen Schulen in diesen Ländern stärken, sodass eben auch die Familien vor Ort bleiben und die Kinder eine gute Ausbildung erleben können. Allein in den letzten zwei Jahren hat das Hilfswerk rund 2,6 Millionen Franken für Schulen und Bildungsprojekte im Libanon, Syrien und Israel bereitgestellt. In der Schweiz gibt es immer mehr Bahnhöfe und Bushaltestellen, die für Menschen mit einer Behinderung einfacher zugänglich sind. Das zeigt der Zwischenbericht, den das Bundesamt für Verkehr veröffentlicht hat. Letztes Jahr konnte man 36 Bahnhöfe in der Schweiz umbauen, sodass sie hindernisfrei nutzbar sind. Jetzt sind rund zwei Drittel von allen Bahnhöfen in der Schweiz so weit umgerüstet, dass sich die meisten Personen barrierefrei bewegen können. Bei den Bushaltestellen gäbe es noch Nachholbedarf. Da sind erst rund 50% davon so ausgerüstet, dass Menschen mit einer Behinderung auch spontan eine Reise unternehmen können und sich eben nicht vorher anmelden müssen. Der Bericht zeigt einen Fortschritt, er zeigt aber auch, dass man gewisse Projekte schneller vorantreiben muss. Darum will der Bund nochmal zusätzliche Mittel von 250 Millionen Franken einsetzen. Und dann noch eine Nachricht in eigener Sache. Heute am Internationalen Podcast-Tag dürfen auch wir von ERF Medien Schweiz mitfeiern, wo ja auch Radio Live Channel dazugehört. In den letzten zwei Jahren sind unsere Podcasts über 600'000 Mal abgeladen worden. Wenn man das aufrechnet, dann sind das über 300'000 Stunden Podcast, die durchgelost worden sind. Das wäre dann, wie wenn jemand 34 Jahre lang nonstop unseren Podcast hören. Finanziert werden die Podcasts durch Spenden. Wir sagen auch Danke an dieser Stelle. 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
1: Die Nachrichten von SRF um 18 Uhr mit Manuela Burgermeister. Keine Unterstützung mehr für Gianni Infantino. Der Schweizerische Fußballverband spricht sich gegen eine weitere Amtszeit von Infantino als FIFA-Präsident aus. Und der außergewöhnlich heiße Sommer beschäftigt die Politik. Umweltminister Albert Rösti musste sich im Nationalrat teils unbequemen Fragen stellen. Das Wetter morgen ist es wechselnd bewölkt. Vor allem im Westen gibt es stellenweise Regengüsse bei 20 Grad. Der Schweizerische Fußballverband SFV zieht seine Unterstützung für eine weitere Amtszeit als FIFA-Präsident Gianni Infantinos zurück. Sportredaktor Yannick Breu.
2: Diesen Juni hatte der Schweizerische Fußballverband sich noch hinter Gianni Infantino gestellt. Nun folgte die Kehrtwende. Der SFV zog seine Unterstützung für eine weitere Amtszeit des Wallisers als FIFA-Präsident zurück, wie es heute in einer Mitteilung heißt. Aus Sicht des Verbands würden verschiedene Vorgänge grundlegende Fragen, unter anderem zu Führung, Transparenz und Entscheidungsprozessen innerhalb der FIFA, aufwerfen. Die Schweiz zieht damit nach. Bereits 11 europäische Nationalverbände haben Infantino offiziell die Unterstützung für seine Wiederwahl verweigert. Dazu gehören unter anderem der französische und englische Verband. Hauptauslöser der Kritik gegen FIFA-Präsident Gianni Infantino waren Pläne, diesen Sommer bis zu 20% der Rechte der Weltmeisterschaften an private Investoren zu verkaufen und damit Milliarden zu verdienen. Die Wahl des neuen FIFA-Präsidiums ist im nächsten März in Marokko.
1: Bundesrat und Umweltminister Albert Rösti hat Stellung genommen zum Hitzesommer und zu einer Reihe von Fragen aus dem Nationalrat. Besonders linksgrün warf Rösti vor, er tue als Umweltminister zu wenig gegen den Klimawandel. Diese Kritik hat Rösti zurückgewiesen. Dem Bundesrat sei das Thema wichtig, er habe die Lage eng verfolgt. Um die Folgen der Hitze und Trockenheit möglichst gut abzufedern, brauche es weiterhin die Abkehr von fossilen Brennstoffen, aber nicht nur.
3: Wir werden nebst den Klimaschutzmaßnahmen, das heißt der Dekarbonisierung, werden wir zwingend einen Fokus setzen müssen über eine Anpassung, über Anpassungsmaßnahmen in verschiedensten Bereichen, da wir, wie auch gesagt wurde, hier einfach nicht uns aus dieser Situation manövrieren können. Es braucht natürlich die Dekarbonisierung, das war ja eine wichtige Aussage, es braucht ein ausgewogenes Paket mit Dekarbonisierung und Anpassungsmaßnahmen. Das ist unbestritten.
1: Rösti betonte weiter, es seien bereits verschiedene Maßnahmen eingeleitet worden. Neben dem bereits geltenden CO2-Gesetz liege ein Leitfaden für Anpassungen an den Klimawandel vor. Im Herbst wolle der Bundesrat zudem eine überarbeitete Strategie zur Anpassung an den Klimawandel vorlegen. Die Rettungskräfte im Schengen-Raum sollen auch über die Grenzen hinweg jederzeit kommunizieren können. Das möchte die Europäische Kommission. Sie will die Funkgeräte von Feuerwehr, Polizei und anderen Einsatzkräften im ganzen Schengen-Raum durch ein moderneres, einheitliches System ersetzen. Ziel sei eine bessere Zusammenarbeit, zum Beispiel bei Waldbränden, Terroranschlägen oder Drohnenvorfällen. Als Mitglied des Schengen-Raums müsste auch die Schweiz das neue Breitbandsystem übernehmen. Heute sei die Zusammenarbeit der Rettungskräfte zum Teil erschwert, etwa wenn Funksysteme der einzelnen Länder nicht miteinander verbunden seien oder die Signale beim Grenzübertritt verloren gingen. Als nächstes befassen sich die EU-Staaten und das Europaparlament mit dem Vorschlag. Zu zwei Meldungen aus den Regionen in Kürze. Nach einer Explosion in einem Mehrfamilienhaus in der Stadt Neuenburg gestern ist eine Person gestorben. Das hat die Kantonspolizei Neuenburg mitgeteilt. Drei weitere Personen waren verletzt ins Spital gebracht worden. Warum es zur Explosion und dem anschließenden Brand kam, ist noch nicht klar. Es seien Untersuchungen im Gang. Der Abfluss aus dem Zürichsee wird morgen noch weiter reduziert. So will das Bundesamt für Umwelt erreichen, dass mehr Wasser im See bleibt und der Pegel langsamer sinkt. Damit fließe nun noch weniger Wasser die Limmat hinunter, was sich auch auf das Ökosystem und die Wasserkraftwerke auswirken könne, schreibt der Bund. Ende Oktober werde die Situation neu beurteilt. Der deutsche Autokonzern VW hat mehrere Tarifverträge gekündigt, also Verträge, mit denen Arbeitsbedingungen, Arbeitszeit oder Zulagen geregelt werden. Verschiedene Regelungen müssten mit Blick auf den aktuellen Kostendruck angepasst werden, teilte VW mit. Laut der Gewerkschaft IG Metall wurden 10 der 13 Tarifverträge gekündigt, darunter auch der sogenannte Manteltarifvertrag. VW und IG Metall wollen sich im Oktober zu weiteren Gesprächen treffen. Bereits Anfang Monat war bekannt geworden, dass VW weitere 50.000 Stellen abbauen will. Die Börsendaten von SIX, der Swiss Market Index, schließt bei 13.830 Punkten. Das ist ein Minus von 0,6%. Der Dow Jones Index in New York ist im Vergleich zum Vortag unverändert. Der Euro wird zu 94,72 Rappen gehandelt, der Dollar zu 83,52 Rappen. Soweit die Meldungen. Das Wetter, morgen ist es wechselnd bewölkt. Im Osten bleibt es freundlicher. Stellenweise ziehen Regengüsse von West nach Ost, begleitet von mäßigem Wind im Flachland. Auf der Alpensüdseite bleibt es mehrheitlich trocken. Es gibt 20 Grad. Das waren Nachrichten von Radio SRF. Verantwortlich Livia Schmid.
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1: Verliebt sein, immer wollen mit dem Partner oder der Partnerin zusammen sein und immer füreinander da sein. Helfen, vielleicht auch mal etwas zurückstecken, Konflikte vermeiden und so weiter. Aber wann wechselt es denn eigentlich von Verliebtsein zur sogenannten Selbstaufgabe? Also, dass man sich selber ein bisschen verliert. Das hat der Paartherapeut Hans-Jörg Forster an Rutschstutz im Podcast Psychohygiene erklärt.
2: Die Verliebtheit führt mich ja so in die Nähe vom Mensch, den ich über alles liebe und wo ich eben vor allem auch profitiere davon, dass mich ein Mensch so liebt. Und die Selbstaufgabe ist, wenn ich irgendwo wie in einer Bedürftigkeit lande, wenn ich merke, ich brauche noch mehr von dem, ich brauche noch mehr Bestätigung. Ich lebe nur, weil es andere mich spiegelt, weil es andere mir Liebe gibt. Und dann kommt man in so eine Bedürftigkeit rein und man liefert immer mehr, man gibt seine eigenen Bedürfnisse auf.
1: Man stellt sich zurück, nimmt sich keine Ruhezeiten, ist immer da und opfert sich auf. Das wäre dann die Selbstaufgabe, wo man nicht merkt, wie man sich selber verliert.
2: Man könnte es vergleichen wie Trinken von Salzwasser. Ich bin ja oft auch auf dem Meer unterwegs, oder? Und da denke ich, wir müssen Wasserreserven dabei haben. Hat zwar wahnsinnig viel Wasser und um, aber wenn du Salzwasser trinkst, wirst du immer durstiger, oder? Mhm. Und eben die Selbstaufgabe, die geht eigentlich so ein bisschen in die Richtung, dass ich eigentlich da ja brauche, die Bestätigung, aber schlussendlich gebe ich mich immer mehr auf und ich komme immer weniger an das Gefühl an, wo mich wirklich sättigt oder mir den Durst löst nach Liebe.
1: Auch wie einem das ist vorgelebt worden in der Kindheit, kann da ja auch einen Einfluss drauf haben. Zum Beispiel die Mami, die einfach immer gekocht hat und der Papi, der einfach hat dürfen an den Tisch hocken. Das sei so wie eine Art Modell, wo man da aufgenommen hat.
2: Und die haben sich ja auch im Laufe der Geschichte ein bisschen verändert.
3: Ja, ja.
2: Und ich glaube, wir sind nicht schlecht beraten, wenn wir heute immer auch fragen, wo kann ich es freiwillig beitragen. Also nicht einfach, ich mache es, weil es schon immer so war, weil es schon meine Mutter gemacht hat, sondern eigentlich der Wert kommt dann, wenn ich etwas freiwillig kann in die Waagschale legen von einer Beziehung.
1: Und da müssen wir dann eben auch überlegen, ist das das eigene Modell, das man so weitertragen will. Und möchte man das auch freiwillig oder ist es einfach ein Automatismus? Was einem da helfen kann, ist gut anschauen und auf die eigenen Gefühle hören. Mehr dazu dann gerade kurz nach dem Halbi.
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2: An den meisten Orten ist es sonnig oder wenn es Wolken hat, bleibt es zumindest trocken. Einfach im Berner Oberland kann es auch regnen. Die Temperaturen liegen bei ca. 23 bis 28 Grad. Und morgen wird es dann schweizweit bewölkter und es kann teils auch regnen. Die Temperaturen sind morgen bei ca. 20 bis 26 Grad.
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2: Füreinander da sein in einer Beziehung, einander unterstützen und auch entlasten. Das klingt mega schön. Und solange man sich da auch nicht selber drinnen verliert, weil man nur noch auf einen Partner oder Partnerin schaut, ist es das auch. Aber es kann eben auch kippen und man macht Sachen einfach automatisch oder vielleicht sogar nicht mal unbedingt freiwillig, also weil man sich dazu gezwungen fühlt. Der Paartherapeut Hans-Jörg Forster hat mit Ruth Stutz über das Thema geredet und was ihm da helfen könnte, ist gut anschauen und auf die eigenen Gefühle hören.
4: Also wenn irgendetwas nicht in Ordnung ist mit mir, ich fühle mich ausgenutzt oder ich habe das Gefühl, ich kann nichts zu dieser Beziehung beitragen. Es gibt ja Partner, die alles selber machen, oder? Wo man irgendwo wie nutzlos neben dran steht und man kann nicht sorgen. Und da gibt auch wieder ein Gefühl. Also es geht manchmal auf beiden Seiten, dass es dann eine gute Gelegenheit ist, sich zu fragen, was für ein Modell lebe ich da und bin ich mit dem versöhnt.
5: Und manchmal wird das ja auch von gewissen Partnern eingefordert, oder? Das gibt es ja dann auch, dass man wie sagt, hey, stell du mich an erster Stelle. Das ist dann wahrscheinlich so ein bisschen ein ungesunder Teil, oder?
4: Ja, das ist natürlich oft Menschen, die selber eher distanziert sind, fordern aber zum Beispiel recht viel Nähe und Hingabe vom Gegenüber. Also es ist dann nicht spiegelbildlich, oder? Sondern ich erlaube mir sehr viel Freiheit und Unabhängigkeit. Ich bin auf meinem Pfad von der Expansion, von der Selbstverwirklichung, meine persönlichen Entwicklungsschritte sind wichtig, aber selbstverständlich bist du in meiner Nähe. Selbstverständlich schaust du, dass du näher auf meinem Weg dabei bist und mich nicht verlierst, aber ich leisten selber dann nichts dazu. Also diese Art von Konstellation, die gibt es auch.
5: Und das erlebst du auch ab und zu in deinem Praxisalltag?
4: Ja, wo viele Menschen dann ein gewisses Mass an Hingabe für selbstverständlich anschauen, aber selber nicht im geringsten bereit wären, das selber auch zu geben.
2: Aber an was merkt man denn, dass man sich in einer Beziehung verloren hat? Über das redet der Paartherapeut Hans-Jörg Forster, der gerade um die Vierte vor.
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1: Wie erkennt man, dass man sich selber in einer Beziehung wirklich verloren hat? Der Paartherapeut Hans-Jörg Forster hat mit Rutschstutz über genau diese Frage im Podcast Psychohygiene geredet.
2: Das kommt zu einem Punkt, wo ich merke, dass ich meine eigenen Bedürfnisse immer aufschiebe. Oder? Also ich spüre sie ja vielleicht schon, aber ich denke, ja, dann muss ich halt jetzt noch zuerst noch mal reinbeissen und dann irgendwann komme ich dann auch mal noch dazu, dass ich für mich selber kann schauen, aber es kommt nie dazu. Das ist so ein Anzeichen, dass ich dem hinein bin. Ich sage ja, wenn ich eigentlich Nein meine.
3: Und ich merke das quasi, ja.
2: Ja, ich habe es gesagt und nachher merke ich, es fühlt sich nicht gut an.
3: Mhm.
2: Also das ist wirklich ein Lernen, dann dort Ja zu sagen, wenn ich wirklich Ja meine und Nein zu sagen, wenn ich Nein meine. In der Beziehung ist das sehr erleichternd. Weil eben immer die Ja, die dann keine Ja sind, die haben irgendwie ein kompliziertes Nachspiel.
3: Ja, stimmt. Ja.
2: Und darum ist das ein ganz wichtiges Anzeichen, wenn ich merke, es stimmt bei mir nicht. Ich habe jetzt einfach nur Ja gesagt.
3: Aber es gibt Enttäuschung, oder? Das heisst, die Konsequenz ist vielleicht beim Partner plötzlich, der ist dann enttäuscht oder es kommt nicht so das Unbeschwerte, ja, oder, zurück.
2: Ja. Ja. Aber eben, ich bin eine Ja-Sägerin. Da wäre so ein Anzeichen, ja, wo ich muss sagen, da muss ich genau über mich anschauen. Wenn ich irgendwie wie den Eindruck habe, ich sage für die Stimmung vom Partner verantwortlich, für seine Gefühle, also er fühlt sich nicht gut und ich denke, was habe ich wieder falsch gemacht? Also wenn ich so quasi denke, ich bin verantwortlich für das Glück vom Partner, das ist ganz ein heikles Anzeichen, das ich ernst nehmen muss, weil das kann ich nicht. Ich bin nicht verantwortlich für Gefühle und für die Stimmung von meinem Partner, da ist er selber dafür verantwortlich und da müsste ich auch können abrücken, mhm, von so einer Haltung. Wenn ich Freundschaften vernachlässige, wenn ich selber einfach meine Prioritäten, meine Ruhezeiten, das, was mir wichtig ist, was ich brauche für meinen Lebensrhythmus, einfach völlig auf die Seite stellen und mich auflösen lassen, mhm, in dieser Aufgabe, in der ich gerade drin bin.
1: Oder ein weiteres Anzeichen könnte auch sein, dass man ständig Konflikt vermeiden will, hängt der Paartherapeut Hans-Jörg Forster noch an. Also sich auch gewissermaßen verstellt, einfach zum Ja nicht anecken. Wie man dann ganz praktisch die eigenen Bedürfnisse äußern kann, das erzählt der Paartherapeut in der neuesten Folge vom Podcast Psychohygiene. Die findest du auf rfmedia.ch/podcast und überall sonst, wo es Podcasts gibt.
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1: Die Nachrichten von SRF um 19 Uhr mit Lara Christen. Der Ständerat setzt die Hürde beim neuen Vertragspaket mit der EU höher. Er hat sich für ein doppeltes Mehr ausgesprochen. Damit würde es bei der Abstimmung sowohl ein Mehr vom Volk und eines von den Kantonen brauchen. Aus dem Bundeshaus Frank Estermann.
2: Mehrere Stunden haben die Ständerätinnen und Ständeräte heute über die Frage Ständemehr ja oder nein diskutiert. Für Mitte-Ständerätin Heidi Zkracken war klar:
3: Auch wenn es formal kein Beitritt ist, ist die Wirkung der Verträge so grundlegend, dass das einfache Volksmehr nicht ausreicht.
2: Denn mit dem Vertragswerk soll die Schweiz künftig in gewissen Fällen dynamisch EU-Recht übernehmen, ohne dass sie daran noch etwas ändern kann. Die Auswirkungen des Vertragswerks auf die Schweiz seien groß. Deshalb forderten auch die SVP und Teile der FDP und der Mitte ein Ständemehr. Der Bundesrat, die SP und wiederum Teile der FDP und der Mitte setzten sich für ein einfaches Volksmehr ein. Gleich wie die grünliberale Ständerätin Tiana Angelina Moser. Es gebe keinen Grund für ein doppeltes Mehr.
4: Die Verfassung sagt genau, wann es das doppelte Mehr braucht. Beim Beitritt zu einer supranationalen Gemeinschaft und zu einer Organisation der kollektiven Sicherheit. Bekanntlich ist beides bei den bilateralen drei nicht der Fall.
2: Der Appell nützte nichts. Der Ständerat sprach sich mit 23 zu 17 Stimmen bei 3 Enthaltungen für ein doppeltes Mehr bei der Abstimmung über das EU-Vertragswerk aus.
1: Die Debatte zu den bilateralen drei läuft noch. Der Ständerat dürfte sie morgen abschließen. Häusliche Gewalt soll in der Schweiz stärker bekämpft werden. Insbesondere will das Parlament Täter und Täterinnen besser beobachten und überwachen. Nach dem Ständerat hat auch der Nationalrat einen entsprechenden Vorstoß angenommen. Dieser fordert ein Tätermonitoring in einem nationalen System. Damit könnten Risikofaktoren frühzeitig erkannt und Rückfälle verhindert werden. Zudem könnten die Behörden zielgerichtet eingreifen und so auch Eskalationen bis hin zu Femiziden verhindern. Der Bundesrat muss nun die entsprechenden Gesetzesanpassungen vornehmen. Und noch eine Meldung vom Fußball. Der Schweizerische Fußballverband zieht seine Unterstützung für FIFA-Präsident Gianni Infantino zurück. Der Entscheid erfolge nach einer umfassenden Neubewertung der Entwicklungen der letzten Monate, schreibt der Verband. Verschiedene Vorgänge bei der FIFA würden Fragen aufwerfen zu Transparenz, Entscheidungsprozessen und Führung. Eine Reihe von Verbänden haben ihre Unterstützung für eine dritte Amtszeit Infantinos bereits zurückgezogen, vor allem in Europa und Nordamerika. Das Wetter, morgen ist es wechselnd bewölkt bei 20 Grad. Stellenweise wird es nass, vor allem im Westen. Das waren Nachrichten von Radio SRF. Verantwortlich Livia Schmid.
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5: Im Studio sind der Joni Merz und Julia Anliker und wir sind immer noch am Feiern. Yeah. Internationalen Podcast-Tag haben wir heute. Mhm. Bei uns gibt es im Moment 10 aktive Podcasts, die man hören kann.
6: Von Lebensgeschichten über Tipps für Ältere bis hin zu Formaten, wo wir auch Inhalte aus der Bibel aufgreifen.
5: Da bist ja du auch einer von diesen Hosts beim Podcast 11 Minuten Bibel. Da diskutierst du mit 2 Gästen über einen Vers aus der Bibel. Gib uns doch mal kurz einen Blick hinter die Kulissen. Wie läuft das ab?
6: Also, 2 Gäste habe ich immer im Studio für die Aufnahmen. Wir haben einen Vers aus der Bibel, wo ich vorgängig auslese, über welchen dass wir da diskutieren. Und dann lesen wir den so als Vorbereitung im Voraus. Alle notieren sich irgendwie ihre Fragen, die sie haben, mögliche Antworten und dann geht es los im Studio. Der Knopf drückt und alles läuft sehr unplanend, spontan. Häufig wissen wir auch gar nicht, wo wir am Schluss dann landen, weil wir haben ja einfach nur die 11 Minuten Zeit. Das ist so unser Korsett rundherum.
5: Also, und du sagst recht spontan, also läuft da nichts schief, wenn es so spontan ist?
6: Natürlich, da läuft zwischendurch einiges schief. Nein, wir haben schon von einem Lachflash, wo wir gefühlt 3 Minuten gelacht haben. Über Hustattacken haben wir alles schon gehabt und ich finde, das darf ja auch passieren in so einem Format, oder? Das ist das, was dann auch lebt. Und manchmal schneide ich dann so die Situationen raus in der Produktion nachher. Es gibt aber auch die ich ganz bewusst eben drinnen lasse.
5: Und die Momente, die kann man nachhören, livechannel.ch/podcast. Und eine kurze Variante von 11 Minuten Bibel gibt es dann gerade als nächstes mit dem Podcast 2.
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1: Heute hören wir Bibelstelle 2. Chronik 15, Vers 2 und die Gedanken dazu, die gibt es von Pascal Götz oder Lorena Rüegg.
2: Der Herr ist bei euch, solange ihr bei ihm bleibt. Wenn ihr ihn sucht, wird er sich finden lassen. Verlasst ihr ihn aber, so wird er auch euch verlassen.
3: Ich denke, dass Gott uns immer das Gute will geben, dass er uns Segen will geben, dass er uns Schutz will geben. Und es gibt aber so die Momente, wo man wie merkt, ich will das gar nicht. Also gerade so in der Geschichte von Israel, wo wir da voll drin sind, bei diesen Königen, gibt es immer wieder, dass das Volk sagt, wir wollen eigentlich jemand anders als Gott. Und dass Gott dann wie sein Volk nicht zwingt und sagt, gut, wenn ihr mich nicht wollt, wenn ihr mich verlässt, dann verlasse ich euch auch. Aber es bedeutet auch, dass mein Segen, dass mein Schutz, dass der dann auch weg ist. Und das ist das, was wir dann als Gerichtshandeln oder als Strafe sozusagen im Alten Testament auch ganz stark sehen.
4: Mhm. Der Vers kann irgendwie ja schon hart wirken. Ja, eben, wenn ihr ihm verlässt, wird er auch euch verlassen. Aber ich glaube, der Vers drückt eigentlich viel mehr einen Gott aus, der echte Beziehung zu uns Menschen will. Mhm. Und ich glaube, eben, Liebe funktioniert immer freiwillig und nie unter Zwang. Und da ist auch ein Gott da, wo wie sagt, hey, schau, ich bin da und Mensch, du kannst zu mir kommen, such die Nähe zu mir, weil ich habe sie schon lange zu dir gesucht. Aber er lässt uns frei, ob wir zu ihm kommen oder nicht. Und er sagt, wie, ja genau, wenn ihr euch abwendet, hey, dann wende ich mich auch ab. Aber mein Ja grundsätzlich steht zu euch und für euch.
3: Und da ist ja auch im Vers drin ja auch die Hoffnung. Also auch sogar dann, wenn du eben mal merkst, hey, ich habe Gott verlassen und Gott hat mich auch verlassen oder wir fühlen uns so, dann der Weg zurück ist immer offen. Es gibt nicht den Moment, wo Gott sagt, hey, jetzt und für immer ist im Fall vorbei, sondern die Zusage steht da, wenn ihr mich sucht, dann lasse ich mich finden. Ich möchte die Gemeinschaft mit euch haben. Also wenn du da umkehrst und wieder willst mit mir zusammen sein, ich will auch mit dir zusammen sein.
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1: An den meisten Orten ist es sonnig oder wenn es Wolken hat, bleibt es zumindest trocken. Einfach im Berner Oberland kann es auch regnen. Die Temperaturen liegen bei ca. 23 bis 28 Grad. Und morgen wird es schweizweit bewölkter und es kann teils auch regnen. Die Temperaturen sind morgen bei ca. 20 bis 26 Grad.
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1: Im Gespräch über den Song «Segen» von Luna Simão ist an unserer Musikchefin Janine Wasmer erst aufgefallen, dass im Song ein Haufen an Zahlen versteckt sind. Zahlen, die aufzählen, für was dass man alles dankbar sein kann im Leben.
3: Ihr habt vorher Zahlen angesprochen. Ich habe die ganz lange nicht gecheckt. Und es nervt mich ganz fest, dass ich das nicht automatisch rausgehört habe. Zwischendurch bin ich drüber gestürchelt, wieso bringt sie zwei Augen, die ich im Rückspiegel sehe, es dreimal am Tag. Ich habe es wirklich
4: überhört. Habe, also, ich habe es auch nicht gehört. Ich habe es erst gelesen.
3: Wo du die Lyrics angeschaut hast. Spannend.
4: Und nachher ein voller Kühlschrank in meinem Zweizimmer-Apartment, keine drei Stunden her. Okay.
5: Wir sind dann wirklich, die Zahlen, ja.
3: Es ist so schön, nicht?
4: Das ist mega toll.
3: Sie macht eine Aufzählung von allen Sachen, wo sie so dankbar ist. Und sie macht es mit Zahlen. Ja. Eins, zwei, drei. Ja. Ach, schön Songwriting.
5: Ja, ich habe es auch erst entdeckt, wo ich es wirklich gelesen habe dazu. Beim Hören, Und dann beim Lesen, ist mir das auch aufgefallen, dass sie auch wirklich eine Aufzählung macht von all dem.
3: Ja.
5: Und das eigentlich gerade wie, also eine Art schon wie praktiziert, was einem kann helfen, finde ich, dass man eben so Sachen mal aufzählt und mal darüber schaut, ja, was habe ich denn eigentlich alles in meinem Leben, wo ich könnte dankbar sein. Ist echt gerade noch schön, wie sie es umsetzt. Ja.
4: Und es fängt so banal an mit dem, also banal, es fängt so an mit dem Inneren, mit dem Herz und dann kommt so der Augen, wo man sich anschaut oder vielleicht, ja, und dann mit dem Essen und mit den Kleidern und es geht so vom Essentiellen so auf immer mehr. Und das finde ich auch spannend, so auf die Sachen, die dann halt wie so noch schön sind.
3: Ja, bis raus Sachen, wo nichts mit ihr persönlich zu tun haben. Ein Land, wo Frieden herrscht zum Beispiel, wo dann noch viel weiter gefasst ist, oder? Sie kommt so vom Innersten und wird mega weit ihre Dankbarkeitsaufzählung. Und gleich ist sie auch mega ehrlich, wenn sie sagt, hey, ich sehe es gar nicht selber immer. Kann es nicht immer sehen an jedem einzelnen Tag. Das finde ich auch noch schön, dass die ehrlichen Worte so, hey, manchmal spürt man es nicht so, oder manchmal schaut man auf den Tag und sagt, es war ein blöder Tag. Man ist sich nicht bewusst, für was man alles kann dankbar sein. Weil viele Sachen nehmen wir einfach irgendwann so als selbstverständlich.
5: Yeah.
3: Das finde ich noch eine Herausforderung. So immer wieder dankbar zu sein für Sachen, die irgendwie einfach gegeben sind, oder?
1: Darum lohnt es sich immer mal wieder auch banale Alltagssachen aufzuzählen, wie der Kühlschrank. Dann fällt einem erst richtig auf, für wie viele Sachen dass man dankbar sein im Leben, weil es halt gleich ein Geschenk ist. Das ganze Gespräch über den Song «Segen» aus Thema Dankbarkeit kannst du hören im Podcast «Music Loft Song Reaction».
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1: Und da kommt noch der Song mit diesen vielen Zahlen. Hier ist «Segen» von Luna Simão.

0: Natürlich gibt es auch heute wieder einen Hinweis auf einen Podcast, den es hier auf dem Sender gibt. Und am heutigen internationalen Podcast-Tag freut mich das natürlich besonders. Heute gibt es etwas zum Podcast Elternfragen aus dem Thema der neuesten Folge. Das ist Eltern im Dauerstress. Dodo Albrecht, was steckt denn genau hinter dem Dauerstress?
1: Hey, eigentlich ist es das Gefühl, dass man ständig nur am Machen und am Organisieren ist. Also Kind, Job, Haushalt, Termine und selber kommt man irgendwo ganz am Schluss. Und irgendwann ist dann eben auch der eigene Akku einfach leer.
0: Hat die Gast da ein Beispiel gebracht?
1: Ja voll, der Marco Kummer ist individualpsychologischer Berater, selber Vater und Ehemann und kennt das Thema Dauerstress nicht nur aus Beratungen, sondern eben auch aus dem eigenen Leben. Und darüber erzählt er sehr ehrlich in dieser Folge.
0: Also nicht nur Experte, sondern auch selber betroffen gewesen.
1: Genau. Und er bringt aus seiner Erfahrung heraus eine mega spannende Perspektive rein. Er sagt nämlich, wir fragen uns häufig, warum bin ich so gestresst? Aber eigentlich wäre auch die Frage spannend, wozu bin ich in diesem Dauerstress? Wir reden über alte Muster, über den Druck, alles müssen richtig machen, aber eben auch über die Partnerschaft und natürlich auch über die Kinder, die da auch ganz viel davon mitbekommen und davon geprägt werden.
0: Was können die Kinder von diesem Stress spüren?
1: Hey, das ist es eben. Sehr viel, sagt Marco Kummer. Kinder beobachten uns unglaublich genau und spüren, wenn etwas nicht stimmt. Und genau darum geht es in der Folge auch um die Frage, was können wir als Eltern da verändern? Und da finde ich einen Gedanken besonders ermutigend. Wir müssen nicht perfekt sein. Vielleicht dürfen wir auch mal nur 80% geben und nicht immer 120.
0: Tönt nach einer Folge, wo sich unser Stress warm muss anlegen, weil es ihm direkt an Kragen geht. Die Folge gibt es online auf rfmedia.ch/podcast und natürlich auch sonst überall, wo es Podcasts gibt. Oder der auch jetzt geht da auf dem Sender, und zwar um 8 Uhr. Passt doch super am heutigen internationalen Podcast-Tag, die Folge von Elternfragen anhören. Ich wünsche dir viel Spass dabei und noch einen schönen Hinweis. Am Mikrofon war Julia Hartlicher.
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0: Die Nachrichten von SRF um 20 Uhr mit Lara Christen. Der Ständerat setzt die Hürde beim neuen Vertragspaket mit der EU höher. Er hat sich für ein doppeltes Mehr ausgesprochen, mit 23-17 Stimmen bei 3 Enthaltungen. Damit würde es bei der Abstimmung sowohl ein Mehr von Volk und eines von den Kantonen brauchen. Bundeshausredaktor Andi Müller sagt, ein Ja zu den bilateralen 3 werde bei einer solchen Abstimmung unrealistisch.
1: Vielleicht wird man dereinst rückblickend sagen, dass der Ständerat heute mit seinem Entscheid für ein Ständemehr dem EU-Vertragspaket den vorzeitigen Todesstoß versetzt hat, denn ältere europapolitische Abstimmungen zeigen, ein solches Ständemehr ist bei einer Volksabstimmung kaum zu holen. Der Entscheid ist aber noch nicht definitiv. Im Dezember wird sich der Nationalrat noch mit der Ständemehrfrage befassen und der Nationalrat könnte sich gegen ein Ständemehr aussprechen und sich am Schluss auch durchsetzen. Es ist also immer noch möglich, dass die neuen EU-Verträge am Schluss ohne Ständemehr vors Volk kommen,
0: sagt Bundeshausredaktor Andi Müller. Weiter ging es im Ständerat auch um die Kohäsionszahlungen der Schweiz an die EU-Länder. Damit unterstützt die Schweiz ärmere EU-Staaten. Im Gegenzug erhält sie Zugang zum Binnenmarkt. Der Ständerat hat entsprechenden Krediten zugestimmt. Damit sollen ab 2030 bis 2036 die Beiträge pro Jahr auf 350 Millionen Franken steigen. Der Ständerat dürfte die Debatte zu den bilateralen 3 morgen abschließen. Dann eine Meldung aus dem Nationalrat. Ukrainerinnen und Ukrainer, die in der Schweiz den Schutzstatus S haben, sollen besser in den Schweizer Arbeitsmarkt integriert werden. Der Nationalrat hat eine entsprechende Gesetzesanpassung angenommen. Damit soll es für betroffene Personen leichter werden, in der Schweiz zu arbeiten. Unter bestimmten Bedingungen sollen sie künftig etwa in einen anderen Kanton ziehen können. Außerdem will der Nationalrat, dass Personen aus Drittstaaten, also von außerhalb der EU, einfacher eine Arbeitserlaubnis in der Schweiz bekommen, wenn sie hierzulande eine höhere Berufsbildung oder ein Postdoktorat abgeschlossen haben. Die Vorlage geht nun in den Ständerat. Im Kanton Obwalden soll der Flugplatz Kirgiswil geschlossen werden, zumindest vorübergehend. Das hat das Bundesamt für Zivilluftfahrt angeordnet. Grund dafür ist ein Vertrag mit der Flugplatzgenossenschaft, die den Flugplatz betreibt. Der Vertrag läuft aus und wurde nicht verlängert. Über einen zeitlich begrenzten Weiterbetrieb könne verhandelt werden, so der Bund. Das Wetter, morgen ist es wechselnd bewölkt bei 20 Grad. Stellenweise wird es nass, vor allem im Westen. Das waren Nachrichten von Radio SRF. Verantwortlich Livia Schmid.
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3: Wenn ich selber stabil bin, dann kann ich die Stabilität in die Ehe tragen. Und wenn die Ehe dann stabil ist, dann können die Kinder auch viel stabiler werden. Und dann kommt erst noch kommen Freunde und die restliche Familie, oder?
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6: Kennst du es? Du funktionierst einfach nur noch. Den Kind schauen, arbeiten, Haushalt, Termine, posten und alles Mögliche organisieren. Und irgendwo dazwischen, da sollte man dann auch noch Zeit haben für Partnerschaft. Aber irgendwann ist der Kopf so voll, dass schon eine Kleinigkeit langt, dass unser Geduldsfaden komplett reisst. Wann wird jetzt aber aus dem normalen Alltagsstress ein plötzlicher Durchstress? Und warum landet gerade Eltern so schnell in diesem Hamsterrad? Und ganz wichtig, was macht das mit unserer Partnerschaft und auch unseren Kind? Ich bin der Dodo Albrecht und habe über das Thema Eltern im Durchstress mit Marco Kummer geredet. Er ist individualpsychologischer Berater und kennt das Thema nicht nur aus seiner Beratung, sondern auch aus eigener Erfahrung als Vater und Ehemann. Also, lass uns zusammen eintauchen in das Gespräch.
7: Du bist selber Papi. Du weißt, was Eltern so bewegt, was für Fragen die Eltern haben. Wir wollen gerne ins Thema einsteigen, warum Eltern im Durchstress landen. Wenn du jetzt heute Familien so beobachtest, du siehst das ja auch, du bist mit Familien unterwegs, mit Kind. Woran siehst du das, dass Eltern im Durchstress leben?
8: Ein typisches Zeichen so von außen Durchstress ist häufig, wenn die Eltern. Also wenn einfach alles muss funktionieren. Wenn es wirklich keinen Platz mehr hat für Fehltritte oder Unvorhergesehenes. Es ist so ein bisschen ein Zeichen manchmal dann auch in der Ehe, Menschlichkeit und Empathie geht verloren. Mhm. Also, wenn es unperfekt wird, dann reisst schnell der Geduldsfaden, weil es wirklich Platz mehr hat für eben Unvorhergesehenes. Das ist so etwas, was man von aussen typischerweise beobachten kann.
7: Mhm. Jetzt gibt es ja den normalen Alltagsstress, den wir alle kennen. Man ist vielleicht gestresst im Geschäft, man hat irgendetwas, was man muss machen. Was ist denn der Unterschied von dem Alltagsstress, den man normal hat, und dem wirklichen Durchstress?
8: Mhm. Das ist eine gute Frage. Also, was ich als Berater gerne anschaue, ist so ein bisschen der Kontext, der globale Kontext, wo ein Mensch jetzt gerade drinnen steckt. In dem Fall jetzt die Eltern. Und da kann ich vielleicht kurz ausholen, was ist eben der Durchstress? Der schleicht sich ja über Jahre ein. Also, man muss sich jetzt mal überlegen, nach der Kindheit, wo ja in der Regel relativ ruhig verläuft, im Grossen, also aus der Perspektive vom Kind, oder? Dann geht man ja in die Schule und dann kommt irgendein Studium und dann die Lehre und der Beruf. Und dann kommt irgendwie noch eine Beziehung dazu, eine romantische, und dann will man sich noch vielleicht eine Wohnung gönnen, tut ausziehen von daheim, oder man baut ein Haus, dann kommt eine Hochzeit dazu mit der Partnerin. Und dann kommen noch Kinder oben drauf. Und es ist noch wichtig zu verstehen, das passiert in der Regel alles zwischen dem 20. und dem 30. Lebensjahr bei den meisten Leuten. Und sehr häufig sogar noch kürzer, also vielleicht zwischen 20 und 25. Und das ist ja unglaublich viel, was da reingepackt wird in diesen Lebensabschnitt. Da gibt es keine Zeit zum Verschnaufen. Das ist ein mega Kraftakt. Und dann kommt man in die Kinderphase rein und hat eigentlich vorher wie nie Zeit gehabt zum Verschnaufen. Und was jetzt passiert, häufig ist so der Ablösungsprozess von der Herkunftsfamilie. Also von dort, wo man ausgezogen ist. Dort ist jetzt noch sehr viel Unversöhntes vorhanden in diesen Jahren. Sachen, wo man sich gar nicht bewusst war. Verletzungen oder eben irrtümliche Deutungen auch aus der Kindheit. Und die nimmt man halt unbewusst und unverstanden mit in die neu gegründete Familie. Mhm. Und das tut einfach zu dem Durchstress, also zu dem objektiven, zu der objektiven Belastung, die sowieso schon da ist, tut das dann subjektiv noch sehr viel dazu beitragen, dass man eben in diesem Durchstress innen landet.
7: Also eben, du sagst, man nimmt Prägungen oder eben Sachen mit, die man von zu Hause hat, und das sind ja dann nicht nur meine Sachen, das sind ja dann auch die Sachen von meiner Partnerin. Also die prallen wie gegeneinander, und eben dann kommen nachher nochmal Kinder drauf oben. Und die bringen bekanntlich ja nicht die Lösung, sondern, wir wollen es jetzt nicht sagen. Warum haben denn heute so viele Eltern, weißt du, das Gefühl, irgendwie nur noch zu funktionieren? Also ich kenne das selber aus meinem Alltag. Teilweise bist du im Alltag drin und hast das Gefühl, lebe ich eigentlich noch normal oder funktioniere ich einfach nur?
8: Mhm. Das ist jetzt so ein bisschen ein multifaktorisches Thema, oder, die Frage. Im Prinzip ist das, also nach Individualpsychologie ist das Ausdruck vom persönlichen Lebensstil. Also es ist ja häufig gar nicht einmal die Frage, warum bin ich in diesem Durchstress inne, sondern wozu bin ich in diesem Durchstress. Also wenn ich nach warum frage, dann frage ich nach der Ursächlichkeit, was hat mich in diesem Stress gebraucht, und gebe eigentlich wie Verantwortung ab an mein Umfeld. Also der Job ist die Schuld und Kind und Partnerin und so weiter, oder? Und der Adler, also der Begründer von Individualpsychologie, hat das eben ganz anders angeschaut. Der hat geschaut, wozu habe ich diesen Stress? Was will ich mit dem erreichen, dass ich mir so viel auflade? Und das hat sehr häufig mit diesen persönlichen Lebensirrtümern zu tun, wo wir in der Kindheit uns antrainiert haben, in der frühen Kindheit. Und da, je nach Konstellation und Deutung vom Kind, gibt es da halt gewisse Muster. Also das Beispiel, das wir jetzt in der Beratung etwa die mal antreffen, kann sein, nur wenn ich es perfekt mache, bin ich ein guter Vater oder eine gute Mutter.
7: Mhm.
8: Und diese Überzeugungen, die sind ja unbewusst und unverstanden, wenn man sie eben nicht anschaut in einer Beratung. Und das ist dann wieder ein Motor, der uns antreibt, immer wieder es wollen perfekt zu machen. Und man hört ja schon in diesem Irrtum innen, oder? Das ist ja verrückt. Also nur wenn ich es perfekt mache, dann bin ich anfangs ein guter Vater.
7: Also nur dann genüge.
8: Genau, und dann bin ich noch nicht ein sehr guter Vater. Dann bin ich anfangs genug. Also fährt das Hamsterrad wieder vorne an, dann muss ich es noch besser machen. Und solange man das nicht versteht und das nicht individuell einmal angeschaut hat, ist das sehr schwierig, aus dem rauszukommen.
7: Du bist ja selber Unternehmer gewesen, mit einer hohen Verantwortung. Wie hat sich der Durchstress bei dir damals gezeigt?
8: Ja, genau, das ist so ein schleichender Prozess gewesen, was übrigens atypisch ist, oder? Das ist ja nicht so, als steigt man irgendwo ein und dann zack, fängt es an, oder? Man nimmt sich die besten Absichten vor und man will es anders machen, wie die Eltern und so weiter. Und ja, mit 25 habe ich meine eigene IT-Firma aufbauen im Bereich Softwareentwicklung. Wir haben stetiges Wachstum gehabt, auch Teufs natürlich. Aber zur Spitzenzeit habe ich dann so bis zu 15 Mitarbeiter gleichzeitig geführt und habe häufig 60 oder mehr Stunden pro Woche gearbeitet, also auch noch am Abend oder zur Nacht. Und meine Frau hat mich die ganze Zeit unterstützt, im Hintergrund, in der Familie, im Haushalt.
7: Also sie hat dir nie gesagt, hey, fahr mal ein bisschen
8: runter? Nein, sie war dort sehr, sehr unterstützend gewesen, immer. Und so ist das dann weitergegangen und irgendwann hat bei mir so das angefangen haben, von Mitarbeiter und Mitarbeiterinnen anzuziehen, die im Arbeitsmarkt sind, benachteiligt waren. Also beispielsweise Leute auf dem Autismus-Spektrum. Mhm. Irgendwie haben die zu mir gefunden. Und ich habe dann immer wie mehr auf mich nehmen, nebst dem Tagesgeschäft, um diesen Menschen zu helfen. Sei es, um die zu fördern, sei es, um denen noch irgendwie helfen, spezielle ergänzende Begleitungen zu bekommen oder also einfach verschiedenste Massnahmen, auch zum Teil privat. Und irgendeinmal im 2022 dann habe ich aufgrund von dem sozialen Engagement auch so den Sozialstern vom Kanton Solothurn gewonnen. Das ist so ein Preis eben für so Leute, die sich engagieren im Arbeitsumfeld. Und für mich ist das so wie ein Höhepunkt gewesen und in der Ehe ist das dann der Tiefpunkt geworden.
7: Okay.
8: Weil über die Jahre hinweg bin ich so wie zu dem Retter geworden für all die Leute, die bei mir Unterschlupf gefunden haben. Und meine Frau hat sich da einfach nicht mehr gesehen, gefühlt. Und, also ich habe dann wie gemerkt, ich habe ihr nicht mehr den ersten Platz gegeben, den sie verdient und den sie braucht in der Ehe. Aber ich habe das damals nicht verstanden. In der Krise nicht, oder? Ich habe dann ihr gesagt, ja, aber es geht uns doch gut. Also schau mal, den anderen geht es doch viel schlechter, denen, die ich helfe. Und als guter Christ hilft mir ja allen, oder? Mhm. Und ich habe aber einfach meine Frau dort nicht mehr gesehen. Und das hat dann zu der Eskalation geführt in der Ehe.
7: Wann hast denn du gemerkt, hey, jetzt kann es so nicht mehr weitergehen? Ich meine, das ist ein wunderschönes Ding, was du gemacht hast, wo du sagst, hey, ich habe benachteiligte Menschen mit ins Boot hineingenommen. Du warst wahrscheinlich schon auch in einem gewissen Stresspensum drin, aber wo hast du gemerkt, hey, nein, das geht nicht mehr so weiter?
8: Ja, es war nicht ein bestimmter Zeitpunkt gewesen. Es ist immer wie mehr Diskussion gewesen, zieht jemand von uns aus, braucht es eine Trennung? Und wir haben dann auch eine Zeit lang so ein bisschen separat geschlafen und dort habe ich einfach gemerkt, hey, das kann es nicht sein, oder? Jetzt sind meine Kinder daheim und ich schlafe da irgendwo in einem Hotelzimmer. Also es waren nur ein paar Nächte gewesen, aber das ist so ein bisschen für mich ein Weckruf gewesen. Das ist nicht das Leben, das ich will. Und meine Frau ist dort schon zu einer ICL-Beraterin gegangen, so ein paar Sessions, einmal ohne mich, einfach für sich, um sich können stabilisieren in dieser ganzen Krise. Und ich bin dann später auch gegangen. Also eben aus dem Tiefpunkt raus, kann man sagen. Mhm. Und dann hat es auch ein paar Gespräche gegeben. Und für mich ist dann dort dann so der Wendepunkt gekommen zur Besserung, oder? Und dort ist für mich so ein Punkt dann in der Beratung gewesen, also der Wendepunkt, der grosse zur positiven Veränderung, wo meine Beraterin gesagt hat, Liebe ist kein Gefühl, Liebe ist eine Entscheidung für einen Partner. Als ich aus dieser Session rausgegangen bin, habe ich wie gemerkt, hey, du bist doch ein Löw, oder? Also eigentlich, du hast es ja selber in der Hand. Mhm. Du darfst dich jetzt einfach entscheiden für deine Frau. Du hast ja gesagt zu dir. Und jetzt sagst du gefälligst jeden Tag wieder ja. Und das ist nicht einfach gewesen. Es hat immer noch gekriselt. Aber es ist aufwärts gegangen von dort weg. Und dann haben beide ihre Lebensirrtümer aufräumen in dieser Beratung und sich von alten Themen aus der Herkunftsfamilie eben auch endgültig ablösen.
7: Hm. Würdest du sagen, bist du in dieser Zeit in einem Durchstress gewesen?
8: Ja, definitiv. Also dort bin ich wahrscheinlich sogar in einer Art Burnout oder in einer Art Depression oder depressive Verstimmung zumindest drin gewesen, in dieser Fast-Trennungsphase. Das kann man sich so vorstellen wie so eine Anhedonie, sagt man dem, also so eine Unfähigkeit, irgendein Gefühl noch wahrzunehmen. Es ist weder positiv noch negativ gewesen. Es ist einfach so eine Flatline-Gleichgültigkeit gewesen. Und man hat auch keinen Antrieb mehr gehabt. Oder? Also man hat weder etwas wollen machen, im positiven Sinn, noch hat man wollen streiten mit der Ehefrau. Am liebsten einfach auf dem Sofa liegen und nichts machen.
7: Aber du hast gesagt, kurz vor einem Burnout. Würdest du sagen, Durchstress ist wie so ein bisschen der Schritt kurz vor einem Burnout?
8: Das muss nicht zwingend sein, aber es ist sehr häufig so. Das ist eben so ein bisschen lebensstilabhängig. Was hat man für eine Prägung? Es ist ja so, im Durchstress innen führen die ganze Zeit Hormone, also Cortisol vor allem als Stresshormon. Und der Stress ist eigentlich wieder Antrieb. Also der Adler, Begründer von Individualpsychologie, sagt, Gefühle sind der Motor von unserem Handeln. Und solange wir den Stress fühlen, solange haben wir einen Motor, der uns wieder antreibt, noch mehr Leistung zu erbringen. Aber jetzt kann das irgendwann kippen, das System. So hamsterradmässig, oder? Wenn man jetzt nicht mehr vorwärts kommt, wenn man nichts mehr verändern kann oder wenn die anderen nicht mehr reagieren, nicht mehr das zurückgeben, wo man sich erhofft vom Stress, dann kann es auch kippen. Und dann ist die Energie nicht mehr da, um den Irrtum aufrechterhalten, den man in der Seele glaubt.
7: Mhm. Du hast dich dann nachher ein bisschen zurückgezogen und eben deiner Frau wieder gesagt, ich liebe dich jetzt wieder jeden Tag. Was hat sich verändert, als du angefangen hast, eben dich selber und deinen Lebensstil vielleicht ein bisschen, ja, ehrlicher anschauen?
8: Verbessert oder verändert hat sich ganz klar, also die Ehe schon mal zuerst,
7: ja.
8: Die ist besser geworden denn je. Also die ist besser geworden, weder eigentlich nach dem Hochzeit, oder? Einfach, weil plötzlich ganz ein anderes gegenseitiges Verständnis ist da gewesen. Ich habe meine Frau auf den ersten Platz da in meinem Beziehungsumfeld, was ganz klar muss sein, also natürlich nach Gott, aber einfach die Frau hat den ersten Platz in der Familie für einen Ehemann. So muss das sein, auch biblisch. Und das habe ich dann so angefangen leben. Und meine Frau auf der anderen Seite hat so wie dürfen lernen, dass ich als ihre Ehemann nicht verantwortlich bin für ihr persönliches Glück. Das war so ein bisschen ihr Lernfeld gewesen. Und so haben wir sehr gut wieder zueinander gefunden. Und durch das, dass es eben in der Ehe viel besser ist gegangen, hat sich dann auch bei den Kindern mit der Zeit das alles dann anfangen zu stabilisieren. Und so bin ich dann auch aus dem Durchstress rausgekommen.
7: Also sie haben das auch mitbekommen, deine Kinder, dass du in einem Durchstress gewesen bist?
8: Definitiv, ja.
7: Jetzt gehen wir ein bisschen weg von deiner persönlichen Geschichte. Wir wollen es ein bisschen verallgemeinern. Warum trifft denn der Durchstress gerade Eltern so stark?
8: Ja, bei den Eltern kommen verschiedene Faktoren zusammen, oder? Das erste, was wir ja schon angesprochen haben, ist eben die Mehrfachbelastung aus dieser Lebensphase raus, wo sie drinnen stecken.
7: Eben die Prägungen, die du mitnimmst, die du gesagt hast.
8: Genau, die auch. Aber natürlich auch die objektive Mehrbelastung. Also man hat Haushalt, man hat Ehe, man hat Karriere, man hat Kind. Plus man nimmt eben die Lebensstilirrtümer, die Prägung mit, die uns antreibt zum Durchstress. Und jetzt kommen noch zwei Faktoren hinzu. Aus meiner Sicht. Der dritte Faktor wäre dann so wie falsche Erwartungen von der Gesellschaft an die Eltern. Also falsche Erwartungen. Man kann ja das nicht als richtig oder falsch betiteln, aber wir Eltern lassen uns halt von denen beeinflussen. Also das kann sein, ja, ich muss immer lieb sein mit dem Kind. Ich muss immer gerecht sein mit dem Kind. Also ich darf das Ältere nicht mehr bevorzugen als die Jüngeren und umgekehrt. Und ich darf nie einen Fehler machen. Und schon gar nicht die Fehler, die die Eltern bei mir gemacht haben. Das darf natürlich gar nicht sein.
7: Ja, also die Erwartungen, die kennt man, ja, die kennt man wirklich.
8: Genau. Oder Kind, oder was auch ein typischer ist, oder Kinder dürfen nicht auffällig oder laut sein in der Öffentlichkeit.
7: Mhm.
8: Und zu dem Punkt frage ich dann in der Beratung an, ja, wer ist denn verantwortlich dafür, dass die Erwartungen der anderen erfüllt werden?
7: Eine spannende Frage, ja. Mhm. Ja.
8: Und da kommt dann häufig so die Erkenntnis, aha, ja, das ist ja eigentlich gar nicht durch mich beeinflussbar und es ist auch nicht meine Aufgabe, das zu erfüllen. Das gibt eine gewisse Entlastung. Und als vierter Faktor würde ich heute, in der heutigen Zeit ganz besonders noch hervorheben, den Druck der Idealbilder aus Social Media. Das, ich denke, das ist jetzt für meine Generation noch ein bisschen weniger, aber was jüngere Eltern sind, das nimmt immer wie mehr zu. Mhm. Oder? Also, so die Mutter, die mit dem Kind gemütlich tut, Guetzli backen, und der Vater, der mit dem Gemper und mit dem Kind um die Welt reist und nichts muss arbeiten und irgendwie.
7: So die Idealbilder eigentlich.
8: Genau. Ja. Und das ist schon schön zum Schauen, aber unser Gehirn ist darauf trainiert, zu vergleichen konstant. Mhm. Und Vergleich ist einfach die Verzählung. Gift. Also das führt uns individualpsychologisch in Minderwert. Wir fühlen uns dann minderwertig gegenüber den Leuten, die wir eben in diesen Videos sehen. Und das führt dazu, dass wir überkompensieren wollen. Also wir haben wieder einen Antrieb. Wir wollen aus diesem Minderwert rauskommen und fühlen dann wieder umso mehr in Durststress reinkommen. Mhm. Also quasi, wenn ich noch mehr arbeite, kann ich mir vielleicht auch so einen Gamper leisten, oder? Und dann kann ich auch mal, und vielleicht muss ich noch den Job wechseln, dass ich einen besseren Chef habe, wo mir die Zeit kann geben kann und so weiter.
7: Und schlussendlich dann auch das Geld, wenn man dann einen Camper will.
8: Genau.
7: Ja, viele Leute reden vom Mental Load, oder? Das, was du sagst, man tut sich immer noch mehr und noch mehr und ich muss dort auch noch und da muss ich auch noch. Was macht denn der unsichtbare Stress mit uns Eltern?
8: Mhm. Ja, das ist eine gute Frage. Also vielleicht noch ganz kurz, oder? Mental Load, für die es nicht so kennen. Was ist der Unterschied zu regulärem Stress, sage ich jetzt mal? Mental Load ist einfach eine Form von Stress und dort geht es um die Belastung, die häufig nicht sichtbar ist für die Aussenstehenden. Also müssen oder dürfen Verantwortung tragen, ist eine Form von Mental Load. Oder ständige Mitdenken. Das Kind sollte doch das 9 nicht vergessen. Und wenn ist jetzt schon der Geburtstag wieder und haben wir alle eingeladen für die Party? Haben wir alle Sachen, die es dann für die Geburi-Party braucht? Und haben wir das Einhorn, das auf den Kuchen kommt und? Oder? Der Arzttermin, die Schuhgrösse vom Kind, da gibt es ganz viele Beispiele. Das ist alles Mental Load. Und das ist ganz eine besondere Kategorie von Stress, weil sie eben nicht sichtbar ist. Nicht wie eine Aufgabe, die man erledigt und dann ist sie einmal abgeschlossen.
7: Mhm. Also du kannst das nicht irgendwie einfach abhaken und nachher hat es sich, oder?
8: Genau. Das ist eine besonders belastende Form von Stress, weil einerseits ist sie also ist man nicht nur für sich selber verantwortlich, man hat ja schon ein persönliches Mental Load durch den Job, durch den Haushalt und dann kommen aber noch Kinder dazu. Also jetzt muss ich für jedes Kind, je nachdem, wenn ich organisiert bin in der Familie, muss ich dann für die Kinder auch noch ihr Mental Load mittragen. Und dann ist es auch ein permanenter Stress, oder? Also Haushalt machen oder Job, kann man sagen, ich gehöre am 5 oder am 8 auf, da ist meine Grenze, dort lohne ich dann einfach alles los, was nicht erledigt ist. Aber das Mental Load, oder? Der Chatter im Kopf, die Stimmen, die immer wieder sagen, ja, hast du an das Einhorn gedacht für einen Kuchen? Und die kann man wie nicht abstellen häufig. Das führt einfach. Und je grösser der Stress ist, umso mehr führt es. Genau. Und dann ist es noch unsichtbar. Das ist vielleicht noch ein wichtiger Punkt. Also die Leute außerhalb, die sehen das nicht. Das, was man da alles im Kopf mit sich trägt. Und dann gibt's keine Wertschätzung von aussen.
7: Spannender Punkt, dass du das erwähnst. Also, das habe ich und meine Frau gemerkt, ich arbeite jetzt 80%. Ich konnte reduzieren. Meine Frau hat 6 Jahre lang einfach nur zuhause gearbeitet. Und spannend, sie hat sich gewünscht, einfach mal wieder arbeiten zu dürfen. Weil sie dort wieder Anerkennung bekommt. Mhm. Also, das Unsichtbare, was du sagst, oder? Das sieht man nicht, was vielleicht eine Familienfrau oder ein Familienvater eigentlich im Hintergrund alles macht.
8: Genau.
7: Spannender Punkt, ja.
8: Ja, und das führt dann so zu einer Entmutigung, oder? Und wenn man entmutigt ist, dann ist man auch kein Ermutiger mehr für Kinder, oder? Das hat dann auch wieder eine Rückkopplung. Und darum ein Appell an alle, die weniger daheim sind, gebt eurem Partner oder Partnerin die Wertschätzung für das Mental Load. Versucht das Wort zu nehmen und zu wertschätzen.
7: Mal wieder heimgehen und einen Strauß Blumen bringen.
8: Genau. Oder auch schon mal einfach zu sagen, hey, schätze es mega. Ich sehe, du übernimmst hier all die Sachen von den Kindern und das ist mega wertvoll für mich, dass du das managst.
7: Mhm. so ich sehe dich.
8: Genau.
7: Eben wie du sagst, das ist ja dann auch ein Punkt, wo man vielleicht auch die Freude irgendwo durch verliert. Wie du sagst, nicht, man wird nicht mehr zu einem Ermutiger für Kind. Was passiert dann jetzt emotional mit einem Mensch, wenn er dauerhaft unter dem Stress ist?
8: Das gibt so eine Abstumpfung, oder? Also ich sage häufig, man erkennt es wirklich daran, dass man die Empathiemüdigkeit bekommt. Also man kommt heim, man ist vom ganzen Dauerstress schon geschafft und jetzt trifft man daheim auf die Liebsten. Und die, also die einem am nächsten stehen. Und jetzt kommt da vielleicht noch kommt die Frau oder je nachdem, oder? Vielleicht kommt auch der Mann. Also ist auch der Mann daheim und die Frau kommt heim. Aber irgendwie hat dann die Person, die daheim ist, noch Bedürfnis oder hat vielleicht schlechte Laune. Und es mag das dann wie nicht leiden, oder? Oder ich nehme es gar nicht mehr wahr. Also ich habe wie die ganze Munition verschossen, die emotionelle, und es gibt eben die Empathiemüdigkeit. Also es sollte doch einfach alles funktionieren.
7: Und das so ist das Perfekte.
8: Ja, genau. Ja, ja. Auf der einen Seite perfekt und auf der anderen Seite einfach das nicht mehr wahrnehmen vom Partner oder von den Kindern, die auch Bedürfnisse vielleicht haben, emotionelle. Mhm. Genau. Mhm.
7: Man ist ja dann auch, also das merke ich auch selber, ich komme heim, langen Tag, den Mental Load schon im Geschäft gehabt. Warum bin ich dann unter dem Stress immer so häufig so gereizt? Ich merke auch, dass ich weniger Geduld habe. Warum ist das so?
8: Genau, ja, da kann ich vielleicht so als Metapher das Bild bringen vom Fass, oder? Wir Menschen, wir haben alle so ein imaginäres Fass, wo man Stress reinlehren kann, das wir tragen können, vom Gewicht her. Jeder Mensch hat eine andere Grösse von Fass, aber grundsätzlich vom Prinzip her ist es immer das Gleiche, oder? Und wenn jetzt halt das Fass zu bis 10 cm unter den Rand gefüllt ist, dann mag es einfach nichts mehr leiden, oder? Also je voller das ist, umso kleiner ist die Schwelle, die es braucht, damit es wieder überschwappt. Und überschwappen kann jetzt bei jedem Menschen ein bisschen anders aussehen, oder? Das sind dann so Durchsetzungsmuster aus der Kindheit, wo man mitnimmt. Das kann sein, man wird extrem laut und gereizt, vielleicht fliegen mal Sachen rum, oder vielleicht zieht man sich zurück. Da gibt's, ja, ganz viele verschiedene Arten zum Reagieren. Aber grundsätzlich ist es wirklich das Thema, dass einfach das Fass überläuft. Es hat nichts mehr Platz, emotionell.
7: Wird das auch ein bisschen geprägt, weißt du, über deine Eltern, die du gehabt hast? Also vielleicht jetzt gerade, wenn ich jetzt schaue, mein Papi, der geschafft hat, wie hat der reagiert, dass ich das wirklich übernehme?
8: Also definitiv, in der psychologischen Beratung sehen wir eigentlich, ist jetzt aus der Luft gegriffen, 95% von allen Sachen, die wir antreffen in der Beratung, können wir in die Kindheit zurückverfolgen. Und zwar nicht, dort ist noch wichtig, das ist nicht ursächlich zu verstehen, also nicht, weil mein Papi
7: so war,
8: bin ich jetzt auch so, sondern ich habe das beobachtet und ich habe meine eigene Deutung als Kind aus dem heraus geformt. Und die Deutung nehme ich heute mit. Der Adler sagt, nicht die Tatsachen bestimmen unser Leben, sondern wie wir sie deuten. Das war schon seine grosse Erkenntnis damals, im Gegensatz zum Freud, oder, wo gefunden hat, ja, wir sind ein Produkt von der Kindheit, hat eben der Adler gemerkt, da ist noch eine Deutung zwischendrin. Und das ist das, was wir mitnehmen. Wir sind als Kinder exzellente Beobachter, aber ganz schlechte Schlussfolgerer. Und aus dieser Deutung heraus entsteht entweder eine Überzeugung oder vielleicht auch eben ein Durchsetzungsmuster. Also so tue ich mich dann später verhalten.
7: Mhm. Mhm.
8: Genau.
7: Du hast vorher kurz angesprochen, was bei dir persönlich war, wo du in diesem Durchstress gsi bist. Was macht Durchstress sonst noch mit einer Paarbeziehung? Hast du da vielleicht ein Beispiel?
8: Ja, es ist so, sehr häufig, so wie es tönt ja bei dir auch und bei mir auch, ist es eigentlich so, dass ein älterer Teil der grösste Teil von diesem Mental Load übernimmt, daheim. Also, es ist halt einfach so, eine Person ist in der Regel mehr daheim und die bildet jetzt so eine Art Manager-Rolle aus. Und, oder jetzt vom systemischen Gedanken her, was passiert jetzt? Und das, oder, vielleicht noch wichtig zu verstehen, das ist ja nicht geplant bei den meisten Paaren. Also, man wächst ja so in diesem Durchstress einfach so rein, oder? Jetzt hat man ein Kind, man hat einen Haushalt. irgendwie ergibt sich auch so ein bisschen, wer wie viel Prozent denn arbeitet und so. Und jetzt bleibt eben jemand von beiden länger oder verbringt mehr Zeit daheim. Und die Person eben nimmt so ein bisschen die Managerrolle ein, die das Mental Load übernimmt. Durch das rutscht die andere Person eher so ein bisschen die Helferrolle rein. Also die kommt vielleicht heim und dann hat der Manager oder die Managerin hat schon eine Liste parat, was der Helfer dann vielleicht alles noch könnte oder sollte machen, oder? Und dann passiert psychologisch etwas, wir sind jetzt nicht mehr ganz in der Gleichwertigkeit der Partnerschaft, wenn das eben unbewusst passiert. Also der Manager oder die Managerin, die hat ja dann wie eine Führungsfunktion, wo nicht ausgesprochen ist, und jetzt gibt es so ein bisschen das Oben-Unten in der Beziehung. Und wir tun das nicht werten, oder? Das passiert aus der Systemik raus, oder? Also wenn jemand Manager wird, wird der andere zum Helfer. Und dann leben beide aber das Ziel hinter dieser Rolle völlig unbewusst. Weil das Ziel, das man mit dieser Rolle verfolgt, das hat ja auch einen versteckten Gewinn. Mhm. Und das ist das, was es mit der Zeit dann eben schwierig macht in der Partnerschaft. Also der Helfer, ich würde jetzt immer männlich sagen, aber es kann immer auf beide Arten deutet werden. Oder? Also die Helferrolle, die kann doch mit dem Verantwortung vermeiden. Die kann Zusatzbelastung vermeiden, es gibt auch weniger Konflikt. Also wenn ich einfach ausführe und nicht muss Verantwortung übernehmen, dann gibt es klar abgesteckte Gebiete, weniger Konflikte. Der Gewinn, ich habe Zeit für anderes. Bin ich exponiert, oder? Das ist alles unbewusst und unverstanden, aber das läuft häufig ab. Der Manager, der hat ja auch die Wahl. Der könnte ja auch abgeben und sich absprechen mit dem Helfer, oder? Nur, er macht es auch nicht, aber wozu nicht? Könnte sein, dass das vielleicht so eine gewisse Unentbehrlichkeit gibt, oder? Und man kann auch vielleicht die Kinder ein bisschen mehr an sich binden, eben wieder unbewusst, unverstanden, oder? Man kann auch Kontrolle haben, wie, wenn und wo etwas erledigt wird und sich so der Selbstwert über die Leistung von der Managerin oder vom Manager eben sichern.
7: Weil es halt von aussen eben auch nicht bekommst, oder?
8: Beim Job. Oder vielleicht bekommt man es dann so gerade von anderen Leuten, vielleicht irgendwo auf dem Spielplatz, oder wo dann andere sehen, aha, der oder die ist, managt da die ganze Familie top, oder? Das gibt ja auch ein gewisses Ansehen. Also auch die Managerrolle hat einen bestimmten Gewinn innen drin. Und irgendeinmal fühlen sich die zwei Rollen, also die gehen immer wie weiter auseinander, oder? Man muss sich vorstellen, wenn jetzt irgendein Brief kommt, das Kind muss an eine Schulreise gehen nächste Woche, es gibt da noch das 9 und das Rucksäckchen und alles zu organisieren, oder? was passiert? Der Helfer wird das wahrscheinlich nicht übernehmen, sondern der Spezialist oder die Spezialistin, die hockt ja nebendran. Oder?
7: Mhm. Also, lassen wir lieber die machen.
8: Ja, ich gebe das der Manager auch, du kannst das eh besser.
7: Ja.
8: Und so gehen die immer weiter auseinander, die zwei Rollen. Also, die sich wie extremisieren und irgendeinisch kippt es.
7: Also, man verliert wie so ein bisschen die Verbindung zueinander,
8: genau,
7: als Paar.
8: Genau. Also, der Helfer, der fühlt sich irgendeinisch nicht mehr gesehen. Oder? Der denkt irgendeinisch, hey, ich habe ja gar nichts mehr zu sagen in dieser Familie, ich komme daheim arbeiten. Alles ist bestimmt, ich kann nichts mehr mitreden, ich habe keinen Platz mehr. Und das ist ein ganz gefährlicher Moment oder eine gefährliche Situation, weil wo sucht man sich seinen Platz, wenn man in der Familie nicht mehr wahrnimmt.
7: Wenn man bei den Liebsten nicht mehr bekommt. Mhm,
8: dann geht man auswärts. Oder dann vielleicht zuerst einmal Job, oder? Also noch mehr Arbeit, Freunde vielleicht. Aber im Worst Case leider auch etwa die mal eine Affäre, oder? Mhm. Dass man dort wieder einen Platz findet.
7: Jemand, der einem wieder das Ansehen gibt.
8: Genau, genau. Und die Managerrolle, oder? Die kann auch kippen. Dort versinkt die Person dann in der Überlastung. Die fühlt sich doch im Stich gelassen vom Helfen. Der macht immer wie weniger, der hat noch weniger Verantwortung. Und so brennt man irgendwo aus und versteht gar nicht so richtig, wie es hätte können an diesen Punkt kommen.
7: Mhm. Jetzt sind wir stark bei dem Thema gewesen, wenn man die Verbindung zueinander dann, ja, vielleicht verliert. Ich würde aber gleich noch bei der Verbindung bleiben. Wir beim Podcast Elternfragen geben auch gerne mal die Fragen raus oder wenn die Fragen von außen reinnehmen. Und da ist eine reingekommen. Die Person hat gefragt, wir lieben unsere Kinder sehr, aber seit wir Eltern sind, drehen sich unsere Gespräche fast nur noch um Organisation und Alltag. Wie schaffen wir es, dass wir als Paar nicht verloren gehen? Oder eben die Verbindung verlieren.
8: Ja, sehr gute Frage. Ein ganz wichtiges Prinzip
3: ist, dass man die Prioritäten im Familiensystem einhält. Es gibt so eine ideale Prioritätenfolge. Und das heisst nicht eine Hierarchie, nicht falsch verstehen, sondern also nicht vertikal, sondern wirklich mehr horizontal, was kommt jetzt zuerst, oder? Ganz wichtig ist, dass einmal jeder für sich selber verantwortlich ist, auch in der Beziehung mit Gott. Und das hat nichts mit Egoismus zu tun, sondern mit gesunder Selbstfürsorge. Weil wenn ich als einzelne Person stabil bin und vielleicht noch ein Hobby pflegen kann oder Sachen für mich einmal aufschaffen, die mich belasten, dann kann ich das in die Ehe hineintragen. Also das gibt eine Entlastung, die ich dann in die Ehe bringen kann. Und dann kommt eben an zweiter Stelle die Ehe. Das heisst, die Ehe muss vor dem Kind kommen. Unsere Partnerschaft kommt vor dem Kind. Das ist ganz wichtig. Und dann erst als drittes kommen die Kinder. Weil die Kinder, die profitieren davon, wenn die Ehe stabil ist. Also man sagt auch, dass die Ehe so wie die Achse ist von allen Beziehungen in der Familie. Und wenn die Achse anknackst oder sogar gebrochen ist, dann leiden alle anderen Beziehungen, egal was man versucht zu machen.
7: Und du würdest nicht sagen, dass das ein bisschen egoistisch ist, dass man sagt, hey, ich schaue jetzt einfach zuerst mal auf unsere Paarbeziehung und erst dann die Kinder?
3: Nein, weil Jesus sagt ja auch, oder? Liebe deinen Nächsten wie dich selbst. Also was heisst das? Ich muss mich zuerst selber können lieben, damit ich verstehe, wenn ich den Nächsten kann lieben kann. Mhm. Oder? Und das ist ganz wichtig, das hat nichts mit Egoismus zu tun, sondern mit Selbstfürsorge. Man darf natürlich dort gut heranschauen, oder? Natürlich geht es nicht darum, dass vielleicht der Mann dann 8 Stunden an einem Hobbyfahrzeug rumschrübelt, weil das sein Hobby ist und die Kinder und die Ehe gehen unter, oder? Das ist nicht die Idee. Dort darf jedes Paar und jeder Mensch für sich selber das richtige Mass finden. Aber grundsätzlich ist es doch schon so, oder? Wenn ich selber stabil bin, dann kann ich die Stabilität in die Ehe tragen. Und wenn die Ehe dann stabil ist, dann können die Kinder auch viel stabiler werden. Und dann kommt erst noch kommen Freunde und die restliche Familie, oder?
7: Du hast gesagt, eben dann können die Kinder das erfahren. Wir sind jetzt stark beim Thema Durststress bei den Eltern gewesen. Ich möchte gerne auf die Auswirkungen für die Kinder kommen. Wie spüren die Kinder dann den Stress der Eltern?
3: Sehr viel von dem Stress der Eltern wird atmosphärisch wahrgenommen. Also Kinder reagieren ja weniger auf Worte reagieren und mehr auf das Beobachten. Und das Beobachten geht eben direkt ins Gefühl, also wird über das Gefühl aufgenommen. Und die haben sehr ein starkes Sensorium für solche Unstimmigkeiten. Und verrückt ist ja, Kinder haben so ganz spezielle Logik. Oder jeder Mensch braucht ja Sicherheit und Bedeutung. Das sind so Grundbedürfnisse auf der psychologischen Ebene. Und das gilt auch für Kinder. Und jetzt, wenn damit Kinder Sicherheit bekommen, müssen ja die Eltern grundsätzlich gut sein. Also die Kinder müssen die Eltern können als gut anschauen. Wenn jetzt Schwierigkeiten, Streit in der Ehe auftauchen, dann muss das Kind immer noch können glauben, dass die Eltern gut sind, damit sie die Sicherheit bekommen. Also ist die Schlussfolgerung, wenn die Eltern gut sind, muss ich schlecht sein. Also der Fehler muss bei mir liegen.
7: Dass sie es dann auf sich selber projizieren.
3: Genau. Mhm. So können sie eine gewisse Sicherheit und Kontrolle bewahren, weil sie auch komplett abhängig sind, auf allen Ebenen von den Eltern. Und das gibt ihnen so ein bisschen Selbstwirksamkeit, aber halt nicht eine gesunde, oder? Sie können sich so wenigstens entschuldigen, sie können grennen oder heulen, oder, ja. Sie können sich zurückziehen. Es gibt so eine gewisse Kontrolle in ihrem kleinen Spektrum, das sie haben. Und das führt aber dann im Verborgenen zu Schuldgefühl, zu Loyalitätskonflikten, zu einem Minderwertigkeitsgefühl. Und was passiert jetzt, wenn ein Kind sich so minderwertig fühlt in der Familienkonstellation, dann will es wieder unbedingt Zugehörigkeit finden.
7: Also dann gibt es irgendeine Reaktion.
3: Genau. Ja. Und der Dreikurs, auch ein Individualpsychologe, der sagt, es gibt 4 V-Ziele, wo sich die Kinder dann bedienen, um eben wieder Zugehörigkeit zu finden. Dann, also das erste wäre erhöhte Aufmerksamkeit, also das ist dann, wenn wir Eltern so ein bisschen genervt sind.
8: wenn zum Beispiel das Kind am Telefon reinredet, oder? Macht, also Überlegenheit, es wird quasi können bestimmen über die Eltern.
7: Entscheide ich, schaue jetzt etwas
8: genau,
7: im Fernsehen.
8: Genau, also mal schauen, wer am längeren Hebel sitzt. Ja, oder? Ja. Rache, also wirklich die Eltern auch verletzen. Das ist dann so das Gefühl bei den Erwachsenen.
7: Also so körperlich oder auch psychisch?
8: Meistens seelisch, aber es kann, okay, kann auch physisch werden. Oder?
7: Ja.
8: Aber meistens ist schon eher Rache so auf der seelischen Ebene. Oder? Wie was du mir, so ich dir.
7: Was würdest du sagen, ist das jetzt vielleicht so etwas so, Papi, ich habe dich jetzt im Fall nicht mehr lieb.
8: Ja, ja, so das ist genau so eine typische, okay, Rache-Reaktion. Ja. Oder? Und dann gibt es noch das vierte V-Ziel, das ist Unfähigkeit und Rückzug. Und dort darf man dann gut heranschauen. Also wenn ein Kind sich wirklich komplett zurückzieht und wie seine eigene Unfähigkeit versucht, unter Beweis zu stellen, also quasi, ich kann das ja sowieso nicht, also probiere ich es erst gar nicht, dort braucht es wirklich viel, viel Ermutigung von den Eltern. Und wenn sie von der Lebensphase her das gerade nicht können, dann unbedingt Hilfe holen, dass man aus dem wieder rauskommt.
7: Was würdest du sagen, was ist eine gute Hilfe?
8: Also sicher eine Familienberatung oder auch Einzelberatung fürs Kind oder für die Eltern. Idealerweise immer etwas, wo das ganze System ein bisschen eingebunden ist, oder? Mhm. Dass man wirklich alles kann anschauen kann.
7: Mhm. Was würdest du sagen, was brauchen die Kinder in solchen Phasen am meisten von ihren Eltern? Du hast jetzt gesagt, Annahme.
8: Mhm.
7: Was braucht es noch?
8: Es braucht vor allem Klarheit. Also in der Individualpsychologie ist ein Grundsatz ganz wichtig und das ist Gleichwertigkeit. Wir Menschen, auch vor Gott, sind ja mit gleichem Wert geschaffen. Das heisst nicht, dass wir die gleichen Rechte haben. Das ist noch wichtig. Also Gleichberechtigung und Gleichartigkeit ist etwas anderes. Aber wir behandeln einander im gleichen Wert, im Wissen, dass wir den gleichen Wert haben. Und das gilt auch zwischen Eltern und Kind. Und darum, wenn ich mir als Erwachsene, zum Beispiel im Geschäft, in einer strittigen Situation Klarheit wünsche, damit ich durchblicke, was da abgeht, dann ist das bei den Kindern nicht anders. Also die wünschen sich auch Klarheit. Natürlich muss man es ihnen ein bisschen anders erklären, von den Worten her, aber wenn ich mich darauf einlasse, ihnen das zu erklären und mich auf die Gleichwertigkeit einlasse, dann können sie durchaus verstehen, dass es nichts mit ihnen zu tun hat. Dass vielleicht Mami und Papi jetzt wirklich ein Thema müssen zusammen lösen und es hat nichts mit den Kindern zu tun. Und ich hab mal jemand erlebt in der Beratung, wo die Eltern, also in seiner Kindheit, sind die Eltern immer ins Auto streiten, damit die Kinder das ja nicht mitbekommen haben. Und das ist eine interessante Strategie, aber aus der individualpsychologischen Sicht eben genau nicht schlau, weil das tut ja eigentlich so den Verdacht und die Ungewissheit bei den Kindern noch mehr nähren, dass etwas gar nicht gut ist, wenn die Mami und der Papi ins Auto sich abschotten. Oder?
7: Also sie müssen auch sehen, dass Mami und der Papi können auch miteinander streiten.
8: Genau, genau. Also das ist auch, oder man darf das nicht unterschätzen, das ist auch eine Ressource. Streit ist nicht einfach nur schlecht. Wenn Kinder sehen, dass Eltern Schwierigkeiten haben und die zusammen überwinden,
7: mhm,
8: und es darf auch mal laut werden, aber wenn man sich wieder entschuldigen kann, wenn man sich versöhnen kann und es ist dann wieder gut, das ist eine riesige Ressource. Und das dürfen Kinder auch mitbekommen, aber sie dürfen eben auch verstehen, dass es nichts mit ihnen zu tun hat im ersten Moment. Und ein weiterer Punkt ist vielleicht auch noch, das Gefühl von den Kindern ernst nehmen, validieren. Also wir tendieren so ein bisschen darauf, als Erwachsene, den Kindern ihre Gefühle nicht wollen zuzugestehen, oder? Das so wie, die muss man jetzt abdrücken oder verbieten. Wozu, oder? Es geht ja dort wieder eigentlich um einen Selbstschutz von uns Eltern, weil wenn es dem Kind nicht gut geht, habe ich ja vielleicht einen schlechten Job gemacht, oder? Also, wenn wir die schlechten Gefühle bei den Kindern möglichst vermeiden.
7: Mhm. Aber die darf man zulassen.
8: Aber die darf man zulassen und man darf das auch spiegeln, oder? Vielleicht, okay, ich sehe, das nervt dich jetzt gerade extrem, dass wir nicht in Europa-Park planen. Und gleichzeitig, oder? Und jetzt nicht das Aber, sondern und gleichzeitig sind wir immer noch die Eltern und jetzt liegt es einfach zum Beispiel finanziell nicht drin oder was auch immer, oder? Also wie, jawohl, es ist so die, ich finde das einen coolen Grundsatz, beides darf wahr sein. Also, das Kind darf frustriert hässig oder irgendetwas sein und ich kann trotzdem gleichzeitig ein guter Vater oder eine gute Mutter sein. Mhm. Das schließt lang überhaupt nicht aus.
7: Mhm. Du hast immer mal wieder jetzt den Glauben angesprochen, gerade vielleicht bei der nächsten Liebe oder auch Liebe deiner Nächsten wie dich selbst, hast du gesagt. Welche Rolle spielt vielleicht ja jetzt gerade der Glaube im Du-Stress für eine Rolle?
8: Ich denke, das ist eine sehr persönliche Frage. Da darf man sich wirklich bewusst werden, Gottes Beziehung kommt ja an erster Stelle. Von dort aus schöpfen wir unsere ganze Hoffnung, unsere Lebenskraft, unseren tieferen Sinn. Wozu sind wir da? Und dort, denke ich, ist ganz wichtig, im Durstress innen eben auch dort Gott die erste Priorität können zu geben. Das heisst ja nicht zwingend die meiste Zeit. Das ist wahrscheinlich für viele nicht möglich in der heutigen Zeit. Aber vom Gefühl her die erste Priorität geben. Und dann eben für mich selber, oder? Also ich selber tue das wie kombinieren, oder? Meine Zeit, wo ich meine Selbstfürsorge mache, ist auch Zeit fürs Gebet, Zeit mit Gott, dass ich das dort wie kombiniere.
7: Würdest du sagen, das tut dich auch vom Stresspegel her wie ein bisschen abholen?
8: Definitiv, ja. Also die Gottesbeziehung, die bringt ja per se schon Ruhe rein, oder? Für mich ist so ein guter Moment zum Beispiel in der Natur, auch wenn das nur 10 Minuten sind, gehen spazieren, vielleicht mit dem Hund und dort wirklich das Gespräch mit Gott suchen und eben auch hören, oder? Das können hören, das kann man ja in der Hektik wie nicht. Und wenn ich dann mal wirklich auf die Stimme von Gott hören will, dann muss ich auch automatisch ein bisschen ruhig werden und, oder kommen eben zur Ruhe, oder?
7: Wir sind schon relativ zügig durch mit unserem Podcast. Ich würde gerne dir noch eine letzte Frage stellen. Eltern, die diesen Podcast hören und vielleicht wirklich gerade in diesem Durchstress sind, der nächste Schritt.
8: Mhm. Genau, also da könnte ich vielleicht noch mal anknüpfen an die Tools, oder, die sich hier bewährt haben. Der nächste Schritt. Nehmt euch Zeit für Selbsterziehung. Weil Kinder lernen aus dem Erlebten und Beobachteten, nicht aus dem, was die Eltern Tag ein, Tag aus predigen. Ich meine, das ist ja der Grund, warum wir Sachen 50 Mal sagen, oder? Das nützt ja nichts, weil wir es vielleicht eben gar nicht so vormachen. Also, wie kann ein Vater am Kind Ruhe predigen, wenn er selber ständig gereizt ist, als Beispiel? Dann ein weiterer Punkt, der sehr entlastend kann sein, ist Mut zur Unvollkommenheit. Einfach als Vater und Mutter vielleicht einmal einfach nur 80% anstreben und nicht 120. Weil das Spannende ist, indem ich 20% vielleicht einmal am Ungewissen überlasse, brauche ich das viel mehr Mut, wenn ich immer perfekt machen will, oder? Weil dann muss ich es nämlich aushalten. Und was ermöglicht es jetzt den anderen Familienmitgliedern? Wenn eine Lücke entsteht, jetzt gibt es zwei Möglichkeiten. Entweder muss die Lücke gefüllt werden und dann werden vielleicht die Kinder oder der Partner oder so werden in die Bresche reinspringen und etwas davon übernehmen. Das gibt Ressourcen, Fähigkeiten, die die anderen Familienmitglieder davon aufbauen können. Oder, noch der bessere Fall, vielleicht muss man es gar nicht erledigen. Also vielleicht muss man nicht 4-mal saugen pro Woche, sondern doch nur einmal oder 2-mal. Und es geht trotzdem, oder?
7: Mhm.
8: Ein weiterer Punkt, wo man sofort umsetzen kann, ist ungestörte Barzeit, einmal pro Woche. Und cool ist vielleicht dann oben, aber das reicht vielen Paaren nicht. Dann macht wenigstens eine halbe Stunde, oder? Mhm. Damit man eben dieser Ehe ungeteilte Aufmerksamkeit geben kann. Für uns, aus meiner eigenen Erfahrung, mit Abstand das beste Tool, das wir haben einsetzen für einen Familienfrieden und für einen Exit aus diesem Durchstress raus, ist der Familienrat. Und manchmal heisst es auch Familienkonferenz. Das ist genial. Also die Idee ist, man bringt einmal pro Woche demokratisch alle Anliegen in der Familie an den Tisch. Jeder hat die gleichen Rechte, die gleichen Pflichten, gleich viel Stimmanteil. Und das ist ein absoluter Gamechanger gewesen für uns. Also das hat alles gelöst. Es braucht ein bisschen Geduld. Oder? Also, man kann das nicht nach einer Woche erwarten, das muss sich einspielen. Aber das Coole ist, da findet man aus dem Mental Load raus. Der Mental Load ist ja eben etwas vom Schwierigsten, haben wir gehört. Und mit dem Familienrat findet man den Weg dort raus, weil jetzt kann der Manager oder die Managerin eben in dieser Rolle kann mal sagen, hey, wir haben zum Beispiel 3 Kinder, Und ich schaffe es nicht mehr, für alle drei das Mental Load zu tragen.
7: Mhm.
8: Wäre es möglich, Partner oder Partnerin, dass du vielleicht das Mental Load von einem Kind gezielt könntest übernehmen? Das wäre jetzt so eine mögliche Lösung, die sich im Familienrat herauskristallisieren kann. Aber das wird dann diskutiert, das wird abgestimmt, es werden vielleicht Alternativen entwickelt. Dann probiert man es mal für eine Woche und macht eine Bilanz im nächsten Meeting und vielleicht muss man noch etwas verbessern. Oder vielleicht ist es schon perfekt so. Da gibt es Bücher über die Familienkonferenz, es gibt ganz viele Online-Ressourcen, es gibt YouTube-Videos, aber das ist wirklich ein super Tool, das sehr viel Entlastung bringt.
6: Ich weiss nicht, was du jetzt aus dieser Folge mitnimmst für dich, aber was ich natürlich hoffe, ist der Gedanke, dass du nicht alles musst schaffen. Du musst nicht das perfekte Mami sein oder auch nicht der perfekte Papi. Beim Thema Eltern im Durchstress geht es darum, dass Veränderung manchmal ganz klein anfängt. Nämlich bei uns selber. Und da helfen Fragen wie, was ist mein Antrieb? Warum mache ich eigentlich immer noch mehr? Und wo dürfte ich vielleicht auch mal nur 80% statt 120% geben? Unsere Kids, die brauchen nämlich keine perfekten Eltern. Sie brauchen Eltern, die sich auch selber dürfen spüren und merken, was jetzt gerade dran ist. Vielleicht findest du dich gerade in diesem Durchstress hinein und denkst, ja, wie soll ich jetzt das alles schaffen? Das ganze Familienleben, das kannst du sowieso nicht gerade komplett verändern. Aber vielleicht hast du in dieser Folge einen kleinen Schritt gehört, den du ansetzen kannst. Ich wünsche dir von Herzen ganz viel Erfolg und vor allem Kopf hoch, du bist nicht allein. Das war es mit einer neuen Folge Elternfragen zum Thema Eltern im Dauerstress. 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Und jetzt bleibt mir nur noch eins zu sagen. Ich bin der Dodo Albrecht, habe dich durch den Podcast begleitet. Mach's gut und tschüssli.
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1: Die Nachrichten von SRF um 21 Uhr mit Lara Christen. Der Ständerat setzt die Hürde beim neuen Vertragspaket mit der EU höher. Er hat sich für ein doppeltes Mehr ausgesprochen mit 23 zu 17 Stimmen bei 3 Enthaltungen. Damit würde es bei der Abstimmung sowohl ein Mehr vom Volk als auch eines von den Kantonen brauchen. Weiter ging es im Ständerat auch um die Kohäsionszahlungen der Schweiz an die EU-Länder. Damit unterstützt die Schweiz ärmere EU-Staaten. Im Gegenzug erhält sie Zugang zum Binnenmarkt. Der Ständerat hat entsprechenden Krediten zugestimmt.

0: Damit sollen ab 2030 bis 2036 die Beiträge pro Jahr auf 350 Millionen Franken steigen. Der Ständerat dürfte die Debatte zu den bilateralen drei morgen abschließen. Wer in der Schweiz vorläufig festgenommen wird, soll künftig bis zu 48 Stunden von der Polizei festgehalten werden können und damit doppelt so lange wie heute. Das hat nach dem Ständerat auch der Nationalrat entschieden. Die Entscheidung ist eine Folge der eskalierten Pro-Palästina-Demonstration in Bern vor einem knappen Jahr. Dort habe sich gezeigt, dass der Polizei 24 Stunden nicht immer reichten, um alle Beweise zu sichern und etwa Videomaterial auszuwerten, heißt es in der Begründung. Der Bundesrat muss nun gegen seinen Willen die Strafprozessordnung anpassen. Fehlende Gelder, zu wenig Lehrkräfte und heruntergekommene Gebäude. Aus diesen Gründen wird seit Freitag an französischen Gymnasien protestiert. Allein heute wurde an über 350 Schulen protestiert. Mehr als 600 Personen wurden festgenommen. Das teilte der französische Innenminister mit. Die Gewalt bei den Protesten habe deutlich zugenommen. Unter anderem habe es auch Brandstiftungen gegeben. Mehr als 80 Polizeibeamte sowie rund 30 Lehrkräfte und Schüler seien verletzt worden. Seit fast 5 Monaten steht Rumänien ohne Regierung da. Heute ist ein zweiter Versuch, eine Regierung zu bilden, im Parlament gescheitert. Die Mehrheit der Abgeordneten haben den Kandidaten für das Amt des Regierungschefs abgelehnt. Rumäniens Präsident Nicu Jordan hätte nun das Recht, vorgezogene Parlamentswahlen anzuberaumen. Diese Möglichkeit hatte er zuvor jedoch ausgeschlagen. Er teilte mit, er werde bis Montag einen neuen Kandidaten für das Amt des Regierungschefs nominieren. Anfang Mai war die vorherige proeuropäische Regierungskoalition zerbrochen. Die Sozialdemokraten hatten das Regierungsbündnis verlassen und die Regierung gemeinsam mit der extremen Rechten per Misstrauensvotum gestürzt. Das Wetter: Morgen ist es wechselnd bewölkt bei 20 Grad. Stellenweise wird es nass, vor allem im Westen. Das waren Nachrichten von Radio SRF. Verantwortlich Livia Schmid.
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2: Oft in der Praxis, wenn ich mit Leuten im Gespräch bin, merke ich, dann geht wirklich der Zug komplett die Gegenseite los, dass oft eine Person, die vorher völlig auf Opfung war, jetzt richtig egoistische Züge an den Tag legt, weil die Notwendigkeit, sich jetzt selber mal ernst zu nehmen und mal einfach zu schauen, was brauche ich, so intensiv geworden ist und so wichtig, dass es dann tatsächlich auch keine Mitte mehr gibt, sondern einfach gerade ins Gegenteil losgeht.
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4: Man organisiert, kümmert sich, nimmt Rücksicht. Wenn es Konflikt gibt, probiert man den zu schlichten und sucht den Fehler vielleicht bei sich selber. Hauptsache, Beziehung funktioniert. Alle sind happy. Die eigenen Wünsche, die können warten. Das eigene Bedürfnis nach einem Hobby, nach Ruhe, nach Freiraum, immer und immer wieder wird es in den Hintergrund gedrückt, bis es sich schliesslich laut und heftig bemerkbar macht. So einmal erlebt das der Hans-Jörg Forster. Er ist schon seit vielen Jahren Paartherapeut. Und ihm begegnet immer wieder ganz viele Pärchen, wo sich einer davon zu fest aufgeopfert hat, sich selber aufgegeben hat, quasi der Beziehung zu lieb. Aber das rächt sich und meistens merkt man das erst recht spät. Wie schaffen wir es, die eigenen Bedürfnisse in einer Beziehung wahrzunehmen und für die einzustehen? Und warum tut das meistens auch der Beziehung selber gut? Über das reden Hans-Jörg Forster und ich in dieser Psychohygiene-Folge. So schön bist du mit dabei. Mein Name ist Ruth Stutz. Hans-Jörg Forster, mega schön, um wieder da zu sein, in diesem leicht durchfluteten Raum, in dieser Praxis, wo du schaffst. Und ich freue mich mega auf das Gespräch.
2: Danke.
4: Das ist ein spannendes Thema.
2: Gut, ich freue mich auch, dass wir wieder ins Gespräch kommen miteinander.
4: Hey, Hans, ich habe mich gefragt, weißt du, du beschäftigst dich jeden Tag mit Beziehungen. Hat das irgendwie deinen Blick
5: auf Beziehungen verändert? Weißt du, bist du irgendwie abgebrühter geworden oder hat es mega viel mit dir gemacht?
2: Ja, das ist schon noch jetzt so ein bisschen über die Jahre, wo ich intensiv mit Paar arbeite, ist das schon noch ein Erlebnis, dass es immer wieder auch so ein bisschen im Hintergrund natürlich Gedanken gibt an die eigene Ehe. Mhm. Und da fällt mir einfach auf, dass ich manchmal extrem schlecht kommuniziere privat.
5: Wirklich?
2: Also wenn ich so Übungen mache auch mit Paar und denke, mein Alltag einfach aus der Trägheit ist manchmal auch nicht kennzeichnet von der besten Kommunikation. Also es ist irgendwie so eine Barmherzigkeit, die ich dann bekomme. Mhm. Weil ich denke, ich bin selber auch noch dran. Und das Zweite ist, es gibt natürlich auch Situationen, wo ich dankbar bin. Und ich denke, da haben wir irgendwie können als Paar navigieren durch die schwierigen Zeiten und sind irgendwie durch und es ist ein Geschenk.
5: Ich finde es so cool, Hans, gerade vom ersten Moment an, du bist immer so ehrlich. Schon letztes Mal, das ist so etwas Schönes an dir. Da freue ich mich immer so, wenn jemand ehrlich ist. Oh, das ist etwas Herrliches. Also, aber gibt es auch Sachen, weißt, wo du am Hadern bist bei euch in der Beziehung? Ist natürlich sehr persönlich jetzt. Aber vielleicht gibt es ja irgendein Beispiel, weißt, wo du, obwohl du Therapeut bist, merkst, da haben wir es immer noch nicht so recht im Griff.
2: Ja, also wir haben gerade, das ist jetzt auch noch nicht lange her, vor zwei Wochen gemerkt, dass wir auch nicht Weltmeister sind im Bedürfnis, einander wirklich deutlich sagen. Und wir haben sehr unterschiedliche Bedürfnisse. Ich bin so ein bisschen der Extrovert geworden, der irgendwie gern mit da Leuten und dort Leuten und die Helene ist eher auch manchmal so ein bisschen froh, wenn es wieder mal ein bisschen ruhiger her und zu geht. Und ich bin dann aufgebrochen zu einer Woche mit Freunden zum Segeln und sie hat gesagt, ja, eigentlich könnte ich auch mitkommen, aber ich habe nicht gefragt, willst du mitkommen? Und ich habe einfach angenommen, sie würde es ja dann melden, wenn es so wäre. Und nachher hat das irgendwie dann fast ein bisschen eine Katastrophe gegeben, nach dem Wochenende, wo sie wirklich sich allein gelassen gefühlt hat, auch nicht gespürt hat, dass ich sie hätte wollen dabei haben, sondern ich bin einfach irgendwie meinen Weg gegangen. Sie hat ihr Bedürfnis nicht gesagt, ich habe nicht nachgefragt. Und das sind schon Sachen, wo ich denke, es ist manchmal auch noch so, ja, ernüchternd, oder? Mhm. Zu merken, dass nach langen Jahren, und wir wissen, wir haben unterschiedliche Bedürfnisse, aber dass wir immer noch sehr gut darauf achten, dass wir die miteinander zum Ausgleich bringen.
5: Aber auch schön zu hören, dass man nicht einfach perfekt wird, wenn man Paartherapeut ist, oder? Dass man immer noch seine Knacknüsse hat. Also für mich ist das irgendwie noch beruhigend zum hören.
2: Ja, also es ist ja ein innerer Weg, wo immer muss gehen. Und ich glaube, das macht meine Arbeit besser und nicht schlechter. Und wahrscheinlich müsste ich aufhören, wenn das nicht mehr so ist.
5: Erinnerst du dich an einen Moment in deinem Leben, wo du wie gemerkt hast, Hilfe, ich habe das Gefühl, ich verliere mich gerade selber? Das ist ein bisschen unser Thema heute.
2: Ja, da bin ich sicher besser geworden im Gesamten, dass ich irgendwo gemerkt habe, wo meine Leidenschaften sind und wo meine Bedürfnisse sind und ich die auch irgendwo darf in unserer Beziehung anbringen. Aber wenn ich so zurückdenke, wir haben ja vier Kinder und wo die klein gewesen sind, da hat es mich auch voll gebraucht zu Hause. Also ich bin dort wirklich auch recht eingespannt gewesen und ich mag mich noch erinnern, wenn Leute mich da gefragt haben, was hast du für Hobby, habe ich auch so gesagt, ja, meine Familie. Und dabei habe ich das recht gepresst zum Ausdruck müssen bringen. Also ich habe gemerkt, das ist keine gute Antwort, weil es ist mir innerlich nicht gut gegangen. Ich habe wirklich gemerkt, ich bin eingespannt zwischen dem Beruf, wo ich auch mit Leuten unterwegs war und habe irgendwie immer etwas leisten und da hat mich auch angespannt, Leistung zu bringen. Aber dann bin ich heimgekommen und dann ist es weitergegangen und ich habe absolut nicht mehr gespürt, wer ich bin. Und ich habe mir oft überlegt, wie lange schaffe ich da noch und wie mache ich Kurve.
5: Hast du das Gefühl gehabt, du hast dich selber aufgegeben?
2: Ein Stück weit schon, einfach durch den Bedarf
5: an Aufgaben,
2: die da waren mit den Kindern. Und aufgeben in dem Sinn, ja, ich habe auch nicht so genau gewusst, wer ich bin. Eben heute sage ich, ich bin eher extrovertiert, gar nicht so introvertiert. Also ich habe noch einen grossen Selbstfindungsprozess müssen machen, selbst in der Zeit, wo wir ja schon Familie hatten. Da habe ich noch nicht genau gewusst, wer ich bin und wie ich mich auch versorge mit dem, was ich brauche. Oder? Und als ich dann irgendwann mal in einen Volleyballclub gegangen bin, einen Ansatz von dem gemacht, da habe ich gemerkt, da komme ich mit etwas in Berührung, wo ich eigentlich schon lange hätte sollen irgendwie mal noch Platz schaffen im Leben dafür oder gar nicht ganz loslassen und ich bin ganz weit weg gewesen.
5: Also Raum für dich selber eigentlich, könnte man sagen.
2: Das ist natürlich noch schwierig, oder? Dass man dann nicht irgendwo seine egoistische Bahn zieht, irgendwo in einem Setting, wo es wirklich sehr viel Ansprüche hat. Aber doch braucht es so die Ausgewogenheit, das ist dort mir nicht gut gelungen.
5: Mhm. Wir reden heute über das Thema, warum wir uns manchmal verlieren in Beziehungen, wenn wir den Partner wie an erster Stelle setzen, irgendwie vielleicht auch das Pflichtgefühl oder wie wir das so gelernt haben. Und eben auch darüber, wie kann ich denn lernen, dass das wie in einem gesunden Mass ist, dass es dann später nicht plötzlich in eine völlig andere Richtung geht. Das ist ja das, was du viel erlebst, eben, dass dann das Pendel plötzlich in die andere Richtung ausschwingt und man plötzlich nur noch sich selber sieht oder merkt, jetzt muss ich mal wirklich für meine Bedürfnisse schauen. Gibt es etwas, auf was du schaust in deiner Beziehung, wo du dich darauf achtest, dass du wirklich dich selber bleiben kannst heute?
2: Ja, es gibt schon die Möglichkeit, immer wieder zu fragen, was brauche ich jetzt gerade? Und manchmal merke ich es auch spät. Also ich bin ein Mensch, der sich sehr bald anfängt zu ärgern über gewisse Sachen. Und dann ärgert mich eigentlich alles.
5: Das kenne ich.
2: Ja. Und dann ist es schon fast ein Tick zu spät, oder? Weil ich habe dann nicht gefragt, was ich brauche, was wirklich da ist, wo ich jetzt müsste können erleben und Ausdruck bringen, sondern dann habe ich vielleicht zu lange irgendwo zu etwas im Jahr gesagt oder ich habe mich versteckt, habe meine Bedürfnisse auf die Seite gedrückt und dann kommt der Ärger und dann ist es also höchste Eisenbahn, um dann reagieren und irgendwo nochmal einen Schritt zurückzugehen, nicht dem Ärger nachher Platz nehmen, sondern schauen, was ist eigentlich der Grund gewesen, warum hat sich der Ärger jetzt aufgebaut. Und da komme ich meistens an eine Wurzel an, wo ich mir sage, da habe ich mich nicht gut gespürt, da habe ich nicht wirklich gewusst, was ich brauche und dann dort Gang finden und dann anfassen.
5: Ist ja spannend, eigentlich, wenn man sich verliebt im Partner, ist eigentlich genau das das Gegenteil, was passiert. Also man möchte eigentlich möglichst jede Minute mit dieser Person verbringen, hat jetzt nicht so einen riesen, also ich glaube, es geht den meisten so, oder dass man nicht so mega den Wunsch hat nach Freiheit, sondern eigentlich möglichst viel Zeit mit dieser anderen Person verbringen. Warum fühlt sich das denn am Anfang so richtig
2: an? Ja, es ist ja wunderbar, dass es da Gefühl gibt, oder, vom Verliebtsein. Und ich glaube, das ist eine sehr deutliche Lektion, wo Menschen dürfen durchgehen, irgendwann in ihrem Leben, dass die Verliebtheit kommt. Man sagt ja zum Beispiel, Männer kommen erst dann irgendwo in ein Gefühl rein von einer gewissen Sozialität, dass man könnte für jemand anderes sorgen, wenn einmal das Verliebtheitsgefühl überhaupt kommt. Und es ist die Erfahrung, dass ich mit einem anderen Menschen zusammen kann eine tiefe Einheit bilden kann. Und dass da irgendwo etwas Gegenseitiges entsteht, wo sich gegenseitig auch kann nähren und ein Mensch, der sich auf mich bezieht, das ist eine riesige Wohltat. Oder? Aber nachher kommen ja irgendwo so Anziehungskräfte und auch Zentrifugalkräfte, oder? Wenn man das jetzt physikalisch ausdrücken würde, gerade durch die Nähe, oder? Wenn es dann eben zu viel ist, dann kann es eben gerade die einen Menschen ziehen jetzt den richtig rein, dass es dann eben so symbiotisch wird und in eine ungesunde Abhängigkeit reinläuft. Und die anderen, die schlägt es dann relativ gewaltig auch wieder aus dieser Kurve raus, weil einfach da zu nahe ist und da irgendwie bedeutet, ich kann mich selber aufgeben oder ich würde mich aufgeben, wenn ich in dieser Beziehung so weitergehe.
5: Wieso würdest du sagen, gibt es Menschen, wo es wie einfacher fällt oder wo schneller in dem innen sind, so ihre Bedürfnisse aufzugeben. Das gibt's ja, oder? Dass man so findet, hey, ich kann, jetzt sehe ich nur noch dich und ich gebe mich völlig auf für dich. Wieso haben gewisse Leute mehr den Hang zu dem?
2: Ja, ich glaube, es ist einfach tief in der Persönlichkeit verankert. Da wäre die eine Antwort. Ich glaube, es gibt wirklich das könnte erblich genetische Anteil haben, dass es Leute gibt, die einfach ein gewisses Maß an Verträglichkeit mitbekommen ins Leben, auch Umgänglichkeit, die irgendwie ausgerüstet sind in die Richtung. Und dann muss man eben schon wieder aufpassen. Es kann auch wieder ein Handicap sein, wenn du zu fest umgänglich bist und dich immer anderen vor der Karre spannen lässt oder irgendwo immer ausgleichst und deine Bedürfnisse. Es scheint an der Oberfläche etwas sehr, sehr Schönes zu sein.
5: Ja, genau.
2: Aber schlussendlich kann es auch sehr gegensätzlich und schädlich werden. Und dann gibt es auch Menschen, die irgendwo so eine Dominanz in ihrem Charakter haben, eine gewisse Konfliktbereitschaft. Aber das Zweite, denke ich mir, wahrscheinlich noch fast wichtiger ist, so die frühkindliche Erfahrung. Also ich glaube, was du erlebst in deinen primären Beziehungen, wird viel, viel mehr Einfluss haben, da, wie du dich nachher später im Leben bewegst.
5: Also was du bei den Eltern erlebt hast, zum Beispiel.
2: Ja, also da ist sicher, die primäre Beziehung ist in den meisten Fällen die Elternbeziehung, wo dich Eltern entweder vernachlässigen Und du musst von Anfang an schauen, dass du selber zurechtkommst und dich emotional gar nicht kannst öffnen, weil dich gar niemand abfragt, auch niemand sich interessiert für das, wie es dir geht. Und dann wirst du eher ein distanzierter Typ sein. Also in der Bindungstheorie redet man dann von ambivalent vermeidend. Dass es dann eher ein vermeidender Typ ist, der dann eher aus der Beziehung rausflüchtet. Oder es ist eine vereinnahmende Beziehung gewesen. Du bist extrem umsorgt worden, es ist extrem nahe gewesen. Dann bist du eher der, der in die Nähe tendiert und immer in Beziehung flüchtet, wenn es schwierig wird und nicht aus der Beziehung raus. Kann aber eben in beiden Fällen Extremformen annehmen und dann wird es problematisch.
5: Was würdest du sagen, wo liegt denn jetzt? Wir haben vorhin über das Verliebtsein geredet, etwas mega Schönes, was ganz natürlich ist, dass man eben immer mit dem anderen zusammen sein. Wo würdest du denn sagen, wo liegt der Unterschied zwischen dieser Verliebtheit und der Selbstaufgabe?
2: Die Verliebtheit führt mich ja so in die Nähe vom Mensch, den ich über alles liebe und wo ich eben vor allem auch profitiere davon, dass mich ein Mensch so liebt. Oder? Und die Selbstaufgabe ist, wenn ich irgendwo wie in einer Bedürftigkeit lande. Wenn ich merke, ich brauche noch mehr von dem, ich brauche noch mehr Bestätigung. Ich lebe nur, weil es andere mich spiegelt, weil es andere mir Liebe gibt. Und dann kommt man in so eine Bedürftigkeit rein und man liefert immer mehr, man gibt seine eigenen Bedürfnisse auf, stellt sich zurück, nimmt sich keine Ruhezeit, ist immer da und opfert sich auf. Und da wäre dann die Selbstaufgabe, wo ich nicht merke, wie ich mich selber verliere. Und ich glaube, man könnte es vergleichen wie Trinken von Salzwasser. Ich bin ja oft auch auf dem Meer unterwegs, oder? Und da denke ich immer, wir müssen Wasserreserven dabei haben. Hat zwar wahnsinnig viel Wasser und um, aber wenn du Salzwasser trinkst, wirst du immer durstiger, oder? Mhm. Und eben die Selbstaufgabe, die geht eigentlich so ein bisschen in die Richtung, dass ich eigentlich da ja brauche, die Bestätigung, aber schlussendlich gebe ich mich immer mehr auf und ich komme immer weniger an das Gefühl an, wo mich wirklich sättigt oder mir den Durst löst nach Liebe.
5: Mega spannend. Ich habe so wie überlegt, ich habe daheim einfach auch, ich glaube, auch wie einem das vorgelebt wird, hat sicher einen Einfluss, oder? Jetzt bei mir daheim hat meine Mami immer alles gemacht und, also nein, nicht alles, aber ich habe so wie gesehen, wie man das löst oder vielleicht auch, wie das erwartet wird oder einfach so, wie sie das gelebt hat. Und das hat gar nicht so viel mit mir zu tun gehabt, vielleicht, sondern eher, wie sie das gemacht haben als Paar. Und das mache ich jetzt automatisch, weißt du, so wieder in meiner Beziehung. Oder?
2: Das kann so ein Modell, das ja, wir aufnehmen. Genau. Und die haben sich ja auch im Laufe der Geschichte ein bisschen verändert. Oder?
5: Ja, ja.
2: Und ich glaube, wir sind nicht schlecht beraten, wenn wir heute immer auch fragen, wo kann ich es freiwillig beitragen. Also nicht einfach, ich mache es, weil es schon immer so war, weil es schon meine Mutter gemacht hat, sondern eigentlich der Wert kommt dann, wenn ich etwas freiwillig kann in die Waagschale legen von einer Beziehung. Ja, ich finde es ja spannend, oder? Gerade, wo du vorher gesagt hast, dass deine Mutter das für eine schöne Art wahrscheinlich ausgefüllt hat, einfach für die Familie da sein und so weiter. Aber die Frage ist, ist es dein Modell? Und da sind wir ja auch Kind von unserer Geschichte, oder? Wenn ich irgendwie zurückdenke, vielleicht lange der Horizont von der Familie, wo ich aufgewachsen bin, nicht. Da müsste ich vielleicht noch zu den Großeltern zurück, aber bei den Großeltern garantiert. In vielen Familien ist der Mann eher der Distanzierte gewesen, der hat irgendwo seine Arbeit tun, der hat jetzt auch nicht wahnsinnig viel in Kinder investiert. Und die Frauen haben den Haushalt geschmissen, haben irgendwie geschaut, dass es richtig läuft mit den Kindern. Und irgendwann hat sich das Modell auch müssen ablösen und dann haben die Frauen auch bildungsmässig und wirtschaftlich ihren Platz bekommen, was sie schon lange verdient hätten, haben sich dann irgendwo auch in Frauenstreiks anfangen zu organisieren. Das ist noch interessant. Sie haben nachgeschaut, 1991, glaube ich, in der Schweiz, der erste Frauenstreik, also wo auch Frauen plötzlich ihre Unabhängigkeit, nicht nur ihre Hingabe, sondern auch ihre Unabhängigkeit irgendwo entdeckt haben, wo sie dürften in Anspruch nehmen. Und heute sind wir eben in einer Zeit drin, wo man eigentlich wie beide Geschlechter und wenn man sich in einer Beziehung formiert, freiwillig müssen entscheiden, die Nähe einzugehen. Wir sind individualisiert in unserer Gesellschaft. Wir haben uns in dem Moment jedes seine eigene Umgebung angefangen zu definieren und dass es jetzt wieder zu schönen und tragfähigen Beziehungen kommt, muss jedes wieder so ein bisschen einen Schritt aus seiner Komfortzone raus machen. Also wir haben wahrscheinlich sozialgeschichtlich das Pendel jetzt schon sehr stark in die Selbstwerdung, in die Selbstverwirklichung gehen lassen. Und jetzt für Beziehungen ist dann nicht das einzige die Selbstverwirklichung, sondern eben die Hingabe ist auch wieder gefragt und in welchem Maß kommt da jetzt in eine gute Balance. Das ist so die Herausforderung in der Zeit, die man drin steht.
5: Und das heisst auch, ich muss wie im Moment auch anschauen und hinterfragen, was für mich sich so normal anfühlt, oder? Dass ich eben dann in eine Freiwilligkeit reinkommen kann und dass nicht einfach alles so automatisch abläuft, weil das ist ja vielleicht gar nicht
2: die
5: richtig.
2: Eigenen Gefühle sind ja immer eine gute Grundlage, auf so eine Frage zu stossen. Also wenn irgendetwas nicht in Ordnung ist mit mir, ich fühle mich ausgenutzt oder ich habe das Gefühl, ich kann nichts zu dieser Beziehung beitragen. Es gibt ja Partner, die alles selber machen, oder? Wo man irgendwo wie nutzlos nebendran steht und ja. Man kann nicht sorgen. Und okay. Da gibt auch wieder ein Gefühl. Also es geht manchmal auf beiden Seiten, dass es dann eine gute Gelegenheit ist, sich zu fragen, was für ein Modell lebe ich da und bin ich mit dem versöhnt.
5: Mhm. Und manchmal wird das ja auch von gewissen Partnern eingefordert, oder? Das gibt es ja dann auch, dass man wie sagt, hey, stell du mich an erster Stelle. Das ist dann wahrscheinlich so ein bisschen ein ungesunder Teil, oder?
2: Ja, das ist natürlich oft Menschen, die selber eher distanziert sind, fordern aber zum Beispiel recht viel Nähe und Hingabe vom Gegenüber. Also es ist dann nicht spiegelbildlich, oder? Sondern ich erlaube mir sehr viel Freiheit und Unabhängigkeit. Ich bin auf meinem Pfad von der Expansion, von der Selbstverwirklichung, meine persönlichen Entwicklungsschritte sind wichtig, aber selbstverständlich bist du in meiner Nähe. Selbstverständlich schaust du, dass du näher auf meinem Weg dabei bist und mich nicht verlierst, aber ich leisten selber dann nichts dazu. Also diese Art von Konstellation, die gibt es auch.
5: Und das erlebst du auch ab und zu in deinem Praxisalltag?
2: Ja, wo viele Menschen dann ein gewisses Mass an Hingabe für selbstverständlich anschauen, aber selber nicht im geringsten bereit wären, das selber auch zu geben.
5: Was würdest du sagen, was merkt man, wenn man jetzt dazu hört, was merkt man, dass man sich selber vielleicht wirklich verloren hat in dieser Beziehung?
2: Ja, das kommt zu einem Punkt, wo ich merke, dass ich meine eigenen Bedürfnisse immer aufschiebe, oder? Also ich spüre sie ja vielleicht schon, aber ich denke, ja, dann muss ich halt jetzt noch zuerst noch mal reinbeissen und dann irgendwann komme ich dann auch mal noch dazu, dass ich für mich selber kann schauen, aber es kommt nie dazu. Das ist so ein Anzeichen, dass ich dem hinein bin. Ich sage ja, wenn ich eigentlich Nein meine.
5: Und ich merke das quasi, ja.
2: Ja, ich habe es gesagt und nachher merke ich, es fühlt sich nicht gut an.
5: Mhm.
2: Also das ist wirklich ein Lernen, dann dort Ja zu sagen, wenn ich wirklich Ja meine und Nein zu sagen, wenn ich Nein meine. In der Beziehung ist das sehr erleichternd. Weil eben immer die Jahre, die dann keine Jahre sind, die haben irgendwie ein kompliziertes Nachspiel.
5: Ja, stimmt. Ja.
2: Und darum ist das ein ganz wichtiges Anzeichen, wenn ich merke, es stimmt bei mir nicht. Ich habe jetzt einfach nur Ja gesagt.
5: Aber es gibt Enttäuschung, oder? Das heisst, die Konsequenz ist vielleicht beim Partner plötzlich, der ist dann enttäuscht oder es kommt nicht so das Unbeschwerte oder zurück.
2: Ja. Aber eben, ich bin eine Ja-Sägerin. Da wäre so ein Anzeichen, wo ich muss sagen, da muss ich genau bei mir anschauen. Wenn ich irgendwie wie den Eindruck habe, ich sehe für die Stimmung vom Partner verantwortlich, für seine Gefühle, also er fühlt sich nicht gut und ich denke, was habe ich wieder falsch gemacht? Also wenn ich so quasi denke, ich bin verantwortlich für das Glück vom Partner, das ist ganz ein heikles Anzeichen, das ich ernst nehmen muss, weil das kann ich nicht. Ich bin nicht verantwortlich für Gefühle und für die Stimmung von meinem Partner, da ist er selber dafür verantwortlich und da müsste ich auch können abrücken von so einer Haltung. Wenn ich Freundschaften vernachlässige, wenn ich selber einfach meine Prioritäten, meine Ruhezeiten, das, was mir wichtig ist, was ich brauche für meinen Lebensrhythmus, einfach völlig auf die Seite stellen und mich auflösen lassen in dieser Aufgabe, in der ich gerade drin bin. Ein weiterer Punkt, den ich merke, ist, dass wenn ich ständig Konflikt vermeide, ich bin dann die Person, die merkt, wenn eine Spannung aufkommt und gleichzeitig auch sofort versucht, die Spannung wieder irgendwie abzuholen, wieder irgendetwas aus dem Weg zu räumen, dass mein Gegenüber ja nicht irgendwie könnte verrückt werden. Und da gibt es manchmal also wirklich Leute, die sich total verbeugen in ihrem Lebenswandel, einfach zum Ja nicht anecken. Und ich verstehe es zum Teil auch, weil du halt vielleicht mit einem sehr impulsiven Partner zusammen bist und der auch so ein bisschen narzisstische Züge vielleicht hat. Und dann ist man sehr schnell in dem Spiel drin, genau, jedem Konflikt aus dem Weg zu gehen. Aber da ist ganz eine ungesunde Entwicklung.
5: Kann es sein, dass man jahrelang in einer Beziehung ist und das wie nicht merkt, dass es sich jahrelang wie quasi aufopfert und gar nicht merkt, wie viel Frust sich da rein ansammelt? Also dass es wirklich nicht auffällt einem selber?
2: Ich glaube, das ist fast eher die Regel als die Ausnahme, dass es ein bisschen Zeit dauert, bis einem da auffällt. Weil wir sind eben auf eine gewisse Art sozialisiert und alles, was so nach Selbstaufgabe fürs andere Dasein aussieht, ist manchmal auch fast so ein bisschen positiver bewertet. Man fällt ja nicht auf, wenn man sich so gut anpasst. Also man kommt ja vielleicht sogar noch Lob und Anerkennung über und überspannt dann den Bogen eben sehr schnell und manchmal viel zu lang, bis man merkt, da stimmt irgendetwas nicht mehr. Und dann ist es schade, wenn dann so wirklich ein kompletter Breakdown kommt, so quasi, jetzt habe ich mich total verrennt. Und oft in der Praxis, wenn ich mit Leuten im Gespräch bin, merke ich, dann geht wirklich der Zug komplett die Gegenseite los, dass oft eine Person, die vorher völlig auf Opfer war, jetzt richtig egoistische Züge an den Tag legt, weil die Notwendigkeit, sich jetzt selber mal ernst zu nehmen und mal einfach zu schauen, was brauche ich, so intensiv geworden ist und so wichtig, dass es dann tatsächlich auch keine Mitte mehr gibt, sondern einfach gerade das Gegenteil losgeht.
5: Und dass man dann auch die ganze Beziehung wahrscheinlich extreme Fragen stellt, oder?
2: Ja, und der Partner gleichzeitig auch überhaupt nicht weiss, was für einen Film das er jetzt ist. Jetzt hat er 20 Jahre lang funktioniert. Und die Person hat auch nicht gross Ton angegeben, vielleicht zwischendurch mal ein bisschen gemuckert oder irgendwie sich mal bemerkbar gemacht. Aber man kann dann da schön tief halten und sagen, ist doch alles gut, weißt, ich gehe ja arbeiten, wir haben ja viel Geld und ist ja alles da, was wir brauchen, oder? Und da immer im Keim ersticken und dann kommt das so massiv, oder? Und dann ist natürlich, das sind die Spielregeln komplett anders von einem Tag auf den anderen. Ich versuche dann, wenn ich mit Leuten arbeite, nicht die Person dann zu strafen und zu sagen, jetzt bist du aber völlig egoistisch, sondern ich versuche sie eher zurückzuführen auf die Bedürfnisse, die da im Hintergrund sind, die jetzt den grossen Pendelschlag bewirkt haben. Aber es ist ja dann der Impuls, endlich dem nachzugehen, mich selber auch irgendwo ernst zu nehmen und zu merken, ich bin kurz vor dem Kollaps. Also wenn ich so weitermache, dann lande ich in der Psyche. Also ja. Es gibt Leute, die mir da wirklich sagen, ich glaube, ich wäre durchgedrüllt, wenn ich jetzt nicht endlich das Heft in die Hand genommen hätte und das Schleichen gekommen. Und es muss dann, weil es so Schleichen gekommen ist, manchmal auch durch eine ganze fulminante Gegensteuerbewegung auch mal abgeholt werden. Und dann hoffentlich leitet sich da wieder, hoffentlich kann man dann da wieder, wenn man da auf Bedürfnisse zurückführen kann, wieder auf eine Art verhandeln als Paar, dass es dann auch wieder gesunde Ausmaße annimmt.
5: Weißt du, wie du das vorher so gesagt hast, dass das gesellschaftlich so gut ankommt, eigentlich eben, wenn man, oder es fällt auch nicht gross auf, es ist eine Ehe, die funktioniert, eine Beziehung, die funktioniert. Ist das auch etwas, was so ein bisschen im christlichen Setting auch recht gut ankommt, sage ich jetzt mal, oder wo man wie findet, hey, das gehört dazu, oder eigentlich der Partner, der steht über allem. Ist das auch dort etwas, was Druck machen kann?
2: Ich denke, das hat sicher in einem Kontext, wo man christlich sozialisiert worden ist, noch besonders viel Auftrieb. Und dass man dann oft die Sensibilität für sich selber gar nicht so entwickelt hat, weil man gefördert worden ist schon als Kind, wenn man altruistisch war, wenn man für andere geschaut hat. Aber wenn ich so denke, wie in der Gesellschaft auch so die Wohltätigkeit, also irgendein Promi-Sternchen geht irgendwo auf Afrika und zeigt sich irgendwie in einer wohltätigen Art, wie da Schulen gefördert werden. Also es ist allgemein gesellschaftlich etwas, wo irgendwo sehr gefeiert wird. Und je nachdem, was für ein Typ das man denn ist, dann fährt man auf dieser Schiene voll ab. Und eben, wenn ich es vorher versucht habe zu betonen, wird dann noch lange irgendwie noch eigentlich gefeiert für da, dass man dann so andere denkt und nicht an sich selber.
5: Wie glaubst du denn, dass es vom Glauben her gedacht wäre? Nicht so in dem Fall.
2: Ja, das ist ein feines Gleichgewicht. Also ich Ich habe an dem mal gearbeitet, in der Veröffentlichung von meinem Buch «Eure Partnerschaft, eine Herzenssache». Ich glaube, da gar nicht dem wirklich durch das ganze Buch durcheinander. Wo ist die Balance zwischen dem, wie ich mich selber wahrnehme in der Beziehung und wo bin ich einfach gefordert, einen Schritt wieder aufs andere zuzumachen. Mhm. Und die Balance, die ist eine feine. Ich glaube, man könnte übertreiben, wenn man so die Worte von Jesus, das hat ja im christlichen Kontext ja eigentlich eine grundlegende Bedeutung, wenn er sagt, liebe deinen Nächsten wie dich selbst, dann glaube ich, kommt da sehr viel von dieser Balance zum Ausdruck. Aber es könnte dann auch wieder überinterpretiert werden als Selbstliebe, als Voraussetzung, um überhaupt irgendwo mit dieser Welt in Kontakt zu treten. Und da glaube ich, da bleiben dann auch viele stecken, dass so quasi in eine Selbstzentriertheit hineinläuft, dass sich nur noch um sich selber kümmert. Und da bin ich sehr interessiert an dieser Balance und habe da wirklich in dem Herzkreislauf von der Liebe so als ein Bild, wo man etwas rund fliessen in dir rein, wo es eben muss in eine Balance hineinkommen, sehr schön können ausarbeiten.
5: Dieses Buch können wir auf jeden Fall verlinken. Ich habe es selber auch gelesen oder bin dran und finde es ein sehr gutes Buch und hat da sicher ganz viele Antworten. Weißt du, kann man sagen, das kommt um eine gewisse Lebensphase herum? Gibt es so bestimmte Lebensphasen, die so etwas auslösen können?
2: Ich glaube, dass es Stellen gibt im Leben, wo so Übergänge sind, wo das eher passiert. Aber ich bin immer wieder eines Besseren belehrt, dass es auch eine sehr individuelle Geschichte ist, dass bei einem Paar das schon nach ganz wenigen Jahren kommt, dass man irgendwo, die sind vielleicht, heute ist alles ein bisschen beschleunigt, vielleicht haben wir früher noch 20 Jahre gebraucht, um es zu merken. Heute merken wir da vielleicht schon nach 3-4 Jahren. Also ich bin dann erstaunt, wie manchmal junge Paar schon an dem Punkt stehen, wo eins merkt, ich gehe da völlig unter in dieser Beziehung und dann vehemente Schritte anfangen machen. Aber gelegentlich ist es schon, wenn irgendwo die Kinderphase so richtig im Vollausbau ist, wenn man wirklich merkt, jetzt werden alle Kräfte abgezogen für Kind. Ich bin gar nicht mehr, und das hat wirklich auch Gründe, oder? Also mein Kind ins Leben begleiten, da braucht die volle Energie. Ja. Und genau dann kommst du an den Anschlag an, wo du dann mit ganz wenigen Ressourcen, die du noch persönlich hast, überhaupt darfst, zu dir schauen. Und dann natürlich ein klassischer Übergang ist, wenn dein Kind das Haus verlässt, wenn sie selbstständig werden und dann viele Paare so ein bisschen wie implodieren, die sich innen zusammenfallen, weil eigentlich ihre Hauptverbindung über Kind verloren gegangen ist. Und dann einfach, also da ist die Distanz schon vorher gewesen, emotional extrem, oder? Eigentlich wirklich Kälte. Nur über Kind ist noch Wärme entstanden. Jetzt sind die draußen, jetzt ist nur noch Kälte da, emotionale Distanz. Und dann die Folge, dass so ein Paar dann auseinandergeht, ist eben manchmal schon gefährlich, dass es passiert.
5: Was würdest du sagen, was ist denn eine gesunde Autonomie, das ist ein schönes Wort, in einer Partnerschaft? Wie sieht die aus? Ganz praktisch. Wie kann man das leben? Das ist halt eine grosse Frage. Aber, oder eben, wie kann ich die Eigenständigkeit beibehalten in einer Beziehung?
2: Eine gesunde Autonomie lebt ja auch von dem, dass sie auch respektiert wird. Und ich glaube eben, da ist ein Paar sehr herausgefordert, wirklich Respekt zu haben vor dem so anderen, ihrem Partner. Und dass wenn die Bedürfnisse jetzt genannt werden, die so anders sind als meine, dass sie denen einfach den Platz einräumen. Also ganz praktisch in unserer eigenen in meiner eigenen Beziehung hat das bedeutet, dass meine Frau schon lange irgendwo gesagt hat, sie würde gerne wieder beruflich eher so ins Pflegerische hineingehen und Menschen versorgen. Und sie bräuchte auch nicht unbedingt eine bezahlte Arbeit. Man könnte so das Fürsorgliche auch im privaten Rahmen ausleben. Und das war mir ein Dorn im Auge gewesen. Und irgendwo wie die Autonomie dann beanspruchen, hat für sie eine relativ lange Zeit beansprucht, weil ich ihr immer ein bisschen Widerstand entgegengesetzt habe. Ich habe da erst dann Jahre später gemerkt, wenn ich das so immer unter den Tisch fallen lassen habe. Und darum ist das so ein wechselseitiges Spiel, oder? Also erstens muss ich mich behaupten, mit Selbstbehauptung dranbleiben und sagen, das ist mein Leben, ich will das weiterverfolgen. Und es braucht auch ein respektvolles Gegenüber, wo da auch drauf eingeht. Und schlussendlich könnte ja dann auch die Situation entstehen, wo beide davon profitieren. Also das ist jetzt gerade da, wo wir heute erleben dürfen. Also wenn es ja irgendwo beiden gut geht, wenn sich beide wirklich versorgen können, in dem, was sie brauchen, dass man dann auch mehr anzubieten hat in der Beziehung.
5: Aber jetzt gerade wenn du die Situation nimmst, eben, wo du gesagt hast, mein Kind, das da wirklich alles von einem fordert, wie kann man denn jetzt ganz im Alltag, weißt du, diesen eigenen Wunsch Raum schaffen? Wie kann ich das meinem Partner gegenüber äussern? Dass es eben freiwillig wird, das finde ich irgendwie so ein schönes Wort, aber es ist noch schwierig so, dass praktisch, wie kann die Freiwilligkeit ganz praktisch aussehen?
2: Also oft geht es über das Verhandeln. Also, dass man den Spielraum ein bisschen muss miteinander ausloten. Und das ist so ein bisschen, Verhandlung klingt ja auch nicht wirklich sehr attraktiv.
5: Ja,
2: oder? Man hat ja in den Liebesvorstellungen eher die Idee, dass das einfach sich automatisch ergibt, wie man irgendwo die Freiräume kann erobern kann, wie ich das eine ältere Teil mal Kind übernehmen, dass andere einen Freiraum hat. Aber da ist eine Illusion, dass das einfach automatisch entsteht. Ich muss wie verhandeln mit meinem Gegenüber, dass ich merke, und da habe ich jetzt einen Raum, den ich mit einer gewissen Freiwilligkeit wieder bespielen kann. Ich biete dir freiwillig einen Abend an in der Woche, dass du kannst gehen. Ich glaube, das fühlt sich gut an. Das möchte ich machen, weil ich spüre dann auch, wie das Gegenüber kommt wieder Freude über, kommt wieder Kraft über. Und ich investiere gerne in das hinein. Mhm. Aber da ist nicht einfach etwas, was sich ergibt, sondern da muss man dann ein bisschen miteinander wirklich den Bedürfnisabgleich machen. Und da glaube ich, ist das Praktische, dass es ein bisschen über eine anspruchsvolle Verhandlung läuft, aber hindurch sehr viel Liebe kann einflüssen, auch sehr viel Freiwilligkeit kann einflüssen. Mhm. Aber am Ende vom Tag muss man irgendwo einen Zeitplan machen miteinander, der bedeutet, wie viel Freiraum kann man sich gegenseitig einräumen.
5: Ja, ich habe gerade gedacht,
2: und
5: das Fairness geht nach einem
2: ist
5: Plan.
2: Natürlich, Fairness ist natürlich auch ein wichtiges Wort. Oder?
5: Mhm.
2: Und wenn ich dann den Eindruck habe, ich komme jetzt ganz in eine unfaire Kurve rein, dann ist tatsächlich dann auch wieder so der Konflikt, wo allenfalls muss gewagt werden, wo ich muss sagen, nein, da übersteigt jetzt meine Kapazität, ich weiss, ich übernehme mich. Und dann wird es besonders anspruchsvoll, wenn Partner ganz unterschiedliche Leistungsfähigkeit haben. Das ist oft auch noch das Problem, dass
5: der
2: eine so quasi kann vom Morgen früh bis zum Abend spät irgendwie mit voller Kraft unterwegs sein und das andere verdreht physisch irgendwo weniger oder auch psychisch weniger Spannkraft zur Verfügung hat. Und dann kann man auch nicht 50-50 die Verhandlung führen, sondern dann ist vielleicht Fairness irgendwie 40, 60 oder 30, 70 wäre dann fair im Sinne von einer liebevollen Beziehung, aber das sind dann die schwierigen und anspruchsvollen Arrangements, die man dann zu treffen hat.
5: Und hilft es da? Also das klingt sehr schwierig, oder? Und das ist aber etwas, was sicher viel in der Realität vorkommt, oder? Dass man unterschiedliche Leistungsmöglichkeiten hat. Hilft es dann, wenn man irgendwie jemanden Drittes dazu holt? Oder das kann dann helfen, wenn man so wie ansteht?
2: Das ist eine ganz gute Idee. Dass
5: das glaube ich.
2: dass man auch zu seinen Grenzen kann stehen und dort könnte Hilfe holen. Also dort mal, wo wir in dieser ganz intensiven Kinderphase waren mit vier Kindern, haben wir dann plötzlich die Idee gehabt, wir könnten das Au-pair anstellen. Und alles, was nach Geld ausgeht, ist für mich sehr gefährlich gewesen. Aber interessanterweise ist der Vorschlag hier von mir gekommen. Mhm. Und meine Frau hat wirklich die Idee auch als eine super Idee gefunden. Und da ist uns wirklich da in dieser ganz, ganz heissen Phase eine Hilfe rauszukommen, die das ein bisschen ausgeglichen hat und irgendwo die Freiräume auch geholfen hat herzustellen.
5: Also auch Hilfe in Anspruch nehmen, finde ich auch spannend.
2: Ja, nicht einfach.
5: Ja, mega nicht einfach.
2: Für beide Seiten dann, oder im einen Fall zuzugeben, da braucht es jetzt nochmal etwas, wir können da nicht selber.
5: Hm.
2: Wir sind doch nur leistungsfähig, jetzt streng dich mal an. Nein, jetzt braucht es Hilfe außen. Und die Person, die dann die Hilfe so quasi im konkreten Sinn annehmen tut, die ist natürlich auch nochmal aufgefordert, sich dann nicht schlecht vorzukommen, sondern irgendwo zu merken, das ist so eine sinnvolle Ergänzung.
5: Also es heisst eigentlich auch, oder schreit alles danach, dass man wirklich Bedürfnisse von sich auch kennt, oder? Und die auch formulieren kann. Ich meine, das allein ist wahrscheinlich schon eine rechte Aufgabe für gewisse Leute. Das kann ich mega nachvollziehen, oder? Aber das ist eigentlich der Kern, oder? Ich muss können auch herstehen für meine Bedürfnisse. Und eben, ich muss sie überhaupt zuerst können wahrnehmen.
2: Ja, also ich glaube, es ist nicht falsch zu sagen, dass da oft Männer ein bisschen schlecht am Start sind und irgendwo dort nicht wirklich Weltmeister sind. Ihre Bedürfnisse, sie leben sie aus, sie tun sie ausagieren, aber nicht verbalisieren. Dort sind Frauen manchmal irgendwie kommunikativ ein bisschen besser bestückt, aber es ist nicht die Regel, dass es immer so ist, aber doch häufig. Und da ist dann manchmal schon eine rechte Lernkurve angesagt, bis die Person, die da irgendwo bis jetzt einfach gelebt hat oder nicht gelebt hat, kann ja beides sein, gelernt, irgendwo in sich hineinzuschauen, dann die Botschaft rauszubringen und die Bedürfnisse auch einem anderen vorzustellen. Auf eine liebevolle Art, genau. Nicht einfach konfrontativ.
5: Braucht wahrscheinlich eine gewisse Feinfühligkeit und Zeit, oder, dass man eben herhockt. Du hast vorher gesagt, den Plan, einen Zeitplan, also wirklich auch praktisch werden, anhocken, das Umsetzen und eben so gewisse Feinfühligkeit nicht einfach finden, ja du denkst eh so und so, oder? Das merke ich auch bei uns, dass das relativ schnell ist. Ich weiss eh, wie du denkst. So.
2: Ja, also da ist immer wieder das Rückfragen nötig. Ja. Und das andere, was du gerade noch erinnert hast, eben, es geht über die Zeit und vielleicht jetzt auch noch mal ein bisschen weiter gefasst, es geht auch über das Geld. Mhm. Also die Liebe kommt immer so ein bisschen praktisch, die Währung, die man ausgeben könnte, ist ja nicht nur das Geld, sondern auch die Zeit, die man irgendwo dann umsetzen in so einem ganz praktischen Plan und sagen, wohl, ich gebe da freiwillig. Mit dem arbeiten wir. Und wenn es nicht auf Zeit oder vielleicht auch Franken kann abgebrochen werden, dann bleibt es oft stecken. Also es ist tatsächlich gutes Kennzeichen von dem, ob ich wirklich bereit bin, die Verhandlung auch zu Ende führen.
5: Und ich glaube, was ich jetzt auch noch rausgehört, man muss wie auch bereit sein, um wie so eine gewisse Enttäuschung einzustecken. Oder wenn man so wie merkt, wenn ich jetzt mit meinen Wünschen komme, dann löst das etwas aus beim Partner oder auch vielleicht noch im grösseren Umfeld, ich weiss nicht, Schwiegermutter und so weiter. Und ich sage, ich brauche das, dass das etwas, eine Reaktion auslöst, die man auch muss aushalten lernen, oder?
2: Das Lieblingswort, das ich auch in dieser Sache ist zumuten. Ich muss lernen, mich meinem Gegenüber zuzumuten. Und in dem Wort ist eben der Mut da drin. Das ist tatsächlich etwas, wo ich sofort zurückschüche, weil ich denke, da gibt es jetzt wieder Stunk, da gibt es Konflikt, es könnte noch schlimmer werden, als jetzt so ist, schon ist. Aber wenn ich mich am anderen zumute, dann hat das andere überhaupt erst die Chance, richtig können zu reagieren. Und das kann zu einem Ausgleich kommen.
5: Was ist denn, wenn es schlimmer wird? Weißt du, wenn es nicht besser wird, sondern schlimmer, indem ich meine Bedürfnisse äußere?
2: Ja, dann geht es wirklich darum, dass ich auch muss lernen, bei mir selber zu bleiben und dass ich zum Beispiel lerne, am Gegenüber zu sagen, heute brauche ich Zeit für mich, morgen Abend ist ein Zeitpunkt, wo ich auf dein Anliegen eingehen kann. Oder dass man kann sagen, ich sehe deinen Wunsch, aber ich kann den so nicht erfüllen. Ich habe auch noch Wünsche in dem Zusammenhang. Also dann wird es natürlich auch richtig Abgrenzung gehen und da ist es Kunst, die liebevoll vorzunehmen und nicht einfach irgendwo in eine Gegenwehr auszuarten, wo dann auch wüste Zeug annehmen kann. Oder ich möchte dir entgegenkommen und ich gebe dir auch ein Signal von meinem Entgegenkommen und gleichzeitig zeige dir eine Grenze. Also starre Grenzen sind immer schwierig. So ein bisschen flüssende Grenzen sind irgendwie schöner. Also darum eben sie entgegenkommen, aber dann da kommt für mich eine Grenze, die ich einhalten
5: würde. Hansjörg, was würdest du denn sagen jetzt, was ist oder was bedeutet für dich persönlich eine gute Beziehung?
2: Ja, eine gute Beziehung bedeutet, wo es genug Liebe drin hat. Und die Liebe gilt eben am Partner. Das ist das, was wir verstehen in der Verliebtheit und die Liebe gilt auch mir selber. Und ohne, dass ich mich ins Zentrum stelle, ohne, dass ich mich irgendwie als Nabel von der Welt sehe. Und das ist, glaube ich, Kunst, in unserer Zeit hinein, die Balance anzubringen. Mhm. Und eine Lieblingsgleichung, die ich habe, ist Liebe gleich F plus F, feste Verbundenheit und Freiheit. Also die beiden Sachen, die man eigentlich fast nicht zusammenbringen kann, feste Verbundenheit und Freiheit, die sind eigentlich die beste Beschreibung von einer Liebe, die in der Balance ist. Mhm. Freiheit bedeutet ja, ich gebe einem anderen die Möglichkeit, sich selber zu entwickeln, für die Expansion. Und das andere ist so die Bindung, die ich anbiete. Oder? Die feste Verbundenheit. Ich lasse dich nicht los. Selbst wenn du dich anders verhaltest, als ich mir jetzt gerade vorgestellt habe, ich lasse dich nicht los. Ich hebe zu dir. Und die beiden Qualitäten zusammenzukommen, also da ist so das Kunststück, eben vielleicht ein bisschen ein Drahtseilakt. Mhm. Ich würde gerne ein anderes Bild finden, vielleicht einen Grat auf dem Berg, der ein bisschen breiter ist. Also ich würde jetzt nicht betonen, dass man da gerade sehr schnell links und rechts abstürzt. Aber den Mittelweg zu finden, ich glaube, das ist wirklich Kunst von guten Beziehungen. Und ich bin selber sehr dankbar, wenn ich auf meine eigene Beziehung zurückschaue, ist, dass wir irgendwie viel zu viel Nähe und Einschränkung hatten am Anfang. Und dann irgendwo beide gemerkt haben, jetzt müssen wir uns da frei kämpfen und irgendwo jetzt muss jedes auf seine eigenen Bedürfnisse schauen und wie man über die Zeit irgendwo an dem Mittelweg kann dranbleiben. Es ist wie eine gesunde Entwicklung, wo aber immer wieder Ausschläge gibt zu der einen Seite. Also es ist zu viel Unterstützung, zu viel Nähe, weil es jetzt gerade fordert, aber man darf wieder darüber reden und dann kommt wieder die Seite von der Freiheit und dem anderen wirklich wieder auch können, den Platz geben, um selber können, den Weg persönlich auch weiterverfolgen. Wenn das immer im Gespräch bleibt, dann ist es auch schön, über die Zeit den Weg so können, immer wieder ausgleichen zu führen.
5: Das heisst aber auch, so wie du es jetzt sagst, das hat bei euch auch Zeit gebraucht. Also es ist jetzt nicht, wenn man plötzlich merkt, wow, jetzt, ich muss jetzt endlich auch auf meine Kosten kommen, muss man dem vielleicht auch ein bisschen Zeit geben oder einem Partner Zeit geben. Oder es klingt so, dass es ein bisschen auch dauern darf, bis man da in ein Gleichgewicht wieder reinkommt.
2: Ja, Geduld ist natürlich eine wichtige Zutat. Also wenn ich jetzt heute merke, ich habe mich irgendwo selber übergangen, zu fest aufgeopfert, viele Frauen sind doch gesellschaftlich gesehen in einer Position, wo sie sich irgendwie alles müssten zumuten. Also sie wollen eine perfekte Hausfrau sein, sie wollen eine perfekte Mutter sein, sie wollen aber auch gleichzeitig im Beruf ihre Schritte machen. Da können Männer sich immer ein bisschen wegducken. Auch in der heutigen Zeit haben sie da oft einfacher zu sagen, okay, in der Familie kann ich jetzt keinen Hauptschwerpunkt bilden, da bin ich jetzt vor allem am Arbeiten. Und wenn man dann in so eine Überforderung hineinkommt, kann ich nicht jetzt da merken, zum Beispiel jetzt als Frau, und dann vom morgen an läuft es anders, sondern dort ist dann wieder sehr viel Geduld gefragt und auch entgegenkommen und Verständnis vom Partner.
5: Ist mir noch eine andere Frage in den Sinn gekommen, jetzt nicht mehr ganz in dem Block, wo wir vorher waren, aber gleich, weißt du, wenn ich jetzt als Partner merke, irgendwie tut sich das Gegenüber nie äußern über ihre Bedürfnisse oder nimmt sich immer zurück, wenn mir das auffällt, aber ich merke, wie die andere Person hat nicht gelernt, über das zu reden. Wie kann ich sie wie darauf aufmerksam machen oder was kann ich selber machen, um sie irgendwie das reinzuführen? Ist das zu weit hergeholt oder gibt es die Situationen?
2: Ich kann noch beschreiben, was dann an der Oberfläche passiert ist. Oft, dass dann Partner anfangen zu bohren und willst du denn da, willst du denn da?
5: Ja, ja.
2: Und dann sitzt jemand immer ruhiger auf dem Stuhl und sagt, nein, nein, das ist es nicht. Oder sich gedrängt fühlt und gedrückt fühlt und so quasi müsste jetzt etwas aus sich rausgehen. Ich glaube, es müsste auf eine andere Art bewerkstelligt werden, indem dass es ein zurückhaltendes Interesse könnte. Aber das ist genau da, wo dann möglicherweise schlecht klingt, weil man als Gegenüber, der merkt, da spürt sich einer nicht oder spürt sich einer nicht und macht irgendetwas, dann wird man unruhig selber, oder? Und man wird selber auch beängstigt, oder? Wo da hinführt. Und dann ist man in dieser sehr fordernden Art. Jetzt sag endlich, was du brauchst und was du willst, oder?
5: Ja.
2: Und es liegt eher im zurückhaltenden Interesse, wo dann irgendwo der Raum entsteht, wo das andere sich kann entdecken.
5: Hans-Jürgen, ich habe noch eine ganz poetische Frage zum Abschluss, die es vielleicht einfach zusammenfasst. Wie viel von mir sollte in einer guten Beziehung erhalten bleiben?
2: Freude sollte bei mir immer wieder können gespürt werden. Dann bin ich ein Kanal von der Liebe, die durch mich durchfliessen kann. Wenn ich irgendwo merke, mir macht nichts mehr Freude, mich beelendet alles, was ich jetzt noch mal mache, dann bist du zu wenig von mir rum in der Beziehung. Aber wenn ich irgendwo wieder dieser Freude nachgehe, was macht mir Freude, dann glaube ich, hat die Freude eine grosse Chance, zum Du über ihn zu kommen und die Beziehung zu nähren. Und darum so viel von mir, dass es mir auch noch Freude macht, sollte ich schon vorkommen, um eine gute Beziehung zu führen.
5: Mega spannend. Danke vielmals, Hans-Jürg Forster, für deine Überlegungen, deine Gedanken, dein mit ihnen. Sehr spannend gewesen. Danke.
2: Danke vielmals.
5: Der Paartherapeut Hans-Jürg Forster, er hat seine Praxis gerade in Arbon und mehr über seine Arbeit gibt es in den Shownotes. Da haben wir euch auch sein Buch verlinkt, «Eure Partnerschaft, deine Herzenssache», so heisst das. Da geht es um Krisen, die es in den Beziehungen gibt und wie die Liebe auch durch die Krisen durch kann wachsen. In den Shownotes haben wir euch auch den Link zum Spenden hergetan. 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Ich sage tschüss, bis zum nächsten Mal. Mein Name ist Ruth Stutz.
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1: Die Nachrichten von SRF um 22 Uhr mit Lara Christen. Der Ständerat will das Ständemeer bei der Abstimmung zu den bilateralen 3. Das könnte den Todesstoß für das Vertragspaket bedeuten, sagt unser Bundeshausredaktor. Und Gianni Infantino soll keine dritte Amtszeit bekommen. Der Schweizerische Fußballverband zieht seine Unterstützung für den FIFA-Präsidenten zurück. Das Wetter, morgen ist es wechselnd bewölkt, stellenweise wird es nass bei 20 Grad. Der Ständerat setzt die Hürde beim neuen Vertragspaket mit der EU höher. Er hat sich für ein doppeltes Mehr ausgesprochen, mit 23 zu 17 Stimmen bei 3 Enthaltungen. Damit würde es bei der Abstimmung sowohl ein Mehr vom Volk als auch eines von den Kantonen brauchen. Bundeshausredaktor Andi Müller sagt, ein Ja zu den bilateralen 3 werde bei einer solchen Abstimmung unrealistisch.
2: Vielleicht wird man dereinst rückblickend sagen, dass der Ständerat heute mit seinem Entscheid für ein Ständemeer dem EU-Vertragspaket den vorzeitigen Todesstoß versetzt hat, denn ältere europapolitische Abstimmungen zeigen, ein solches Ständemeer ist bei einer Volksabstimmung

0: kaum zu holen. Der Entscheid ist aber noch nicht definitiv. Im Dezember wird sich der Nationalrat noch mit der Ständemehrfrage befassen und der Nationalrat könnte sich gegen ein Ständemehr aussprechen und sich am Schluss auch durchsetzen. Es ist also immer noch möglich, dass die neuen EU-Verträge am Schluss ohne Ständemehr vors Volk kommen,
1: sagt Bundeshausredaktor Andi Müller. Weiter ging es im Ständerat auch um die Kohäsionszahlungen der Schweiz an die EU-Länder. Damit unterstützt die Schweiz ärmere EU-Staaten. Im Gegenzug erhält sie Zugang zum Binnenmarkt. Der Ständerat hat entsprechend den Krediten zugestimmt. Damit sollen ab 2030 bis 2036 die Beiträge pro Jahr auf 350 Millionen Franken steigen. Der Ständerat dürfte die Debatte zu den bilateralen drei morgen abschließen. Fehlende Gelder, zu wenig Lehrkräfte und heruntergekommene Gebäude. Aus diesen Gründen wird seit Freitag an französischen Gymnasien protestiert. Allein heute wurde an über 350 Schulen protestiert, mehr als 600 Personen wurden festgenommen. Das teilte der französische Innenminister mit. Die Gewalt bei den Protesten habe deutlich zugenommen. Unter anderem habe es auch Brandstiftungen gegeben. Mehr als 80 Polizeibeamte sowie rund 30 Lehrkräfte und Schüler seien verletzt worden. Noch eine Meldung vom Fußball. Der Schweizerische Fußballverband zieht seine Unterstützung für FIFA-Präsident Gianni Infantino zurück. Der Entscheid erfolge nach einer umfassenden Neubewertung der Entwicklungen der letzten Monate, schreibt der Verband. Verschiedene Vorgänge bei der FIFA würden Fragen aufwerfen zu Transparenz, Entscheidungsprozessen und Führung. Eine Reihe von Verbänden haben ihre Unterstützung für eine dritte Amtszeit Infantinos bereits zurückgezogen, vor allem in Europa und Nordamerika. Nun zu weiteren Meldungen des Tages in der Übersicht. Das Parlament will, dass häusliche Gewalt in der Schweiz stärker bekämpft wird. Nach dem Ständerat hat auch der Nationalrat einen entsprechenden Vorstoß angenommen. Demnach sollen Täter und Täterinnen besser beobachtet und überwacht werden können durch ein nationales Monitoring. Damit könnten etwa Risikofaktoren frühzeitig erkannt werden und die Behörden könnten zielgerichtet eingreifen. Der Bundesrat muss nun die entsprechenden Gesetzesanpassungen vornehmen. Wer in der Schweiz ein Haus besitzt, ist weiterhin selbst für die Versicherung gegen Erdbeben verantwortlich. Nach dem Ständerat ist auch der Nationalrat dieser Meinung und hat einen Vorschlag des Bundesrats abgelehnt. Dieser sah vor, dass alle Gebäudebesitzer nach einem schweren Erdbeben einen Beitrag in einen Topf einzahlen müssen. Das Geld sollte dann denen zugutekommen, die beim Erdbeben schwere Schäden erlitten haben. Die Initiantinnen und Initianten der Familienzeit-Initiative haben mehr als 112.000 Unterschriften für ihr Anliegen bei der Bundeskanzlei eingereicht. Die Vorlage verlangt, dass beide Elternteile nach der Geburt ihres Kindes je 18 Wochen bezahlte Elternzeit bekommen. Hinter der Initiative stehen unter anderem die Grünen und die Grünliberalen. Der Staat soll mehr dafür tun, dass sich die Menschen in der Schweiz gesünder ernähren. Das findet eine Mehrheit von gut 1000 Personen, die das Forschungsinstitut GFS Bern befragt hat. Dies allerdings nicht mit Vorschriften, also zum Beispiel mit Steuern auf zuckerhaltige Produkte, sondern in Form von Prävention und Information. Ein Flugzeug auf dem Weg von Dubai nach Tel Aviv ist außerplanmäßig in Saudi-Arabien zwischengelandet. Laut der Fluggesellschaft Fly Dubai gab es eine Auseinandersetzung im Cockpit. Die Hintergründe würden untersucht. Die israelische Regierung spricht derweil von einem versuchten Terroranschlag. Einer der Piloten habe seinen Kollegen angegriffen und vorgehabt, das Flugzeug zum Absturz zu bringen. Die Börsendaten von 22.05 Uhr geliefert von SIX. Der Swiss Market Index schließt bei 13.830 Punkten, minus 0,6%. Der Dow Jones Index in New York stand kurz vor Schluss bei minus 0,6%. Der Euro wird zu 94,67 gehandelt und der Dollar zu 83,59. Und das Wetter? Morgen ist es wechselnd bewölkt, im Osten bleibt es freundlicher. Stellenweise ziehen Regengüsse von West nach Ost, begleitet von mäßigem Wind im Flachland. Auf der Alpen-Südseite bleibt es mehrheitlich trocken. Es gibt 20 Grad. Das waren Nachrichten von Radio SRF. Verantwortlich Livia Schmid.
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1: Die Nachrichten von SRF um 11 mit David Burkhardt. Der Ständerat setzt die Hürde beim neuen Vertragspaket mit der EU höher. Er hat sich für ein doppeltes Mehr ausgesprochen, mit 23 zu 17 Stimmen bei 3 Enthaltungen. Damit würde es bei der Abstimmung sowohl ein Mehr vom Volk als auch eines von den Kantonen brauchen. Weiter ging es im Ständerat auch um die Kohäsionszahlungen der Schweiz an die EU-Länder. Damit unterstützt die Schweiz ärmere EU-Staaten. Im Gegenzug erhält sie Zugang zum Binnenmarkt. Der Ständerat hat entsprechenden Krediten zugestimmt. Damit sollen ab 2030 bis 2036 die Beiträge pro Jahr auf 350 Millionen Franken steigen. Der Ständerat dürfte die Debatte zu den bilateralen 3 morgen abschließen. Weiter mit 3 Meldungen aus dem Ausland. In Frankreich haben die Behörden bei Protesten an Gymnasien mehr als 600 Personen festgenommen. Das teilte der französische Innenminister mit. Mehr als 80 Polizeibeamte und rund 30 Lehrkräfte seien verletzt worden. An den Schulen wird seit Freitag protestiert, unter anderem weil es an Lehrpersonal fehlt. Reisende zwischen Italien und Spanien müssen weiterhin mit Grenzkontrollen rechnen. Italien verlängert die Kontrollen um 15 Tage. Es ist bereits die 3. Verlängerung der Maßnahme. Diese hatte Italien ergriffen, nachdem Ende Juli Zehntausende Migranten in der spanischen Exklave Ceuta angekommen waren. Und in der Türkei haben die Behörden die Internetseite und den Ex-Account des Nachrichtenportals T24 gesperrt. Grund dafür sei, dass der Sender LGBTQ-Propaganda verbreite. Der Chefredakteur von T24 erklärte, die Sperre sei ein Resultat einer Verleumdungskampagne. Das Nachrichtenportal ist eine der

0: höchsten unabhängigen Nachrichtenseiten der Türkei, die auch regierungskritisch berichtet. Wir kommen zum Sport. Zuerst zu einer Partie der Schweizer Eishockey-Meisterschaft. Dort hat Lausanne gegen Genf Servette gewonnen mit 6:5 nach Penaltyschießen. Und dann noch eine Meldung vom Fußball. Cristiano Ronaldo hat das Trainingscamp der portugiesischen Nationalmannschaft verlassen. Das teilte er auf den sozialen Medien mit. Zu den Gründen werde er sich zu gegebener Zeit äußern. Auch ob die Abreise gleichbedeutend mit einem Rücktritt aus der Nationalmannschaft ist, ist unklar. Auf einer Pressekonferenz hatte Portugals Trainer zuvor angekündigt, dass Ronaldo im Nations League-Spiel gegen Dänemark morgen nicht in der Startelf stehen werde. Bereits im Spiel gegen Norwegen saß der 41-jährige Ronaldo auf der Bank. Wir kommen zu den Börsendaten, geliefert von SIX. Der Swiss Market Index schließt bei 13.830 Punkten. Das ist ein Minus von 0,6%. Der Dow Jones Index in New York fällt um 0,9%. Der Euro wird zu 94,67 Rappen gehandelt und der Dollar zu 83,52 Rappen. Das Wetter, morgen ist es wechselnd bewölkt, stellenweise wird es nass, vor allem im Westen, und die Temperaturen erreichen 20 Grad. Das waren Nachrichten von Radio SRF, verantwortlich David Burkhardt.
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1: Die Nachrichten von SRF um Mitternacht mit David Burkhardt. Der Ständerat will bei der Abstimmung über das neue EU-Vertragspaket ein Volk und ein Ständemeer. Unser Bundeshausredaktor erklärt, was das für die Ausgangslage bedeutet. An Frankreichs Gymnasien wird gegen die schlechten Bedingungen protestiert. Die Polizei nimmt hunderte Protestierende fest. Und das Wetter heute wechselnd bewölkt, stellenweise mit Regengüssen, vor allem im Westen, dies bei rund 20 Grad. Der Ständerat setzt die Hürde beim neuen Vertragspaket mit der EU höher. Er hat sich für ein doppeltes Mehr ausgesprochen, mit 23 zu 17 Stimmen bei 3 Enthaltungen. Damit würde es bei der Abstimmung sowohl ein Mehr vom Volk als auch eines von den Kantonen brauchen. Bundeshausredaktor Andi Müller sagt, ein Ja zu den bilateralen 3 werde bei einer solchen Abstimmung unrealistisch.
2: Vielleicht wird man dereinst rückblickend sagen, dass der Ständerat heute mit seinem Entscheid für ein Ständemeer dem EU-Vertragspaket den vorzeitigen Todesstoß versetzt hat, denn ältere europapolitische Abstimmungen zeigen, ein solches Ständemeer ist bei einer Volksabstimmung kaum zu holen. Der Entscheid ist aber noch nicht definitiv. Im Dezember wird sich der Nationalrat noch mit der Ständemeerfrage befassen und der Nationalrat könnte sich gegen ein Ständemeer aussprechen und sich am Schluss auch durchsetzen. Es ist also immer noch möglich, dass die neuen EU-Verträge am Schluss ohne Ständemeer vors Volk kommen,
1: sagt Bundeshausredaktor Andi Müller. Weiter ging es im Ständerat auch um die Kohäsionszahlungen der Schweiz an die EU-Länder. Damit unterstützt die Schweiz ärmere EU-Staaten. Im Gegenzug erhält sie Zugang zum Binnenmarkt. Der Ständerat hat entsprechenden Krediten zugestimmt. Damit sollen ab 2030 bis 2036 die Beiträge pro Jahr auf 350 Millionen Franken steigen. Der Ständerat dürfte die Debatte zu den bilateralen 3 heute abschließen. Wir bleiben im Parlament. Wer in der Schweiz vorläufig festgenommen wird, soll künftig bis zu 48 Stunden von der Polizei festgehalten werden können und damit doppelt so lange wie heute. Das hat nach dem Ständerat auch der Nationalrat entschieden. Die Entscheidung ist eine Folge der eskalierten Pro-Palästina-Demonstration in Bern vor einem knappen Jahr. Dort habe sich gezeigt, dass

0: dass der Polizei 24 Stunden nicht immer reichten, um alle Beweise zu sichern und etwa Videomaterial auszuwerten, heißt es in der Begründung. Der Bundesrat muss nun gegen seinen Willen die Strafprozessordnung anpassen. Fehlende Gelder, zu wenig Lehrkräfte und heruntergekommene Gebäude. Aus diesen Gründen wird seit Freitag an französischen Gymnasien protestiert. Allein gestern kam es an über 350 Schulen zu Protesten. Mehr als 600 Personen wurden festgenommen. Das teilte der französische Innenminister mit. Die Gewalt bei den Protesten habe deutlich zugenommen. Unter anderem habe es auch Brandstiftungen gegeben. Mehr als 80 Polizeibeamte sowie rund 30 Lehrkräfte und Schüler seien verletzt worden. Zu zwei weiteren Meldungen aus dem Ausland in Kurzform. Reisende zwischen Italien und Spanien müssen weiterhin mit Grenzkontrollen rechnen. Italien verlängert diese Kontrollen um 15 Tage. Es ist bereits die dritte Verlängerung der Maßnahme. Diese hatte Italien ergriffen, nachdem Ende Juli zehntausende Migranten in der spanischen Exklave Ceuta angekommen waren. Und in der Türkei haben die Behörden die Internetseite und den Ex-Account des Nachrichtenportals T24 gesperrt. Grund dafür sei, dass der Sender LGBTQ-Propaganda verbreite. Der Chefredaktor von T24 erklärte, die Sperre sei ein Resultat einer Verleumdungskampagne. Das Nachrichtenportal ist eine der grössten unabhängigen Nachrichtenseiten der Türkei, die auch regierungskritisch berichtet. Wir kommen nun zum Sport mit Fußball. Der Schweizerische Fußballverband SFV zieht seine Unterstützung für FIFA-Präsident Gianni Infantino zurück. Der Entscheid erfolge nach einer umfassenden Neubewertung der Entwicklung der letzten Monate, schreibt der Verband. Verschiedene Vorgänge bei der FIFA würden Fragen aufwerfen zu Transparenz, Entscheidungsprozessen und der Führung. Eine Reihe von Verbänden hat ihre Unterstützung für eine dritte Amtszeit von Gianni Infantino bereits zurückgezogen, vor allem in Europa und in Nordamerika. Wir bleiben beim Fußball. Cristiano Ronaldo hat das Trainingscamp der portugiesischen Nationalmannschaft verlassen. Das teilte er auf den sozialen Medien mit. Zu den Gründen werde er sich zu gegebener Zeit äußern, schreibt Ronaldo. Auch ob die Abreise gleichbedeutend mit einem Rücktritt aus der portugiesischen Nationalmannschaft ist, ist unklar. Auf einer Pressekonferenz hatte Portugals Trainer zuvor angekündigt, dass Ronaldo im Nations League-Spiel gegen Dänemark am Abend nicht in der Startelf stehen werde. Bereits im Spiel gegen Norwegen saß der 41-Jährige auf der Ersatzbank. Und dann noch zum Eishockey. In der Schweizer Meisterschaft wurde am Abend eine Partie ausgetragen. Dabei gewann Lausanne gegen Genf Servette mit 6:5 nach Penaltyschießen. Bleibt noch der Blick aufs Wetter. Heute ist es wechselnd bewölkt. Im Osten ist es noch längere Zeit freundlich. Am Nachmittag und am Abend ziehen Regengüsse von West nach Ost. Auf der Alpen-Südseite bleibt es heute mehrheitlich trocken. Die Temperaturen erreichen rund 20 Grad. Das waren Nachrichten von Radio SRF, verantwortlich David Burkhardt.
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2: Wenn ich selber stabil bin, dann kann ich die Stabilität in die Ehe tragen. Und wenn die Ehe dann stabil ist, dann können die Kinder auch viel stabiler werden. Und dann kommt erst noch kommen Freunde und die restliche Familie. Oder?
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4: 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Kennst du es? Du funktionierst einfach nur noch. Den Kind schauen, arbeiten, Haushalt, Termine, gehen posten und alles Mögliche organisieren. Und irgendwo dazwischen, da sollte man dann auch noch Zeit haben für die Partnerschaft. Aber irgendwann ist der Kopf so voll, dass schon eine Kleinigkeit langt, dass unser Geduldsfaden komplett reisst. Wann wird jetzt aber aus dem normalen Alltagsstress ein plötzlicher Durchstress? Und warum landet gerade Eltern so schnell in diesem Hamsterrad? Und ganz wichtig, was macht das mit unserer Partnerschaft und auch unseren Kindern? Ich bin der Dodo Albrecht und habe über das Thema Eltern im Durchstress mit Marco Kummer geredet. Er ist individualpsychologischer Berater und kennt das Thema nicht nur aus seiner Beratung, sondern auch aus eigener Erfahrung als Vater und Ehemann. Also, lass uns zusammen eintauchen in das Gespräch.
5: Du bist selber Papi. Du weißt, was Eltern so bewegt, was für Fragen die Eltern haben. Wir wollen gerne ins Thema einsteigen, warum Eltern im Durchstress landen. Wenn du jetzt heute Familien so beobachtest, du siehst das ja auch, du bist mit Familien unterwegs, mit Kind. Woran siehst du das, dass Eltern im Durchstress leben?
2: Ein typisches Zeichen so von aussen durch Stress ist häufig, wenn die Eltern, also wenn einfach alles muss funktionieren, wenn es wirklich Platz mehr hat für Fehltritte oder Unvorhergesehenes. Es ist so ein bisschen ein Zeichen manchmal dann auch in der Ehe, Menschlichkeit und Empathie gut verloren. Mhm. Also, wenn es unperfekt wird, dann reisst schnell der Geduldsfaden, weil es wirklich Platz mehr hat für eben Unvorhergesehenes. Das ist so etwas, was man von aussen typischerweise kann beobachten kann.
5: Mhm. Jetzt gibt's ja den normalen Alltagsstress, wo wir alle kennen. Man ist vielleicht gestresst im Geschäft, man hat irgendetwas, was man muss machen. Was ist denn der Unterschied von dem Alltagsstress, den man normal hat, und dem wirklichen Durchstress?
2: Mhm. Das ist eine gute Frage. Also, was ich als Berater gerne anschaue, ist so ein bisschen der Kontext, der globale Kontext, wo ein Mensch jetzt gerade drinnen steckt. In dem Fall jetzt die Eltern. Und da kann ich vielleicht kurz ausholen, was ist eben der Durchstress? Der schleicht sich ja über Jahre ein. Also, man muss sich jetzt mal überlegen, nach der Kindheit, die ja in der Regel relativ ruhig verläuft, im Gross, also aus der Perspektive vom Kind, oder? Dann geht man ja in die Schule und dann kommt irgendein Studium und dann die Lehre und der Beruf. Und dann kommt irgendwie noch eine Beziehung dazu, eine romantische, und dann will man sich noch vielleicht eine Wohnung gönnen, tut ausziehen von daheim, oder man baut ein Haus, dann kommt eine Hochzeit dazu mit der Partnerin. Und dann kommen noch Kinder oben drauf. Und es ist noch wichtig zu verstehen, das passiert in der Regel alles zwischen dem 20. und dem 30. Lebensjahr bei den meisten Leuten. Und sehr häufig sogar noch kürzer, also vielleicht zwischen 20 und 25. Und das ist ja unglaublich viel, was da reingepackt wird in diesen Lebensabschnitt. Da gibt es keine Zeit zum Verschnaufen. Das ist ein mega Kraftakt. Und dann kommt man in die Kinderphase rein und hat eigentlich vorher wie nie Zeit gehabt zum Verschnaufen. Und was jetzt passiert häufig, ist so der Ablösungsprozess von der Herkunftsfamilie. Also von dort, wo man ausgezogen ist. Dort ist jetzt noch sehr viel Unversöhntes vorhanden in diesen Jahren. Sachen, wo man sich gar nicht bewusst ist, Verletzungen oder eben irrtümliche Deutungen auch aus der Kindheit. Und die nimmt man halt unbewusst und unverstanden mit in die neu gegründete Familie. Mhm. Und das tut einfach zu dem Durchstress, also zu der objektiven Belastung, die sowieso schon da ist, tut das dann subjektiv noch sehr viel dazu beitragen, dass man eben in diesem Durchstress innen landet.
5: Also eben, du sagst, man nimmt Prägungen oder eben Sachen mit, die man von zu Hause hat, und das sind ja dann nicht nur meine Sachen, das sind ja dann auch die Sachen von meiner Partnerin. Also die prallen wie gegeneinander, und eben dann kommen nachher nochmal Kinder drauf oben. Und die bringen bekanntlich ja nicht die Lösung, sondern wir wollen es jetzt nicht sagen. Warum haben denn heute so viele Eltern, weißt, das Gefühl, irgendwie nur noch zu funktionieren? Also ich kenne das selber aus meinem Alltag. Teilweise bist du im Alltag drin und hast das Gefühl, lebe ich eigentlich nur normal oder funktioniere ich einfach nur?
2: Mhm. Das ist jetzt so ein bisschen ein multifaktorisches Thema, oder, die Frage. Im Prinzip ist das, also nach Individualpsychologie ist das Ausdruck vom persönlichen Lebensstil. Also es ist ja häufig gar nicht einmal die Frage, warum bin ich in diesem Durchstress inne, sondern wozu bin ich in diesem Durchstress. Also wenn ich nach warum frage, dann frage ich nach der Ursächlichkeit, was hat mich in diesem Stress gebraucht, und gebe eigentlich wie die Verantwortung ab an mein Umfeld. Also der Job ist die Schuld und Kind und Partnerin und so weiter, oder? Und der Adler, also der Begründer von Individualpsychologie, hat das eben ganz anders angeschaut. Der hat geschaut, wozu habe ich diesen Stress? Was will ich mit dem erreichen, dass ich mir so viel auflade? Und das hat sehr häufig mit diesen persönlichen Lebensirrtümern zu tun, wo wir in der Kindheit uns antrainiert haben, in der frühen Kindheit. Und da, je nach Konstellation und Deutung vom Kind, gibt es da halt gewisse Muster. Also das Beispiel, wo wir jetzt in der Beratung etwa die mal antreffen, kann sein, nur wenn ich es perfekt mache, bin ich ein guter Vater oder eine gute Mutter.
5: Mhm.
2: Und diese Überzeugungen, die sind ja unbewusst und unverstanden, wenn man sie eben nicht anschaut in einer Beratung. Und das ist dann wieder ein Motor, der uns antreibt, immer wieder es perfekt zu machen. Und man hört ja schon in diesem Irrtum innen, oder? Das ist ja verrückt. Also nur wenn ich es perfekt mache, dann bin ich fangs ein guter Vater.
5: Also nur dann genüge.
2: Genau. Und dann bin ich noch nicht ein sehr guter Vater. Dann bin ich fangs genug. Also fängt das Hamsterrad wieder vorne an. Dann muss ich es noch besser machen. Und solange man das nicht versteht und das nicht individuell einmal angeschaut hat, ist das sehr schwierig, aus dem rauszukommen.
5: Du bist ja selber Unternehmer gewesen, mit einer hohen Verantwortung. Wie hat sich der Dauerstress bei dir damals gezeigt?
2: Ja, genau, das ist so ein schleichender Prozess gewesen, was übrigens atypisch ist, oder? Das ist ja nicht so, als steigt man irgendwo ein und dann zack, fängt es an, oder? Man nimmt sich die besten Absichten vor und man will es anders machen, wie die Eltern und so weiter. Und ja, mit 25 habe ich meine eigene IT-Firma aufbauen im Bereich Softwareentwicklung. Wir haben stetiges Wachstum gehabt, auch Teufs natürlich. Aber zur Spitzenzeit habe ich dann so bis zu 15 Mitarbeiter gleichzeitig geführt und habe häufig 60 oder mehr Stunden pro Woche gearbeitet, also auch noch am Abend oder zur Nacht. Und meine Frau hat mich die ganze Zeit unterstützt, im Hintergrund, in der Familie, im Haushalt.
5: Also sie hat dir nie gesagt, hey, fahr mal ein bisschen runter?
2: Nein, sie war dort sehr, sehr unterstützend gewesen, immer. Und so ist das dann weitergegangen und irgendwann hat bei mir so das angefangen haben, von Mitarbeiter und Mitarbeiterinnen anzuziehen, die im Arbeitsmarkt sind, benachteiligt waren. Also beispielsweise Leute auf dem Autismus-Spektrum. Mhm. Irgendwie haben die zu mir gefunden. Und ich habe dann immer wie mehr auf mich nehmen, nebst dem Tagesgeschäft, um diesen Menschen zu helfen. Sei es, um die zu fördern, sei es, um denen noch irgendwie zu helfen, spezielle ergänzende Begleitungen zu bekommen oder also einfach verschiedenste Massnahmen, auch zum Teil privat. Und irgendeinisch im 2022 dann habe ich aufgrund von dem sozialen Engagement aus oder Sozialstern vom Kanton Solothurn gewonnen. Das ist so ein Preis eben für so Leute, die sich engagieren im Arbeitsumfeld. Und für mich ist das so wie ein Höhepunkt gewesen und in der Ehe ist das dann der Tiefpunkt geworden.
5: Okay.
2: Weil über die Jahre hinweg bin ich so wie zu dem Retter geworden für all die Leute, die bei mir Unterschlupf gefunden haben. Und meine Frau hat sich da einfach nicht mehr gesehen, gefühlt. Und also ich habe dann wie gemerkt, ich habe ihr nicht mehr den ersten Platz gegeben, den sie verdient und den sie braucht in der Ehe. Aber ich habe das damals nicht verstanden, in der Krise nicht, oder? Ich habe dann ihr gesagt, ja, aber es geht uns doch gut. Also schau mal, den anderen geht es doch viel schlechter, denen, die ich helfe. Und als guter Christ hilft man ja allen, oder? Mhm. Und ich habe aber einfach meine Frau dort nicht mehr gesehen. Und das hat dann zu der Eskalation geführt in der Ehe.
5: Wann hast denn du gemerkt, hey, jetzt kann es so nicht mehr weitergehen? Ich meine, das ist ein wunderschönes Ding, was du gemacht hast, wo du sagst, hey, ich habe benachteiligte Menschen mit ins Boot hineingenommen. Du warst wahrscheinlich schon auch in einem gewissen Stresspensum drin, aber wo hast du gemerkt, hey, nein, das geht nicht mehr so weiter?
2: Ja, es war nicht ein bestimmter Zeitpunkt gewesen. Es ist immer wie mehr Diskussion gewesen, zieht jemand von uns aus, braucht es eine Trennung? Und wir haben dann auch eine Zeit lang so ein bisschen separat geschlafen und dort habe ich einfach gemerkt, hey, das kann es nicht sein, oder? Jetzt sind meine Kinder daheim und ich schlafe da irgendwo in einem Hotelzimmer. Also es waren nur ein paar Nächte gewesen, aber das ist so ein bisschen für mich ein Weckruf gewesen. Das ist nicht das Leben, das ich will. Und meine Frau ist dort schon zu einer ICL-Beraterin gegangen, so ein paar Sessions, einmal ohne mich, einfach für sich, um sich können stabilisieren in dieser ganzen Krise. Und ich bin dann später auch gegangen. Also eben aus dem Tiefpunkt raus, kann man sagen. Mhm. Und dann hat es auch ein paar Gespräche gegeben. Und für mich ist dann dort dann so der Wendepunkt gekommen zur Besserung, oder? Und dort ist für mich so ein Punkt dann in der Beratung ist gewesen, also der Wendepunkt, der grosse zur positiven Veränderung, wo meine Beraterin gesagt hat, Liebe ist kein Gefühl, Liebe ist eine Entscheidung für einen Partner. Als ich aus dieser Session rausgegangen bin, habe ich wie gemerkt, hey, du bist doch ein Löw, oder? Also, eigentlich, du hast es ja selber in der Hand. Mhm. Du darfst dich jetzt einfach entscheiden für deine Frau. Du hast ja gesagt zu dir. Und jetzt jetzt sagst du gefälligst jeden Tag wieder ja. Und das ist nicht einfach gewesen. Es hat immer noch gekriselt. Aber es ist aufwärts gegangen von dort weg. Und dann haben beide ihre Lebensirrtümer anfangen aufräumen in dieser Beratung. Und sich anfangen von alten Themen aus der Herkunftsfamilie eben auch endgültig ablösen.
5: Hm. Würdest du sagen, bist du in dieser Zeit in einem Durchstress gewesen?
2: Ja, definitiv. Also dort bin ich wahrscheinlich sogar in einer Art Burnout oder in einer Art Depression oder depressive Verstimmung zumindest drin gewesen in dieser Fast-Trennungsphase. Das kann man sich so vorstellen wie so eine Anhedonie, sagt man dem, also so eine Unfähigkeit, irgendein Gefühl noch wahrzunehmen. Es ist weder positiv noch negativ gewesen. Es ist einfach so eine Flatline-Gleichgültigkeit gewesen. Und man hat auch keinen Antrieb mehr gehabt. Oder? Also man hat weder etwas wollen machen, im positiven Sinn, noch hat man wollen streiten mit der Ehefrau. Am liebsten einfach auf dem Sofa liegen und nichts machen.
5: Aber du hast gesagt, kurz vor einem Burnout. Würdest du sagen, Durchstress ist wie so ein bisschen der Schritt kurz vor einem Burnout?
2: Das muss nicht zwingend sein, aber es ist sehr häufig so. Das ist eben so ein bisschen lebensstilabhängig. Was hat man für eine Prägung? Es ist ja so, im Durchstress innen führen die ganze Zeit Hormone, also Cortisol vor allem als Stresshormon. Und der Stress ist eigentlich wieder Antrieb. Also der Adler, Begründer von Individualpsychologie, sagt, Gefühle sind der Motor von unserem Handeln. Und solange wir den Stress fühlen, solange haben wir einen Motor, der uns wieder antreibt, noch mehr Leistung zu erbringen. Aber jetzt kann das irgendwann kippen, das System. So hamsterradmässig, oder? Wenn man jetzt nicht mehr vorwärts kommt, wenn man nichts mehr verändern kann oder wenn die anderen nicht mehr reagieren, nicht mehr das zurückgeben, wo man sich erhofft vom Stress, dann kann es anfangen kippen. Und dann ist die Energie nicht mehr da, um den Irrtum aufrechterhalten, wo man in der Seele glaubt.
5: Du hast dich dann nachher ein bisschen zurückgezogen und eben deiner Frau wieder gesagt, ich liebe dich jetzt wieder jeden Tag. Was hat sich verändert, als du angefangen hast, eben dich selber und deinen Lebensstil vielleicht ein bisschen ja, ehrlicher anzuschauen?
2: Verbessert oder verändert hat sich ganz klar, also die Ehe schon mal zuerst,
5: ja.
2: Die ist besser geworden denn je. Also die ist besser geworden, weder eigentlich nach dem Hochzeit, oder? Einfach, weil plötzlich ganz ein anderes gegenseitiges Verständnis ist da gewesen. Ich habe meine Frau auf den ersten Platz da in meinem Beziehungsumfeld, was ganz klar muss sein, also natürlich nach Gott, aber einfach die Frau hat den ersten Platz in der Familie. Für einen Ehemann, so muss das sein, auch biblisch. Und das habe ich dann so angefangen leben. Und meine Frau auf der anderen Seite hat so wie dürfen lernen, dass ich als ihre Ehemann nicht verantwortlich bin für ihr persönliches Glück. Das war so ein bisschen ihr Lernfeld gewesen. Und so haben wir sehr gut wieder zueinander gefunden. Und durch das, dass es eben in der Ehe viel besser ist gegangen, hat sich dann auch bei den Kindern mit der Zeit das alles dann anfangen zu stabilisieren. Und so bin ich dann auch aus dem Durchstress rausgekommen.
5: Also sie haben das auch mitbekommen, deine Kinder, dass du immer in einem Durchstress gewesen bist?
2: Definitiv, ja.
5: Jetzt gehen wir ein bisschen weg von deiner persönlichen Geschichte. Wir wollen es ein bisschen verallgemeinern. Warum trifft denn der Durchstress gerade Eltern so stark?
2: Ja, bei den Eltern kommen verschiedene Faktoren zusammen, oder? Das erste, was wir ja schon angesprochen haben, ist eben die Mehrfachbelastung aus dieser Lebensphase raus, wo sie drinnen stecken.
5: Eben die Prägungen, die du mitnimmst, die du gesagt hast.
2: Genau, die auch, aber natürlich auch die objektive Mehrbelastung. Also man hat Haushalt, man hat Ehe, man hat Karriere, man hat Kind. Plus man nimmt eben die Lebensstilirrtümer, die Prägung mit, die uns antreibt zum Durchstress. Und jetzt kommen noch zwei Faktoren hinzu. Aus meiner Sicht. Der dritte Faktor wäre dann so wie falsche Erwartungen von der Gesellschaft an die Eltern. Also falsche Erwartungen. Man kann ja das nicht als richtig oder falsch betiteln, aber wir Eltern lassen uns halt von denen beeinflussen. Also das kann sein, ja, ich muss immer lieb sein mit dem Kind. Ich muss immer gerecht sein mit dem Kind. Also ich darf das Älteren nicht mehr bevorzugen als die Jüngeren und umgekehrt. Und ich darf nie einen Fehler machen. Und schon gar nicht die Fehler, die die Eltern bei mir gemacht haben, das darf natürlich gar nicht sein.
5: Ja, also die Erwartungen, die kennt man, ja, die kennt man wirklich. Ja.
2: Genau. Oder Kinder, oder was auch ein typischer ist, oder Kinder dürfen nicht auffällig oder laut sein in der Öffentlichkeit.
5: Mhm.
2: Und zu diesem Punkt frage ich dann in der Beratung an, ja, wer ist denn verantwortlich dafür, dass die Erwartungen von den anderen erfüllt werden?
5: Eine spannende Frage, ja. Mhm. Ja.
2: Und da kommt dann häufig so die Erkenntnis, aha, ja, das ist ja eigentlich gar nicht durch mich beeinflussbar und es ist auch nicht meine Aufgabe, das zu erfüllen. Das gibt eine gewisse Entlastung. Und als vierter Faktor würde ich heute, in der heutigen Zeit ganz besonders noch hervorheben, den Druck der Idealbilder aus Social Media. Das, ich denke, das ist jetzt für meine Generation noch ein bisschen weniger, aber was jüngere Eltern sind, das nimmt immer mehr zu. Mhm. Oder? Also so die Mutter, die mit dem Kind gemütlich tut, Guetzli backen und der Vater, der mit dem Gemper und mit dem Kind um die Welt reist und nichts muss schaffen und irgendwie
5: so die Idealbilder eigentlich.
2: Genau.
5: Ja.
2: Und ja. Das ist schon schön zu schauen, aber unser Gehirn ist darauf trainiert, zu vergleichen konstant. Mhm. Und Vergleich ist einfach die Verzählgift. Also das führt uns individualpsychologisch in Minderwert. Wir fühlen uns dann minderwertig gegenüber den Leuten, die wir eben in diesen Videos sehen. Und das führt dazu, dass wir überkompensieren wollen. Also wir haben wieder einen Antrieb. Wir wollen aus diesem Minderwert rauskommen. Und fühlen dann wieder umso mehr in Durststress reinkommen. Mhm. Also quasi, ja, jetzt, wenn ich noch mehr arbeite, kann ich mir vielleicht auch so einen Gamper leisten, oder? Und dann kann ich auch mal, und vielleicht muss ich noch den Job wechseln, dass ich einen besseren Chef habe, wo mir die Zeit kann geben kann und so weiter.
5: Und schlussendlich dann auch das Geld, wenn man dann einen Camper will.
2: Genau.
5: Ja, viele Leute reden vom Mental Load, oder? Das, was du sagst, man tut sich immer noch mehr und noch mehr und ich muss dort auch noch und da muss ich auch noch. Was macht denn der unsichtbare Stress mit uns Eltern?
2: Mhm. Ja, das ist eine gute Frage. Also vielleicht noch ganz kurz, oder? Mental Load, für die, die es nicht so kennen. Was ist der Unterschied zu regulärem Stress, sage ich jetzt mal? Mental Load ist einfach eine Form von Stress und dort geht es um die Belastung, die häufig nicht sichtbar ist für die Aussenstehenden. Also müssen oder dürfen Verantwortung tragen, ist eine Form von Mental Load. Oder ständige Mitdenken. Das Kind sollte doch das 9 nicht vergessen. Und wenn ist jetzt schon der Geburtstag wieder und haben wir alle eingeladen für die Party? Haben wir alle Sachen, die es dann für die Geburtstagsparty braucht? Und haben wir das Einhorn, das auf den Kuchen kommt und? Oder? Der Arzttermin, die Schuhgrösse vom Kind, da gibt es ganz viele Beispiele. Das ist alles Mental Load. Und das ist ganz eine besondere Kategorie von Stress, weil sie eben nicht sichtbar ist. Nicht wie eine Aufgabe, die man erledigt und dann ist sie einmal abgeschlossen.
5: Also du kannst das nicht irgendwie einfach abhaken und nachher hat es sich, oder?
2: Genau. Das ist eine besonders belastende Form von Stress, weil einerseits ist sie ist man nicht nur für sich selber verantwortlich. Man hat ja schon ein persönliches Mental Load durch den Job, durch den Haushalt. Und dann kommen aber noch Kinder dazu. Also jetzt muss ich für jedes Kind, je nachdem, wie ich organisiert bin in der Familie, muss ich dann für die Kinder auch noch ihr Mental Load mittragen. Und, dann ist es auch ein permanenter Stress, oder? Also, Haushalt machen oder Job kann man sagen, ich gehöre am 5 oder am 8 auf, das ist meine Grenze dort. Lohne ich dann einfach alles los ein, was nicht erledigt ist. Aber das Mental Load, oder? Der Chatter im Kopf, die Stimmen, die immer wieder sagen, ja, hast du an das Einhorn gedacht für einen Kuchen, oder? Die kann man wie nicht abstellen häufig. Das führt einfach. Und je grösser der Stress ist, umso mehr führt es, oder?
5: Mhm.
2: Genau. Und dann ist es noch unsichtbar. Das ist vielleicht noch ein wichtiger Punkt. Also die Leute außerhalb, die sehen das nicht. Das, was man da alles im Kopf mit sich trägt. Und dann gibt es keine Wertschätzung von außen.
5: Spannender Punkt, dass du das erwähnst. Also das habe ich und meine Frau gemerkt, ich arbeite jetzt 80%. Ich kann reduzieren. Meine Frau hat 6 Jahre lang einfach nur zu Hause gearbeitet. Und spannend, sie hat sich gewünscht, einfach mal wieder arbeiten zu dürfen, weil sie dort wieder Anerkennung bekommt. Mhm. Also das Unsichtbare, was du sagst, oder? Das sieht man nicht, was vielleicht eine Familienfrau oder ein Familienvater eigentlich im Hintergrund alles macht.
2: Genau.
5: Spannender Punkt, ja.
2: Ja, und das führt dann so zu einer Entmutigung, oder? Und wenn man entmutigt ist, dann ist man auch kein Ermutiger mehr für Kinder, oder? Das hat dann auch wieder eine Rückkopplung. Und darum ein Appell an alle, die weniger daheim sind, gebt eurem Partner oder Partnerin die Wertschätzung für das Mental Load, versuchen das Wort zu nehmen und es wertzuschätzen.
5: Mal wieder heimgehen und einen Strauß Blumen bringen.
2: Genau, oder auch schon nur einfach zu sagen, hey, schätze es mega. Ich sehe, du übernimmst du all die Sachen von den Kindern und das ist mega wertvoll für mich, dass du das managst. Mhm.
5: So, ich sehe dich.
2: Genau.
5: Eben, wie du sagst, das ist ja dann auch ein Punkt, wo man vielleicht auch die Freude irgendwo durch verliert. Wie du sagst, nicht, man wird nicht mehr zu einem Ermutiger für die Kinder. Was passiert dann jetzt emotional mit einem Menschen, wenn er dauerhaft unter dem Stress ist?
2: Das gibt so eine Abstumpfung, oder? Also ich sage häufig, man erkennt es wirklich daran, dass man die Empathiemüdigkeit bekommt. Also man kommt heim. Man ist vom ganzen Dauerstress schon geschafft. Und jetzt trifft man daheim auf die Liebsten. Und die einem am nächsten stehen. Und jetzt kommt da vielleicht noch kommt die Frau, oder, je nachdem, oder, wer vielleicht, kommt auch der Mann. Also ist auch der Mann daheim und die Frau kommt heim. Aber irgendwie hat dann die Person, die daheim ist, noch Bedürfnis, oder hat vielleicht schlechte Laune. Und es mag das dann wie nicht leiden, oder ich nehme es gar nicht mehr wahr. Also ich habe wie die ganze Munition verschossen, die emotionelle, und es gibt eben die Empathiemüdigkeit. Also es sollte doch einfach alles funktionieren.
5: Und das so ist das Perfekte.
2: Ja, genau. Ja. Auf der einen Seite perfekt und auf der anderen Seite einfach das nicht mehr wahrnehmen vom Partner oder von den Kindern, die auch Bedürfnisse vielleicht haben, emotionelle. Mhm. Genau. Mhm.
5: Man ist ja dann auch, also das merke ich auch selber, ich komme heim, langen Tag, den Mental Load schon im Geschäft gehabt. Warum bin ich dann unter dem Stress immer so häufig so gereizt? Ich merke auch, dass ich weniger Geduld habe. Warum ist das so?
2: Genau, ja, da kann ich vielleicht so als Metapher das Bild bringen vom Fass, oder? Wir Menschen, wir haben alle so ein imaginäres Fass, wo man Stress reinlehren kann, wo wir tragen vom Gewicht her. Jeder Mensch hat eine andere Größe von Fass, aber grundsätzlich vom Prinzip her ist es immer das Gleiche, oder? Und wenn jetzt halt das Fass zu bis 10 cm unter den Rand gefüllt ist, dann mag es einfach nichts mehr leiden, oder? Also je voller das ist, umso kleiner ist die Schwelle, die es braucht, damit es wieder überschwappt. Und überschwappen kann jetzt bei jedem Menschen ein bisschen anders aussehen, oder? Das sind dann so Durchsetzungsmuster aus der Kindheit, die man mitnimmt. Das kann sein, man wird extrem laut und gereizt, vielleicht fliegen mal Sachen rum, oder vielleicht zieht man sich zurück. Da gibt's, ja, ganz viele verschiedene Arten zum Reagieren. Aber grundsätzlich ist es wirklich das Thema, dass einfach das Fass überlaufen. Es hat nichts mehr Platz, emotionell.
5: Wird das auch ein bisschen geprägt, weißt du, über deine Eltern, die du gehabt hast. Also vielleicht jetzt gerade, wenn ich jetzt schaue, mein Papi, der gearbeitet hat, wie hat der reagiert, dass ich das wirklich übernehme?
2: Also definitiv, in der psychologischen Beratung sehen wir eigentlich, ich sage jetzt, ist jetzt aus der Luft gegriffen, 95% von allen Sachen, die wir antreffen in der Beratung, können wir in die Kindheit zurückverfolgen. Und zwar nicht, dort ist noch wichtig, das ist nicht ursächlich zu verstehen, also nicht, weil mein Papi
5: so war,
2: bin ich jetzt auch so, sondern ich habe das beobachtet und ich habe meine eigene Deutung als Kind aus dem heraus geformt. Und die Deutung nehme ich heute mit. Der Adler sagt, nicht die Tatsachen bestimmen unser Leben, sondern wie wir sie deuten. Das ist schon seine grosse Erkenntnis gewesen damals, im Gegensatz zum Freud, oder, wo gefunden hat, ja, wir sind ein Produkt von der Kindheit, hat eben der Adler gemerkt, da ist noch eine Deutung zwischendrin. Und das ist das, was wir mitnehmen. Wir sind als Kinder exzellente Beobachter, aber ganz schlechte Schlussfolgerer. Und aus dieser Deutung heraus entsteht entweder eine Überzeugung oder vielleicht auch eben ein Durchsetzungsmuster. Also so tue ich mich dann später verhalten.
5: Mhm.
2: Genau.
5: Du hast vorher kurz angesprochen, was bei dir persönlich war, wo du in diesem Durchstress hinein bist. Was macht Durchstress sonst noch mit einer Paarbeziehung? Hast du da vielleicht ein Beispiel?
2: Ja, es ist so, sehr häufig, so wie es tönt ja bei dir auch und bei mir auch, ist es eigentlich so, dass ein älterer Teil der grösste Teil von diesem Mental Load übernimmt daheim. Also es ist halt einfach so, eine Person ist in der Regel mehr daheim und die bildet jetzt so eine Art Managerrolle aus. Und oder jetzt vom systemischen Gedanken her, was passiert jetzt? Und das, oder vielleicht noch wichtig zu verstehen, das ist ja nicht geplant bei den meisten Paaren. Also man wächst ja so in diesem Durchstress einfach so rein, oder? Jetzt hat man Kinder, man hat einen Haushalt. Irgendwie ergibt sich auch so ein bisschen, wer wie viel Prozent denn arbeitet und so. Und jetzt bleibt eben jemand von beiden länger oder verbringt mehr Zeit daheim. Und diese Person eben nimmt so ein bisschen die Managerrolle ein, die das Mental Load übernimmt. Durch das rutscht die andere Person eher so ein bisschen die Helferrolle rein. Also die kommt vielleicht heim und dann hat der Manager oder die Managerin hat schon eine Liste parat, was der Helfer dann vielleicht alles noch könnte oder sollte machen, oder? Und dann passiert psychologisch etwas, wir sind jetzt nicht mehr ganz in der Gleichwertigkeit der Partnerschaft, wenn das eben unbewusst passiert. Also der Manager oder die Managerin, die hat ja dann wie eine Führungsfunktion, wo nicht ausgesprochen ist, und jetzt gibt es so ein bisschen das Oben-Unten in der Beziehung. Und wir tun das nicht werten, oder? Das passiert aus der Systemik raus, oder? Also wenn jemand Manager wird, wird der andere zum Helfer. Und dann leben beide aber das Ziel hinter dieser Rolle völlig unbewusst. Weil das Ziel, das man mit dieser Rolle verfolgt, das hat ja auch einen versteckten Gewinn. Mhm. Und das ist das, was mit der Zeit dann eben schwierig macht in der Partnerschaft. Also der Helfer, ich würde jetzt immer männlich sagen, aber das kann immer auf beide Arten deutet werden, oder? Also die Helferrolle, die kann doch mit dem Verantwortung vermeiden. Die kann Zusatzbelastung vermeiden, es gibt auch weniger Konflikte. Also wenn ich einfach ausführe und nicht muss Verantwortung übernehmen, dann gibt es klar abgesteckte Gebiete, weniger Konflikte. Der Gewinn, ich habe Zeit für anderes. Bin ich exponiert, oder? Das ist alles unbewusst und unverstanden, aber das läuft häufig ab. Der Manager, der hat ja auch die Wahl. Der könnte ja auch abgeben und sich absprechen mit dem Helfer, oder? Nur, er macht es auch nicht, aber wozu nicht? Könnte sein, dass das vielleicht so eine gewisse Unentbehrlichkeit gibt, oder? Und man kann auch vielleicht Kinder ein bisschen mehr an sich binden, eben wieder unbewusst, unverstanden, oder? Man kann auch Kontrolle haben, wie, wenn und wo etwas erledigt wird und sich so der Selbstwert über die Leistung von der Managerin oder vom Manager eben sichern.
5: Weil es halt von aussen eben auch nicht bekommst, oder? Beim Job.
2: Oder vielleicht bekommt man es dann so gerade von anderen Leuten, vielleicht irgendwo auf dem Spielplatz, oder wo dann andere sehen, aha, der oder die ist, managt da die ganze Familie top, oder? Das gibt ja auch ein gewisses Ansehen. Also auch die Managerrolle hat einen bestimmten Gewinn innen drin. Und irgendeinmal fühlen sich die zwei Rollen, also die gehen immer wie weiter auseinander, oder? Man muss sich vorstellen, wenn jetzt irgendein Brief kommt, ja, das Kind muss an eine Schulreise gehen nächste Woche, es gibt da noch das 9 und das Rucksäckchen und alles zu organisieren, oder? Was passiert? Der Helfer wird das wahrscheinlich nicht übernehmen, sondern der Spezialist oder die Spezialistin, die hockt ja nebendran. Oder?
5: Mhm. Also ich gebe, lieber die machen.
2: Ja, ich gebe das der Managerrolle, du kannst das eh besser.
5: Ja.
2: Und so gehen die immer weiter auseinander, die zwei Rollen. Also die sich wie extremisieren und irgendeinmal kippt es.
5: Also man verliert wie so ein bisschen die Verbindung zueinander,
2: genau,
5: als Paar.
2: Genau, also der Helfer, der fühlt sich irgendeinmal nicht mehr gesehen. Oder? Der denkt irgendwann, hey, ich habe ja gar nichts mehr zu sagen in dieser Familie, ich komme daheim, arbeite, alles ist bestimmt, ich kann nichts mehr mitreden, ich habe keinen Platz mehr. Und das ist ein ganz gefährlicher Moment oder eine gefährliche Situation, weil wo sucht man sich seinen Platz, wenn man in der Familie nicht mehr wahrnimmt?
5: Wenn man bei den Liebsten nicht mehr bekommt.
2: Dann geht man auswärts, oder? Dann vielleicht zuerst einmal Job, oder? Also noch mehr Arbeit, Freunde vielleicht, aber im Worst Case leider auch etwa die mal eine Affäre, oder? Dass man dort wieder einen Platz findet.
5: Jemand, der einem wieder das Ansehen gibt.
2: Genau, genau. Und die Managerrolle, oder? Die kann auch kippen. Dort versinkt die Person dann in der Überlastung. Die fühlt sich doch im Stich gelassen vom Helfer. Der macht immer wie weniger, der hat noch weniger Verantwortung. Und so brennt man irgendwo aus und versteht gar nicht so richtig, wie es hätte können an diesen Punkt kommen.
5: Jetzt sind wir stark bei dem Thema gewesen, wenn man die Verbindung zueinander dann, ja, vielleicht verliert. Ich würde aber gleich noch bei der Verbindung bleiben. Wir beim Podcast Elternfragen geben auch gerne mal die Fragen raus oder wollen die Fragen von außen innen nehmen. Und da ist eine reingekommen. Die Person hat gefragt, wir lieben unsere Kinder sehr, aber seit wir Eltern sind, drehen sich unsere Gespräche fast nur noch um Organisation und Alltag. Wie schaffen wir es, dass wir als Paar nicht verloren gehen? Oder eben die Verbindung verlieren?
2: Ja, sehr gute Frage. Ein ganz wichtiges Prinzip ist, dass man die Prioritäten im Familiensystem einhält. Es gibt so eine ideale Prioritätenfolge. Und das heisst nicht eine Hierarchie, nicht falsch verstehen, sondern, also nicht vertikal, sondern wirklich mehr horizontal. Was kommt jetzt zuerst, oder? Ganz wichtig ist, dass einmal jeder für sich selber verantwortlich ist, auch in der Beziehung mit Gott. Und das hat nichts mit Egoismus zu tun, sondern mit gesunder Selbstfürsorge. Weil wenn ich als einzelne Person stabil bin, und vielleicht noch ein Hobby kann pflegen oder Sachen für mich mal aufschaffen, die mich belasten, dann kann ich das in die Ehe hineintragen. Also das gibt eine Entlastung, die ich dann in die Ehe bringen kann. Und dann kommt eben an zweiter Stelle die Ehe. Das heisst, die Ehe muss vor dem Kind kommen. Unsere Partnerschaft kommt vor dem Kind. Das ist ganz wichtig. Und dann erst als Drittes kommen die Kinder. Weil die Kinder, die profitieren davon, wenn die Ehe stabil ist. Mhm. Also man sagt auch, dass die Ehe so wie die Achse ist von allen Beziehungen in der Familie. Und wenn die Achse anknackst oder sogar gebrochen ist, dann leiden alle anderen Beziehungen, egal was man versucht zu machen.
5: Und du würdest nicht sagen, dass das ein bisschen egoistisch ist, dass man sagt, hey, ich schaue jetzt einfach zuerst mal auf unsere Paarbeziehung und erst dann das Kind?
2: Nein, weil Jesus sagt ja auch, oder? Liebe deinen Nächsten wie dich selbst. Also was heisst das? Ich muss mich zuerst selber können lieben, damit ich verstehe, wenn ich den Nächsten kann lieben kann. Mhm. Oder? Und das ist ganz wichtig, das hat nichts mit Egoismus zu tun, sondern mit Selbstfürsorge. Man darf natürlich dort gut heranschauen, oder? Natürlich geht es nicht darum, dass vielleicht der Mann dann 8 Stunden an einem Hobbyfahrzeug rumschraubelt, weil das sein Hobby ist und die Kinder und die Ehe gehen unter, oder? Das ist nicht die Idee. Dort darf jedes Paar und jeder Mensch für sich selber das richtige Mass finden. Aber grundsätzlich ist es doch schon so, oder? Wenn ich selber stabil bin, dann kann ich die Stabilität in die Ehe tragen. Und wenn die Ehe dann stabil ist, dann können die Kinder auch viel stabiler werden. Und dann kommt erst noch kommen Freunde und die restliche Familie, oder?
5: Du hast gesagt, eben dann können die Kinder das erfahren. Wir sind jetzt stark beim Thema Durchstress bei den Eltern gewesen. Ich möchte gerne auf die Auswirkungen für die Kinder kommen. Wie spüren die Kinder dann den Stress der Eltern?
2: Sehr viel von dem Stress der Eltern wird atmosphärisch wahrgenommen. Also Kinder reagieren ja weniger auf Worte reagieren und mehr auf das Beobachten. Und das Beobachten geht eben direkt ins Gefühl, also wird über das Gefühl aufgenommen. Und die haben sehr ein starkes Sensorium für solche Unstimmigkeiten. Und verrückt ist ja, Kinder haben so ganz spezielle Logik. Oder jeder Mensch braucht ja Sicherheit und Bedeutung. Das sind so Grundbedürfnisse auf der psychologischen Ebene. Und das gilt auch für Kinder. Und jetzt, wenn damit Kinder Sicherheit bekommen, müssen ja die Eltern grundsätzlich gut sein. Also die Kinder müssen die Eltern können als gut anschauen. Wenn jetzt Schwierigkeiten, Streit in der Ehe auftauchen, dann muss das Kind immer noch können glauben, dass die Eltern gut sind, damit sie die Sicherheit bekommen. Also ist die Schlussfolgerung, wenn die Eltern gut sind, muss ich schlecht sein. Also der Fehler muss bei mir liegen.
5: Dass sie es dann auf sich selber projizieren.
2: Genau. Mhm. So können sie eine gewisse Sicherheit und Kontrolle bewahren, weil sie ja komplett abhängig sind, auf allen Ebenen von den Eltern. Und das gibt ihnen so ein bisschen Selbstwirksamkeit, aber halt nicht eine gesunde, oder? Sie können sich so wenigstens entschuldigen, sie können rennen oder heulen, oder, mhm. Ja, sie können sich zurückziehen. Es gibt so eine gewisse Kontrolle in ihrem kleinen Spektrum, das sie haben. Und das führt aber dann im Verborgenen zu Schuldgefühl, zu Loyalitätskonflikten, zu einem Minderwertigkeitsgefühl. Und was passiert jetzt, wenn ein Kind sich so minderwertig fühlt in der Familienkonstellation, dann will es wieder unbedingt Zugehörigkeit finden.
5: Also dann gibt es irgendeine Reaktion.
2: Genau. Ja. Und Der Dreikurs, auch ein Individualpsychologe, der sagt, es gibt 4 V-Ziele, wo sich die Kinder dann bedienen, um eben wieder Zugehörigkeit zu finden. Dann, also das erste wäre erhöhte Aufmerksamkeit. Also das ist dann, wenn wir Eltern so ein bisschen genervt sind, wenn zum Beispiel das Kind am Telefon reinredet, oder? Macht, also Überlegenheit, es wird quasi können bestimmen über die Eltern.
5: Entscheide ich, schaue jetzt etwas
2: genau,
5: im Fernsehen.
2: Genau, also mal schauen, wer am längeren Hebel sitzt. Ja, ja. Rache, also wirklich die Eltern auch verletzen. Das ist dann so das Gefühl bei den Erwachsenen.
5: Also so körperlich oder auch psychisch?
2: Meistens seelisch, aber es kann, okay, kann auch physisch werden. Oder?
5: Ja.
2: Aber meistens ist schon eher Rache so auf der seelischen Ebene. Oder? Wie was du mir, so ich dir.
5: Was würdest
2: du
5: sagen, ist das jetzt vielleicht so etwas so... Papi, ich habe dich jetzt im Fall nicht mehr lieb.
2: Ja, ja, so das ist genau so eine typische, okay, Rache-Reaktion, ja, oder? Und dann gibt es noch das vierte V-Ziel, das ist Unfähigkeit und Rückzug. Und dort darf man dann gut heranschauen. Also wenn ein Kind sich wirklich komplett zurückzieht und wie seine eigene Unfähigkeit versucht, unter Beweis zu stellen, also quasi, ich kann das ja sowieso nicht, also probiere ich es erst gar nicht, dort braucht es wirklich viel, viel Ermutigung von den Eltern. Und wenn sie von der Lebensphase her das gerade nicht können, dann unbedingt Hilfe holen, dass man aus dem wieder rauskommt.
5: Was würdest du sagen, was ist eine gute Hilfe?
2: Also sicher eine Familienberatung oder auch Einzelberatung für das Kind oder für die Eltern. Idealerweise immer etwas, wo das ganze System ein bisschen eingebunden ist, oder? Mhm. Dass man wirklich alles kann anschauen kann.
5: Mhm. Was würdest du sagen, was brauchen die Kinder in solchen Phasen am meisten von ihren Eltern? Du hast jetzt gesagt, Annahme.
2: Mhm.
5: Was braucht es noch?
2: Es braucht vor allem Klarheit. Also in der Individualpsychologie ist ein Grundsatz ganz wichtig und das ist Gleichwertigkeit. Wir Menschen, auch vor Gott, sind ja mit gleichem Wert geschaffen. Das heisst nicht, dass wir die gleichen Rechte haben. Das ist noch wichtig. Also Gleichberechtigung und Gleichartigkeit ist etwas anderes. Aber wir behandeln einander im gleichen Wert, im Wissen, dass wir den gleichen Wert haben. Und das gilt auch zwischen Eltern und Kind. Und darum, wenn ich mir als Erwachsene, zum Beispiel im Geschäft, in einer strittigen Situation Klarheit wünsche, damit ich durchblicke, was da abgeht, dann ist das bei den Kindern nicht anders. Also die wünschen sich auch Klarheit. Natürlich muss man es ihnen ein bisschen anders erklären, von den Worten her, aber wenn ich mich darauf einlasse, ihnen das zu erklären und mich auf die Gleichwertigkeit einlasse, dann können sie durchaus verstehen, dass es nichts mit ihnen zu tun hat. Dass vielleicht Mami und Papi jetzt wirklich ein Thema müssen zusammen lösen und es hat nichts mit den Kindern zu tun. Und ich habe mal jemand erlebt in der Beratung, wo die Eltern, also in seiner Kindheit, sind die Eltern immer ins Auto streiten, damit die Kinder das ja nicht mitbekommen haben. Und das ist eine interessante Strategie, aber aus der individualpsychologischen Sicht eben genau nicht schlau, weil das tut ja eigentlich so den Verdacht und die Ungewissheit bei den Kindern noch mehr nähren, dass etwas gar nicht gut ist, wenn die Mami und der Papi ins Auto sich abschotten. Oder?
5: Also sie müssen auch sehen, dass Mami und der Papi können auch miteinander streiten.
2: Genau, genau. Also das ist auch, oder man darf das nicht unterschätzen, das ist auch eine Ressource. Streit ist nicht einfach nur schlecht. Wenn Kinder sehen, dass Eltern Schwierigkeiten haben und die zusammen überwinden,
5: mhm,
2: und es darf auch mal laut werden, aber wenn man sich wieder entschuldigen kann, wenn man sich versöhnen kann und es ist dann wieder gut, das ist eine riesige Ressource. Und das dürfen Kinder auch mitbekommen, aber sie dürfen eben auch verstehen, dass es nichts mit ihnen zu tun hat im ersten Moment. Und ein weiterer Punkt ist vielleicht auch noch, das Gefühl der Kinder ernst nehmen, validieren. Also wir tendieren so ein bisschen drauf, als Erwachsene, den Kindern ihre Gefühle nicht wollen zuzugestehen, oder? Das so wie, die muss man jetzt abdrücken oder verbieten. Wozu, oder? Es geht ja dort wieder eigentlich um einen Selbstschutz von uns Eltern, weil wenn es dem Kind nicht gut geht, habe ich ja vielleicht einen schlechten Job gemacht, oder? Also wenn wir die schlechten Gefühle bei den Kindern möglichst vermeiden.
5: Mhm. Aber die darf man zulassen.
2: Aber die darf man zulassen und man darf das auch spiegeln, oder? Vielleicht, okay, ich sehe, das nervt dich jetzt gerade extrem, dass wir nicht in Europa-Park gehen wie geplant. Und gleichzeitig, oder? Und jetzt nicht das Aber, sondern und gleichzeitig sind wir immer noch die Eltern und jetzt liegt es einfach zum Beispiel finanziell nicht drin oder was auch immer, oder? Also wie, jawohl, es ist so die, ich finde das einen coolen Grundsatz, beides darf wahr sein. Also das Kind darf frustriert, hässig oder irgendetwas sein und ich kann trotzdem gleichzeitig ein guter Vater oder eine gute Mutter sein. Mhm. Das schließt lang überhaupt nicht aus.
5: Mhm. Du hast immer mal wieder jetzt den Glauben angesprochen, gerade vielleicht bei der nächsten Liebe oder auch Liebe deiner Nächsten wie dich selbst, hast du gesagt. Welche Rolle spielt vielleicht ja jetzt gerade der Glaube im Du-Stress für eine Rolle?
2: Ich denke, das ist sehr eine persönliche Frage. Da darf man sich wirklich bewusst werden, die Gottesbeziehung kommt ja an erster Stelle. Von dort aus schöpfen wir unsere ganze Hoffnung, unsere Lebenskraft, unseren tieferen Sinn. Wozu sind wir da? Und dort, denke ich, ist echt ganz wichtig, im Durstress innen eben auch dort Gott die erste Priorität können zu geben. Das heisst ja nicht zwingend die meiste Zeit. Das ist wahrscheinlich für viele nicht möglich in der heutigen Zeit. Aber vom Gefühl her die erste Priorität geben. Und dann eben für mich selber, oder? Also ich selber tue das wie kombinieren, oder? Meine Zeit, wo ich meine Selbstfürsorge mache, ist auch Zeit fürs Gebet, Zeit mit Gott, dass ich das dort wie kombiniere.
5: Würdest du sagen, dass du dich auch vom Stresspegel her wie ein bisschen abholen?
2: Definitiv, ja. Also die Gottesbeziehung, die bringt ja per se schon Ruhe rein, oder? Für mich ist so ein guter Moment zum Beispiel in der Natur, auch wenn das nur 10 Minuten sind, gehen spazieren, vielleicht mit dem Hund und dort wirklich das Gespräch mit Gott suchen und eben auch hören, oder? Das können hören, das kann man ja in der Hektik wie nicht. Und wenn ich dann einmal wirklich auf die Stimme von Gott hören will, dann muss ich auch automatisch ein bisschen ruhig werden und, oder kommen eben zur Ruhe, oder?
5: Wir sind schon relativ zügig durch mit unserem Podcast. Ich würde gerne dir noch eine letzte Frage stellen. Eltern, die diesen Podcast hören und vielleicht wirklich gerade in diesem Durchstress sind, der nächste Schritt.
2: Mhm. Genau, also da könnte ich vielleicht noch mal anknüpfen an die Tools, oder, die sich hier bewährt haben. Der nächste Schritt. Nehmt euch Zeit für Selbsterziehung. Weil Kinder lernen aus dem Erlebten und Beobachteten, nicht aus dem, was die Eltern Tag ein, Tag aus predigen. Ich meine, das ist ja der Grund, warum wir Sachen 50 Mal sagen, oder? Das nützt ja nichts, weil wir es vielleicht eben gar nicht so vormachen. Also, wie kann ein Vater am Kind Ruhe predigen, wenn er selber ständig gereizt ist, als Beispiel? Dann ein weiterer Punkt, der sehr entlastend kann sein, ist Mut zur Unvollkommenheit. Einfach als Vater und Mutter vielleicht einmal einfach nur 80% anstreben und nicht 120. Weil das Spannende ist, indem ich 20% vielleicht einmal am Ungewissen überlasse, brauche ich das viel mehr Mut, wenn ich immer perfekt machen will, oder? Weil dann muss ich es nämlich aushalten. Und was ermöglicht es jetzt den anderen Familienmitgliedern? Wenn eine Lücke entsteht, jetzt gibt es wie zwei Möglichkeiten. Entweder muss die Lücke gefüllt werden und dann werden vielleicht Kind oder der Partner oder so werden in die Bresche reinspringen und etwas davon übernehmen. Das gibt Ressourcen, Fähigkeiten, die die anderen Familienmitglieder davon aufbauen können. Oder, noch der bessere Fall, vielleicht muss man es gar nicht erledigen. Also vielleicht muss man nicht 4-mal saugen pro Woche, sondern doch nur einmal oder 2-mal. Und es geht trotzdem, oder?
5: Mhm.
2: Ein weiterer Punkt, wo man sofort umsetzen kann, ist ungestörte Paarzeit, einmal pro Woche. Und cool ist vielleicht dann oben, aber das reicht vielen Paaren nicht. Dann macht wenigstens eine halbe Stunde, oder? Mhm. Damit man eben dieser Ehe ungeteilte Aufmerksamkeit geben kann. Für uns, aus meiner eigenen Erfahrung, mit Abstand das beste Tool, das wir einsetzen können für einen Familienfrieden und für einen Exit aus dem Durchstress raus, ist der Familienrat. Und manchmal heisst es auch Familienkonferenz. Das ist genial. Also die Idee ist, man bringt einmal pro Woche demokratisch alle Anliegen in der Familie an den runden Tisch. Jeder hat die gleichen Rechte, die gleiche Pflicht, gleich viel Stimmanteil. Und das ist ein absoluter Gamechanger gewesen für uns. Also das hat alles gelöst. Es braucht ein bisschen Geduld, Oder? Also, man kann das nicht nach einer Woche erwarten, das muss sich einspielen. Aber das Coole ist, da findet man auch aus dem Mental Load raus. Der Mental Load ist ja eben etwas vom Schwierigsten, haben wir gehört. Und mit dem Familienrat findet man den Weg dort raus, weil jetzt kann der Manager oder die Managerin eben in dieser Rolle in, kann mal sagen, hey, wir haben zum Beispiel 3 Kinder und ich schaffe es nicht mehr, für alle 3 das Mental Load zu tragen. Mhm. Wäre es möglich, Partner oder Partnerin, dass du vielleicht das Mental Load von einem Kind gezielt könntest übernehmen? Das wäre jetzt so eine mögliche Lösung, die im Familienrat sich herauskristallisieren kann. Aber das wird dann diskutiert, mhm, das wird abgestimmt, es werden vielleicht Alternativen entwickelt. Dann probiert man es mal für eine Woche und macht eine Bilanz im nächsten Meeting und vielleicht muss man es noch ein bisschen verbessern. Oder vielleicht ist es schon perfekt so. Da gibt es Bücher über die Familienkonferenz, es gibt ganz viele Online-Ressourcen, es gibt YouTube-Videos, aber das ist wirklich ein super Tool, das sehr viel Entlastung bringt.
5: Ich weiss nicht, was du jetzt aus dieser Folge mitnimmst für dich, aber was ich natürlich hoffe, ist der Gedanke, dass du nicht alles musst schaffen. Du musst nicht das perfekte Mami sein oder auch nicht der perfekte Papi. Beim Thema Eltern im Durchstress geht es darum, dass Veränderung manchmal ganz klein anfängt. Nämlich bei uns selber. Und da helfen Fragen wie, was ist mein Antrieb? Warum mache ich eigentlich immer noch mehr? Und wo dürfte ich vielleicht auch mal nur 80% statt 120% geben? Unsere Kids, die brauchen nämlich keine perfekten Eltern. Sie brauchen Eltern, die sich auch selber dürfen spüren und merken, was jetzt gerade dran ist. Vielleicht findest du dich gerade in diesem Durchstress hinein und denkst, ja, wie soll ich jetzt das alles schaffen? Das ganze Familienleben, das kannst du sowieso nicht gerade komplett verändern. Aber vielleicht hast du in dieser Folge einen kleinen Schritt gehört, den du ansetzen kannst. Ich wünsche dir von Herzen ganz viel Erfolg und vor allem Kopf hoch, du bist nicht allein. Das war es mit einer neuen Folge Elternfragen zum Thema Eltern im Dauerstress. 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Und jetzt bleibt mir nur noch eins zu sagen. Ich bin der Dodo Albrecht, habe dich durch den Podcast begleitet. Mach's gut und tschüssli.
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2: Die Nachrichten von SRF um 1 mit David Burkhardt. Der vergangene Hitzesommer hat den Schweizer Gletschern stark zugesetzt. Insgesamt verloren sie über 5% ihres Eises. Das zeigen die neuesten Messungen des Schweizer Gletschermessnetzes GLAMOS. GLAMOS schreibt, auf einigen Gletscherzungen hätte sich die Eismasse über den Sommer um bis zu 10 Meter reduziert. Von den grossen Gletschern haben unter anderem der Alalin-Gletscher, der grosse Aletsch-Gletscher oder der Rhone-Gletscher viel Eis verloren. Bei ihnen war die sogenannte Massenbilanz 2026 so negativ wie in keinem anderen Jahr seit Beginn der jeweiligen Messreihen. Wie viele kleinere Gletscher über den Sommer ganz verschwunden sind, lasse sich erst mit der nächsten Aktualisierung des Gletscherinventars genauer bestimmen. Diese sei etwa für 2028 geplant, schreibt GLAMOS. Nach dem gewalttätigen Vorfall an Bord eines Passagierflugzeuges auf dem Weg von Dubai nach Tel Aviv reagiert die betroffene Fluggesellschaft. Alle Flüge von und nach Israel würden gestrichen, solange die Ermittlungen andauerten, teilt die Airline Fly Dubai mit. Sie führte bisher täglich 10 Flüge von Dubai nach Tel Aviv durch. Bei dem Vorfall soll der Pilot von seinem Co-Piloten mit einem Messer angegriffen und verletzt worden sein. Der israelische Ministerpräsident Benjamin Netanyahu schreibt dazu auf X, der Pilot habe trotz schwerer Verletzungen Widerstand leisten können und es so ermöglicht, dass Passagiere den Angreifer überwältigen konnten. Die Maschine mit 174 Menschen an Bord konnte in Saudi-Arabien notlanden. Der Co-Pilot soll dort befragt werden. Die Hintergründe der Tat sind unklar. Die israelische Regierung sprach von einem versuchten Terroranschlag. Nun zu zwei Meldungen vom Sport. Fußballstar Cristiano Ronaldo hat das Trainingscamp der portugiesischen Nationalmannschaft verlassen. Das teilte er auf den sozialen Medien mit. Zu den Gründen werde er sich zu gegebener Zeit äußern. Unklar ist, ob die Abreise gleichbedeutend mit dem Rücktritt des 41-Jährigen aus dem portugiesischen Nationalteam ist. Ronaldo war für das Nations League-Spiel heute Abend gegen Dänemark als Ersatzspieler vorgesehen, wie schon beim letzten Spiel gegen Norwegen. Und in der Schweizer Eishockey-Meisterschaft wurde am Abend ein Spiel ausgetragen. Dabei gewann Lausanne gegen Genf Servette mit 6:5 nach Penaltyschießen. Wir kommen zu den Wetteraussichten. Heute ist es wechselnd bewölkt. Stellenweise gibt es Regengüsse, vor allem im Westen. Die Temperaturen erreichen heute rund 20 Grad. Das waren Nachrichten von Radio SRF, verantwortlich David Burkhardt.
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1: Endlich leben. Oder auch endlich leben. Ja, beides hat miteinander zu tun. Weil wenn wir wissen, dass das Leben endlich ist, dann können wir auch endlich leben. Und über den Zusammenhang zwischen Tod und Leben reden wir in diesem Podcast. Wir treffen Leute, die sich mit Tod, Sterben und Trauer auskennen. Und fragen, wie gehen sie mit ihrer Endlichkeit um? Wie ist es, wenn man als Kind seine Mami verliert? Also ich stelle mir das schlimm vor. Susanne Schmid hat genau das erlebt. Als sie 10 war, ist ihre Mami nach einer langen Krankheitszeit gestorben. Das ist jetzt schon viele Jahre her. Susanne ist mittlerweile im Pensionsalter. Sie hat selber erwachsene Kinder, einen Sohn und 2 Töchter und auch mehrere Enkelkinder. Sie mag sich aber heute noch ganz genau daran erinnern, wie das damals war, wo ihre Mami gesagt hat, dass sie stirbt.
2: Ich habe es schon gehört und ich habe es wahrgenommen. Und die Kinder trauen natürlich anders oder nehmen die Realität anders wahr. Und bei mir war es so, dass ich einfach gedacht habe, ja, nein, die Ärzte, die sagen einfach etwas, das ist wahrscheinlich gar nicht wahr. Und sie wird dann schon wieder gesund.
1: Aber ihre Mami ist nicht gesund geworden. Mit 39 ist sie schon gestorben. Susanne hat ihren Weg trotz dem schweren Verlust gemacht. Begleitet hat sie das Thema aber immer wieder, sagt sie.
2: Ja, das Thema ist natürlich immer wieder gekommen, dann später bei der Heirat, wo ich eigentlich Kinder gekriegt habe. Das ganze Leben lang ist das immer wieder gekommen, das Thema, ja, dass sie nicht mehr da ist, bis heute eigentlich.
1: Heute hilft Susanne als Trauerbegleiterin anderen auf ihrem Trauerweg. Und nicht selten sind bei ihren Erwachsenen, die gerade das ältere Teil verloren haben. Warum macht es mit uns häufig so viel, wenn unsere Eltern sterben? Das wollte ich von Susanne auch noch wissen. Ich habe sie zu Riechen bei Basel getroffen. Sie hat für das Gespräch einen Raum im Gästehaus der Diakonisse reserviert und hat mir dann nachher gesagt, dass das Haus früher ein Spital war und ihre Mami genau da 1 Jahr lang im Bett gelegen ist. Sie selber war darum als Mädchen auch viel da gewesen. Das habe ich irgendwie noch berührend gefunden, diese Vorstellung. Ich bin Evelyn Gutknecht und du hörst jetzt gerade das Gespräch mit Susanne Schmid, wo sie sich gerade selber noch ein bisschen vorstellt.
2: Ja, ich bin Susanne Schmid, ich bin jetzt Trauerbegleiterin und du auch Leute coachen, so durchs Leben, zu verschiedenen Themen. Ich habe sehr gerne bewege mich in diesen Themen, Verlust und das Leben wiederfinden. Und habe viel Hobby, tue mich gerne draussen bewegen, die Natur bestaunen und kreative Hobby und ja, so allerlei.
3: Das klingt für mich sehr aktiv nach einem Leben, das gelebt wird. Du hast aber gesagt, eben, du bewegst dich gerne in diesen Themen Verlust. Ist ja jetzt schon ein Thema, wo ich das Gefühl habe, viele Leute gehen dem ein bisschen aus dem Weg und wollen ja nicht irgendwie zu fest mit dem zu tun haben, solange man noch nicht muss. Warum tust du dich gerne mit dem Thema auseinandersetzen?
2: Ich habe es persönlich auch so erlebt, dass ein Verlust zwar etwas sehr schwierig ist und etwas, wo als Thema immer wieder kommt, auch bei mir persönlich. Und andererseits, wenn ich oder wo ich das auch dann erlebt habe und immer wieder angeschaut habe, habe ich einfach gemerkt, dass ich sehr wachse an diesen Themen, an Inhalt und wenn ich auch darüber reflektieren kann. Und es ist also nicht so, dass ich darauf warte, etwas zu verlieren, sondern ja, das Thema Wachstum und das Leben wiederfinden, mein Leben.
3: Da höre ich fest aus, das ist dir ein mega Herzensanliegen, weil du es selber erlebt hast, dass man eben kann, auch nach einem Verlust, dass das Leben wieder schön sein kann, farbig sein. Jetzt, wo du beschrieben hast, was du alles gerne machst, also da, eben, ich habe gesagt, da sprudelt das Leben. Und dir ist es ein Anliegen, Menschen zu begleiten, dass sie auch dort hinkommen. Verstehe ich das richtig?
2: Ja, das ist so, ja. Also, ja. Weil das Thema Verlust ist ja eher etwas Schwieriges, etwas Schmerzhaftes, etwas Trauriges. Und da habe ich auch die Erfahrung, weil ein Verlust in der Kindheit ist sehr etwas Spezielles. Und als Kind traut man anders. Weil man will sich ja dem Thema nicht immer hingeben. Und das habe ich vielleicht auch noch ein bisschen beibehalten in meinem Leben, dass ich zwar gerne darüber nachdenke und darüber reflektiere, aber meinen Fokus dann darauf setze, wie geht es weiter, was ist das Beste, was ich daraus lernen und machen kann.
3: Mega schön. Deine Kindheit wollen wir jetzt auch. Das ist auch einer von den Gründen, warum ich dich heute treffe. Du hast mich ja angeschrieben und mir deine Geschichte ein bisschen in einer E-Mail erzählt, dass du eben deine Mami sehr früh verloren hast, als du 10-jährig warst. Ist deine Mami gestorben? Nimm uns bitte mit in deine Geschichte. Wie ist deine Mami gestorben und wie war das für dich als 10-jährige Susanne gewesen?
2: Ja, also zuerst muss ich sagen, ich hatte eine ganz tolle Mami. Viele, die mich kennen und sie kennt haben, sagen, du bist sehr ähnlich wie sie. Und das ist für mich ein grosses Privileg, das mich in dieser Zeit auch sehr gestützt hat, wenn ich das so im Nachhinein anschaue. Ich war 5, als sie krank geworden ist. Sie hatte eine Krebserkrankung. Und dann haben wir 5 Jahre, also meine ältere Brüder und ich, dass er so erlebt, wie es ist mit einer Mami, die krank ist, wo zwischen ihnen wieder besser zu werden ist, wo es dann aber wieder zunehmend schwerer war ist und sie dann auch gesagt hat, sie wird sterben.
3: Und in diesen 5 Jahren, wo sie so krank war, ist, also hast du das zurückblicken, würdest du sagen, hast du das wirklich realisiert, wie schlecht es Mami geht? Weißt, ist das fest? Hat sie das auch kommuniziert oder hat sie fest wollen, die Tapfere sein, die Starke, die sich nichts anmerken lässt? Soweit das überhaupt geht, oder? Aber an einem gewissen Punkt ist klar, ist man dann so krank, wo das nicht mehr geht?
2: Ja, es war ein bisschen alles gewesen. Einerseits war sie sehr tapfer gewesen. Sie hat auch darüber geredet. Sie hat schon gesagt, wenn es ihr nicht so gut gegangen ist, und da bin ich auch sehr dankbar, weil wenn das jemand nicht macht, dann weisst du nie, woran das du bist. Und weil sie offen war und kommunikativ, habe ich erlebt, dass ich so damit umgehen konnte. Und dann ist natürlich auch eine Zeit gekommen von einem Jahr, wo es wirklich schlecht gegangen ist, wo sie bettlägerig war. Und wir reden hier natürlich von einer jungen Frau, die ab 38, dass ihr letztes Lebensjahr, ja, bis 39,5, ist sie einfach ein Jahr im Bett gewesen. Das ist heute völlig unvorstellbar.
3: Und du hast aber Leute gehabt, die für dich da gewesen sind, oder?
2: Ja. Ich habe zeitweise mal bei meinen Großeltern gewohnt. Und, also, das war wahrscheinlich in der Anfangszeit gewesen, wo ich sehr gut aufgehoben war und dann später bei meiner Gotte, dass ich auch weiterhin in die Schule gehen konnte. Und sie hat auch Kinder. Ich war dort auch sehr gut aufgehoben gewesen. Und dann haben wir auch daheim Hilfe gehabt, einfach so für Haushalt und Mittagessen. Und sonst haben wir halt viel allein müssen schauen, was so an den Tagen so nicht war. Das
3: stelle ich mir schon mega hart vor, so als ja, nachher dann 10-jähriges Mädchen, wo die Mami gestorben ist, aber auch schon so als 5-jähriges Mädchen zu merken, ah, irgendetwas ist nicht mehr gleich wie vorher und man findet vielleicht auch nicht ganz das Wort, was da jetzt passiert. Magst du dich erinnern an den Moment, wo deine Mami, du hast vorher gesagt, sie hat irgendwann dann gesagt, ja, ich werde sterben. Ich meine, Tod, Sterben ist für ein Kind ja sehr etwas Unvorstellbares, was das heisst.
2: Mhm.
3: Was hat das für dich da geheissen?
2: Ja, ich habe es schon gehört und ich habe es wahrgenommen und die Kinder trauen natürlich anders oder nehmen also die Realität anders wahr. Und bei mir war es so gewesen, dass ich einfach gedacht habe, ja nein, die Ärzte, die sagen einfach etwas, das ist wahrscheinlich gar nicht wahr und sie wird dann schon wieder gesund. Und ich habe mich so dort dran festgehalten und das ist auch ein bisschen das kindliche Denken. Und meine Brüder, die ein Stück älter sind, die haben dann schon mehr gesehen, wie die Realität ist. Und ich habe es dann einfach in dem Moment, wo sie gesagt hat, wie es ist und dass sie stirbt, habe ich schon zugelassen und habe es einfach so akzeptiert, aber so richtig wahrhaben wollen, habe ich es nicht.
3: Und dann ist sie gestorben und dann hast du es wahrhaben können. Ist das auch noch nicht so durch darum, was das jetzt heisst?
2: Doch. Ich war dann bei meinem Onkel und bei meiner Tante in der Ferien gewesen, mit meiner Cousine auch hier von Riechen. Und dort sind wir sehr gut aufgehoben gewesen. Sie haben es dann uns auch gesagt. Und ja, das war schon schwer gewesen, weil ich ja überhaupt keine Ahnung hatte, wie geht es nachher weiter. Und ich glaube, das hat mich auch sehr geprägt, oder dass ich gleich musste überlegen, ja, wie geht es jetzt für mich weiter? Das ist ein Thema, wo mich immer wieder geprägt hat im Leben, wenn sich etwas geändert hat, dass ich mich können schnell auf etwas fokussieren konnte, was hilft mir jetzt.
3: Okay. Also wie schon so ein bisschen Selbstwirksamkeit reinkommen. Mhm. Aber als 10-jähriges Mädchen, also du bist ja noch nicht an dem Punkt, wo du selbst entscheiden darfst, wie geht es mit mir weiter, oder? Da, ja. Es wird einfach gemacht mit dir.
2: Ja.
3: Und da spürst du ja gleich auch wahrscheinlich so eine Ohnmacht, oder? Hey, jetzt ändert sich mein Leben und will ich das? Ich kann das gar nicht aufhalten und meine Mama ist nicht mehr da.
2: Ja.
3: Sind da so viele Gefühle noch präsent, wenn du jetzt zurückdenkst?
2: Ja, es war auch eine Unsicherheit gewesen, natürlich, und eine Traurigkeit und so eine Hilflosigkeit. Ich habe ja weiter in die Schule, also es war in der Herbstferie gewesen, wo sie gestorben ist, und dann war Beerdigung gewesen, und dann habe ich wieder in die Schule. Und ich wollte gar nicht, dass mich irgendjemand darauf anspricht, weil ich auch nicht gewusst habe, was sagen. Und das ist auch ein typisches Verhalten von einem Kind, oder? Dass in Pfützen sich begeben. Kinder hüpfen in eine Pfütze rein, dann stellen sie sich dem Thema und hüpfen wieder raus, und dann ist das Kind wieder im Alltag.
3: Okay, und also die Trauerpfütze quasi.
2: Ja, genau.
3: Ich gehe jetzt in die Pfütze von der Trauer und bin traurig und stelle mich dem, aber nachher gehe ich wieder spielen und lachen.
2: Genau.
3: Und dann will ich nichts mehr von dem wissen.
2: Ja. Das ist auch ein gewisser Selbstschutz, weil ein Kind will nicht immer darüber nachdenken, und es will auch nicht brüllen, und es will auch nicht, dass das jemand sieht. Und es lebt dann so in seinem eigenen Thema. Und gleich hatte ich dann eben ein gutes Umfeld gehabt, in der Familie, Verwandten, wo wir Kontakt hatten, wo ich viel zu den Großeltern haben dürfen. Und das hat mir schon sehr geholfen. Und auch eben das Reden.
3: Was ist für dich gesorgt worden? Du bist umsorgt worden. Aber eine Mami, das ist ja gleich eine ganz spezielle Person für einen, oder? Das Mami, die nicht mehr da ist, das kann man ja nicht einfach, die Lücke, die kann man nicht füllen und ersetzen.
2: Nein. Und ich habe beschlossen, ich brauche keine Mami mehr. Brauche ich nicht, will ich nicht. Und ja, dann anderthalb Jahre später hat mein Papa wieder geheiratet. Und das war eine junge Frau gewesen. Und also wir haben sehr Glück gehabt, muss ich sagen, dass es eine junge Frau war und wo uns noch war. Und da sind wir gut aufgehoben gewesen, wo für uns geschaut hat, so wie es möglich war.
3: Und das hast du auch zugelassen. Also, weißt du, hättest du ja können sagen, nein, mit dieser Frau wollte ich gerade gar nichts zu tun haben, weil eben die kommt jetzt so ein bisschen in die Rolle von diesem Mami-Ersatz. Ja. Und du hast ja eigentlich gesagt, du brauchst keine Mami mehr.
2: Ja, sie ist nur 9 Jahre älter gewesen als ich. Und von dem her war es nicht ein Mami-Ersatz gewesen. Und sie hat das ja auch nicht, die Rolle nicht so eingenommen, oder? Sie war einfach da gewesen, sie hat für uns geschaut.
3: Also fast mehr grosse Schwester.
2: Ja, so, genau, ja. Oder eine Freundin, ja. Das war noch toll gewesen, so. Ja.
3: Du bist dann weiter durchs Leben immer so ein bisschen mit dem Verlust irgendwo, der dich ja begleitet. Eben, das ist ja nicht etwas, wo man irgendwann kann sagen, so, jetzt ist das vorbei, jetzt habe ich das abgeschlossen, es ist gut, sondern eine Mami, die so früh gegangen ist, ein Verlust von einem älteren Teil, das begleitet einen. In welchem Moment hast du es vor allem dann auch wieder gemerkt, so, ah ja, stimmt, da wäre jetzt schön, wenn es Mami da wäre?
2: Also die Momente, ja, die sind immer wieder gekommen, das ist klar. Das hat dann so also angefangen, in der Pubertät natürlich stark, wo ich in meiner Wegfindung war von meiner Persönlichkeit. Dann bin ich konfirmiert worden, bin aber auch in einem sehr guten Umfeld gewesen mit anderen Jugendlichen und Familien. Und bin dann in einer Lehre und also was ich gespürt habe, sehr wenig Selbstvertrauen gehabt. Und habe nicht so können für mich einstehen gegen aussen.
3: Hm.
2: Innerlich schon, aber gegen aussen nicht so. Und ja, das Thema ist natürlich immer wieder gekommen, dann später bei der Heirat, wo ich eigene Kinder gekriegt habe. Das ganze Leben lang ist das immer wieder gekommen, das Thema, ja, dass sie nicht mehr da ist, bis heute eigentlich.
3: Darf ich fragen, wie alt bist du?
2: Ich bin pensioniert.
3: Also auch als pensionierte Frau ist das ein Thema, das nicht einfach, wo einem auch immer noch begleitet.
2: Ja. Und das Interessante ist auch beim Älterwerden. Ich habe ja selber auch Töchter. Und das hat mich dann mal so bewegt, gerade dieses Jahr mal im Frühling, wegen einem familiären Anlass, wo ich auch mit meinem Bruder darüber geredet habe. Jetzt sind wir miteinander so unterwegs, und können auf unsere Töchter schauen. Und wie war das auch gewesen, wo wir als Kinder betroffen waren? Oder? Weil unsere Töchter haben auch Kinder. Und für uns wäre es unvorstellbar, so müssen etwas zu erleben, wie wir es hatten. Und umso mehr sind wir Geschwister einfach dankbar, haben wir gute Grosseltern gehabt, die uns so eine grosse Stütze waren. Und das wollen wir auch sein, egal was ist im Leben für unsere Familie.
3: Also dir ist das so richtig eingefahren, so das Bewusstsein, oh wow, wenn jetzt meine Töchter irgendwie einen Unfall hätten und dann wäre das Enkelkind plötzlich ohne Mami da.
2: Ja.
3: So, das wäre unvorstellbar.
2: Ja, oder? Also das würde ich schon gar nicht daran denken. Ja. Nein, das ist ein Thema, das ich nicht so gern habe. Aber mein Bruder und ich haben es so benannt, dass wir gesagt haben, Dankbarkeit steht über allem. Weil eben das, was wir hatten in dieser kurzen Zeit mit unserer Mami, ist so gross, dass es uns immer wieder getragen hat.
3: Mhm. Also das zeigt, dass sie eine ganz schöne Beziehung hat.
2: Ja, weil sie so eine tolle Frau war. Ja. Und was ich auch so schätzt, dass sie so ehrlich war mit mir, mit uns und so authentisch und die Leute tröstet hat und fröhlich war und Sprüche gemacht hat und ja.
3: Also auch ehrlich im Sinne von eben über Krankheit geredet, über die Umstände und euch da nicht etwas vorgemacht hat, dass ihr gewusst habt, ja, was passiert da jetzt überhaupt? Hast du das Gefühl, das ist grundsätzlich für ein Kind wichtig, dass es wie so kindergerecht natürlich, altersgerecht mit ins Boot geholt wird und kann irgendwo auch ein bisschen nachvollziehen, was ist jetzt da los?
2: Ja, ja, das ist schon noch jetzt wünschen, dass Eltern, wenn sie betroffen sind in irgendeinem Thema, sei es jetzt erkrankt oder ein Wechsel bei der Arbeitsstelle oder irgendetwas, dass man so in dieser Kinderspruch, kindergerecht, die Kinder einbezieht, nicht zu viel, aber doch sagt, schau, so ist es oder so gehen wir jetzt weiter.
3: Mhm.
2: Und auch mit der Vorsicht, dass man den Kindern nicht zu fest belastet und behaftet mit diesen Themen, sondern sie mit im Boot hat, aber ihnen auch den Freiraum gibt, ihres kindergerechten Leben zu leben.
3: Eben wieder mit dir dieser Pfütze, oder? Also auch, dann sich nicht immer in dieser Pfütze wie so aufhalten, von der, sich Sorgen machen und Mami geht schlecht, sondern jetzt darf ich auch wieder spielen und fröhlich sein. Ja,
2: genau.
3: Du hast vorher gesagt, eben, das treibt dich bis heute so, dass deine Mami, die so viel Positives so mitgegeben hat, weißt du, ist dann nicht manchmal auch die Angst da gewesen, dass die Erinnerung verblasst, dass irgendwann nicht mehr weisst, wie deine Mami war, dass so die wichtigen Sachen irgendwann nicht mehr so gross oder nahe sind?
2: Also bei mir persönlich nein. Ich bin nicht ängstlich. Und das hat sich wahrscheinlich so eingebrennt in mir, die Erinnerungen. Das kann ich sehr gut führen.
3: Mhm.
2: Und wahrscheinlich sind schon ein paar Sachen verblasst, das ist klar. Aber es sind so gehaltvolle Jahre, muss ich sagen. Ja.
3: Mega schön.
2: Ja.
3: Du hast ja vorher gesagt, eben, es gibt immer wieder bis heute im Moment, wo es wirklich vorkommt, oder?
2: Mhm.
3: Was ist es denn, wo vorkommt? Weißt, ist es eine Wehmut? Ist es wirklich eine Trauer? Oder kannst du das noch ein bisschen benennen, was denn da bei dir abgeht?
2: Ja, es ist schon ein bisschen Trauer, ja. Aber nicht eine schwere Trauer. Es sind eher die Gedanken, wie wäre es jetzt, oder wie alt wäre sie vielleicht geworden, oder wenn jetzt noch Freundinnen von ihr leben, wie wäre sie jetzt. Ich tue mich dann nicht zu viel in diesen Themen wälzen.
3: Mhm.
2: Weil ich bin dann halt sehr realistisch und sage, okay, es ist ja so gewesen. Und sie ist mit 39 gestorben. Und dann tue ich da nicht zu fest ausholen. Aber es ist mehr so, es kommt damals wieder daher, ja. Mhm. Und dann kann ich aber gut damit umgehen.
3: Dann schaust du es wie schnell an und sagst, was ist da jetzt? Aber es geht ja wieder weiter. Auch wieder eigentlich fast so ein bisschen das Pfützengump,
2: ja.
3: Oder? Wie bei den Kindern.
2: Ja, schon. Mhm. Ja.
3: Was würdest du sagen, was hättest du oder was hast du gebraucht als Kind, wo deine Mami gestorben ist?
2: Ja, das ist jetzt noch eine gute, spezielle Frage. Ich hätte wahrscheinlich schon noch jemanden gebraucht, der ein bisschen mehr für mich da gewesen wäre. Ja, wo mich vielleicht auch mehr nach meinen Bedürfnissen gefragt hätte. Weil das ist dann ziemlich gleich untergegangen. Und ich bin halt in einer Männerwelt aufgewachsen mit Brüdern. Und ja, das hat mir schon gefällt, so eine Frau in meiner Nähe. Also meine Grossmama hat das schon auch abgedeckt. Auf ihre tolle Art, die sie hatte. Aber so vielleicht ja eine Frau, die noch ein bisschen näher war. Ja.
3: Hast du das Gefühl, es hat... Also ist meine Wahrnehmung, dass das glaube ich heute schon auch ein bisschen anders ist, also dass da man sehr sensibilisiert ist, es gibt Familientrauerbegleitungen. Ich habe auch so einen Fall in meinem Umfeld erlebt, wo aber das Kind gestorben ist, aber wo nachher die Familie wirklich sehr über lange Zeit betreut worden ist von einer Trauerbegleitung.
2: Ja.
3: Ich habe das Gefühl, das ist noch nicht so lange, dass es das gibt. Oder? Das wäre jetzt genau so etwas, wo du vielleicht auch hättest können profitieren damals.
2: Ja,
3: oder?
2: Sicher. Ja, ich glaube schon. Es ist so, schon sehr toll, ja, wie das in den letzten 10, 20 Jahren aufgebaut worden ist, die Familientrauerbegleitung, dass gerade jemand da ist.
3: Mhm.
2: Und die das anbieten, das auch sehr sorgfältig machen. Weil ja, der ältere Teil, der übrig bleibt, wenn eine Mami oder ein Papi stirbt, und nachher allein ist mit den Kindern, ist er dann total überfordert und allein und Kinder damit. Und Kinder wollen ja dann meistens helfen, oder? Mhm. Die nehmen dann die Rolle ein, wie helfe ich jetzt meine Mami oder meinem Papi, wo das andere nicht mehr hat.
3: Jetzt allein ist,
2: ja. Ja, genau. Mhm. Und dass dann sowohl den Kindern geholfen wird und Unterstützung bekommen und auch den älteren Teil, das ist heute schon... sind sehr schöne Angebote. Mhm. Ja.
3: Was würdest du sagen, oder ich meine, du machst ja auch Trauerbegleitung zum Beispiel. Was würdest du jetzt aus dieser Perspektive auch sagen, was ist wichtig, wenn so etwas passiert und ein älterer Teil stirbt, es bleibt der andere ältere Teil zurück mit Kind. Was ist in dieser Situation jetzt gerade wichtig, wenn das gerade frisch passiert ist? An was soll man denken? Man muss eben auch viel denken, oder? Mit organisieren und machen und tun, aber damit eben das Herz nicht auf der Strecke bleibt, oder?
2: Ja, es sind also die verschiedenen Themen. Ja. Das eine ist Herzensarbeit, die ich sehr wichtig finde, sowohl für die verwitwete Person, aber auch für Kinder. Und dass die Leute können jemanden beiziehen, der eben eine fachliche Person ist in der Trauerbegleitung, dass da jemand regelmässig zur Familie kommt oder die verwitweten Leute oder die Kinder oder gemeinsam einladen zu Gesprächen, so Angebote, das finde ich sehr wichtig. Weil, oder auch das können Freunde sein, dass sie nicht sagen, gell, meldest du dich denn, wenn du etwas brauchst, weil das geht meistens unter, da haben sie Kraft nicht dazu. Mhm. Aber dass dann so wie eine Art ein Begleitprogramm aufgebaut wird, wo man alle Themen kann anschauen kann.
3: Also zum Beispiel, wer geht mit posten, wer, ja, oder wer ladet ein zum Mittag, wer ladet ja ein zum Nacht, wer schaut, ja, dass Kinder in die Schule gebracht werden. Einfach all, ja, die organisatorischen, ja, Sachen, dass, ja, man sich da gegenseitig irgendwie hilft.
2: Mhm.
3: Und wie muss ich mir Trauerbegleitung vorstellen? Weißt, wie sieht das aus? Was, ist das etwas Spielerisches jetzt gerade mit den Kindern? Oder hockt man da auch an und sagt so, jetzt reden wir über deine Gefühle?
2: Also mit den Kindern und auch mit Erwachsenen finde ich die besten Wegöffner, finde ich jetzt zum Beispiel die kreative Seite. Und gerade bei Kindern findet man das am besten mit den kreativen Elementen. Also sei jetzt das, es gibt so verschiedene Kärtchen auch mit Impuls oder mit Bildern drauf. Und die Kinder finden sich ja dann am meisten, wenn sie etwas visualisiert bekommen, wo sie dann sich können ausdrucken und nicht einfach so trocken das Thema, jetzt ist die Papi oder die Mami tot, du bist jetzt halbweise, sondern einfach das Spielerische. Und ich selber biete das auch an bei den Erwachsenen, dass wenn man das Thema Verlust sichtbar machen, dass ich immer ein paar Sachen dabei habe, wo ich die Leute dann rausholen kann aus ihrer vielleicht Beklommenheit oder so, dass sie uns die Unsicherheit, was kommt jetzt da überhaupt auf mich zu?
3: Was hast du denn da so für Sachen dabei? Kannst du ein Beispiel geben?
2: Ja, das ist ein bisschen Berufsgeheimnis.
3: Okay.
2: Nein, nein. Also, ich finde zum Beispiel auch schon etwas spüren, also etwas in die Hand nehmen. Sei es jetzt zur Reflexion, also etwas Weiches oder etwas Hartes. Und das lege ich dann an und dann können dann die Leute selber einmal schauen, jetzt nehme ich mal das Harte in die Hand und was löst das in mir aus?
3: Mhm.
2: Und dann kommen sie mal ins Erzählen. Oder dann, und dann nach dem Reflektieren vom, es ist hart, jetzt das Leben ohne die verstorbene Person. Und dann sage ich, nehmen wir mal das Weiche in die Hand. Und dann spüren sie, ah, oh ja. Und dann merke ich auch schon gerade in der Stimme, jetzt kommt ein bisschen eine Erleichterung. Und das sind für mich jetzt so wichtige Impulse, die ich gerne weitergebe.
3: Mhm.
2: Auf eine kreative Art, die ich auch noch ausbauen kann, natürlich. Aber wo dann die Leute einfach so eine Zeit von einer Oase haben und können merken, ah, oh ja, da kann ich mich wiederfinden.
3: Mhm.
2: Das ist noch sehr wichtig.
3: Jetzt, was würdest du sagen? Warum beschäftigt einem dann der Verlust von einem älteren Teil auch noch im Erwachsenenalter? Also warum ist gerade das ältere Teil so zentral?
2: Ja, es macht ja mit einem sehr viel aus, also ein Verlust. Und das verändert vieles im Leben. Egal, ob man jetzt ein Kind ist oder 20 ist oder 50 ist oder wie auch immer. Weil man wird so in ein neues Thema reingeworfen, das man gar nicht kennt. Das ist also so Unbekannte. Und die Leute fragen sich jetzt, ja, ist es das richtig, wenn ich mich so fühle? Also in dieser Leere, in dieser Unsicherheit. Ich habe meinen Papi nicht mehr oder ich habe meine Mami nicht mehr. Ich bin jetzt nicht mehr Tochter von dieser Mami oder von diesem Papi. Und wenn es dann weitergeht in die Reflexion, kommen auch die Themen, ja, wie geht es mit mir überhaupt weiter? Oder dass das Betroffene merkt ja dann, ich bin jetzt in dem Thema in jemand anders.
3: Mhm.
2: Und es kommt dann auch die Zeit, wo man vielleicht auch zurückschaut, jetzt bei jemandem, der in der Mitte des Lebens ist, was haben wir alles miteinander erlebt. Und jetzt ist der Papi nicht mehr da oder das Mami nicht mehr da und was mache ich jetzt? Und das sind so also Fragen, die ich noch finde, dann ist es wichtig, aha, komme ich jetzt allein da auf die Antwort oder möchte ich mir da Hilfe holen? Und da gibt es auch verschiedene Hilfestellungen und Angebote dazu.
3: Und eben, du meinst jetzt auch, wenn man als erwachsene Person ein Elternteil verliert, nicht nur als Kind, hast du das Gefühl, das ist einfach so ein krasser Verlust, weil es halt so viel mit mir selber zu tun hat, also weißt, mit meiner Identität zu tun hat. Ja. Meine Ursprungsfamilie gibt mir ja ein Stück weit Identität, oder?
2: Sehr.
3: Und wenn ein Teil oder sogar beide Teile von dieser Ursprungsfamilie dann nicht mehr da sind, dann kann man sich vielleicht fragen, ja, okay, und wer bin ich denn jetzt wirklich? Oder, kannst du auch noch etwas dazu sagen?
2: Ich habe auch noch gerne so Bilder, wenn man so in der Geborgenheit oder auch von der inneren Familie lebt oder vielleicht auch halt anders aufwächst, wenn das Familienbild nicht so optimal war. Aber man hat doch einmal ein Stück vom Leben schon erlebt. Und man sitzt ja dann im Boot, jetzt sage ich mal, mit den Eltern und dann steigt eins aus. Also die Mutter oder der Vater ist verstorben und ist jetzt nicht mehr bei einem im Boot. Und dann kommt es ein bisschen darauf an, will ich darüber nachdenken? Mache ich das allein? Weil das ist ja meine Identität. Es ist auch mein Leben und es ist meine Frage, wie geht es jetzt mit mir weiter?
3: Und da würdest du empfehlen, dass man genau anschaut und nicht einfach sagt, ich gehe jetzt einfach mal weiter, weil die Gefühle, die sind irgendwo drin, auch wenn man sich mit zudeckt, mit Arbeit und weiter rennt im Leben, hast du das Gefühl, das kommt irgendwann auf, wenn man so einen Verlust nicht genau anschaut.
2: Ja, also es brauchen natürlich auch nicht alle Menschen, sage ich jetzt mal, dass man sie so genau möchte anschauen. Die sagen, ja, es ist gut, jetzt ist das nicht mehr und es ist auch gut so und ich mache jetzt einfach weiter. Das ist natürlich schon auch richtig. Also man kann nicht sagen, es müssen unbedingt alle, die einen Verlust gehabt haben, in der Mitte des Lebens oder noch später müssen dann Hilfe holen. Das ist sehr individuell. Aber wenn man merkt, es macht doch ein bisschen mehr mit mir, dann wäre es gut, wenn man mal überlegt, was möchte ich? Möchte ich in Richtung Identitätsfindung kommen? Und das ist dann meistens mit meine Biografie anschauen oder möchte ich das lieber mit einer Tourbegleitungsperson anschauen oder einem anderen Kurs, da gibt es natürlich sehr viele Angebote.
3: Du hast gesagt, wenn man merkt, das macht doch mehr mit mir, weißt, ich frage mich da, wo ist so das Normale, also wenn jetzt gerade jemand frisch verstorben ist, ist ja logisch, ist man in Trauer, man funktioniert vielleicht nicht mehr gleich wie vorher, weil man auch einfach, fest in der Trauer ist, der Trauerverarbeitung. Wo kommt dann der Moment, wo man sagt, logisch darfst du immer noch traurig sein, aber jetzt müsste es wie so ein bisschen weitergehen. Jetzt, wo merke ich dann, jetzt brauche ich Hilfe und muss genauer anschauen?
2: Ich glaube, es kommt auch noch darauf an, ob man kann sagen, es gehört zu mir und ich kann einen Weg weitergehen oder ziehe es mir jedes Mal so runter und leide ich darunter? Oder habe ich das Interesse, noch etwas über mich genauer zu erfahren? Das ist nämlich auch noch ein guter Weg. Mittels von einem Kurs oder von einer persönlichen Begleitung. Das empfehle ich sehr.
3: Jetzt, was mich auch noch interessiert, eben, wir haben es davon, wenn man einen Elternteil verliert, dann ist ja wie auch so ein eine gemeinsame Geschichte, oder, wo zu Ende geht. Bei dir ist die gemeinsame Geschichte 10 Jahre gegangen mit deiner Mami. Bei anderen geht sie vielleicht 50 Jahre. Weißt du, hast du da vielleicht auch noch einen Tipp, einen konkreten, wie man auch so Erinnerungen irgendwie so ein bisschen festhalten kann, wie man mit dem auch umgehen kann, dass die Erinnerungen einem auch weiter dürfen im Leben begleiten, ohne dass es einem dann immer gerade muss runterziehen, oder? Manchmal denkt man dann, oh, ich will das alles irgendwo weit weg versorgen, damit es mich nicht mehr traurig macht.
2: Ja.
3: Und dann verpasst man vielleicht auch etwas.
2: Wenn das Thema aktuell ist, sage ich jetzt einmal, oder wenn es auch immer wieder kommt, kommt es auch darauf an, welche Bereiche das einem betroffen machen. Wenn es jetzt etwas Schlechtes war, wo man sehr darunter gelitten hat, dann ist es unbedingt wichtig, nochmal das mit jemandem anzuschauen. Und dann auch vielleicht mal den Herzensentscheid treffen, ich möchte das nicht mehr, dass es mich so arbeitet. Und das kann man eben mittels Gespräch und Unterstützung kann man das schon erreichen. Und es kommt dann auch noch darauf an, will ich das als negativ kultivieren und unter den Teppich kehren? Oder möchte ich das als Tatsache annehmen, wie das Leben, wenn das Leben mit dieser Person vielleicht nicht unbedingt gut war, weil ich kann es ja nicht mehr ändern. Oder sind jetzt 30, 40, 50 Jahre her, und dann halt auch mit der Hilfe dann mal zum Punkt kommt, wo man kann sagen, ja, ich akzeptiere es, aber ich will jetzt noch einfach das Beste für mich daraus machen.
3: Du möchtest weitergehen quasi.
2: Und weitergehen, ja.
3: Aber weißt du, jetzt gerade so Erinnerungen, die eben schön sind, können ja manchmal auch schmerzhaft sein, weil ja, sie zeigen einem dann den Verlust auch wieder so fest auf.
2: Ja. Da kann ich aus eigener Erfahrung sagen, wenn das bei mir so aufkommt, dass ich dann, es hat mir so angeeignet, dass ich dann einfach in Dankbarkeit mir reinbegib. Und dann zieht es mir auch nicht so runter, als wenn ich jetzt würde sagen, oh, wir haben so viel Schönes gemacht, also meine Mami und ich, wir haben gesungen zusammen, wir haben alles tun zusammen. Ich bin mit ihr auf dem Velo gesessen, im Kindersättel. Und, ja, das, da kann ich nicht sagen, ach, ist das schlimm, ist das schon vorbei. Das ist halt mehr auch, ja, ich bin dann noch Kind gewesen. Aber heute kann ich sagen, ich bin dankbar für das, was ich erlebt habe. Oder wenn ich auch Kolleginnen sehe, die über 60 sind und klagen, meine Mutter ist jetzt so krank oder mein Vater ist so krank oder das oder das und das ist alles schlimm. Es hat seine Berechtigung, dass man das empfindet und andererseits auch hier wieder probieren, dankbar zu sein für gute Momente, die gewesen sind im Leben und halt sich in Richtung ab Abschied nehmen, in diesem Thema auseinandersetzen. Und es ist auch klar, es ist nicht immer einfach der Spaziergang und dann ist es wieder gut.
3: Aber du willst schon sagen, das kann man kann sich bewusst entscheiden. Zum sagen, und ich möchte jetzt auf das schauen, was gut ist und dankbar sein.
2: Ja, unbedingt.
3: Ist das etwas, wo du hast müssen lernen oder ist dir das einfach so ein bisschen gegeben?
2: Beides. Also, ich habe viel gelernt und es war mir auch gegeben und immer noch. Ja. Also auch wenn etwas Ungewohntes daherkommt, dass ich viel schneller entscheiden kann, es ist doch gut und dann ist es auch gut. Also wenn ich würde sagen, oh nein, jetzt habe ich diesen Verlust gehabt, ich habe auch noch persönlich noch viele andere Verluste gehabt im Leben, auch durch Tod oder sonst. Und ich muss sagen, ja, es hat mich geprägt, es ist meine Identität und es ist das, was mich auch ausmacht. Und wahrscheinlich ist das auch das, was mich stärkt und befähigt, Leute unterstützen.
3: Hast du auch das Gefühl, weißt du, du bist dir sehr früh in deinem Leben schon der Endlichkeit von diesem Leben bewusst geworden, weil du deine Mami verloren hast. Hast du das Gefühl, macht das auch ein bisschen dankbarer, weißt, dass du weißt, hey, das Leben ist irgendwann zu Ende und ich will auf das schauen, was gut ist und ich will das Leben auskosten. Spielt das auch ein bisschen drin?
2: Ja, schon auch, ja, so rückwirkend. Und andererseits, wenn ich mir dann mal so reflektiere, was alles nicht gut war. Trotzdem, da muss ich auch wieder sagen, hups, ja, ich habe schon vieles dürfen verarbeiten und bin immer wieder auf einen guten Zweig gekommen und zu dem gekommen, was mich ausmacht, ja.
3: Aber eben weil du wirklich an dem gearbeitet hast und angeschaut hast und das Ganze nicht einfach verdrängt hast, das höre ich jetzt fest aus in deiner Geschichte.
2: Ja, ich glaube schon, ja. Ja.
3: Jetzt, der Podcast heisst «Endlich leben». Ich frage meine Gäste damit gerne, was heisst für dich «Endlich leben»?
2: Ja, das ist das grosse Bewusstsein, dass wir ins Leben geboren werden und dass wir dann eines Tages auch wieder sterben. Und dass man eigentlich, ja, dass das so ein normaler Kreislauf ist, ja. Und es ist aber auch etwas, wo man vielleicht nicht immer gerne daran denken. Auch wenn man wüsste, dass jemand nicht zu Weg ist, wo man kennen, wo man dann auch traurig sind in dieser Zeit, wo man mitfühlen. Und ja, das ist auch ein sehr wichtiges Thema, eben das Mitfühlen und das auch anderen können attestieren. Du bist nicht allein. Und ja, das auch zeigen und die Leute nicht im Stich lassen in diesen Situationen.
3: Was denkst du oder was glaubst du, wo ist deine Mami jetzt und wo wirst du mal hingehen, wenn du nicht mehr bist auf dieser Welt?
2: Ja, also meine Mami war eine sehr gläubige Frau und sie hat immer erzählt, ja, dass sie Gott und Jesus kennengelernt hat und dass sie mal dann im Himmel ist und dass wir uns dort wieder sehen. Und ich habe schon früher mich auch entschieden, diesen Weg möchte ich auch gehen. Und das ist bis jetzt der beste Entscheid gewesen, den ich getroffen habe.
3: Also der Weg im Glauben?
2: Ja, der Weg im Glauben, dass ich dort getragen bin und dass das mein Inhalt ist und mein Wegbereiter ist bis zum Ziel von meinem Leben, bis zur Endlichkeit.
3: Also im Himmel dann, was deine Mami dir schon erzählt hat, das ist ja deine Hoffnung, dass ihr euch dann wieder seht nach dem Tod.
2: Ja. Ja.
3: Hast du noch etwas, wo du sagst, das ist dir jetzt noch besonders wichtig und hast vielleicht noch nicht können sagen?
2: Ja, ich möchte alle Betroffenen ermutigen, sei es Töchter oder Söhne, ohne Mami, ohne Papi, sei es Verwitwete, Leute oder einfach die Angehörige, die gerade aktuell in Trauer sind oder was schon länger her ist, sucht euch Hilfe, sucht euch Verbündete, oder einfach etwas, was euch gut tut, wo ihr Hoffnung habt und das Licht seht. Das würde ich allen ans Herz legen.
3: Danke vielmals, Susanne, für das Gespräch.
2: Danke auch vielmals.
3: Susanne Schmid hat uns Einblick in ihre Geschichte gegeben. Und wenn du dich jetzt beim Hören gefragt hast, was denn eigentlich mit dem Papi von der Susanne war, ob der nicht rum war, Susanne hat bewusst nicht viel über ihren Papi erzählt. Er war zwar rum, aber die Beziehung war nicht einfach. Mehr über Susanne und ihr Angebot als Trauerbegleiterin findest du auf ihrer Webseite. Ich habe sie in den Shownotes verlinkt. Und dort findest du auch einen Link, um uns zu unterstützen. 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Ich freue mich, wenn du auch nächstes Mal wieder dabei bist. Ich bin Evelyn Gutknecht.
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0: Es ist 2.
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2: Die Nachrichten von SRF um 2 mit David Burkhardt. Der vergangene Hitzesommer hat den Schweizer Gletschern stark zugesetzt. Insgesamt verloren sie über 5% ihres Eises. Das zeigen die neuesten Messungen des Schweizer Gletschermessnetzes GLAMOS. In den letzten 5 Jahren ist damit fast ein Fünftel des gesamten Gletschereises in den Schweizer Alpen verschwunden. Von den grossen Gletschern haben diesen Sommer unter anderem der Alalin-Gletscher, der grosse Aletsch-Gletscher oder der Rhone-Gletscher viel Eis verloren. Bei ihnen war die sogenannte Massenbilanz 2026 so negativ wie in keinem anderen Jahr seit Beginn der jeweiligen Messreihen. Wie viele kleinere Gletscher über den ganzen Sommer ganz verschwunden sind, lasse sich erst mit der nächsten Aktualisierung des Gletscherinventars genauer bestimmen. Diese sei etwa für 2028 geplant, schreibt GLAMOS. In den USA will Verteidigungsminister Pete Hegseth sein Ministerium umbauen. Unter anderem wolle er ein Fünftel aller Dienstposten streichen, die für Admiräle und Generäle vorgesehen seien, sagte Hegseth vor Soldaten im US-Bundesstaat Virginia. Außerdem kündigte er ein neues Projekt zur Erforschung der Zukunft der Kriegsführung an. Ein Schwerpunkt soll dabei auf der autonomen Kriegsführung liegen. Dabei geht es um den Einsatz von Waffensystemen und künstlicher Intelligenz, die Aufgaben ohne direkten menschlichen Eingriff übernehmen und etwa Angriffe ausführen können. An dem Projekt mitarbeiten soll unter anderem Tech-Milliardär Elon Musk. Ergebnisse erwartet Pete Hegseth innerhalb von 120 Tagen. Wir bleiben in den USA. Das oberste Gericht, der Supreme Court, hat den Vollstreckungsstopp einer Hinrichtung aufgehoben. Es geht um die erste geplante Hinrichtung einer Frau im Bundesstaat Tennessee seit mehr als 200 Jahren. Ein Gericht stoppte gestern die Hinrichtung nach einem Eilantrag der Anwälte der Frau. Dagegen zog die für die Gefängnisse zuständige Behörde von Tennessee vor dem Supreme Court, welcher den Vollstreckungsstopp nun außer Kraft setzte. Eine Begründung für den Entscheid gab es zunächst nicht. Die heute 50-jährige Frau wurde vor 30 Jahren wegen des Mordes an einer 19-jährigen Bekannten zum Tode verurteilt. Zum Tatzeitpunkt war sie 18 Jahre alt. In der Türkei haben die Behörden die Internetseite und den X-Account des Nachrichtenportals T24 gesperrt. Grund dafür sei, dass der Sender LGBTQ-Propaganda verbreite. Der Chefredaktor von T24 erklärte, die Sperre sei ein Resultat einer Verleumdungskampagne. Das Nachrichtenportal ist eine der grössten unabhängigen Nachrichtenseiten der Türkei, die auch regierungskritisch berichtet. Das Wetter, heute ist es wechselnd bewölkt, stellenweise gibt es Regengüsse, vor allem im Westen. Die Temperaturen erreichen rund 20 Grad. Das waren Nachrichten von Radio SRF, verantwortlich David Burkhardt.
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